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2: Im Studio André Glatzel. Rund 5000 US-Soldaten sollen Deutschland verlassen, und zwar innerhalb eines Jahres. Das hat US-Verteidigungsminister Pete Hegseth angeordnet. Hintergrund sind Spannungen zwischen Deutschland und den USA wegen des Iran-Kriegs. Kanzler Merz hatte den Kurs von US-Präsident Trump scharf kritisiert. US-Präsident Trump verschärft den Ton im Handelsstreit. Er will Zölle auf Autos und Lkw aus der EU auf 25% anheben. Als Grund nennt er Verstöße gegen ein bestehendes Abkommen. Imme Kasten.
3: Bisher liegt der Zoll für Fahrzeugimporte aus der EU bei 15%. Der Aufschlag soll nun in der kommenden Woche kommen, so Trump. Besonders betroffen wäre Deutschland, das einen großen Teil der EU-Autoexporte stellt. Die Ankündigung kommt kurz nach neuen Spannungen zwischen Donald Trump und Bundeskanzler Friedrich Merz. Die neuen Strafabgaben könnten den Handel zwischen den USA und Europa deutlich belasten.
2: Zum Tag der Arbeit sind in Deutschland rund 370.000 Menschen auf die Straße gegangen. Das haben die Gewerkschaften mitgeteilt. Sie warnten vor einem Stellenabbau und Kahlschlag bei den Sozialleistungen. DGB-Chefin Fahimi sagte auf der zentralen 1. Mai-Kundgebung in Nürnberg:
4: Wir haben strukturelle Probleme. Wir haben fehlende Investitionen in Zukunftstechnologien, in öffentliche Infrastruktur. Wir stehen vor neuen geopolitischen Realitäten. Aber ich sage auch in aller Deutlichkeit: Die Selbstgefälligkeit, die Standortflucht, die schweren Fehlentscheidungen des Managements, das sind auch Themen, die auf den Tisch gehören, liebe Kolleginnen und Kollegen.
2: Das Bundeskartellamt will genau prüfen, ob und wie der Tankrabatt an die Autofahrer weitergegeben wird. Das hat Kartellamtspräsident Mund bekräftigt und klargestellt, die Entlastung ist nicht für die Mineralölkonzerne bestimmt. Gestern waren die Preise an den Tankstellen erst deutlich gesunken, zum Mittag aber wieder gestiegen. Bundesumweltminister Schneider geht davon aus, dass die neue E-Auto-Förderung schon jetzt wirkt. Im März sei fast jede vierte Neuzulassung ein E-Auto gewesen, sagte er der Autor, Motor und Sport. Die Förderung von bis zu 6.000 Euro kann ab diesem Monat rückwirkend zum Januar beantragt werden.
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2: Meist ist es gerade klar und trocken, erstmal also kein Regen in Sicht, später schieben sich im Westen ein paar Wolken rein, dazu liegen die Temperaturen aktuell zwischen 11 und 0 Grad, am kältesten ist es in der Lausitz. Heute bleibt es in den meisten Ecken trocken, nachmittags kommen im Westen eher mal Schauer und auch einzelne kräftige Gewitter dazu. Die Höchstwerte liegen zwischen 25 und 29 Grad.
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5: Der erste Quantencomputer in Deutschland läuft jetzt am Leibniz-Rechenzentrum in Garching bei München. Die Anlage stammt aus Finnland und muss bis auf minus 273 Grad gekühlt werden. Während klassische Computer Informationen nacheinander verarbeiten, können Quantenrechner dank physikalischer Gesetze riesige Datenmengen gleichzeitig durchsuchen. Damit können zum Beispiel bessere Medikamente, Batterien oder komplexe Verkehrslösungen schneller entwickelt werden. Endlich ist Frühling. Mit den warmen Sonnenstrahlen kommt nicht nur die Natur wieder in Schwung, sondern auch wir. Viele lockt es nun auch nach draußen und auch die Drahtesel werden wieder rausgeholt. Doch vorher sollte man unbedingt checken, ob das Rad auch fit für die neue Fahrradsaison ist. Neben Reifen und Bremsen gehören da auch das Licht dazu. Das ist wichtig, um gut zu sehen und gesehen zu werden. Und Fahrradleuchten sind gesetzlich vorgeschrieben, sagt Beleuchtungsexperte Samanasrala Goldberg von Osram.
6: Laut Straßenverkehrsordnung StVO § 17 ist die Beleuchtung bei Dämmerung, bei Dunkelheit oder wenn die Sichtverhältnisse es sonst erfordern, notwendig. Also zum Beispiel auch bei Regen oder Nebel. Wichtig dabei, die Lichter dürfen natürlich weder verdeckt noch so verschmutzt sein, dass die Leuchtkraft zu schwach ist. Übrigens ist hier dann auch ein Bußgeld fällig, wenn man schlecht oder gar nicht beleuchtet erwischt wird.
5: Ob das Licht mit einem Dynamo oder per Batterien betrieben wird, spielt keine Rolle. Und mittlerweile gibt es sogar intelligente Fahrradbeleuchtungen. Mehr dazu nächste Woche hier in der Technikshow. Junge Erwachsene zwischen 18 und 24 Jahren beziehen ihre Informationen bzw. Nachrichten zunehmend via Social Media oder über Videoplattformen. Nachrichten werden zwar noch am häufigsten in Textform genutzt, Videos werden als Nachrichtenquelle aber immer wichtiger. Das geht aus einer Sammlung verschiedener Studien hervor, die der ARD-Forschungsdienst gerade in der Fachpublikation Mediaperspektiven veröffentlicht hat.
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1: Es ist jedes Mal das Gleiche. 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Hallo Jessica.
2: Hallo Olli.
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2: 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Einfach über Bluetooth das Smartphone verbinden und los geht's. Und man hat sogar direkten Zugriff auf Spotify, Amazon Music und Deezer.
1: Das hört sich schon mal ganz gut an, aber was mache ich, wenn mein Handy-Akku mal wieder leer ist?
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1: Okay, also die Anschlüsse haben mich schon mal überzeugt, aber bei so einem Gerät ist ja auch der Klang nicht ganz unwichtig.
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2: 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Mit 399 Euro unverbindliche Preisempfehlung, aber das Geld ist gut angelegt. Weil wenn du was Gleichwertiges kaufen möchtest, musst du teilweise deutlich mehr ausgeben oder bekommst im Gegenzug halt nicht die Qualität, die das Sonoro bietet.
1: Meine Kollegin Jessica Martin über das Sonoro Elite. Ich danke dir.
2: Gerne doch.
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1: Im Studio André Glatzel. Rund 5000 US-Soldaten sollen Deutschland verlassen, und zwar innerhalb eines Jahres. Das hat US-Verteidigungsminister Pete Hegseth angeordnet. Hintergrund sind Spannungen zwischen Deutschland und den USA wegen des Iran-Kriegs. Kanzler Merz hatte den Kurs von US-Präsident Trump scharf kritisiert. US-Präsident Trump verschärft den Ton im Handelsstreit. Er will Zölle auf Autos und Lkw aus der EU auf 25% anheben. Als Grund nennt er Verstöße gegen ein bestehendes Abkommen. Imme Kasten.
2: Bisher liegt der Zoll für Fahrzeugimporte aus der EU bei 15%. Der Aufschlag soll nun in der kommenden Woche kommen, so Trump. Besonders betroffen wäre Deutschland, das einen großen Teil der EU-Autoexporte stellt. Die Ankündigung kommt kurz nach neuen Spannungen zwischen Donald Trump und Bundeskanzler Friedrich Merz. Die neuen Strafabgaben könnten den Handel zwischen den USA und Europa deutlich belasten.
1: Zum Tag der Arbeit sind in Deutschland rund 370.000 Menschen auf die Straße gegangen. Das haben die Gewerkschaften mitgeteilt. Sie warnten vor einem Stellenabbau und Kahlschlag bei den Sozialleistungen. DGB-Chefin Fahimi sagte auf der zentralen 1. Mai-Kundgebung in Nürnberg:
3: Wir haben strukturelle Probleme. Wir haben fehlende Investitionen in Zukunftstechnologien, in öffentliche Infrastruktur. Wir stehen vor neuen geopolitischen Realitäten. Aber ich sage auch in aller Deutlichkeit: Die Selbstgefälligkeit, die Standortflucht, die schweren Fehlentscheidungen des Management, das sind auch Themen, die auf den Tisch gehören, liebe Kolleginnen und Kollegen.
1: Das Bundeskartellamt will genau prüfen, ob und wie der Tankrabatt an die Autofahrer weitergegeben wird. Das hat Kartellamtspräsident Mund bekräftigt und klargestellt, die Entlastung ist nicht für die Mineralölkonzerne bestimmt. Gestern waren die Preise an den Tankstellen erst deutlich gesunken, zum Mittag aber wieder gestiegen. Bundesumweltminister Schneider geht davon aus, dass die neue E-Auto-Förderung schon jetzt wirkt. Im März sei fast jede vierte Neuzulassung ein E-Auto gewesen, sagte er der Autor, Motor und Sport. Die Förderung von bis zu 6.000 Euro kann ab diesem Monat rückwirkend zum Januar beantragt werden.
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4: Endlich ist Frühling. Mit den warmen Sonnenstrahlen kommen nicht nur die Natur wieder in Schwung, sondern auch wir. Viele lockt es nur nach draußen und auch die Drahtesel werden rausgeholt. Denn ab jetzt geht's auch wieder vermehrt mit dem Fahrrad zur Arbeit, in die Schule oder zur Uni. Doch bevor es aufs Rad geht, unbedingt checken, ob das Rad auch fit für die neue Fahrradsaison ist. Neben Reifen und Bremsen gehört da natürlich auch das Licht dazu. Worauf es da konkret ankommt, weiß meine Kollegin Jessica Martin.
5: Gut sehen und gesehen werden. Genau dafür sind Fahrradleuchten extrem wichtig und auch gesetzlich vorgeschrieben, erklärt der Beleuchtungsexperte Samar Nasrallah Goldberg von Osram.
6: Laut Straßenverkehrsordnung StVO § 17 ist die Beleuchtung bei Dämmerung, bei Dunkelheit oder wenn die Sichtverhältnisse es sonst erfordern, notwendig. Also zum Beispiel auch bei Regen oder Nebel. Wichtig dabei, die Lichter dürfen natürlich weder verdeckt noch so verschmutzt sein, dass die Leuchtkraft zu schwach ist. Übrigens ist hier dann auch ein Bußgeld fällig, wenn man schlecht oder gar nicht beleuchtet erwischt wird.
5: Auch die Mindestbeleuchtung ist vom Gesetzgeber ganz klar geregelt.
6: Ein weißer Frontscheinwerfer und ein Frontreflektor, rotes Rücklicht und ein Z-Rückstrahler sowie gelbe Reflektoren vorne und hinten an beiden Pedalen. Die Reflektoren sind oft in das Vorder- und Rücklicht jeweils integriert. Und der Scheinwerfer muss so eingestellt sein, dass er niemanden blendet.
5: Ob die Lampen mit Batterie oder Dynamo betrieben werden, spielt hingegen keine Rolle.
6: Allerdings müssen sie gemäß StVZO zugelassen sein. Das erkennt man an der K-Nummer und der Wellenkennlinie. Wichtig ist auch beim Kauf darauf zu achten, dass der Scheinwerfer mindestens 20 Lux oder mehr hat.
5: Übrigens gibt es mittlerweile sogar schon Fahrradlichter, die mitdenken.
6: Zum Beispiel die innovativen Let's Bike Compact Sets von Osram. Die enthalten ein intuitiv bedienbares Frontlicht mit jeweils 50 oder 100 Lux und ein Rücklicht. Die Leuchten bieten drei Helligkeitsstufen, die entweder manuell eingestellt werden können oder sich über einen Helligkeitssensor automatisch an die Lichtverhältnisse anpassen. Das integrierte Bremslicht in der Rückleuchte macht außerdem Verkehrsteilnehmenden automatisch auf den Bremsvorgang aufmerksam. Das macht das Radeln noch sicherer.
4: Wer also viel mit dem Fahrrad unterwegs ist und dann auch mal in der Dämmerung oder im Dunkeln nach Hause radelt, der sollte unbedingt gutes Licht ans Rad machen. Wem das jetzt alles zu schnell ging, alle Infos gibt's natürlich auch nochmal im Netz unter osram.de.

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1: Die Bundesregierung will den Zugang zu Lademöglichkeiten für Elektroautos an Mehrfamilienhäusern verbessern. Dazu hat sie ein Förderprogramm in Höhe von 500 Millionen Euro gestartet. Anträge können ab sofort gestellt werden. Voraussetzung ist unter anderem, dass mindestens 6 Stellplätze umgebaut werden. Bei schlechtem Mobilfunknetz können Verbraucher künftig einfacher gegen ihre Anbieter vorgehen. Die Bundesnetzagentur hat ein neues Verfahren zur Messung der Netzqualität veröffentlicht. Über eine App sollen Nutzer nachweisen können, wenn die vertraglich zugesagte Geschwindigkeit dauerhaft deutlich unterschritten wird. Bei erheblichen Abweichungen sind Preisnachlässe oder eine Kündigung möglich. Und alte Handys landen oft ungenutzt in der Schublade. Laut einer Bitkom-Umfrage haben 86% der Menschen in Deutschland mindestens ein ausrangiertes Gerät zu Hause. Insgesamt sollen es rund 170 Millionen sein. Dabei stecken in den Smartphones wertvolle Rohstoffe wie Gold, Silber und seltene Erden. Bitkom empfiehlt deshalb, alte Geräte lieber weiterzugeben, zu verkaufen oder zu spenden, statt sie liegen zu lassen.
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1: Krisen im Nahen Osten sorgen regelmäßig für Unsicherheit auf den Energiemärkten. Das merken viele auch ganz konkret bei Strom- und Gaspreisen. Gleichzeitig stellt sich für Verbraucher eine zentrale Frage: Wie verlässlich ist eigentlich unsere Energieversorgung in solchen Situationen? Und welche Rolle spielen dabei stabile Tarife und langfristige Preisbindungen? Genau darüber sprechen wir jetzt mit Dr. Martin Endres von E.ON Energie Deutschland. Hallo, Herr Endres.
2: Hallo, ich grüße Sie.
1: Herr Endres, was bedeutet denn eine Situation wie der Krieg im Nahen Osten konkret für die Preise? Sind für Ihre Strom- und Gaskunden im Zuge des Krieges im Nahen Osten bald steigende Kosten zu erwarten?
2: Wir sehen aktuell deutliche Bewegungen an den Großhandelsmärkten. Gas ist zuletzt um rund 60% teurer geworden, Strom um etwa 20%. Für Bestandskunden hat das jetzt aber kurzfristig keine direkten Auswirkungen, weil wir langfristig eingekauft haben und die Preise für dieses Jahr damit schon abgesichert haben. Allerdings sieht man bei Neuverträgen die Preisbewegung direkt umsteigen.
1: Viele Menschen haben ja die Sorge, dass durch solche globalen Konflikte Energie plötzlich knapp wird. Wie stabil ist denn die Energieversorgung in Deutschland?
2: Also die gute Nachricht vorab, die Versorgung mit Strom und Gas in Deutschland ist aktuell stabil und gesichert. Die Heizsaison ist ja auch langsam vorbei, das entspannt die Lage nochmal zusätzlich. Entscheidend wird jetzt sein, die Gasspeicher im Sommer wieder gut zu befüllen. Und grundsätzlich gilt natürlich, Energie ist heute nicht mehr nur eine Preisfrage, sondern schon eine Frage von Sicherheit und Unabhängigkeit.
1: Welche Schritte können Sie denn Energiekunden in Deutschland grundsätzlich empfehlen, beispielsweise bei der Tarifwahl?
2: Also wichtig ist vor allem, auf verlässliche Anbieter zu setzen, denen man auch vertraut, weil besonders günstige Angebote eben oft durch höhere Risiken eingekauft sind. Und Vorsicht bei dynamischen Tarifen, die hängen direkt am Börsenpreis. Die meisten Kunden fahren besser mit festen Preisen, längeren Laufzeiten und Preisgarantien. Das gibt Stabilität gerade in so unsicheren Zeiten.
1: Wie können die Kunden ihre Energiekosten insgesamt senken?
2: Ja, ein großer Hebel ist es natürlich, selber Strom zu produzieren und damit den Eigenverbrauch zu senken. Mit einer Solaranlage und einem Speicher kann man bis zu 80% des Stroms selber erzeugen. Und ein weiterer großer Hebel ist es, den eigenen Verbrauch flexibler zu machen. Wer zum Beispiel ein Elektroauto hat und es in den günstigen Zeiten lädt, der kann deutlich sparen.
1: Martin Endres, Geschäftsführer bei E.ON Energie Deutschland. Vielen Dank für das Gespräch.
2: Sehr gerne. Danke fürs Gespräch.
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4: Im Studio André Glatzel. US-Präsident Donald Trump hatte damit gedroht, jetzt machen die USA ernst. 5000 US-Soldaten sollen aus Deutschland abgezogen werden. Das hat US-Verteidigungsminister Pete Hegseth angeordnet. Innerhalb von 6 bis 12 Monaten sollen die Soldaten demnach Deutschland verlassen. Hintergrund ist wohl, dass Bundeskanzler Friedrich Merz den Iran-Krieg scharf kritisiert hat. In Deutschland sind aktuell mehrere 10.000 US-Soldaten stationiert. Es gibt rund 20 Einrichtungen, vor allem im Süden und Südwesten. US-Präsident Trump verschärft den Ton im Handelsstreit. Er will Zölle auf Autos und Lkw aus der EU auf 25% anheben. Bisher sind es 15%. Die Ankündigung kommt kurz nach neuen Spannungen zwischen Donald Trump und Bundeskanzler Friedrich Merz. Das Bundeskartellamt will genau prüfen, ob und wie der Tankrabatt an die Autofahrer weitergegeben wird. Das hat Kartellamtspräsident Mundt bekräftigt und klargestellt, die Entlastung ist nicht für die Mineralölkonzerne bestimmt. Gestern waren die Preise an den Tankstellen deutlich gesunken, zum Mittag aber auch wieder gestiegen. Das hat auch der ADAC festgestellt. Aber, so Sprecherin Katrin von Randenborg im Zweiten:
5: Mittelfristig rechnen wir nicht mit dauerhaften Preisen unter 2 Euro. Dazu liegt der Rohölpreis zu hoch und dafür nehmen auch Mineralölkonzerne tatsächlich die Möglichkeit, um 12 Uhr Risikoaufschläge draufzuschlagen, zu stark war.
4: Die Gewerkschaften haben am Tag der Arbeit zum Widerstand gegen Stellenabbau und Sozialkürzungen aufgerufen. Rund 370.000 Menschen sind den Aufrufen zu den traditionellen Kundgebungen gefolgt. Die GB-Chefin Fahimi kritisierte bei der zentralen Veranstaltung unter anderem die Renten- und Gesundheitspläne der Bundesregierung. Gegen US-Popstar Britney Spears ist jetzt Anklage erhoben worden. Sie war vor rund 2 Monaten mutmaßlich betrunken und unter Drogen in ihrem Auto erwischt worden. Um einer Haftstrafe zu entgehen, muss die 44-Jährige einem Vergleich zustimmen und unter anderem einen Entzug machen.
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4: Meist ist es gerade klar und trocken, erstmal also kein Regen in Sicht. Später schieben sich im Westen ein paar Wolken rein, dazu liegen die Temperaturen aktuell zwischen 11 und 0 Grad. Am kältesten ist es in der Lausitz. Heute bleibt es in den meisten Ecken trocken, nachmittags kommen im Westen eher mal Schauer und auch einzelne kräftige Gewitter dazu. Die Höchstwerte liegen zwischen 25 und 29 Grad.

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1: Manchmal braucht es nur eine unerwartete Begegnung, um alte Wunden wieder sichtbar zu machen. Sentimental Value erzählt von einer Familie, die nach 10 Jahren der Entfernung erneut aufeinander trifft. Regisseur Joachim Trier bringt dafür ein eindrucksvolles Ensemble zusammen. Das Ergebnis ist eine berührende, humorvolle und zugleich komplexe Geschichte über Gefühle, die schwer auszusprechen sind. Im Mittelpunkt stehen 2 Schwestern und ihr Vater und die Frage, ob eine Versöhnung noch möglich ist. Mein Kollege Matthias Pillasch verrät uns etwas mehr von Sentimental Value.
2: Nach dem Tod ihrer Mutter treffen sich die Schwestern Nora und Agnes in ihrem alten Elternhaus, das noch voller Erinnerungen steckt.
3: In der 6. Klasse sollte Nora einen Aufsatz aus Sicht eines Objektes schreiben. Sie wusste sofort, dass es ihr Haus sein würde. Als sie ihren Text später las, merkte sie, dass sie anstatt streiten nur geschrieben hatte, ihre Eltern hätten Lärm gemacht. Aber was das Haus noch weniger mochte als Lärm, war Stille.
2: Nachdem ihr Vater Gustav die Familie verlassen hat, als sie noch klein waren, taucht er nach Jahren nun zur Trauerfeier wieder auf. Nora, die inzwischen als Schauspielerin arbeitet, tut sich schwer mit seiner Rückkehr.
4: Ich hoffe nicht, dass er denkt, er müsse jetzt plötzlich Vater spielen und mich trösten.
5: Immerhin versucht er es. Das fällt ihm sicher nicht leicht. Frag ihn, was er mit dem Haus vorhat.
4: Was meinst du?
5: Es gehört ihm.
2: Tatsächlich hat Vater Gustav, ein berühmter Filmemacher, ein besonderes Anliegen im Gepäck. Nämlich ein sehr persönliches Drehbuch. Das Elternhaus soll als Kulisse für seinen nächsten Film dienen. Mit Nora in der Hauptrolle.
6: In dem Skript geht es um eine junge Frau, eine Mutter. Ich hab's für dich geschrieben. Nur du kannst es spielen.
4: Wir werden nicht zusammenarbeiten, Papa. Wir können nicht mal reden.
6: Lies es doch und dann rufe ich dich an.
4: Ruf nicht an!
2: Nora lehnt die Rolle ab. Zu schmerzhaft ist die Erinnerung an den abrupten Abschied ihres Vaters. Agnes hingegen versucht, ihm eine Chance zu geben.
5: Es geht ihm nicht um den Hausverkauf, wie ich zuerst dachte. Ja, er hat dieses Projekt.
4: Meinen Film? Den für mich?
5: Ja, den du nicht wolltest.
4: Ist er etwa finanziert?
5: Ja, offenbar.
4: Ist er das?
5: Ja. Scheiße, das ist ja Rachel Camp.
2: Als Gustav die Hauptrolle mit einer amerikanischen Schauspielerin besetzt, werden Nora und Agnes gezwungen, sich dem Unausgesprochenen in ihrer Familiengeschichte zu stellen.
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1: Die vereinfachte Steuererklärung rückt näher. Ab heute können sich die ersten Interessierten registrieren. Der Service startet zunächst für ledige, kinderlose Beschäftigte sowie für Rentner, die darüber hinaus keine weiteren Einkünfte haben. Die angemeldeten Nutzer sollen dann ab Juli eine fertige Steuererklärung auf ihr Smartphone bekommen, die sie mit einem Klick absenden können. Das funktioniert über die Elster-App. Lohnsteuerhilfen warnen dabei aber vor finanziellen Einbußen. Das kennt wahrscheinlich jeder von uns. Plötzlich hat man das Gefühl, man hört auf einem Ohr schlecht. Also so, als ob man irgendwie Watte drin hätte. Manchmal geht das schnell wieder weg, indem man gähnt oder schluckt, aber manchmal leider auch nicht. Mediziner sprechen dann von einem sogenannten Hörsturz. Behandelt wird der meistens medikamentös, in der Regel mit Cortison. Laut Professor Stefan Plonke, Direktor der HNO-Klinik der Universitätsmedizin Halle, sollte man allerdings wissen:
2: In einer großen Hörsturzstudie, in welcher die Patienten mit verschiedenen Cortisonpräparaten behandelt wurden, blieben aber selbst im besten Behandlungsarm bei 60% der Patienten Hörschäden zurück. Dann helfen meist nur noch Hörgeräte bzw. in ganz schweren Fällen Cochlea-Implantate. Für eine genauere Diagnosestellung und Beratung ist jedoch eine Untersuchung durch einen Spezialisten, das heißt einen HNO-Arzt oder eine HNO-Ärztin, hier zwingend erforderlich.
1: Mehr Infos zum einseitigen Hörverlust und über Cochlea-Implantate gibt's online unter medel.de. Und was bringt uns künstliche Intelligenz? Das war eine Frage für den ARD-Deutschland-Trend und fast 40% sind der Ansicht, sie wird unser Leben eher verbessern. 45% glauben das Gegenteil. In der Altersgruppe der 18- bis 34-Jährigen ist der Blick auf KI am positivsten. Das größte Risiko sehen die Befragten bei Fotos oder Videos, die mit KI von einzelnen Personen erstellt werden, etwa sogenannte Deepfakes.
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1: Im Studio André Glatzel. US-Präsident Donald Trump hatte damit gedroht, jetzt machen die USA ernst. 5000 US-Soldaten sollen aus Deutschland abgezogen werden. Das hat US-Verteidigungsminister Pete Hegseth angeordnet. Innerhalb von 6 bis 12 Monaten sollen die Soldaten demnach Deutschland verlassen. Hintergrund ist wohl, dass Bundeskanzler Friedrich Merz den Iran-Krieg scharf kritisiert hat. In Deutschland sind aktuell mehrere 10.000 US-Soldaten stationiert. Es gibt rund 20 Einrichtungen, vor allem im Süden und Südwesten. US-Präsident Trump verschärft den Ton im Handelsstreit. Er will Zölle auf Autos und Lkw aus der EU auf 25% anheben. Bisher sind es 15%. Die Ankündigung kommt kurz nach neuen Spannungen zwischen Donald Trump und Bundeskanzler Friedrich Merz. Das Bundeskartellamt will genau prüfen, ob und wie der Tankrabatt an die Autofahrer weitergegeben wird. Das hat Kartellamtspräsident Mundt bekräftigt und klargestellt, die Entlastung ist nicht für die Mineralölkonzerne bestimmt. Gestern waren die Preise an den Tankstellen deutlich gesunken, zum Mittag aber auch wieder gestiegen. Das hat auch der ADAC festgestellt. Aber, so Sprecherin Katrin von Randenburg im Zweiten,
2: mittelfristig rechnen wir nicht mit dauerhaften Preisen unter 2 Euro. Dazu liegt der Rohölpreis zu hoch und dafür nehmen auch Mineralölkonzerne tatsächlich die Möglichkeit, um 12 Uhr Risikoaufschläge draufzuschlagen, zu stark war.
1: Die Gewerkschaften haben am Tag der Arbeit zum Widerstand gegen Stellenabbau und Sozialkürzungen aufgerufen. Rund 370.000 Menschen sind den Aufrufen zu den traditionellen Kundgebungen gefolgt. DGB-Chefin Fahimi kritisierte bei der zentralen Veranstaltung unter anderem die Renten- und Gesundheitspläne der Bundesregierung. Gegen US-Popstar Britney Spears ist jetzt Anklage erhoben worden. Sie war vor rund 2 Monaten mutmaßlich betrunken und unter Drogen in ihrem Auto erwischt worden. Um einer Haftstrafe zu entgehen, muss die 44-Jährige einem Vergleich zustimmen und unter anderem einen Entzug machen.

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1: Egal ob Online-Shop, Mobilfunkanbieter oder Energieversorger, jedes Unternehmen aus dieser Branche hat einen Kundenservice, mit dem wir Kunden nicht wirklich glücklich sind. So eine aktuelle Studie des Technologieunternehmens ServiceNow. Auf Deutschland bezogen haben nur rund 14% der Befragten gesagt, dass sie mit dem Kundenservice im vergangenen Jahr zufrieden waren. Aber woher kommen diese Probleme, die wahrscheinlich jeder von uns kennt? Und wie kann künstliche Intelligenz helfen? Das besprechen wir jetzt mit Robert Roselen, Deutschlandchef von ServiceNow. Hallo.
2: Hallo, ich grüße Sie.
1: Herr Roselen, was sind denn so die größten Kritikpunkte der Kunden am Kundenservice?
2: Ein großes Problem der Kunden ist die fehlende Empathie oder das Verständnis für ihr Problem. Das haben uns fast die Hälfte der Befragten gesagt von unserer Studie. Fast genauso viele kritisieren, dass sie über Abläufe und die Prozesse im Unklaren gelassen werden, gefolgt von der Tatsache, immer wieder an andere Servicekräfte und Abteilungen verwiesen zu werden, wo sie dann die ganze Problematik immer wieder von Neuem erklären müssen.
1: Ja, aber warum gibt es denn diese Probleme überhaupt?
2: Das sollten wir vor allem mal auf das Servicepersonal schauen. Denn das haben wir auch befragt und die Hälfte hat uns gesagt, dass sie von den vielen Anrufen und Servicefällen überfordert sind. Außerdem müssen sie oft mehrere unterschiedliche Systeme nutzen, um einen Servicefall zu lösen. Dazu kommen unvollständige Kundendaten und 2/3 haben uns gesagt, dass sie keine richtigen Tools und keine notwendigen Trainings bekommen, um einen guten Service zu leisten. Viele Unternehmen sind hier also einfach personell und technisch schlecht aufgestellt.
1: Was hat das am Ende für Folgen?
2: Ein schlechter Kundenservice kann am Ende zur Folge haben, dass Kunden zur Konkurrenz wechseln. Das haben uns über 40% der befragten Kunden in Deutschland gesagt und fast die Hälfte des Führungspersonals. Und diese Erkenntnis muss wiederum zur Folge haben, dass man seinen Kundenservice verbessert. Zum Beispiel mit der künstlichen Intelligenz, der gut die Hälfte der Befragten in diesem Bereich offen gegenüberstehen. Sie denken, dass KI Geschwindigkeit und Effizienz im Kundenservice verbessert.
1: KI wird ja im Kundenservice schon eingesetzt. Wie sind denn da so die Erfahrungen?
2: Die Erfahrungen sind sehr gut. 2/3 des Servicepersonals haben uns gesagt, dass sie mehr Zeit haben, sich auf Kunden zu konzentrieren, weil KI-Mitschriften von Telefonanrufen zusammenfasst.

0: KI hilft außerdem dabei, Daten zu erfassen und zu analysieren, administrative Aufgaben zu erledigen und Informationen aus unterschiedlichen Teams einzuholen. 60% des Personals kann Servicefälle mit KI schneller lösen und fast die Hälfte hat bestätigt, dass der Einsatz von KI ihren Arbeitsumfang und Stress reduziert hat.
1: Das kann ja aber nur der Anfang sein. Was muss denn in Sachen KI passieren, damit der Kundenservice nicht nur die Kunden, sondern auch die Mitarbeiter und Unternehmen glücklich macht?
0: Erstmal muss das Personal fit für KI gemacht werden. Themen wie Datennutzung und Analyse, Wissen über KI und andere Technologie und kontinuierliche Lernbereitschaft spielen da eine wichtige Rolle. Und dann braucht es natürlich auch die richtigen Tools und Maßnahmen. Unsere Umfrageergebnisse zeigen, dass viele Führungskräfte Prozesse vereinfachen und KI in den kommenden Jahren besser integrieren wollen. Am Ende müssen Unternehmen aber die richtige Balance zwischen KI-gesteuerter Intelligenz und menschlicher Unterstützung innerhalb einer Plattform finden. Das ist viel Arbeit, bei der Unternehmen wie ServiceNow über 2 Jahrzehnte Erfahrung einbringen können.
1: Robert Rösselin, Deutschlandchef von ServiceNow, vielen Dank für das Gespräch.
0: Ganz herzlichen Dank.
1: Nur 14% von uns waren im vergangenen Jahr mit dem Kundenservice von Unternehmen zufrieden. So eine aktuelle Studie des Technologieunternehmens ServiceNow. Grund dafür sind vor allem personelle Engpässe und komplizierte Strukturen sowie fehlende KI-Tools, die Servicekräften einen Großteil der Arbeit abnehmen könnten. Mehr Infos gibt's unter servicenow.com.
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0: den Kurs von US-Präsident Trump scharf kritisiert. US-Präsident Trump verschärft den Ton im Handelsstreit. Er will Zölle auf Autos und Lkw aus der EU auf 25% anheben. Als Grund nennt er Verstöße gegen ein bestehendes Abkommen. Imme Kasten.
1: Bisher liegt der Zoll für Fahrzeugimporte aus der EU bei 15%. Der Aufschlag soll nun in der kommenden Woche kommen, so Trump. Besonders betroffen wäre Deutschland, das einen großen Teil der EU-Autoexporte stellt. Die Ankündigung kommt kurz nach neuen Spannungen zwischen Donald Trump und Bundeskanzler Friedrich Merz. Die neuen Strafabgaben könnten den Handel zwischen den USA und Europa deutlich belasten.
0: Die Gewerkschaften haben am Tag der Arbeit zum Widerstand gegen Stellenabbau und Sozialkürzungen aufgerufen. Rund 370.000 Menschen sind den Aufrufen zu den traditionellen Kundgebungen gefolgt. DGB-Chefin Fahimi kritisierte bei der zentralen Veranstaltung unter anderem die Renten- und Gesundheitspläne der Bundesregierung.
2: Weniger Sozialbeiträge, liebe Kolleginnen und Kollegen, sind keine Entlastung. Das heißt einfach nur mehr Eigenleistung. Und das ist der direkte Nettoklau und eben keine Entlastung, liebe Kolleginnen und Kollegen. Wer das Sicherungsniveau der Rente angreift, der provoziert einen gesellschaftlichen Großkonflikt. Wir sind mobilisierungsfähig gegen diesen Rentenklau und wir werden ihn abwehren.
0: Großbritannien hebt nach dem Messerangriff auf zwei Juden die Terrorwarnstufe an. Es gilt jetzt die zweithöchste Stufe. Vor allem in London hatte es zuletzt viele Angriffe auf jüdische und israelische Einrichtungen gegeben. Vorgestern hatte ein Mann dann zwei Juden verletzt. Ihm wird versuchter Mord vorgeworfen. Die Deutsche Bahn führt Last-Minute-Tickets für ICEs ein. Ein Sprecher des Konzerns sagte den Funke-Zeitungen, dass die Preise für die Fahrkarten bei 6,99 Euro losgehen. Die Tickets können jeweils am Wochenende für die darauffolgende Woche gebucht werden.
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0: Meist ist es gerade klar und trocken, erstmal also kein Regen in Sicht. Später schieben sich im Westen ein paar Wolken rein, dazu liegen die Temperaturen aktuell zwischen 11 und 0 Grad. Am kältesten ist es in der Lausitz. Heute bleibt es in den meisten Ecken trocken, nachmittags kommen im Westen eher mal Schauer und auch einzelne kräftige Gewitter dazu. Die Höchstwerte liegen zwischen 25 und 29 Grad.
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4: Der ADAC hat seine neue Pannenstatistik vorgestellt und die zeigt, Elektroautos sind deutlich zuverlässiger als Verbrenner. Ein 4 Jahre altes E-Auto hatte letztes Jahr eine Pannenkennziffer von 6,5. Das heißt, auf 1000 Fahrzeuge kamen 6,5 Pannenfälle. Bei gleich alten Verbrennern lag die Kennziffer schon bei 12,5. Der Grund? In Elektroautos sind deutlich weniger verschleißanfällige Teile verbaut. Die häufigste Pannenursache bleibt bei allen Antriebsarten ein Defekt der 12-Volt-Batterie. Fast die Hälfte aller Fälle geht darauf zurück. In Zukunft soll die Bundeswehr wachsen und auch mehr können. Verteidigungsminister Pistorius hat für den weiteren Kurs erstmals ein Gesamtkonzept für die militärische Verteidigung und einen Plan für die Streitkräfte vorgelegt. Schwerpunkt ist, auf Bedrohungen aus Russland vorbereitet zu sein, zum Beispiel durch Sabotageakte und Cyberangriffe. Genaue Details aus den Plänen sind geheim. Und bereits seit 20 Jahren wird über die anlasslose Speicherung von Kommunikationsdaten gestritten. Jetzt hat das Kabinett einen Kompromissvorschlag auf den Weg gebracht. Der sieht vor, dass Internetzugangsanbieter in Zukunft IP-Adressen 3 Monate speichern müssen. Weder Kommunikationsinhalte noch Standorte sollen erfasst werden und Ermittler sollen auf die Daten nur zugreifen dürfen, wenn es einen konkreten Anfangsverdacht gegen eine Person gibt.
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1: Jedes Jahr am 18. April wird der Record Store Day gefeiert. In diesem Jahr bereits zum 19. Mal. Spannend dabei, Vinylschallplatten sind absoluter Trend. Laut Branchenzahlen befinden sich die Verkaufszahlen auf dem höchsten Stand seit rund 20 Jahren. Aber egal über welche Quelle man Musik hört, für echte Kenner zählt nur der Klang. Ob der Sound über Vinyl eingespielt wird, über Streaming oder CD, Nebensache. Was aber ist wichtig, um genau diesen perfekten Sound ins Wohnzimmer zu bekommen? Das weiß der Senior Sales Manager Germany bei Premium Audio, Mario Lode. Hallo, ich grüße Sie.
2: Ich grüße Sie auch, Herr Heinz.
1: Herr Lode, wenn man sich heutzutage eine Stereoanlage zusammenstellt, worauf sollte man da achten?
2: Ja, zuerst einmal sollte man sich klar machen, was man eigentlich möchte, was das Ziel ist, welche Verwendung man für eine Anlage hat oder haben möchte. Und dann kommt es vor allem darauf an, dass die einzelnen Komponenten, also sprich ein Verstärker, ein CD-Spieler, ein Plattenspieler und natürlich auch die Lautsprecher gut zusammenpassen. Und ich meine das halt nicht nur optisch.
1: Sondern?
2: Vor allen Dingen technisch. Also was bringt mir ein guter Vorverstärker, eine gute Qualität eines Vorverstärkers, wenn die Lautsprecher nicht entsprechend sind und mir dann doch nur einen mittelmäßigen Sound liefern oder andersrum. Die Lautsprecher sind sehr gut, aber die Elektronik ist etwas schwach und hat nicht genug Leistung. Dann ist es andersrum ja auch nicht gut.
1: Klingt einleuchtend. Wenn ich nun Anfänger bin, gibt es da etwas, womit ich definitiv nichts falsch mache?
2: Ja, auch da natürlich, was Sie machen wollen, wie Ihre Anlage aussehen soll, das entscheiden natürlich Sie. 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Die Marke Onkyo gibt es seit nunmehr 80 Jahren am Markt und die Produkte japanischer Entwicklungsqualität sind sehr oft das Herzstück einer HiFi-Anlage zu Hause. 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Und die gibt es in elegant gestalteten Gehäusen in den Farben Schwarz und Silber.
1: Und welche Quellen kann ich da dann anschließen?
2: Na, ich hätte beinahe gesagt, alle, die Sie möchten. Ich denke da an CD-Player, Plattenspieler, die Lieblingsplayliste vom Smartphone oder Tablet, die Sie per Bluetooth streamen können oder aber auch den Fernseher, sodass Sie den Sound auf Ihrer Anlage genießen können von Ihrer Lieblingsserie, von Ihrem Lieblingsfilm. Der Vorverstärker und der Vollverstärker sind im Übrigen auch in Ihr Netzwerk zu Hause einbindbar. Und alles, was Sie dann noch brauchen, sind vernünftige Lautsprecher. Und da empfehlen wir, dass Sie die am besten natürlich im Fachhandel Probe hören. 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
1: Nun gibt es ja aber auch schon All-in-One-Geräte. Was taugen die?
2: Ja, das stimmt. Und auch wir haben solche Geräte im Programm. Und die sind sehr gut. 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
1: Mario Lode von Premium Audio. Vielen Dank für das Gespräch.
2: Ich bedanke mich ebenfalls und wünsche einen schönen Tag.
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1: Im Studio André Glatzel. Schönen guten Morgen. Rund 5000 US-Soldaten sollen Deutschland verlassen, und zwar innerhalb eines Jahres. Das hat US-Verteidigungsminister Pete Hegseth angeordnet. Hintergrund sind Spannungen zwischen Deutschland und den USA wegen des Iran-Kriegs. Kanzler Merz hatte den Kurs von US-Präsident Trump scharf kritisiert. US-Präsident Trump verschärft den Ton im Handelsstreit. Er will Zölle auf Autos und Lkw aus der EU auf 25% anheben. Als Grund nennt er Verstöße gegen ein bestehendes Abkommen. Imme Kasten.
2: Bisher liegt der Zoll für Fahrzeugimporte aus der EU bei 15%. Der Aufschlag soll nun in der kommenden Woche kommen, so Trump. Besonders betroffen wäre Deutschland, das einen großen Teil der EU-Autoexporte stellt. Die Ankündigung kommt kurz nach neuen Spannungen zwischen Donald Trump und Bundeskanzler Friedrich Merz. Die neuen Strafabgaben könnten den Handel zwischen den USA und Europa deutlich belasten.
1: Die Gewerkschaften haben am Tag der Arbeit zum Widerstand gegen Stellenabbau und Sozialkürzungen aufgerufen. Rund 370.000 Menschen sind den Aufrufen zu den traditionellen Kundgebungen gefolgt. DGB-Chefin Fahimi kritisierte bei der zentralen Veranstaltung unter anderem die Renten- und Gesundheitspläne der Bundesregierung.
3: Weniger Sozialbeiträge, liebe Kolleginnen und Kollegen, sind keine Entlastung. Das heißt einfach nur mehr Eigenleistung. Und das ist der direkte Nettoklau und eben keine Entlastung, liebe Kolleginnen und Kollegen. Wer das Sicherungsniveau der Rente angreift, der provoziert einen gesellschaftlichen Großkonflikt. Wir sind mobilisierungsfähig gegen diesen Rentenklau und wir werden ihn abwehren.
1: Großbritannien hebt nach dem Messerangriff auf zwei Juden die Terrorwarnstufe an. Es gilt jetzt die zweithöchste Stufe. Vor allem in London hatte es zuletzt viele Angriffe auf jüdische und israelische Einrichtungen gegeben. Vorgestern hatte ein Mann dann zwei Juden verletzt. Ihm wird versuchter Mord vorgeworfen. Die Deutsche Bahn führt Last-Minute-Tickets für ICEs ein. Ein Sprecher des Konzerns sagte den Funke-Zeitungen, dass die Preise für die Fahrkarten bei 6,99 Euro losgehen. Die Tickets können jeweils am Wochenende für die darauf folgende Woche gebucht werden.
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4: Was passiert, wenn der erhoffte Neuanfang zur Falle wird? The Housemaid, wenn sie wüsste, ist der neue Thriller von Paul Feig, dem Regisseur von Filmen wie Brautalarm, Taffe Mädels und Last Christmas. Der Film basiert auf dem weltweiten Bestseller-Phänomen von Freda McFadden. 75 Wochen auf der New York Times Bestsellerliste und seit über 50 Wochen in den Spiegel-Bestsellerlisten. Kein Wunder also, dass auch der Film ein weltweiter Erfolg wurde und selbst in Deutschland über 1,8 Millionen Zuschauern ein packendes Kinoerlebnis beschert hat. Im Mittelpunkt der Handlung steht eine junge Frau, die als Hausmädchen bei einem wohlhabenden Ehepaar einen Neustart wagt und dabei in etwas hineingerät, was weitaus gefährlicher ist als ihre eigene Vergangenheit. Mein Kollege Matthias Pillersch verrät uns etwas mehr von The Housemaid, wenn sie wüsste.
5: Seit Millie aus dem Gefängnis entlassen wurde, lebt sie in ihrem Auto und versucht irgendwie über die Runden zu kommen. Als sie bei einer wohlhabenden Familie eine Stelle als Haushälterin bekommt, wirkt das wie ein echter Glücksfall.
6: Millie wird jetzt bei uns wohnen und beim Kochen und mit dem Putzen helfen.
7: Sie soll bei uns wohnen?
6: Ja.
7: Tja, Millie, willkommen. Hast du Hunger? Ich habe sicher genug Essen für vier mitgebracht.
6: Nein, ich glaube, ich werde draufgehen und mich erstmal einrichten. Ja, komm in Ruhe an, lass dir Zeit. Wir sind so froh, dass du da bist.
7: Sag, wenn du es dir anders überlegst.
5: Nina, die elegante Hausherrin, ihr charmanter Ehemann Andrew und Tochter Cici wirken wie eine echte Bilderbuchfamilie. Doch hinter der gepflegten Fassade zeigen sich schnell die ersten Risse.
8: Wo sind sie?
6: Wo ist was?
8: Meine Notizen für den Elternabend. Sie lagen hier auf der Arbeitsplatte und nun sind sie weg.
6: Ich habe keine Notizen gesehen.
8: Bullshit!
7: Hey, was ist hier los?
8: Millie hat meine Notizen für den Elternabend weggeschmissen. Wo sind sie?
6: Nina, sehen wir doch mal auf dem Schrank.
5: Nina entpuppt sich als unberechenbar. Was für Millie zunächst nach Alltagsstress aussieht, deutet bald auf tiefere Probleme hin.
9: Wo willst du hin?
6: Ich habe samstags frei. Hatten wir doch besprochen.
9: Nein, ich kann dich heute nicht entbehren. Ich habe meinen Friseurtermin verpasst, weil du meine Notizen weggeschmissen hast. Schon vergessen?
6: Ich habe einen Termin, da muss ich unbedingt hin.
9: Du hast einen Termin? Worum geht es dabei bitte?
6: Wenn ich nur ein paar Stunden frei haben könnte, dann würde ich...
9: Millie, das kommt nicht in Frage.
7: Liebling?
9: Ich kann dich nicht...
7: Was? Süße, es ist okay. Sie kann gehen.
5: Millie verheimlicht ihre Vergangenheit und sie darf unter keinen Umständen gegen ihre Bewährungsauflagen verstoßen. Verliert sie den Job, riskiert sie mehr als nur ein Dach über dem Kopf. Doch was als Neuanfang gedacht war, könnte für Millie zur großen Falle werden.
9: Ich möchte, dass du deine Sachen packst und gleich morgen früh verschwindest, bevor Cici aufwacht.
6: Nein, Nina, ich tue alles, um es wieder gut zu machen. Ich verspreche es. Kriege ich bitte nur noch eine Chance?
9: Na gut, aber von nun an musst du dich angemessen kleiden, wenn du dich im Haus bewegst.
6: Ja, natürlich, tut mir leid.
9: Oh, Millie, lass gefälligst die Finger von meinem Mann.
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1: Viele Wohnungen werden im Sommer inzwischen sehr heiß. Gleichzeitig sorgen steigende Energiepreise wieder für Diskussionen über das Heizen. Besonders der Konflikt im Nahen Osten bringt Unsicherheit in den Energiemarkt. Über Alternativen zu Gas und Öl hat sich Danica Große informiert.
2: Gerade in Dachgeschossen oder schlecht gedämmten Gebäuden wird Hitze im Sommer schnell zu einer echten Belastung. Klimaanlagen sorgen dafür, dass die Räume wieder angenehm kühl werden. Was viele nicht wissen, Klimaanlagen sind Luft-Luft-Wärmepumpen, die sehr effizient kühlen und heizen können. Allerdings beschäftigen sich viele erst mit dem Thema, wenn die Hitzewelle schon da ist, weiß Thomas Graupensberger von Daikin.
3: Jetzt im Frühjahr ist eigentlich ein günstiger Zeitpunkt. Da gibt es noch freie Kapazitäten in Richtung Beratung und Planung. Und so kann man den Einbau noch entspannt vor der ersten großen Hitzewelle starten und man ist gerüstet für die heißen Sommertage.
2: Die Energiepreise spielen eine sehr große Rolle. Gerade jetzt, wo wir den Konflikt im Nahen Osten und die stark schwankenden Öl- und Gaspreise sehen. Darum suchen viele Haushalte auch nach Lösungen, mit denen bestehende Heizungsanlagen zum Beispiel durch eine Wärmepumpe entlastet werden können.
3: Ja, der Trend geht ganz klar Richtung Elektrifizierung. Viele Eigentümer schauen sich die Wärmepumpentechnik sehr, sehr genau an, weil immer klarer wird, dass fossile Energien immer teurer und auch unsicherer werden. Man muss ganz klar feststellen, die Ära des fossilen Heizens ist vorbei.
2: Was bei den Klimaanlagen besonders hervorzuheben ist, die Technologie ist förderfähig und die Integration in den Bestand ist verhältnismäßig einfach.
3: Selbst im Zusammenspiel mit bestehenden Heizungsanlagen und man erwirbt eine Lösung, die bedarfsgerecht heizen und kühlen kann. Gerade in der Übergangszeit lassen sich so Heizkosten spürbar senken. Ein Beispiel ist die Split-Klimaanlage Perfera von Daikin, die im Klimaanlagentest 2025 der Stiftung Warentest als Testsieger bewertet wurde.
1: Moderne Klimaanlagen können heute nicht nur für kühle Räume im Sommer sorgen, sondern auch beim effizienten Heizen und beim Senken der Energiekosten helfen. 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
2: Im Studio Nanju Kuhlmann. Schönen guten Morgen. Die USA machen ihre Drohungen wahr. Rund 5000 US-Soldaten sollen Deutschland verlassen, und zwar innerhalb von 6 bis 12 Monaten, heißt es aus dem Pentagon. Mehr von André Glatzel.
3: Hintergrund sind Spannungen zwischen den USA und Deutschland. Bundeskanzler Merz hatte ja US-Präsident Trump für seinen Kurs im Irankrieg scharf kritisiert. Der hatte aus Verärgerung darüber denn öffentlich mit dem Truppenabzug gedroht. In Deutschland sind aktuell mehrere 10.000 US-Soldaten stationiert. Es gibt rund 20 Einrichtungen. Die wichtigsten Standorte sind der Luftwaffenstützpunkt in Ramstein und das US-Regionalkommando für Europa und Afrika in Stuttgart.
2: Zum Tag der Arbeit sind in Deutschland rund 370.000 Menschen auf die Straße gegangen. Das haben die Gewerkschaften mitgeteilt. Hauptthemen waren diesmal der drohende Stellenabbau und Kürzungen bei den Sozialleistungen. Nach Polizeiangaben blieben die Proteste friedlich. Das Bundeskartellamt will genau prüfen, ob und wie der Tankrabatt an die Autofahrer weitergegeben wird. Das hat Kartellamtspräsident Mundt bekräftigt und klargestellt, die Entlastung ist nicht für die Mineralölkonzerne bestimmt. Gestern waren die Preise an den Tankstellen deutlich gesunken, zum Mittag aber auch wieder gestiegen. Das hat auch der ADAC festgestellt, aber so Sprecherin Katrin von Rantenburg im ZDF.
4: Mittelfristig rechnen wir nicht mit dauerhaften Preisen unter 2 Euro. Dazu liegt der Rohölpreis zu hoch und dafür nehmen auch Mineralölkonzerne tatsächlich die Möglichkeit, um 12 Uhr Risikoaufschläge draufzuschlagen, zu stark war.
2: Die Oscar-Organisatoren ziehen eine klare Grenze bei künstlicher Intelligenz. Schauspielpreise gibt es nur für Rollen, die nachweislich von Menschen gespielt wurden. Auch Drehbücher müssen von Menschen stammen. Auslöser war ein Trailer mit einer KI-Version des verstorbenen Val Kilmer. In der Fußball-Bundesliga gibt's zum Endspurt nochmal direkte Duelle im Kampf um die Königsklasse. RB Leipzig ist im Topspiel am Abend in Leverkusen gefordert. Zuvor spielt Stuttgart gegen Hoffenheim. Außerdem hat unter anderem noch Meister Bayern das Tabellenschlusslicht aus Heidenheim zu Gast.
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5: Mehr Wolken sind heute Morgen vor allem im Westen unterwegs, ansonsten ist es meist trocken und nur leicht bewölkt. Im Laufe des Tages wird es dann vielerorts richtig warm und sonnig, aber ab dem frühen Nachmittag kommen im Westen dann öfter Schauer runter, lokal auch Gewitter. Die Höchstwerte liegen dann bei 25 bis 29 Grad. Morgen wird es dann weiterhin wechselhaft, im Westen mit Schauern und Gewittern und das bei maximal 30 Grad.
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6: Der erste Quantencomputer in Deutschland läuft jetzt am Leibniz-Rechenzentrum in Garching bei München. Die Anlage stammt aus Finnland und muss bis auf minus 273 Grad gekühlt werden. Während klassische Computer Informationen nacheinander verarbeiten, können Quantenrechner dank physikalischer Gesetze riesige Datenmengen gleichzeitig durchsuchen. Damit können zum Beispiel bessere Medikamente, Batterien oder komplexe Verkehrslösungen

0: Lösungen schneller entwickelt werden. Endlich ist Frühling. Mit den warmen Sonnenstrahlen kommt nicht nur die Natur wieder in Schwung, sondern auch wir. Viele lockt es nun auch nach draußen und auch die Drahtesel werden wieder rausgeholt. Doch vorher sollte man unbedingt checken, ob das Rad auch fit für die neue Fahrradsaison ist. Neben Reifen und Bremsen gehören da auch das Licht dazu. Das ist wichtig, um gut zu sehen und gesehen zu werden. Und Fahrradleuchten sind gesetzlich vorgeschrieben, sagt Beleuchtungsexperte Samer Nasrallah Goldberg von Osram.
1: Laut Straßenverkehrsordnung StVO § 17 ist die Beleuchtung bei Dämmerung, bei Dunkelheit oder wenn die Sichtverhältnisse es sonst erfordern, notwendig. Also zum Beispiel auch bei Regen oder Nebel. Wichtig dabei, die Lichter dürfen natürlich weder verdeckt noch so verschmutzt sein, dass die Leuchtkraft zu schwach ist. Übrigens ist hier dann auch ein Bußgeld fällig, wenn man schlecht oder gar nicht beleuchtet erwischt wird.
0: Ob das Licht mit einem Dynamo oder per Batterien betrieben wird, spielt keine Rolle. Und mittlerweile gibt es sogar intelligente Fahrradbeleuchtungen. Mehr dazu nächste Woche hier in der Technikshow. Junge Erwachsene zwischen 18 und 24 Jahren beziehen ihre Informationen bzw. Nachrichten zunehmend via Social Media oder über Videoplattformen. Nachrichten werden zwar noch am häufigsten in Textform genutzt, Videos werden als Nachrichtenquelle aber immer wichtiger. Das geht aus einer Sammlung verschiedener Studien hervor, die der ARD-Forschungsdienst gerade in der Fachpublikation Mediaperspektiven veröffentlicht hat.
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3: Es ist jedes Mal das Gleiche. Man steht im Technikmarkt und die Auswahl ist gigantisch. Da fällt einem der richtige Überblick schwer. Aber keine Sorge, dafür sind ja wir da. Und meine Kollegin Jessica Martin hat da auch schon wieder ein richtig schickes Schätzchen rausgesucht. Hallo Jessica.
4: Hallo Olli.
3: Erzähl mal, was ist denn das für ein Schnäppchen, das du da für uns hast?
4: Das Sonoro Elite, das ist nämlich ein richtiger kleiner Alleskönner.
3: Das kann ja nun jeder sagen. Was hat denn das Sonoro Elite alles an Bord?
4: Ja, zum einen die üblichen Verdächtigen UKW, DAB Plus und Internetradio, aber darüber hinaus auch noch ein CD-Player und man kann mit dem Elite streamen. Einfach über Bluetooth das Smartphone verbinden und los geht's. Und man hat sogar direkten Zugriff auf Spotify, Amazon Music und Deezer.
3: Das hört sich schon mal ganz gut an, aber was mache ich, wenn mein Handy-Akku mal wieder leer ist?
4: Dann nutzt du einfach den USB-Port. Darüber kannst du dein Smartphone nämlich ganz einfach aufladen.
3: Okay, also die Anschlüsse haben mich schon mal überzeugt, aber bei so einem Gerät ist ja auch der Klang nicht ganz unwichtig.
4: Ja, da hast du recht, aber auch hier kann ich dich beruhigen. Das Sonoro Elite hat nämlich die Lautsprecher nach oben ausgerichtet. Dadurch hat es einen super 360-Grad-Sound an Bord und man kann sich von dem Elite sogar wecken lassen, denn eine Uhr ist bei dem Gerät auch integriert.
3: Was kostet denn das gute Stück?
4: Ja, das ist eine gute Frage zugegeben. Es ist nicht wirklich preiswert. Mit 399 Euro unverbindliche Preisempfehlung, aber das Geld ist gut angelegt. Weil wenn du was Gleichwertiges kaufen möchtest, musst du teilweise deutlich mehr ausgeben oder bekommst im Gegenzug halt nicht die Qualität, die das Sonoro bietet.
3: Meine Kollegin Jessica Martin über das Sonoro Elite. Ich danke dir.
4: Gerne doch.

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1: Im Studio Nanju Kuhlmann. Schönen guten Morgen. Die USA machen ihre Drohungen wahr. Rund 5000 US-Soldaten sollen Deutschland verlassen, und zwar innerhalb von 6 bis 12 Monaten, heißt es aus dem Pentagon. Mehr von André Glatzel.
2: Hintergrund sind Spannungen zwischen den USA und Deutschland. Bundeskanzler Merz hatte ja US-Präsident Trump für seinen Kurs im Irankrieg scharf kritisiert. Der hatte aus Verärgerung darüber denn öffentlich mit dem Truppenabzug gedroht. In Deutschland sind aktuell mehrere 10.000 US-Soldaten stationiert. Es gibt rund 20 Einrichtungen. Die wichtigsten Standorte sind der Luftwaffenstützpunkt in Ramstein und das US-Regionalkommando für Europa und Afrika in Stuttgart.
1: Zum Tag der Arbeit sind in Deutschland rund 370.000 Menschen auf die Straße gegangen. Das haben die Gewerkschaften mitgeteilt. Hauptthemen waren diesmal der drohende Stellenabbau und Kürzungen bei den Sozialleistungen. Nach Polizeiangaben blieben die Proteste friedlich. Das Bundeskartellamt will genau prüfen, ob und wie der Tankrabatt an die Autofahrer weitergegeben wird. Das hat Kartellamtspräsident Mundt bekräftigt und klargestellt, die Entlastung ist nicht für die Mineralölkonzerne bestimmt. Gestern waren die Preise an den Tankstellen deutlich gesunken, zum Mittag aber auch wieder gestiegen. Das hat auch der ADAC festgestellt. Aber so Sprecherin Katrin von Randenborg im ZDF.
3: Mittelfristig rechnen wir nicht mit dauerhaften Preisen unter 2 Euro. Dazu liegt der Rohölpreis zu hoch und dafür nehmen auch Mineralölkonzerne tatsächlich die Möglichkeit, um 12 Uhr Risikoaufschläge draufzuschlagen, zu stark war.
1: Die Oscar-Organisatoren ziehen eine klare Grenze bei künstlicher Intelligenz. Schauspielpreise gibt es nur für Rollen, die nachweislich von Menschen gespielt wurden. Auch Drehbücher müssen von Menschen stammen. Auslöser war ein Trailer mit einer KI-Version des verstorbenen Val Kilmer. In der Fußball-Bundesliga gibt's zum Endspurt nochmal direkte Duelle im Kampf um die Königsklasse. RB Leipzig ist im Topspiel am Abend in Leverkusen gefordert. Zuvor spielt Stuttgart gegen Hoffenheim. Außerdem hat unter anderem noch Meister Bayern das Tabellenschlusslicht aus Heidenheim zu Gast.
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4: Endlich ist Frühling. Mit den warmen Sonnenstrahlen kommen nicht nur die Natur wieder in Schwung, sondern auch wir. Viele lockt es nur nach draußen und auch die Drahtesel werden rausgeholt. Denn ab jetzt geht's auch wieder vermehrt mit dem Fahrrad zur Arbeit, in die Schule oder zur Uni. Doch bevor es aufs Rad geht, unbedingt checken, ob das Rad auch fit für die neue Fahrradsaison ist. Neben Reifen und Bremsen gehört da natürlich auch das Licht dazu. Worauf es da konkret ankommt, weiß meine Kollegin Jessica Martin.
5: Gut sehen und gesehen werden. Genau dafür sind Fahrradleuchten extrem wichtig und auch gesetzlich vorgeschrieben, erklärt der Beleuchtungsexperte Samar Nasrallah Goldberg von Osram.
6: Laut Straßenverkehrsordnung StVO § 17 ist die Beleuchtung bei Dämmerung, bei Dunkelheit oder wenn die Sichtverhältnisse es sonst erfordern, notwendig. Also zum Beispiel auch bei Regen oder Nebel. Wichtig dabei, die Lichter dürfen natürlich weder verdeckt noch so verschmutzt sein, dass die Leuchtkraft zu schwach ist. Übrigens ist hier dann auch ein Bußgeld fällig, wenn man schlecht oder gar nicht beleuchtet erwischt wird.
5: Auch die Mindestbeleuchtung ist vom Gesetzgeber ganz klar geregelt.
6: Ein weißer Frontscheinwerfer und ein Frontreflektor, rotes Rücklicht und ein Z-Rückstrahler sowie gelbe Reflektoren vorne und hinten an beiden Pedalen. Die Reflektoren sind oft in das Vorder- und Rücklicht jeweils integriert. Und der Scheinwerfer muss so eingestellt sein, dass er niemanden blendet.
5: Ob die Lampen mit Batterie oder Dynamo betrieben werden, spielt hingegen keine Rolle.
6: Allerdings müssen sie gemäß StVZO zugelassen sein. Das erkennt man an der K-Nummer und der Wellenkennlinie. Wichtig ist auch beim Kauf darauf zu achten, dass der Scheinwerfer mindestens 20 Lux oder mehr hat.
5: Übrigens gibt es mittlerweile sogar schon Fahrradlichter, die mitdenken.
6: Zum Beispiel die innovativen Let's Bike Compact Sets von Osram. Die enthalten ein intuitiv bedienbares Frontlicht mit jeweils 50 oder 100 Lux und ein Rücklicht. Die Leuchten bieten 3 Helligkeitsstufen, die entweder manuell eingestellt werden können oder sich über einen Helligkeitssensor automatisch an die Lichtverhältnisse anpassen. Das integrierte Bremslicht in der Rückleuchte macht außerdem Verkehrsteilnehmenden automatisch auf den Bremsvorgang aufmerksam. Das macht das Radeln noch sicherer.
4: Wer also viel mit dem Fahrrad unterwegs ist und dann auch mal in der Dämmerung oder im Dunkeln nach Hause radelt, der sollte unbedingt gutes Licht ans Rad machen. Wem das jetzt alles zu schnell ging, alle Infos gibt's natürlich auch noch mal im Netz unter osram.de.

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1: Die Bundesregierung will den Zugang zu Lademöglichkeiten für Elektroautos an Mehrfamilienhäusern verbessern. Dazu hat sie ein Förderprogramm in Höhe von 500 Millionen Euro gestartet. Anträge können ab sofort gestellt werden. Voraussetzung ist unter anderem, dass mindestens 6 Stellplätze umgebaut werden. Bei schlechtem Mobilfunknetz können Verbraucher künftig einfacher gegen ihre Anbieter vorgehen. Die Bundesnetzagentur hat ein neues Verfahren zur Messung der Netzqualität veröffentlicht. Über eine App sollen Nutzer nachweisen können, wenn die vertraglich zugesagte Geschwindigkeit dauerhaft deutlich unterschritten wird. Bei erheblichen Abweichungen sind Preisnachlässe oder eine Kündigung möglich. Und alte Handys landen oft ungenutzt in der Schublade. Laut einer Bitkom-Umfrage haben 86% der Menschen in Deutschland mindestens ein ausrangiertes Gerät zu Hause. Insgesamt sollen es rund 170 Millionen sein. Dabei stecken in den Smartphones wertvolle Rohstoffe wie Gold, Silber und seltene Erden. Bitkom empfiehlt deshalb, alte Geräte lieber weiterzugeben, zu verkaufen oder zu spenden, statt sie liegen zu lassen.
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2: Im Studio Nanju Kuhlmann. Schönen guten Morgen. Die USA machen ihre Drohungen wahr. Rund 5000 US-Soldaten sollen Deutschland verlassen, und zwar innerhalb von 6 bis 12 Monaten, heißt es aus dem Pentagon. Mehr von André Glatzel.
3: Hintergrund sind Spannungen zwischen den USA und Deutschland. Bundeskanzler Merz hatte ja US-Präsident Trump für seinen Kurs im Irankrieg scharf kritisiert. Der hatte aus Verärgerung darüber denn öffentlich mit dem Truppenabzug gedroht. In Deutschland sind aktuell mehrere 10.000 US-Soldaten stationiert. Es gibt rund 20 Einrichtungen. Die wichtigsten Standorte sind der Luftwaffenstützpunkt in Ramstein und das US-Regionalkommando für Europa und Afrika in Stuttgart.
2: Zum Tag der Arbeit sind in Deutschland rund 370.000 Menschen auf die Straße gegangen. Das haben die Gewerkschaften mitgeteilt. Hauptthemen waren diesmal der drohende Stellenabbau und Kürzungen bei den Sozialleistungen. Nach Polizeiangaben blieben die Proteste friedlich. Das Bundeskartellamt will genau prüfen, ob und wie der Tankrabatt an die Autofahrer weitergegeben wird. Das hat Kartellamtspräsident Mundt bekräftigt und klargestellt, die Entlastung ist nicht für die Mineralölkonzerne bestimmt. Gestern waren die Preise an den Tankstellen deutlich gesunken, zum Mittag aber auch wieder gestiegen. Das hat auch der ADAC festgestellt. Aber, so Sprecherin Katrin von Randenborg im ZDF,
4: mittelfristig rechnen wir nicht mit dauerhaften Preisen unter 2 Euro. Dazu liegt der Rohölpreis zu hoch und dafür nehmen auch Mineralölkonzerne tatsächlich die Möglichkeit, um 12 Uhr Risikoaufschläge draufzuschlagen, zu stark war.
2: Der mehrfach in der Ostsee gestrandete Buckelwal hat die Nordsee erreicht. Der Konvoi mit dem Tier in einem Lastkran hat die Nordspitze Dänemarks erreicht und nimmt weiter Kurs in Richtung Norwegen. Wann und wo der Wal freigelassen werden soll, wird zunächst nicht bekannt gegeben. In der Fußball-Bundesliga gibt's zum Endspurt nochmal direkte Duelle im Kampf um die Königsklasse. RB Leipzig ist im Topspiel am Abend in Leverkusen gefordert. Zuvor spielt Stuttgart gegen Hoffenheim. Außerdem hat unter anderem noch Meister Bayern das Tabellenschlusslicht aus Heidenheim zu Gast.
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5: Mehr Wolken sind heute Morgen vor allem im Westen unterwegs, ansonsten ist es meist trocken und nur leicht bewölkt. Im Laufe des Tages wird es dann vielerorts richtig warm und sonnig, aber ab dem frühen Nachmittag kommen im Westen dann öfter Schauer runter, lokal auch Gewitter. Die Höchstwerte liegen dann bei 25 bis 29 Grad. Morgen wird es dann weiterhin wechselhaft, im Westen mit Schauern und Gewittern und das bei maximal 30 Grad.
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6: Krisen im Nahen Osten sorgen regelmäßig für Unsicherheit auf den Energiemärkten. Das merken viele auch ganz konkret bei Strom- und Gaspreisen. Gleichzeitig stellt sich für Verbraucher eine zentrale Frage: Wie verlässlich ist eigentlich unsere Energieversorgung in solchen Situationen? Und welche Rolle spielen dabei stabile Tarife und langfristige Preisbindungen? Genau darüber sprechen wir jetzt mit Dr. Martin Endres von E.ON Energie Deutschland. Hallo, Herr Endres.
7: Hallo, ich grüße Sie.
6: Herr Endres, was bedeutet denn eine Situation wie der Krieg im Nahen Osten konkret für die Preise? Sind für Ihre Strom- und Gaskunden im Zuge des

0: Krieges im Nahen Osten bald steigende Kosten zu erwarten?
1: Wir sehen aktuell deutliche Bewegung an den Großhandelsmärkten. Gas ist zuletzt um rund 60% teurer geworden, Strom um etwa 20%. Für Bestandskunden hat das jetzt aber kurzfristig keine direkten Auswirkungen, weil wir langfristig eingekauft haben und die Preise für dieses Jahr damit schon abgesichert haben. Allerdings sieht man bei Neuverträgen die Preisbewegung direkt ansteigen.
0: Viele Menschen haben ja die Sorge, dass durch solche globalen Konflikte Energie plötzlich knapp wird. Wie stabil ist denn die Energieversorgung in Deutschland?
1: Also die gute Nachricht vorab, die Versorgung mit Strom und Gas in Deutschland ist aktuell stabil und gesichert. Die Heizsaison ist ja auch langsam vorbei, das entspannt die Lage nochmal zusätzlich. Entscheidend wird jetzt sein, die Gasspeicher im Sommer wieder gut zu befüllen. Und grundsätzlich gilt natürlich, Energie ist heute nicht mehr nur eine Preisfrage, sondern schon eine Frage von Sicherheit und Unabhängigkeit.
0: Welche Schritte können Sie denn Energiekunden in Deutschland grundsätzlich empfehlen, beispielsweise bei der Tarifwahl?
1: Also wichtig ist vor allem, auf verlässliche Anbieter zu setzen, denen man auch vertraut, weil besonders günstige Angebote eben oft durch höhere Risiken eingekauft sind. Und Vorsicht bei dynamischen Tarifen, die hängen direkt am Börsenpreis. Die meisten Kunden fahren besser mit festen Preisen, längeren Laufzeiten und Preisgarantien. Das gibt Stabilität gerade in so unsicheren Zeiten.
0: Wie können die Kunden ihre Energiekosten insgesamt senken?
1: Ja, ein großer Hebel ist es natürlich, selber Strom zu produzieren und damit den Eigenverbrauch zu senken. Mit einer Solaranlage und Speicher kann man bis zu 80% des Stroms selber erzeugen. Und ein weiterer großer Hebel ist es, den eigenen Verbrauch flexibler zu machen. Wer zum Beispiel ein Elektroauto hat und es in den günstigen Zeiten lädt, der kann deutlich sparen.
0: Martin Endres, Geschäftsführer bei E.ON Energie Deutschland. Vielen Dank für das Gespräch.
1: Sehr gerne. Danke fürs Gespräch.
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1: Manchmal braucht es nur eine unerwartete Begegnung, um alte Wunden wieder sichtbar zu machen. Sentimental Value erzählt von einer Familie, die nach 10 Jahren der Entfernung erneut aufeinander trifft. Regisseur Joachim Trier bringt dafür ein eindrucksvolles Ensemble zusammen. Das Ergebnis ist eine berührende, humorvolle und zugleich komplexe Geschichte über Gefühle, die schwer auszusprechen sind. Im Mittelpunkt stehen 2 Schwestern und ihr Vater und die Frage, ob eine Versöhnung noch möglich ist. Mein Kollege Matthias Pillasch verrät uns etwas mehr von Sentimental Value.
2: Nach dem Tod ihrer Mutter treffen sich die Schwestern Nora und Agnes in ihrem alten Elternhaus, das noch voller Erinnerungen steckt.
3: In der 6. Klasse sollte Nora einen Aufsatz aus Sicht eines Objektes schreiben. Sie wusste sofort, dass es ihr Haus sein würde. Als sie ihren Text später las, merkte sie, dass sie anstatt streiten nur geschrieben hatte, ihre Eltern hätten Lärm gemacht. Aber was das Haus noch weniger mochte als Lärm, war Stille.
2: Nachdem ihr Vater Gustav die Familie verlassen hat, als sie noch klein waren, taucht er nach Jahren nun zur Trauerfeier wieder auf. Nora, die inzwischen als Schauspielerin arbeitet, tut sich schwer mit seiner Rückkehr.
4: Ich hoffe nicht, dass er denkt, er müsse jetzt plötzlich Vater spielen und mich trösten.
5: Immerhin versucht er es. Das fällt ihm sicher nicht leicht. Frag ihn, was er mit dem Haus vorhat.
4: Was meinst du?
5: Es gehört ihm.
2: Tatsächlich hat Vater Gustav, ein berühmter Filmemacher, ein besonderes Anliegen im Gepäck. Nämlich ein sehr persönliches Drehbuch. Das Elternhaus soll als Kulisse für seinen nächsten Film dienen. Mit Nora in der Hauptrolle.
6: In dem Skript geht es um eine junge Frau, eine Mutter. Ich hab's für dich geschrieben. Nur du kannst es spielen.
4: Wir werden nicht zusammenarbeiten, Papa. Wir können nicht mal reden.
6: Lies es doch und dann rufe ich dich an.
4: Ruf nicht an!
2: Nora lehnt die Rolle ab. Zu schmerzhaft ist die Erinnerung an den abrupten Abschied ihres Vaters. Agnes hingegen versucht, ihm eine Chance zu geben.
5: Es geht ihm nicht um den Hausverkauf, wie ich zuerst dachte. Ja, er hat dieses Projekt.
4: Meinen Film? Den für mich?
5: Ja, den du nicht wolltest.
4: Ist er etwa finanziert?
5: Ja, offenbar.
4: Ist er das?
5: Ja. Scheiße, das ist ja Rachel Camp.
2: Als Gustav die Hauptrolle mit einer amerikanischen Schauspielerin besetzt, werden Nora und Agnes gezwungen, sich dem Unausgesprochenen in ihrer Familiengeschichte zu stellen.

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1: Im Studio Nanju Kuhlmann. Schönen guten Morgen. Die USA machen ihre Drohungen wahr. Rund 5000 US-Soldaten sollen Deutschland verlassen, und zwar innerhalb von 6 bis 12 Monaten, heißt es aus dem Pentagon. Mehr von André Glatzel.
2: Hintergrund sind Spannungen zwischen den USA und Deutschland. Bundeskanzler Merz hatte ja US-Präsident Trump für seinen Kurs im Irankrieg scharf kritisiert. Der hatte aus Verärgerung darüber denn öffentlich mit dem Truppenabzug gedroht. In Deutschland sind aktuell mehrere 10.000 US-Soldaten stationiert. Es gibt rund 20 Einrichtungen. Die wichtigsten Standorte sind der Luftwaffenstützpunkt in Ramstein und das US-Regionalkommando für Europa und Afrika in Stuttgart.
1: Zum Tag der Arbeit sind in Deutschland rund 370.000 Menschen auf die Straße gegangen. Das haben die Gewerkschaften mitgeteilt. Hauptthemen waren diesmal der drohende Stellenabbau und Kürzungen bei den Sozialleistungen. Nach Polizeiangaben blieben die Proteste friedlich. Das Bundeskartellamt will genau prüfen, ob und wie der Tankrabatt an die Autofahrer weitergegeben wird. Das hat Kartellamtspräsident Mundt bekräftigt und klargestellt, die Entlastung ist nicht für die Mineralölkonzerne bestimmt. Gestern waren die Preise an den Tankstellen deutlich gesunken, zum Mittag aber auch wieder gestiegen. Das hat auch der ADAC festgestellt. Aber so Sprecherin Katrin von Randenborg im ZDF.
3: Mittelfristig rechnen wir nicht mit dauerhaften Preisen unter 2 Euro. Dazu liegt der Rohölpreis zu hoch und dafür nehmen auch Mineralölkonzerne tatsächlich die Möglichkeit, um 12 Uhr Risikoaufschläge draufzuschlagen, zu stark war.
1: Der mehrfach in der Ostsee gestrandete Buckelwal hat die Nordsee erreicht. Der Konvoi mit dem Tier in einem Lastkran hat die Nordspitze Dänemarks erreicht und nimmt weiter Kurs in Richtung Norwegen. Wann und wo der Wal freigelassen werden soll, wird zunächst nicht bekannt gegeben. In der Fußball-Bundesliga gibt's zum Endspurt nochmal direkte Duelle im Kampf um die Königsklasse. RB Leipzig ist im Topspiel am Abend in Leverkusen gefordert. Zuvor spielt Stuttgart gegen Hoffenheim. Außerdem hat unter anderem noch Meister Bayern das Tabellenschlusslicht aus Heidenheim zu Gast.
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4: Die vereinfachte Steuererklärung rückt näher. Ab heute können sich die ersten Interessierten registrieren. Der Service startet zunächst für ledige, kinderlose Beschäftigte sowie für Rentner, die darüber hinaus keine weiteren Einkünfte haben. Die angemeldeten Nutzer sollen dann ab Juli eine fertige Steuererklärung auf ihr Smartphone bekommen, die sie mit einem Klick absenden können. Das funktioniert über die Elster-App. Lohnsteuerhilfen warnen dabei aber vor finanziellen Einbußen. Das kennt wahrscheinlich jeder von uns. Plötzlich hat man das Gefühl, man hört auf einem Ohr schlecht. Also so, als ob man irgendwie Watte drin hätte. Manchmal geht das schnell wieder weg, indem man gähnt oder schluckt, aber manchmal leider auch nicht. Mediziner sprechen dann von einem sogenannten Hörsturz. Behandelt wird der meistens medikamentös, in der Regel mit Cortison. Laut Professor Stefan Plonke, Direktor der HNO-Klinik der Universitätsmedizin Halle, sollte man allerdings wissen,
5: in einer großen Hörsturzstudie, in welcher die Patienten mit verschiedenen Cortisonpräparaten behandelt wurden, blieben aber selbst im besten Behandlungsarm bei 60% der Patienten Hörschäden zurück. Dann helfen meist nur noch Hörgeräte bzw. in ganz schweren Fällen Cochlea-Implantate. Für eine genauere Diagnosestellung und Beratung ist jedoch eine Untersuchung durch einen Spezialisten, das heißt einen HNO-Arzt oder eine HNO-Ärztin, hier zwingend erforderlich.
4: Mehr Infos zum einseitigen Hörverlust und über Cochlea-Implantate gibt's online unter medel.de. Und was bringt uns künstliche Intelligenz? Das war eine Frage für den ARD-Deutschland-Trend und fast 40% sind der Ansicht, sie wird unser Leben eher verbessern. 45% glauben das Gegenteil. In der Altersgruppe der 18- bis 34-Jährigen ist der Blick auf KI am positivsten. Das größte Risiko sehen die Befragten bei Fotos oder Videos, die mit KI von einzelnen Personen erstellt werden, etwa sogenannte Deepfakes.
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1: Egal ob Online-Shop, Mobilfunkanbieter oder Energieversorger, jedes Unternehmen aus dieser Branche hat einen Kundenservice, mit dem wir Kunden nicht wirklich glücklich sind. So eine aktuelle Studie des Technologieunternehmens ServiceNow. Auf Deutschland bezogen haben nur rund 14% der Befragten gesagt, dass sie mit dem Kundenservice im vergangenen Jahr zufrieden waren. Aber woher kommen diese Probleme, die wahrscheinlich jeder von uns kennt? Und wie kann künstliche Intelligenz helfen? Das besprechen wir jetzt mit Robert Roselen, Deutschlandchef von ServiceNow. Hallo.
2: Hallo, ich grüße Sie.
1: Herr Roselen, was sind denn so die größten Kritikpunkte der Kunden am Kundenservice?
2: Ein großes Problem der Kunden ist die fehlende Empathie oder das Verständnis für ihr Problem. Das haben uns fast die Hälfte der Befragten gesagt von unserer Studie. Fast genauso viele kritisieren, dass sie über Abläufe und die Prozesse im Unklaren gelassen werden, gefolgt von der Tatsache, immer wieder an andere Servicekräfte und Abteilungen verwiesen zu werden, wo sie dann die ganze Problematik immer wieder von Neuem erklären müssen.
1: Ja, aber warum gibt es denn diese Probleme überhaupt?
2: Das sollten wir vor allem mal auf das Servicepersonal schauen. Denn das haben wir auch befragt und die Hälfte hat uns gesagt, dass sie von den vielen Anrufen und Servicefällen überfordert sind. Außerdem müssen sie oft mehrere unterschiedliche Systeme nutzen, um einen Servicefall zu lösen. Dazu kommen unvollständige Kundendaten und 2/3 haben uns gesagt,

0: dass sie keine richtigen Tools und keine notwendigen Trainings bekommen, um einen guten Service zu leisten. Viele Unternehmen sind hier also einfach personell und technisch schlecht aufgestellt.
1: Was hat das am Ende für Folgen?
0: Ein schlechter Kundenservice kann am Ende zur Folge haben, dass Kunden zur Konkurrenz wechseln. Das haben uns über 40% der befragten Kunden in Deutschland gesagt und fast die Hälfte des Führungspersonals. Und diese Erkenntnis muss wiederum zur Folge haben, dass man seinen Kundenservice verbessert. Zum Beispiel mit der künstlichen Intelligenz, der gut die Hälfte der Befragten in diesem Bereich offen gegenüberstehen. Sie denken, dass KI Geschwindigkeit und Effizienz im Kundenservice verbessert.
1: KI wird ja im Kundenservice schon eingesetzt. Wie sind denn da so die Erfahrungen?
0: Die Erfahrungen sind sehr gut. 2/3 des Servicepersonals haben uns gesagt, dass sie mehr Zeit haben, sich auf Kunden zu konzentrieren, weil KI Mitschriften von Telefonanrufen zusammenfasst. KI hilft außerdem dabei, Daten zu erfassen und zu analysieren, administrative Aufgaben zu erledigen und Informationen aus unterschiedlichen Teams einzuholen. 60% des Personals kann Servicefälle mit KI schneller lösen und fast die Hälfte hat bestätigt, dass der Einsatz von KI ihren Arbeitsumfang und Stress reduziert hat.
1: Das kann ja aber nur der Anfang sein. Was muss denn in Sachen KI passieren, damit der Kundenservice nicht nur die Kunden, sondern auch die Mitarbeiter und Unternehmen glücklich macht?
0: Erstmal muss das Personal fit für KI gemacht werden. Themen wie Datennutzung und Analyse, Wissen über KI und andere Technologie und kontinuierliche Lernbereitschaft spielen da eine wichtige Rolle. Und dann braucht es natürlich auch die richtigen Tools und Maßnahmen. Unsere Umfrageergebnisse zeigen, dass viele Führungskräfte Prozesse vereinfachen und KI in den kommenden Jahren besser integrieren wollen. Am Ende müssen Unternehmen aber die richtige Balance zwischen KI-gesteuerter Intelligenz und menschlicher Unterstützung innerhalb einer Plattform finden. Das ist viel Arbeit, bei der Unternehmen wie ServiceNow über 2 Jahrzehnte Erfahrung einbringen können.
1: Robert Rosselin, Deutschlandchef von ServiceNow, vielen Dank für das Gespräch.
0: Ganz herzlichen Dank.
1: Nur 14% von uns waren im vergangenen Jahr mit dem Kundenservice von Unternehmen zufrieden. So eine aktuelle Studie des Technologieunternehmens ServiceNow. Grund dafür sind vor allem personelle Engpässe und komplizierte Strukturen sowie fehlende KI-Tools, die Servicekräften einen Großteil der Arbeit abnehmen könnten. Mehr Infos gibt's unter servicenow.com.

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1: Ja, so lange machen wir heute nicht, aber wir frühstücken mit euch zusammen. Wunderschönen guten Morgen, liebe Hörer. Moin, Conny.
2: Guten Morgen, ihr Lieben da draußen. Guten Morgen, Horst.
1: Da sind wir wieder.
2: Ja, ich sage es.
1: Rechtzeitig aufgestanden.
2: Oh, ich bin heute ohne Wecker aufgestanden.
1: Ohne
2: Wecker. Ja, sonst brauche ich immer zwei. Das nützt
1: brauchst du jemanden, der neben Bett steht und dich schüttelt, ne?
2: In manchen Fällen ist das vorgekommen.
1: Ja,
2: damals, als wir noch Landwirtschaft hatten. Ja. Und der alte stand da mit der, so müssen wir auch so eine Koi machen. Ich
1: sag,
2: ist ja gut, das machen wir. Aber heute Morgen, ich war vor dem Wecker, war wirklich zeitig wach und ich bin auch zeitig zur Bäckerschen gefahren. Also zu unserem Bäckerladen. Für die, die es noch nicht wissen, fahre ich ja morgens immer oder samstags morgens immer zuerst hin und hole ein Brötchen für uns, weil wir hier schön frühstücken. Ja, siehst du wohl. Und da bin ich da frühzeitig hingefahren, ohne Stress und nix und gar nicht schön langsam, du. Und oh, ich mache die Ladentür auf und komme da.
1: Ja, sonst kommt man nicht rein, ne? Wenn man die Tür nicht aufmacht, sonst ist es schlecht reinzukommen.
2: Ja, besser ist das ja. Also
1: ja,
2: unbeschadeter zumindest.
1: Genau.
2: Und komm da rein und da schlägt mir schon ein Duft entgegen, du. Ich kam wirklich vom Fahrrad, war nicht gestresst und dieser Duft.
1: Die Nase, du, die ist ja mit, ne? So ein bisschen.
2: Kaffeeduft und Brötchen und in. Ich habe erstmal inhaliert, du, und die Augen zugemacht. Ich sag, ja. Oh, ich sag, das duftet ja bei euch hier, das ist ja herrlich. Ich sag, ist mir sonst noch gar nicht so aufgefallen. Was heißt das? Man sollte sich einfach manchmal ein bisschen mehr Zeit nehmen, weißt du? Und weil manchmal, wenn es dann später ist und dann musst du ja auch schon mal schneller fahren, hast keine Zeit. Und dann nimmt man so viele schöne Sachen am Rande gar nicht wahr, weil der Kopf sagt, du hast keine Zeit. Und so, wenn man sich ein bisschen mehr Zeit nimmt oder ein bisschen früher losfährt, dann hat man wirklich schon mal schöne Sachen am Morgen, die man mit in den Tag nehmen kann. Und das
1: tatsächlich?
2: Ist, ja, das war mein Erlebnis heute Morgen. Ja, das war schön.
1: Guck an.
2: Ja, bis auf, dass ich in Hundekacke getreten bin. Aber das war eine andere Sache.
1: Das war nicht. Das heißt, der hat so gut gerochen, ne?
2: Aber das war nachdem ich im Bäckerladen war.
1: Ah,
2: aber
1: ja,
2: sonst
1: okay.
2: Hätte man ja einen bleibenden Eindruck hinterlassen. Aber das wollte ich denn ja auch.
1: Naja, unsere Stammhörerschaft ist auch wieder mit dabei heute Morgen. Freut uns natürlich. Einen schönen Samstagmorgen wünsche ich euch bei allen Zuhörern, denen es nicht so gut geht und die arbeiten müssen. Mein Schatz, den ich sehr liebe, genießt das schöne Wetter heute und einen schönen Sonntag wünscht ihr uns. Sie liebe Grüße von Monika aus Nordenham.
2: Oh, ja.
1: Monika, wir grüßen dich.
2: Monika. Monika ist heute zuerst dran, oder?
1: Ja. Ja, und der Thomas natürlich auch, klar, gleich hinterher.
2: Schön.
1: Guten Morgen, einen wunderschönen Samstagmorgen. Wünsche ich euch beiden, passt gut auf euch auf und genießt den schönen Tag.
2: Ja.
1: Grüße geht an meine Frau und allen, die zuhören, natürlich.
2: Oh, schönes. Ich
1: das machen wir natürlich auch. Ne?
2: Richtig, richtig, ganz genau. Richtig. Das ist richtig schön.
1: Und alle, die krank sind, wünschen wir natürlich eine gute Besserung.
2: Ja, und mach das Fenster auf. Es ist wunderschönes Wetter draußen.
1: Richtig, genau.
2: Richtig.
1: Wir starten den Tag mit unserem Uldi aus Deutschland, ne?
2: Aus Uldi aus Deutschland?
1: Ja, ja, uralt Uldi kann man auch schon sagen.
2: Lass hören, was du rausgesucht hast.
1: Ja.

0: Lolita Seemann, deine Heimat. Ist das Meer, ne?
1: Ja, ja, selbstverständlich, ja, natürlich. Genau. Oh, hast du da gerade was auf dem...
0: Ja, der Roland, der hat uns auch geschrieben, guten Morgen, ihr beiden, liebe Grüße aus Spanien. Der ist wieder abgehauen.
1: Hohoho.
0: An alle Daheimgebliebenen schreibt er, das Wetter ist dir im Moment eher durchwachsen.
1: Aha.
0: Am Montag soll aber auch hier die Sonne scheinen. Naja, schauen wir mal.
1: Ja, das ist genau
0: Wechselung. Bei uns ist es jedenfalls sonnig heute Morgen. Das freut uns auch. Am Orangenbaum befinden sich schon die ersten Früchte, schreibt er. Aha. Noch kirschgroß und dunkelgrün. Das ist auch schon mal gut, aber wenn es mal wieder Regen gibt, wäre auch nicht schlecht, ne?
1: Oh, der, wir müssen.
0: Und er fragt natürlich, ob du dir die Schuhe sauber gemacht hast.
1: Aber ich mir die Schuhe. Nein, ich habe zu Hause andere Schuhe angezogen. Weil
0: wollte ich sagen, das riecht doch sehr streng sonst.
1: Ja, weil ich mit meiner Nagelschere das nicht aus den Rillen rausgekriegt habe. Das war wirklich hässlich. Und ich weiß auch nicht.
0: Wem das schon mal passiert ist, der weiß, wovon wir sprechen. Ne?
1: Ja, ganz genau. Es war ein fremder Hund auf jeden Fall, weil die anderen Gerüche kenne ich alle.
0: Kennst du alle?
1: Ja, weiß ich immer. Was los ist denn? Ja, wie das denn so ist, du. Ja.
0: So, nun packen die Brötchen aus.
1: Ja, jetzt pack die Brötchen aus. Die habe ich eben schon ausgepackt. Das war Knister, Knosper, Knäuschen hier. Mit meiner Tüte hier, mit allem drum und dran. Da war ich ja hin heute Morgen schon, so, wo ich so begeistert war, dass es da so schön riecht. Und ich habe mitgebracht, weil wir ja gestern das große Glück hatten, an einer wunderschönen Gartenparty teilnehmen zu dürfen, habe ich mir gedacht, dass wir heute Morgen gleich den Anschluss kriegen. Und da habe ich 5 Korn-Malzbrötchen mitgebracht. Ist das? Nein, Malz. Malz-Fünf-Korn-Brötchen heißen die, ja. Nicht? Und da habe ich mir gedacht, die passen heute Morgen gut da nach oben drauf und dann ist alles wieder in Butter.
0: Nee, 5 Körner will ich heute Morgen noch nicht trinken, das ist ein bisschen viel.
1: Nein, das sind ja Malz-Fünf-Korn-Brötchen. Oh, und die
0: Malzbier dazu, ja.
1: Und die duften immer noch so lecker wie heute Morgen der Bäckerladen, den ich von unserer Bäckerschen, ich sage es. Und gestern Abend war ich ja noch eben ganz kurz los.
0: Na?
1: Nein, nicht gestern Abend, vorgestern war ich schon los, gestern Abend nicht. Und war ich ja auf der Party noch mit gewesen.
0: Party.
1: Ja, auf der Party. Und also vorgestern.
0: Maifeier.
1: Ja, sowas ähnliches, ja, genau, richtig. Und jedenfalls habe ich dann im Regal Kattenschinken, habe ich da gesehen.
0: Kattenschinken?
1: Ja, und da habe ich mir gedacht, ach, gibt wohl zu viel davon oder sonst irgendwie was. Und nee, und im Nachhinein hieß das dann Kartenschinken, heißt das, nicht Kattenschinken. Das heißt Kartenschinken.
0: Ja, da ist eine Karte mit drin, ne?
1: Ja, weil ich die gute Frau da an der Wursttheke gefragt habe, hätte ich bald gesagt. Und da hat sie gesagt, das wird ganz, ganz dünn geschnitten.
0: Die kannst du nur mit Karte bezahlen, den Schinken, sonst nicht.
1: Da habe ich jetzt noch gar nicht drüber nachgedacht. Das kann natürlich sein, dass du da nicht mit Klimpergeld an der Kasse rumhampelst. nicht, dass dir da noch eine Marke in den Fleischsalat fällt oder
0: ja,
1: sonst
0: genau,
1: irgendwas.
0: Eben.
1: Und den Schinken, also wie gesagt, hat sie gesagt, ganz, ganz, ganz dünn ist der geschnitten, aber dafür musst du ihn doppelt aufs Brötchen legen. Ich sage, was ist denn das? Ja, das schmeckt besser. Ja, ist gut, alles klar.
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0: Ricky Poveri. Mama Maria, woll.
1: Ja, genau.
0: Ja, der Roland schreibt noch Katzen. Katzen, meint er. Frag mal Mieter aus der Wesermarsch. Da kann das mit den Schinken nicht klappen, schreibt er. Katzen, ja, hat er recht, ne?
1: Ja.
0: Katzen. Katzenschinken.
1: Ja, wir hatten mal eine männliche Katze, die hieß Katna Joe.
0: Ja, haben wir die auch nicht, mal, passt ja.
1: Haben wir auch genannt, ja, genau. Aber was ich sagen wollte, ist, ich habe ja auch eine ganze liebe Bekannte, ja.
0: Die, eine hast du?
1: Ja,
0: ich weiß, die nicht? Eine.
1: Und die arbeitete als arbeitet als Bäckereifachverkäuferin. Und weil es ja immer so ist, dass morgens ist immer Friede, Freude, Eierkuchen, ist alles schön, du kommst so wie ich heute Morgen in den Laden.
0: Ich finde das nicht
1: so
0: gut, wenn du immer Bäckerchen sagst.
1: Wieso?
0: Ja, Bäckereifachverkäuferin ist natürlich Vornehmer.
1: Ja, aber Bäckerchen ist der plattdeutsche Ausdruck dazu. Aber ist ja egal, so wie ihr es möchtet. Also die Bäckerei-Fachverkäuferin, die sagte, es ist alles Friede, Freude, alles duftet schön und alle sind zufrieden und genauso, wie das sein soll. Aber bis das dahin erstmal soweit ist, liebe Leute, und das habe ich mir aufgeschrieben ganz kurz mal eben, sagt sie, wir sind um 5 Uhr sind wir auf der Arbeit und dann muss man erstmal so früh anfangen, sonst schaffst du das zeitlich gar nicht, alles vorzubereiten, den ganzen Kram, ne, wenn der Laden um 6 Uhr öffnen soll. Der Ofen und der Gärschrank, der muss aufgeheizt werden, Teiglinge müssen also die Teiglinge für die Brötchen müssen umgeblecht werden auf Backbleche, Ofen und Gärschrank und Teiglinge und alles.
0: Conny.
1: Ach, ich habe so viel zu erzählen. Ja,
0: hallo,
1: ja.
0: Fahr mal einen Gang runter.
1: Tatsächlich?
0: Ja.
1: Ja,
0: du überholst dich gleich selber.
1: Ja, weil ich musste mir so viel aufschreiben und ich, weiter. Und abgebackene Brötchen, die aus der Backstube, also aus der Hauptfiliale kommen, in die Regale sortieren und die Stückzahlen mit den Lieferscheinen vergleichen, die Brote in das Regal räumen, Kuchen, Kühltresen einräumen, belegte Brötchen schmieren mit allem drum und dran, was die Leute so haben wollen, Zeitungen in die Zeitungskästen, Kasse einsortieren, Wechselgeld
0: sortieren,
1: ist ja
0: gut jetzt.
1: Kaffee kochen und Sahneautomat und...
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0: Andrea Jürgen, Palaya Blanca.
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2: Ja. Oh, schönes Ding. Ja, auch das wollte ich ja nicht sagen. Stimmt ja auch, Entschuldigung. Also, aus unserer Oma altes Buch. Unsere Oma, die hat ja früher ein ganz altes Buch gehabt, wo sie ihre ganzen Rezepte aufgeschrieben hat. Und da steht sogar eins drin, ein Vogelbeer-Birnen-Gelee steht da. Vogelbeeren, da hieß doch früher immer die Chassonierten. Das lief von, ne? Wie denn so ist so.
0: Das kriegst du Durchfall von.
2: Ja, so. Als Rohkost ist das also auch nicht verträglich. Da gibt es Magenkneifen, kann Übelkeit reihauen und was nicht alles da, nicht? Also sie muss ausgereift und...
0: Cranberry heißen die heute, ne? Oder?
2: Ja, ich weiß nicht, keine Ahnung. Jedenfalls die Frucht von der Eberesche ist das. So,
0: Eberesche.
2: Jetzt, ja, so heißt der Baum, wo die drauf wachsen. Und die müssen gekocht werden, sonst geht's gar nicht. Also, wie war das denn jetzt? Was ist dann alles mit drin? Ein Kilo Vogelbeeren, ein Kilo Birnen, reife Birnen müssen das sein, 4 Esslöffel voll Zitronensaft, eine Vanilleschote, 1 Kilo Gelierzuckermosse, aber doch noch was da noch wollen.
0: Und eine Tüte Natron bitte nicht vergessen.
2: Ja, ich weiß, und Gurkenwasser. Ja, ich weiß. Nein, das gehört da nicht rein. 50 Milliliter Obstbrand. Ja, das ist rein zum geschmacklichen Verfeinern, das Ganze. Das gehört da rein. So, wie geht das denn nun überhaupt? Vogelbeeren waschen und gut abtropfen lassen. Also so, genauso wie Leute ab 60, sage ich jetzt mal. Und über Nacht einfrieren. Also das nun dann wieder nicht. Waschen und einfrieren. So, Beeren von den Stielen zupfen, die Birnen vierteln und im Entsafter, entsaften.
0: Richtig. Tatsächlich.
2: Richtig, ja. Und dann wieder abkühlen lassen. Die Vanilleschote aufschneiden und die Mark rauskratzen.
0: Aber aufpassen, wenn du nicht mit dem Schlips da reinkommst in der Maschine, ne?
2: Nee, das auch. Und das heißt hier, das Mark rauskratzen heißt das hier.
0: Das
2: so,
0: Mark.
2: So heißt das ja.
0: Nicht die Mark.
2: Nee. Und 1 Liter Saft abmessen und einen großen Topf mit Zitronensaft und mit den Obstler und Gelierzucker, Vanillemark und mit den Schoten mischen. Bei starker Hitze unterrühren, zum Kochen bringen. Aber nicht zu heiß machen das Ganze. Nicht zu heiß machen. Bei starker Hitze unterrühren, zum Kochen bringen. Ja, 4 Minuten sprudeln, kochen lassen und dabei ständig rühren. Und

0: Guten Morgen, das Radio-Frühstück.
1: Genau, aber und die haben den weißen Sombrero angezogen. Hast du rein?
2: Nee, das Stück kannte ich. Den Sombrero, ja, habe ich.
1: Eigentlich nicht so oft, aber bei uns hier beim Radio-Frühstück hört man den mal.
2: Ich habe noch einen. Ich habe mir 1977, habe ich mir aus Mallorca, habe ich mir einen mitgebracht. Den habe ich noch.
1: Einen weißen Sombrero?
2: Nee, der ist so blau-gold.
1: Blau-Gold, mittlerweile geworden, denke ich mal.
2: Ja, da stand mir die Farbe noch besser. Das war so. Aber in dem kleinen Gedruckten von unserer Oma, was sie geschrieben hat, da steht noch bei, von dem Rezept, je nach Geschmack mit Obstler nachwürzen, hat sie gesagt.
1: Ja, ja, klar.
2: Nicht? Mhm. Nicht? Das ist so, ja. Wenn man zu heiß gekocht hat, geht einem der Obstler stiften. Nicht?
1: Das ist meistens so, ja.
2: Das ist denn ja so, du. Ach ja, das ist wohl so, du. Ach nee. Und das ist richtig schön, wenn man sowas auf Butterbrot hat, weißt du.
1: Butterbrot.
2: Ja, du bist da richtig wach von, du kriegst ja der Blutdruck, der geht so ein bisschen hoch, du.
1: Und dann kann Blutdruck, ja, das ist ganz gefährlich.
2: Ja, und dann, naja, nur wer sowieso genug davon hat, der kann ja auch was anderes essen, nicht?
1: Das ist er nur wieder.
2: Ist so. Ach nee, das muss so sein.
1: Ach, liebe Leute, schönes Wetter haben wir. Wir haben bestimmt ganz viele Menschen gegrillt gestern zum 1. Mai.
2: Ja.
1: Heute lohnt es sich noch, bevor der Regen kommt morgen, sollte man das Ganze auskosten.
2: Ja, wo der Regen hinfällt.
1: Genau,
2: ne?
1: Richtig.
2: Aber ein bisschen Regen können wir ja gut gebrauchen. Gut gebraucht. Mulde aber wie verrückt, du. Richtig. Ich sag dir das, du. Naja.
1: Die nächste Musik, die war gestern noch bei Let's Dance. Heute Morgen ist sie hier beim Radio-Frühstück. Anna-Karina Wojcik. Hier ist dieses Gefühl.

Am Himmel heut der Stand der Sterne, Tag 24 sagt's euch gerne, das Horoskop. Widder. Dein Schatz vermisst deine Wärme, deine Zärtlichkeit und deine Nähe. Geh mehr auf ihn ein. Deine Bauernschleue ist durchschaut, jetzt hilft nur noch Schadensbegrenzung. Stier. Schau dich genau um, es ist jemand da, der deinen Herzenswunsch erfüllt. Brisante Flirtsignale wecken deinen Jagdtrieb. Zwillinge. Die Funken sprühen, jemand wird von deinem Humor und deiner Offenheit total angetörnt. Es geht nicht darum, viel zu erleben, sondern bewusst zu genießen. Krebs. Ausreden ziehen bei dir nicht und du erwartest von allen immer vollen Einsatz. Bist auch du immer dazu bereit, das zu geben, was du forderst? Du hast ein großes Talent, knifflige Aufgaben zur Zufriedenheit anderer zu lösen. Löwe. Du bist dazu bereit, deine Meinung und Überzeugung zu vertreten. Achte aber darauf, dass du nicht fanatisch wirst. Bleib neutral. Beherzt nimmst du jede Herausforderung an und bist dabei auch noch erfolgreich. Jungfrau, wenn du nicht aufpasst, dann wird man über deinen Kopf hinweg entscheiden. Wenn man nur die Wahl hat zwischen Feigheit oder Tatendrang, steht der Tatendrang bei dir ganz vorne. Waage. Nimm dir Zeit für deine Überlegungen. Denke intensiv nach. Wenn du Konflikte auszutragen hast, so eignet sich die Zeit gut dafür. Du bist bereit und tolerant, um auf die Anliegen des Gegenübers einzugehen. Skorpion. Aus der Begegnung mit anderen Menschen wirst du Gewinn ziehen. Vielleicht findest du gemeinsame Aufgaben und ziehst daraus Nutzen. Du wirkst etwas saft- und kraftlos. Schwimme oder walke dagegen. Schütze. Jetzt kommen gewaltige Gefühlsturbulenzen auf dich zu. Für dich ist es sinnvoll, einige Verabredungen aus deinem Terminkalender zu streichen. Du bist gar nicht in der Lage, sie alle einzuhalten. Steinbock. Du fühlst dich beflügelt von Zuversicht und guter Stimmung. Dein Joballtag erfordert viel Taktik und Cleverness. Egal welche Fehler dir unterlaufen, mit einem Lächeln bringst du alles wieder in Ordnung. Wassermann. Unvorhergesehene Ereignisse stellen einiges auf den Kopf, aber sieh es positiv. Geh unter Menschen, es erwarten dich interessante Flirts. Fische. Komplizierte Zusammenhänge liegen dir nicht. Du möchtest etwas schnell erfassen und am besten sofort aktiv werden. Noch etwas Geduld, dann wirst du als Erster über die Ziellinie gehen.

0: Die Ohrenknabberrunde mit Barry Manilow. Mandy!
1: Ja, ja.
0: Ohrenknabberrunde, ne?
1: Ja, das, das war früher immer klasse, wenn man Mädel oder so angraben wollte.
0: Angraben?
1: Jetzt. Ja, so vorsichtig. Man hat ja gelernt, ordentlich zu sein in dem Augenblick da, nicht? Und du hast schön...
0: Darf ich bitten oder wollen wir erst tanzen, ne? Hast du gefragt, ne?
1: Du bist aufgestanden, hast allen Mut zusammengenommen und sagte, wenn ich jetzt nicht hingehe und das Mädel auffahre, dann bleibst du für dein Leben lang alleine. Und dann bist du hingegangen und hast getanzt und in dem Augenblick, wo du das, die ersten paar Schritte gemacht hast, da ist alles von dir abgefallen. Also,
0: abgefallen.
1: Nein, also nicht. Du hast nicht so dagestanden, so meine ich jetzt nicht. Sondern dieser Stress und so. Und dann hast du die merkwürdigsten Sachen gemacht, wo du dir heute an den Kopf hast. Also, das kann das Mädel nicht gemocht haben. Aber am Ohr knabbern ging immer,
0: nicht? Das ging immer, ne? Ja, klar.
1: Das ist so. Ach, das war schön. Und wenn so eine Musik ist, denke ich auch noch gerne daran zurück, muss ich ganz ehrlich. Weil wenn ich heute irgendwo hingehe und jemand am Ohr knabber, ich glaube, dann...
0: Ist einer gescheuert?
1: Wahrscheinlich, ja.
0: Wahrscheinlich, ja.
1: Ist dann halt so.
0: Keiner mehr.
1: Ja, ist der Lauf der Zeit.
0: Die Knabberei da.
1: Lieber ein Keks.
0: Eben.
1: Ja, da haben wir was von.
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0: Nirgendwo. Bungalow in Santa Nirgendwo. Warum auch nicht, ne?
1: Nö, das hat doch auch Gesicht.
0: Besser als ein Zelt oder so.
1: Das, die
0: Bungalow ist immer besser als ein Zelt. Zwei Mann Zelt.
1: Die Zeiten, die waren ja auch schon mal, dass wir im Zelt geschlafen haben.
0: Ja, aber hallo.
1: Da kannst du heute, wenn du beim Seniorentreff zum Beispiel jemand am Ohr knabberst, ist ja schon ein bisschen gewöhnungsbedürftig. Du kriegst ja meist eine gescheuert. Aber wenn du denn auch noch sagst, komm, lass uns ein Wochenende wegfahren und du sagst ein Zelt am Strand mit Lagerfeuer.
0: Ja, genau, richtig.
1: Ja, das ist dann wahrscheinlich auch das letzte Mal gewesen, schätze ich denn mal. Nicht? Aber es war ja günstiger, nicht?
0: Ist günstig,
1: nicht? Wir
0: ja,
1: müssen ja sehen. Nicht. Das ist dann aber so.
0: Muss sehen, wie du klarkommst, ne?
1: Ja, das ist es. So. Und wenn ihr uns mal erreichen wollt, das heißt Musikwünsche habt, etc. pp., dann könnt ihr das machen unter studio@radioweser.de. Wir erzählen es noch ein paar Mal, weil wir uns immer freuen, wenn ihr uns anschreibt. Und ihr könnt eine spontane Nachricht direkt innerhalb von Sekunden bei uns auf dem Bildschirm mit WhatsApp 0421 277 2942 schreiben. Da freuen wir uns drüber. Und dann erscheint das 3 Sekunden später bei uns in dem schönen Stur auf dem Bildschirm.
0: Meinst du?
1: Ja, meine ich.
0: Ja, man kann auch eine Brieftaube losschicken, ne? So wie früher.
1: Ja, dann kommt das aber nicht mehr pünktlich. Wenn man WhatsApp schreibt, dann hat man es ja gleich auf dem Schirm. Und das ist dann auch, also ich genieße das unendlich, wenn wir mit euch, ihr Lieben, in Kontakt stehen. Nein, wir beide genießen das. Entschuldigung.
0: Meinst du?
1: Ja, das nehme ich an. Ich habe jetzt mal so für dich gesprochen. Aber,
0: hast du getan?
1: Ja, ist schon richtig.
0: Das hat was.
1: Ja.
0: Ja, ja. Und du?
1: Genau.
0: Machen wir Musik?
1: Ja, ich mach mal was schön. Ich bin jetzt ganz übergerascht, was du jetzt wieder rausgesucht hast.
0: Ja,
1: ich
0: auch.
1: Ja.
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0: Chinaba Alvaro Soler.
1: Ja.
2: Manamana. Manamana.
0: Und das bedeutet wieder,
1: ja.
0: Ein Manamana haben wir gekriegt, ein?
1: Ja. Wir haben, ja, nein, zwei haben wir bekommen.
0: Zwei Manamana.
1: Zwei, ja, ich lese mal den ganzen Haufen vor hier. Ja, einfach,
0: den ganzen Haufen.
1: Ja, der
0: fangen wir am besten vorne an.
1: Ja, der Thomas aus Nordenham hat geschrieben, mein lieber Thomas, sehr schön, da freuen wir uns wieder drüber. Und ganz, das haben wir ja noch gar nicht gehabt, ja. Und zwar der Eddie aus Altona hat geschrieben.
0: In Hamburg, ne?
1: Richtig, das geht grob Richtung Altona. Wir fangen jetzt ab.
0: Du hast in Hamburg gegessen.
1: Ja, habe ich auch schon mal. Ja, ja. So, aber Thomas kommt jetzt als erster. Und zwar, hallo ihr Lieben.
0: Dankeschön.
1: Ja, ja, auf jeden Fall, das geht voll zurück. Der Musikwunsch für heute ist mal wieder für die Welt und für den Weltfrieden gedacht.
0: Tatsächlich.
1: Ja, vielleicht geht es ja so, wenn es schon anders nicht geht. Der Wunsch ist von Roland Kaiser, Liebe kann uns retten. Da wollen wir doch mal sehen, ob wir das auf diese Art und Weise hinkriegen.
0: Meinst du, wir können uns retten?
1: Ja, ich weiß das noch nicht, aber Thomas meint das ja und wir schließen uns der Meinung mal an. Danke, Thomas, auf jeden Fall für deinen Musikwunsch. Auf geht's.
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0: Ja, gibt das hier eigentlich auch mal einen Wetterbericht oder was?
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2: Ja, sieht ja ganz gut aus im Moment.
3: Jo, du, der Himmel, der ist blau, du. Wenn das mal nur der Himmel ist, ist ja alles gut. Ne? Ja, es ist auch schön.
2: In Bremen strahlt morgens die Sonne bei Temperaturen von 11 Grad. Bei deren Tagesverlauf ist es leicht bewölkt. Temperatur erreicht 26 Grad, kuschelig warm.
3: Wo, hier bei uns?
2: Ja. Oh. Abends ist es in Bremen der Himmel bedeckt, die Temperaturen von 18 bis 24 Grad. In der Nacht gibt es nur selten Lücken, in der Wolkendecke bei Werten um die 12 Grad. Und der Wind weht aus südlicher bis östlicher Richtung. Gut, ne?
3: Ja, richtig. Dann fliegt das Heu schon an den Nachbarn, ne? So ungefähr.
2: Richtig, ne? Ungefähr, ja. Brauchst du nicht zusammenkehren mehr. Ja,
3: wenn das so weitergeht, ist bald Heuwetter. Du nützt alles nichts.
2: Wir gucken rüber nach Bremerhaven. Da gibt es am Morgen auch sonnige Werte um die 11 Grad. Gegen spätestens ist es wolkig, teils heiter. Bei Höchsttemperaturen um 25 Grad. Abends sind in Bremerhaven Teile des Himmels mit Wolken bedeckt. Temperaturen liegen dann zwischen 13 und 17 Grad. In der Nacht ist ein Blick auf die Sterne nur vereinzelt und sonst wolkigen Himmel möglich, Thermometer fällt bis auf 10 Grad zurück. Aus südlicher bis östlicher Richtung weht auch dort der Wind. Jetzt schauen wir noch auf die Knochenwetter.
3: Da knocken wir auch noch. Auch
2: ja, müssen wir gucken, was da abläuft heute.
3: Ja, du, da killt ja bloß.
2: Ja, schon, ja, eben. Die aktuelle Witterung bringt vermehrten Stoffwechsel und niedrigen Blutdruck.
3: Nein.
2: Ja.
3: Sag bloß.
2: Das Schlafbedürfnis ist groß. Trotzdem können viele Menschen keinen gesunden Tiefschlaf finden.
3: Man muss die Beine hochlegen, dann geht das besser. Ja, ja, genau.
2: Auf das Leistungsvermögen und die Konzentrationsfähigkeit wirkt sich die Wetterlage negativ aus.
3: Ob noch.
2: Somit kann es zu einer erhöhten Unfallgefahr und schlechter Laune kommen, die Conny immer hat.
3: Wer?
2: Du. Immer der fragt.
3: Ich habe schlechte Laune? Wieso das denn? Das verstehe ich ja überhaupt gar nicht.
2: Verstärkt ist mit Kopfschmerzen und Migräneattacken zu rechnen, siehst du?
3: Ja.
2: Und am morgigen Sonntag mit einem sinkenden Blutdruck und häufigen Kopfschmerzen Migräne verbunden.
3: Ach so, und deswegen verdrehst du immer die Augen, wenn ich in den Raum komme.
2: Genau, richtig.
3: Was? Ah, ja, ist klar. Ja.
2: Kreislaufprobleme mit Schwindel sind ebenfalls keine Seltenheit.
3: Aha.
2: Schlafstörungen führen dazu, dass man sich nicht so gut konzentrieren kann, mein Lieber.
3: Können wir das Wetter mal weglassen? Dieses hier jedenfalls.
2: Das ist nichts, ne?
3: Das fällt dir nicht. Ja, doch, ich überhaupt nichts. Du, da alle Knochen wär, du, da ist ja fürchterlich, du. Aber ansonsten, im Prinzip hat die Natur das an sich ganz gut im Griff, ja, meine ich jetzt ja, nicht? Dann wollen wir die mal auch gewähren lassen und einfach nur so leben, wie es ist.
2: Richtig.
3: Wollen wir mal sehen.
2: Wir nehmen es so hin, wie es kommt.
3: So ist das, ganz genau.

0: Hoppla.
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0: 9:04 Minuten an. Schönen guten Morgen, liebe Autofahrer. Wir haben eine Meldung für die Autobahn A1 Hamburg Richtung Bremen zwischen Heidenau und Sittensen wegen Bergungsarbeiten gesperrt. Dadurch staut es sich. Umleitung führt über die U20. Ansonsten habe ich nichts weiter. Wünsche natürlich allen wie immer unterwegs eine gute, eine sichere Fahrt. Da wo es geht, kommt gut durch. Natürlich am besten mit uns heute Morgen. Schön, dass ihr eingeschaltet habt. Hier kommt DJ Bobo, Fire and Ice.

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1: Ja, genau, was sonst? Ne? Wir essen ja noch fleißig.
2: Ja.
1: Hast du auch noch was? Ja, ne?
2: Was, ich jetzt?
1: Du bist die ganze Zeit am Kauen da gewesen.
2: Ja, was soll denn sonst machen beim Frühstück?
1: Und rumkrümeln bist du wieder. Du bist heute Abend wieder dran.
2: Ja.
1: Heute Abend sag ich vorher.
2: Na, das hättest du jetzt nicht sagen wollen. Ich wäre auch nicht dagegen angegangen. Weil das Fertigmachen, das dauert nicht so lange wie das Schnacken da oben zu. Das ist einfach so. Aber vor ein paar Tagen bin ich mit dem Trecker unterwegs. Immer schönes Wetter, fahre ich ja viel mit dem Trecker, weil wir ja noch Landwirtschaft so ein bisschen haben.
1: Ein bisschen aber nur, ne?
2: Ja, noch ein bisschen. Aber es macht ja nichts. Das ist sehr entspannt, das Ganze. Und da bin ich mit dem Trecker auf der Straße.
1: Gegen Maibaum gefahren. Und der ist umgefallen und die Flasche ist kaputt gegangen.
2: Nein, ich bin nicht gegen den Maibaum gefahren. Das ist mir in meinem ganzen Leben noch nicht passiert.
1: Na, wer weiß.
2: Man hat mich nur mit dem Trecker mal an den Maibaum ran.
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2: Dann einige Leute, die haben sich halb kaputt gelacht. Ich sag dir das so. Ist auch hier eine nette Sache. Gut, es hat also Freude erzeugt in dem Augenblick, in dem, nicht so bei mir, aber das war ja eine andere Sache. Nicht?
3: Ja, das heißt.
2: Aber ach, den Spöken kam mit den Maibaumpflanzen und so. Ist doch eine tolle Sache normalerweise auch, dass sich Leute treffen, die sich irgendwo einen schönen Maibaum organisieren, offiziell organisieren,
3: wegfinden,
2: hätte ich bald gesagt, und dann irgendwo schon wieder aufstellen und dann nachts das Maibaum klonen und so.
3: Ja,
2: ich finde, das sind tolle Sitten und die müssen einfach erhalten bleiben, finde ich jedenfalls. Sonst wäre es schade.
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0: Hey Macarena, Pedro Basil war das.
1: Richtig, das ist ja richtige Urlaubsmusik, ist er ja.
0: Ja, ne?
1: Vor allem, wenn du bist.
0: Macarena hört sich an wie eine, weiß nicht, Margarine, ne? Oder? Hey Macarena, geht auch.
1: Ja, das
0: du
1: kann man.
0: Du streichst so gut wie alles andere.
1: Ja, das kann man auch. Vor allem, wenn du im Urlaub, du sprichst in eine junge Dia. Nee, eine junge Dia. Also, du bist selber jung und sprichst eine junge Dian an da mit allen drum. Ja,
0: du hast doch früher auch mal in meinem Baum aufgestellt, ne?
1: Ja, selbstverständlich.
0: Der Roland hat gefragt, ob der auch mal angekommen ist.
1: Ob der angekommen ist?
0: Ja.
1: Der Maibaum?
0: Angewachsen.
1: Nein, der muss auch nicht anwachsen. Der wird einfach gepflanzt und der wird dann nachher, solange wie er steht, und meistens wird er ja nachts.
0: Wieso kannst du eine Tube Bohnenwachs nehmen und den anwachsen?
1: Das kann man sicherlich machen, ja. Das ist eine Idee, die werde ich mal im Seniorenclub anbringen. Das wäre mal vielleicht mal ganz, ganz lustig.
0: Ja, deutsche Sprache.
1: Ja, dass er anwachsen kann, ja.
0: Kann man einwachsen.
1: Ach, ich mag das unheimlich gern, diese Wortspiele. Also ist wirklich
0: wahr. Ich finde das auch gut.
1: Tatsächlich.
0: Ja,
1: das ist so. Das ist genauso.
0: Vor allen Dingen, wenn du was vortragen möchtest jetzt, ne?
1: Wenn ich
0: du sollst ja nicht so schwer heben, deswegen.
1: Nee, ich will ja auch was.
0: Du kriegst es ja auch im Rücken, oder? Du hast Rücken, ne?
1: Ja, habe ich so ein bisschen. Aber ich lebe damit.
0: Deswegen sollst du auch nichts vortragen. Weil es so schwer zu tragen ist.
1: Du bist ja einer.
0: Das ist wieder ein Wortspiel.
1: Ja, das meine ich ja. Genauso wie das Wortspiel. Zwei Leute treffen sich und sagt er, du weißt du was? Ich sage, wieso was denn? Denn, sag mal, weißt du eigentlich, wann der Charlie am besten schmeckt? Charlie ist ja ein Getränk, wo eine richtig braune Flüssigkeit mit einer braunen Flüssigkeit gemischt wird. Ja, ganz genau. Nicht? Weißt du, wann der Charlie am besten schmeckt? Ich sag, nö, wann am besten denn? Jore sagt doch, wenn die Tannen grün sind, du. Ja, hat er auch ja recht, ne? Da muss ich aber erstmal überlegen. Aber das war ein schlauer Spruch, muss ich sagen.
0: Weißt Bescheid?
1: Habe ich da gelernt. Ja,
0: aber hallo.
1: Genau.
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0: Chili, Secret Lies.
1: Manamana.
0: Und wir haben noch einen aus unserer Kiste hier, unsere wunderschönen Grußbox-Kiste.
2: Oh, da freue ich mich ganz tüchtig. Und zwar ist das der Eddie aus Altona. Richtig. Oh, ich liebe den Hamburger Dialekt. Das glaubt gar nicht. Und ich freue mich wahnsinnig, Eddie, dass du uns geschrieben hast auf jeden Fall. Weil, weißt du, das heißt ja immer so im Hamburger Hafen. Weißt du, jetzt ist Achterbahn, Alter. Weißt du?
0: Ja, eben,
2: und ich liebe es. Hundertprozentig. Und der Eddie, der grüßt erstmal alle, die zuhören heute auf jeden Fall. Und hat eine Information für uns. 400 Jahre Reeperbahn. Alter, 400 Jahre Reeperbahn.
0: Kannst du dich noch dran erinnern?
2: Nee. Also die Anfangszeiten habe ich nicht mitgemacht. Ja. Das war dann doch schon ein bisschen früh für mich. Ne?
0: Die
2: Hamburger Reeperbahn feiert in diesem Jahr ihren 400. Geburtstag. Und zum Auftakt des Jubiläumsommers gab es am letzten Donnerstag schon eine große Show auf dem Spielbudenplatz. Das ist doch schon mal was. Siehst du wohl. Und einen lieben Gruß nochmal an alle Hörer und einen Musikwunsch habe ich auch. Und zwar ist das der Jan Delay mit dem Titel St. Pauli.
0: Da geht der Fuchs ab.
2: So Muck wieder. Auf geht's.

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1: Genau.
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1: Richtig.
2: Ja. Ich muss nur mal eben schnell.
1: Dann die Leber dann.
2: Ihm das Brötchen noch mal schlucken da.
1: Wir sind noch am Kauen.
2: Ich bin ja nicht nur zum Labern hier, sondern.
1: Zwei Stunden ist er am Puddern hier.
2: Ist ja egal. Ich genieße ja auch.
1: Egal ist Käse. Ja, liegt ja an allen Seiten.
2: Nee, das ist. Das ist so. Ich bin ja mit dem Trecker vor ein paar Tagen hinter einem Ding hinterhergefahren. Das kannst du dir nicht vorstellen.
1: Tatsächlich?
2: Ja, das war so eine Zigarre, ist das gewesen. Ich dachte, was ist denn da? Ja, und da stellte sich raus, das war so ein Zigarrenfahrrad. Weißt du, so eins mit
1: Zigarrenfahrrad?
2: Ja, sag ich da auch mal zu. So eins mit Vollkabine. Hast du das schon mal gesehen?
1: Wenn du meinst so ein Lastenfahrrad oder was?
2: Nee, Lastenfahrrad nicht. So ein Zigarrenfahrrad. Komplett. Da liegt der Radfahrer der liegt da drinnen.
1: Ach so.
2: Wie in so einem Formel-1-Auto. Und richtig mit dem Dach drüber, mit allen drum und dreien. Die sind auch schon ganz schön fix unterwegs. Und ich sag, Alter, ich sag, was das denn? Und so kleine Scheiben da drinnen. Also habe ich jedenfalls so gedacht im Vorbeifahren. Mhm. Hat so ein Ding eigentlich Rückfahrkameras oder für rundum sich. Du musst auch wissen, was sehen können in so einem Ding. Das siehst du bald gar nichts in, nicht? Du, und den habe ich nachher wieder getroffen. Bei uns im Ort selber habe ich angehalten, habe ich ihn gefragt. Nee, da sagt er, und so ein Ding. Nee, diese Art von Fahrräder, das ist keine Marke, sondern das ist eine Art von Fahrrad, die heißen Velomobil, heißen die ganzen Dinger.
1: Ach, guck an.
2: Ja, und da, die kannst du ja auch kaufen. Und da macht er seine ganze Urlaubstour. Das sind über 300-400 Kilometer hat er da mitgefahren. Problemlos, weil das geht ja auch nie auf den Buckel und nix.
1: Nee, nee.
2: Und da kannst du gar mit einkaufen fahren, hast du ein Staufach, nicht? Wenn du mal eine Rolle Toilettenpapier brauchst oder
1: Staufach.
2: Sonst. Ja. Das ist denn so. Nicht? Also das ist so ein Liegefahrrad, nennt sich das, und das kannst du in langsamer Version oder auch in schnelle Version kriegen da. Nicht? Also der Besitzer ist begeistert und hat überhaupt keine Probleme. Und da habe ich gesagt, weißt du was? Irgendwann,
1: ist da ein Motor drin?
2: Ist ein Elektro, weißt du, so ein E-Bike. Ist das quasi. Ne? Ja. Und er muss auch manchmal aufladen und all sowas. Ne? Vielleicht das ganze Fahrrad auch, wenn du Plattfuß hast. Aber das ist eine andere Sache. Aber das passiert ja jedem anderen auch nicht. Aber da habe ich gedacht, weißt du was, kaufen werde ich mir so Ding wohl wahrscheinlich nicht. Aber fahren möchte ich wohl ganz gerne mal damit.
1: Ja, lässt ja öfter einfahren, ne?
2: Das ist ja eine ganz andere Sache.
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0: Aloha.
1: Ja, ja, ja. Aloha, das hat ja was mit Wasser zu tun.
0: Recht.
1: Och, nicht dieses Geräusch.
0: Springbrunnen ein bisschen laufen lassen hier.
1: Für frische Luft. Den habe ich aus der Stube wieder rausgeschmissen, den Springbrunnen. Ja, muss nicht dauernd laufen, nun.
0: Kann passieren, ne?
1: Ja, ist ja so.
0: Verführt irgendwie,
1: aber
0: ne?
1: Weißt du, was ich ja gerade vor ein paar Tagen erlebt habe? Wir haben ja nun schon eine längere anhaltende Trockenzeit, sage ich jetzt mal. Und bei uns die Dorfstraße, die
0: wir
1: haben...
0: Wir drehen den mal zu dir.
1: Ja, mach mal das. Tu das jetzt.
0: Och,
1: ja, das ab 60 jetzt. Ne? Ja, das, ja, ja, ist ja so. Ne, und da ist, die haben den Seitenstreifen, haben die geschottert. Weil geschottert, da waren so viele Lückers und was nicht alles hier bei uns von Hause.
0: Jetzt aber wie blöd.
1: Oh, bist du verrückt, du. Und ich sag dir das. Und ich komme dann mit einem Trecker angefahren und da gehen Spaziergängers. Also nicht hintereinander, sondern nebeneinander auf der Straße. Die Straße ist an sich ja nicht zu breit, weil die hat keinen Mittelstrich. Und dann bin ich da ganz langsam, aber so, dass ich auch nicht mit dem linken Rad auf den Schotter komme, weil das dann immer so staubt.
0: Ja, eben. Ne?
1: Und dann, ja, die gingen dann vorbei und dann drehten die sich um. Das kann ja wohl nicht angehen. Können sie nicht ein bisschen weiter ausholen?
0: Nee,
1: und dies
0: nicht,
1: und das,
0: ne?
1: Und was nicht alles. Ja. Oh, was nicht alles. Und hebse schämt du. Und dann, du, dann bin ich ganz schnell, habe ich noch eine Runde wieder gedreht, eine kurze Runde.
0: Achso.
1: Und dann bin ich nochmal hinter denen hergefahren. Dann bin ich...
0: Du bist ja auch einer, ne?
1: Und dann bin ich links auf dem Schotter gefahren und ein bisschen flotter und habe die richtig voll gebullt. Oh, der Hepse Warship. Und dann bin ich ausgestiegen mitten auf der Straße, habe gesagt, so, ihr Lieben, das war jetzt die andere Variante von dem vorsichtig auf dem Asphalt nebenherfahren.
0: Ja,
1: also
0: genau.
1: Es gibt immer so zwei Dinge und die Welt dreht sich immer im Kreis, man trifft sich immer wieder.
0: Was hast du mit dem Wal eigentlich auch mitgekriegt?
1: Mit wem?
0: Mit dem Wal.
1: Mit dem Wal?
0: Der Wal.
1: Ja,
0: den
1: ja.
0: Sie verehrt hat.
1: Den haben sie abgeschleppt jetzt.
0: Ja, wir haben jetzt gerade eine Meldung gekriegt hier. Guten Morgen aus dem Studio am Ahrensfelder Berg von Michael Perleberg.
1: Okay.
0: Wir verfolgen schon seit 41 Tagen die Rettung von Hope, dem Wal.
1: Ja, ja.
0: Ich meine, der heißt Timmy, haben sie ihn genannt.
1: Nee, das ist, Hope ist auch richtig, ja, stimmt. Ja, ja, ja, ja.
0: Der jetzt endlich in der Nordsee freigelassen werden konnte und im tiefen, kalten Wasser viele Kilometer nördlich von Skagen bereits getaucht ist und immer wieder mit den Drohnen von News 5 zu sehen ist. Guten Heimweg, Hope.
1: Ja, das wünschen wir auf jeden Fall.
0: Ich komme gut nach Hause.
1: Der ist uns ja richtig ans Herz gewachsen, ne? Muss ich ganz ehrlich sagen. Vielleicht erzählt er seinen Kumpels ja, dass wir gar nicht so schlecht sind.
0: Eben, ja, richtig, genau.
1: Nicht? Und vor allen Dingen, wo er gewesen ist, nicht? Ganz, ganz wichtig. Nicht? Und ganz lieben Gruß an alle, die da mitgeholfen haben.
0: Auf alle Fälle.
1: So ist das.
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1: Ja, das geht noch ein bisschen. Wir haben nämlich noch lange nicht alles aufgegessen hier.
2: Nee, ein bisschen müssen wir noch. Und die ganzen Schellen, die hier doll voll sind, aber auch du auch.
1: Genau,
2: ja, wieso? Ich muss ja sauber machen, das ist ja nicht so schlimm.
1: Und wenn die Reste nicht aufkriegen, gibt es das nächste Woche wieder, mein Lieber.
2: Ja, dann
1: kommt nichts rum.
2: Hammer und Meißel mitbringen dann,
1: ja,
2: nicht? Ja,
1: macht
2: das
1: nix.
2: Wird das dann aufgeteilt und sowas.
1: Das Harry-Peter sieht immer so gräulich aus dann nach einer Woche.
2: Ja, und vor allen Dingen, wenn das denn so einen merkwürdigen Geschmack kriegt, nicht? Und wenn der Hund...
1: Aber du musst auch die Zwiebeln reinhauen, dann schmeckt das nicht so.
2: Und braune Gewürzflüssigkeit.
1: Ja, ja, eben, genau.
2: Nicht? Aber wenn denn trotzdem sich der Hund noch umdreht und so, das fress man selber, nicht? Dann musst du mal über nachdenken. Dass, aber ich schmeiß das ja nicht weg.
1: Nein, wenn
2: sowas ist, dann tue ich das mit in Kompass rein oder sonst irgendwie.
1: Kompass?
2: Ja.
1: Denn, das ist eine gute Idee.
2: Dann vergammelt das, naja, wieder, und dann kommt das wieder mit in Kompostierungsanlage, dann wieder Kompost von und
1: tatsächlich?
2: Dann kommt das wieder in die Erde und kann neu wachsen. Ja, dann ist das nicht verloren, die ganzen Energie. Und ich habe ja liebe Grüße, habe ich noch für
1: tatsächlich?
2: Euch.
1: Tatsächlich?
2: Ja, selbstverständlich.
1: Das habe ich gefunden gerade.
2: Ja, und zwar die lieben Grüße heute.
1: Die gehen an alle heute.
2: An viele Leute, die beruflich im Schichtdienst tätig sind und dadurch auch öfter auch privat nicht an den schönen Dingen des Lebens teilnehmen.
1: So wie wir,
2: können.
1: Ne? Wir machen auch Schichten immer, ja. Ne?
2: Radiomoderatoren haben auch Schichten auf hier.
1: Ja, weil,
2: auch Gruß an alle Radiomoderatoren. Das ist auch richtig da. Ja, so.
1: Und alle Stationen, die heute angeschlossen sind. Wieder.
2: Auf alle Fälle. Und ja. Und alle Hörer, die uns gehört haben.
1: Richtig.
2: So, schön.
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1: Vanessa Mai mit dem Rohdiamant.
2: Ja.
1: Das Ganze hat geschrieben Maite Kelly für sie.
2: Tatsächlich.
1: Hätte du selber singen können, ja.
2: So, die schreibt auch vor den Nobelschimmer.
1: Ja, kannst du mal sehen, ja.
2: Sag ich dir, du. Habe ich dir eigentlich schon mal erzählt, dass ich in Spanien einen Spitznamen habe?
1: Tatsächlich?
2: Ja. Und zwar, da heiße ich Elfriede.
1: Elfriede?
2: Ja, weil es gibt ja auch einen El Martino und es gibt einen El Lute oder sonst irgendwie was. Und ich heiße da Elfriede, weil ich so ein guter Mensch bin und weil ich so viel Friede und Freude ausstrahle. Und deswegen haben sie mich Elfriede genannt.
1: Guck an.
2: Ist das nicht schön? Fand ich auch. Das habe ich mir an die Brust geklebt.
1: Und Yvonne und Matthias aus dem Blogwinkel haben uns auch noch geschrieben. Guten Morgen, ihr zwei. Ach. Danke für die schöne Nachricht am Morgen, dass der Wahl endlich frei ist. Und danke an alle Helfer und einen großen Dank an News 5 für die mega Berichterstattung. Das ja, machen wir natürlich auch, wünschen wir auch.
2: Ja, selbstverständlich natürlich, das leiten wir gerne weiter. Und einen ganz, ganz, ganz lieben Gruß an euch zu dem schönen Blogwinkel. Auf jeden Fall.
1: Jetzt kommen die Grüße noch schnell rein von lieber Horst, lieber Conny, eure Sendung ist super, hab ein sonniges Wochenende. Frage, wie heißt schöner Amerikaner auf Französisch?
2: Ach, du, da will ich nicht, du.
1: Antwort, Bellamy. Liebe Grüße, Marita.
2: Oh, schön.
1: Marita, wir grüßen dich.
2: Ja, wir grüßen dich. Ganz prima.
1: Ganz prima.
2: Und
1: prima,
2: ein,
1: prima.
2: Ein schönes Wochenende wünschen
1: wir auf alle Fälle.
2: Euch allen.
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0: Wimpernschlag, Johannes Oerding war das mit, ja.
1: Ein schönes Lied, auf jeden Fall. Auf jeden Fall. Und den...
0: Mit Max Giesinger natürlich zusammen.
1: Ja, richtig, genau. Und den Spruch des Tages habe ich natürlich auch noch. Ja, den habe ich auch. Also, ja, man höre. Man merkt häufig nicht, was schon alles getan wurde. Man sieht immer nur, was noch nicht fertig ist.
0: Das stimmt.
1: Ja. Das ist doch einfach so, ne?
0: Richtig.
1: Richtig.
0: Ja. Deswegen musst du gleich ran.
1: Ja,
0: arbeiten.
1: Ja, ich weiß das. Aber Hauptsache, du feuerst mich mit der richtigen Musik gleich an, weißt du?
0: Feuer.
1: Und das ist denn so. Naja, wollen wir mal sehen. Das kriegen wir schon geregelt. Da haben wir es ja noch nie, ob er eine Plünn gekriegt hat. Also, zumindest hört das ja keiner mehr nach der Sendung. Denn ich, ja, das ist denn schon so.
0: Wir wünschen euch ein wunderschönes Wochenende. Die Sonne scheint, nützt das Ganze. Wir kommen wieder nächste Woche mit einer neuen Ausgabe vom Radio Frühstück. Er wird auch wieder mitkommen, denke ich.
1: Ja.
0: Ja, kommst du?
1: Doch, ich versuche das.
0: The Voice, die Stimme aus Schnur, Conny Heidmann.
1: Sound und Technik in jeder Phase. Tanzen Horst nicht auf der Nase. Mikro, Musi und Technik. Horst Reimers, the real one, der einzigst wahre. Wir hören uns. Bis dann.
0: Tschüss.

0: Im Studio Nanju Kuhlmann. Schönen guten Tag. Der Buckelwal ist frei. Der in die Nordsee transportierte Wal ist seit heute Morgen 9 Uhr nicht mehr in dem Lastkahn. Christiane Hampe, hat er sich selbst freigeschwommen?
1: Ob er hinausbuxiert werden musste oder selbst rausgeschwommen ist aus seinem Reisebett, das ist unklar. Klar ist, der Wal schwimmt jetzt im offenen Meer. Nach Angaben von Beobachtern vor Ort stößt er Fontänen aus. 4 Tage lang war der mehrfach gestrandete Wal, der zuletzt wochenlang vor der Insel Pöhl feststeckte, bis zur Nordsee transportiert worden, finanziert von einer privaten Rettungsinitiative. Jetzt hoffen alle, dass das geschwächte Tier es mit dem Atlantikstrom weiter hoch in den Norden schafft, dort, wo es eigentlich hingehört.
0: Die USA machen ihre Drohungen wahr. Rund 5000 US-Soldaten sollen Deutschland verlassen, und zwar innerhalb von 6 bis 12 Monaten, heißt es aus dem Pentagon. Mehr von André Glatzel.
2: Hintergrund sind Spannungen zwischen den USA und Deutschland. Bundeskanzler Merz hatte ja US-Präsident Trump für seinen Kurs im Irankrieg scharf kritisiert. Der hatte aus Verärgerung darüber denn öffentlich mit dem Truppenabzug gedroht. In Deutschland sind aktuell mehrere 10.000 US-Soldaten stationiert. Es gibt rund 20 Einrichtungen. Die wichtigsten Standorte sind der Luftwaffenstützpunkt in Ramstein und das US-Regionalkommando für Europa und Afrika in Stuttgart.
0: Sollte Trump seine Ankündigung wahrmachen und die Zölle auf Autos aus der EU tatsächlich auf 25% erhöhen, drohen Gegenmaßnahmen. Das stellte die EU klar. Man halte sich alle Optionen offen. Vorwürfe, man halte sich nicht an das vereinbarte Handelsabkommen, weist Europa zurück. In Rheinland-Pfalz stimmen CDU und SPD auf Parteitagen heute über ihren Koalitionsvertrag ab, 6 Wochen nach der Landtagswahl. Mitte Mai könnte dann CDU-Politiker Gordon Schnieder zum neuen Ministerpräsidenten gewählt werden. In der Fußball-Bundesliga gibt's zum Endspurt nochmal direkte Duelle im Kampf um die Königsklasse. RB Leipzig ist im Topspiel am Abend in Leverkusen gefordert. Zuvor spielt Stuttgart gegen Hoffenheim. Außerdem hat unter anderem noch Meister Bayern das Tabellenschlusslicht aus Heidenheim zu Gast.
3: Das Wetter. Viele Wolken hängen heute Vormittag vor allem im Westen am Himmel. Sonst scheint auch oft die Sonne und es bleibt trocken. Ab dem frühen Nachmittag kommen dann im Westen auch Schauer auf, vereinzelt auch kräftige Gewitter. Dazu wird es heute verbreitet sommerlich warm mit Höchstwerten zwischen 25 und 29 Grad.
4: Uiuiui.
3: Morgen ist es dann weiter wechselhaft mit Schauern und Gewittern bei ähnlichen Temperaturen.
4: Vielen Dank euch beiden, und es ist ja die schönste Meldung des Tages. Ne? Timmy ist frei. Was haben wir mitgefiebert? Aber ich habe mir gerade so überlegt, nun stellt euch mal vor, der sagt sich hier, ihr könnt mich alle, dreht wieder um und schwimmt zurück nach Deutschland.
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4: Das wäre eine Nummer, ne? Alles umsonst gewesen. Einen schönen guten Morgen, hier ist hier eure Weekend-Show an diesem Samstag mitten im XL-Wochenende. Man kommt ja aus dem Tanken gar nicht raus, aus dem Tanzen. Tanken ist ja auch so eine andere Sache, aber aus dem Tanzen gar nicht raus. Erst aber Donnerstag auf Freitag schön in den 1. Mai getanzt, gestern erholt, und jetzt können wir weiter tanzen. Vorm Radio hier bei mir.

0: heute. Verlängertes Wochenende. Hier ist sie. Eure Weekendshow wie jeden Samstag gleich 10.10 Minuten. Gestern haben wir also groß gefeiert. Den Tanz in den Mai. Wir sind haben reingetanzt in den Tag der Arbeit. Ich habe gestern den Tag der Arbeit dafür genutzt, um zu arbeiten. Richtig, habe diese Sendung hier vorbereitet. Ist eine Menge bei rumgekommen, denn wir werden heute bei über Fails in Quizshows. Habe ich mal so ein Best-of zusammengestellt. Habe gestern ganz viel recherchiert. Die besten Antworten aus Quizshows hört ihr heute hier bei mir. Und außerdem, wir als Kinder sind ja gern belogen worden. Und wenn man selber Eltern ist, macht man es heute auch so. Und wir decken es mal heute auf. Einfach so die Lügen, die wir uns als Kinder angehört haben und dann, dumm wie wir waren, auch noch geglaubt haben. Ja, darüber wird zu reden sein. Unser gestern geht ja auch 17% Tankrabatt. Hat das jetzt was gebracht? Ich habe mal gestern auch so ein bisschen die Tankstellen so mir die Preise angeschaut. Also wirklich... Ja, ist ein bisschen billiger geworden, aber 17 Cent. Ich meine, dafür haben die Konzerne erstmal vorher wieder ordentlich was draufgehauen. Wir müssen mal darüber reden. Die neue 12-Uhr-Regel hat das Tanken ja eigentlich, wenn wir ehrlich sind, eher teurer gemacht. Ich habe später einen Experten in der Show, der uns das Ganze nochmal genauer erklärt, was da eigentlich im Hintergrund alles abgeht. Außerdem, Album der Woche habe ich mitgebracht. Neue Musik lernt ihr heute bei mir in der Show auch kennen. Das Klugscheißerwissen und eine ganze, ganze Menge mehr. Und ihr kennt mich, ja? Ihr könnt mit mir in Kontakt treten. Quatschen, grüßen, gratulieren, schwatzen, blödeln. Einfach nur fröhlich sein, alles möglich. Interaktives Geschehen ist hier in der Sendung gern gesehen, gern genommen. Ihr müsst nur eins machen, mir eine WhatsApp schicken. Sprach oder Text.
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0: Unter dieser Nummer bin ich per WhatsApp höchst persönlich zu erreichen. Ja? Ich bürge an dieser Stelle mit meinem

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1: Kannst vergessen, Alter. Kannst vergessen. Hätte ich noch im Bett gelegen, hätte weniger Stress gehabt, hätte mir um neun noch einen geschleudert, hätte mich umgedreht. Wäre alles besser gewesen, weißt du? So eine Scheiße, Alter.
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0: Minuten vor halb elf. The Script in eurem Radio. Und ich musste auch mein Script gestern ändern, als ich festgestellt habe, dass man sich überlegt hat, auch die offiziellen deutschen Singlecharts und Albumcharts ins verlängerte Wochenende zu schicken. Ja, es gibt kein Update, kommt Montag verspätet. Ja, auch die Menschen da müssen einfach mal freimachen. Die wollten wahrscheinlich auch lieber in den Mai tanzen. Nun gut, Plan B muss her, habe ich gehabt und habe mir überlegt, meine Güte, wir schauen einfach mal rein, was sind eigentlich die erfolgreichsten Songs gerade im deutschen Radio? Was wird am häufigsten im deutschen Radio gedudelt? Das nennt sich dann Airplay Charts und genau da schauen wir heute mal rein in die Top 5, was da eigentlich so aktuell gerade angesagt ist.
1: Platz 5.
0: Swim vom BTS. Ich meine, schwimmen könnte man ja heute auch mal, ne? Anbaden gehen bei Temperaturen bis zu 29 Grad. Aber das südkoreanische Unternehmen HYBE steht hinter den Superstars von BTS und natürlich anderen K-Pop-Bands. Von ihnen allen wird natürlich erwartet, dass sie wirklich makellose Vorbilder sind. Dieses Image könnte nun durch den Vorsitzenden von HYBE, Bang Si-hoo, angekratzt werden. Ihm droht im Zuge von Ermittlungen wirklich eine Haftstrafe. Die Abteilung Finanzkriminalität der Polizei in Seoul wirft ihm betrügerische und unlautere Aktiengeschäfte vor.
1: Platz 4.
0: Ein absoluter gute Laune-Song, Holly Humberstone, To Love Somebody. Ja, aufgewachsen ist in Grantham, ein kleiner Ort in den East Midlands. Er hätte Humberstone selber nie erwartet, dass sie mit ihrer Musik wirklich ihren Lebensunterhalt verdienen und dementsprechend auch bestreiten könnte. Doch 2020 veröffentlichte sie ihren ersten Song während der Pandemie. Ja, die Musik fand ein Publikum und den Rest kennen wir. Die meistgespielten Songs im deutschen Radio aktuell, sprich die Plätze 3, 2 und 1, die verrate ich auch in der nächsten halben Stunde.

0: Kopfhörer auf und weiter geht's in der nächsten halben Stunde, nämlich hiermit. Sie hatte mehr als nur Missing als Hit. Die Rede ist von Everything But The Girl. Wrong, hört ihr gleich bei mir in der Show. Und bei diesem Wetterchen brauchen wir Musik aus der Gute-Laune-Abteilung. Ghost kommt von Ella Henderson.
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0: Jawohl, und man kann ja heute sagen, es ist der erste offizielle Sommertag, oder? Bei 29 Grad oder bis zu 29 Grad. Herrlich, also wer irgendwie noch ein bisschen Tipps braucht, so mit Spaß und XXL-Fun-Faktor.
2: Campingurlaub, ein XXL-Vergnügen für die ganze Familie.
3: Ich glaube, es sieht eng aus.
4: Quatsch. Das passt doch perfekt. Achtung, gleich mal hier mal ein bisschen weg.
3: Ich kann sie auch die Klappe auflassen und den Schwanz raushängen.
4: Guck mal, aber wenn wir hier das, den Kopf teilen...
3: Mama.
4: Oh. Scheiße, es passt nicht, Schatz.
3: Und wenn du erst den Schwanz reinsteckst, geh mal... Entschuldigung, oh Gott.
4: Schatz, ja. Heute nicht mehr, hey. So habe ich den Schwanz jetzt reingesteckt und...
3: Hol mal den Kopf.

0: 182. Genau so heißt der Song. 10 Uhr gleich 35 Minuten. Einen schönen Samstag zusammen. It's the Weekend Show in eurem Radio. Und es ist ja so, die offiziellen deutschen Charts sind auch im verlängerten Wochenende. Deswegen können wir nichts Aktuelles berichten, weil sie sind gleich geblieben. Kommen verspätet erst am Montag. Da habe ich mir überlegt, für alle, die gerade erst eingeschaltet haben, wir kümmern uns mal um das Zeug, was am meisten im Radio läuft. Das sind dann die Airplay-Charts. Und dann schauen wir rein. Die aktuellen Top 3 liegen mir vor. Wir gucken mal, was gerade am häufigsten bei euch im Radio zu hören ist.
1: Platz 3.
0: Und zwar Platz 3, der hier. Touch Yourself, Kamrat. Im Alter von 5 Jahren begann der Typ ja tatsächlich mit Gitarre spielen. Außerdem beteiligt er sich am Schulchor seiner Grundschule. Seine Schullaufbahn beendete er 2016 mit Abitur in der Tasche. Ein Studium zum Wirtschaftsingenieur brach er zugunsten was ab? Natürlich, zugunsten seiner Musikkarriere.
1: Platz 2.
0: Bibi Rexha und Faithless, New Religion. Bibi sorgt dafür, dass wir ja einen absoluten Banger wieder auf und in den Ohren haben. Es ist klar, der Faithless-Hit Insomnia, geschnappt hat sie sich den und ins Jahr 2026 katapultiert. Für Faithless und Bibi war es aber nicht die erste Zusammenarbeit, wusste ich auch nicht. Im April letzten Jahres veröffentlichten die beiden bereits die gemeinsame Single Dollars and Dimes.
1: Platz 1.
0: Fever Dream von, klar, Alex Warren. Warren singt ja in diesem Hit von dem Gefühl des Verliebtseins. Er hätte seit Wochen nicht geschlafen. Er fing an, Dinge zu sehen wie ein Fiebertraum. Ja, und es gibt einen Fun Fact. Es gibt ja natürlich zu jedem Song irgendwie so ein Musikvideo. Das hat er für den Song natürlich auch. Und wer taucht darin auf? Paris Hilton. Sensationell. Spielen wir einen Song aus? Nein, spielen wir nicht. Warum das Ganze? Ich habe nämlich Post bekommen. Ich habe wirklich Post von euch bekommen. Darüber bin ich sehr dankbar. Per WhatsApp 05136 80 23 835.

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Ja, die Weekend-Show empfiehlt bei diesen Temperaturen Sport im Freien vermeiden und viel trinken. Aber es gibt ja Menschen, die müssen aus Berufsgründen ran heute, ne, oder haben gearbeitet. Zum Beispiel Alexander Zverev, der deutsche Tennisspieler. Können wir uns freuen, der steht im Finale von Madrid. Also alle, die dem Schläger sehr gewogen sind. Und natürlich Fußball-Bundesliga hat natürlich gestern auch mehr in den Tanz gefeiert. Das ist auch gut. In den Mai getanzt, deswegen gab es gestern keine Spiele. Geht dann aber heute Nachmittag um 15.30 Uhr los mit dem 32. Spieltag. Folgende Partien: 18.99 Hoffenheim gegen VfB Stuttgart, Werder Bremen zu Hause gegen FC Augsburg. Werder Bremen kämpft ja auch um Abstieg. Die Heidenheimer sind heute zu Gast beim Meister, nämlich Bayern München. Da oben ist nichts mehr interessant außer Champions League. Dann um 15.30 Uhr Union Berlin zu Hause gegen die Kölner und dann auch ein Sensationsspiel heute Nachmittag, sehr wichtig, Eintracht Frankfurt gegen Hamburger SV. Heute Abend 18.30 Uhr die Top-Partie des Spieltages, nämlich Bayer Leverkusen zu Hause gegen RB Leipzig. Morgen Sonntag geht's weiter um 15.30 Uhr St. Pauli gegen Mainz, um 17.30 Uhr Borussia Mönchengladbach gegen Borussia Dortmund und um 19.30 Uhr das letzte Spiel vom 32. Spieltag und das lautet SC Freiburg gegen die abstiegsgefährdeten Wolfsburger.

0: aufgeben. Gleich noch für euer morgendliches Workout vor dem Radio die passende Musik. Wenger Boys, Up and Down. Stay tuned.
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0: Tja, gerade 90er Moor gehabt, der nächste kommt schon hinter den Nachrichten von Ace of Base, All That She Wants. Und das ist was ganz Aktuelles, kommt Sabrina Carpenter und sie lädt uns ein auf ihre Haustour. Hey, Wurm!
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2: Im Studio Nanju Kuhlmann. Schönen guten Tag. Der Buckelwal, der wochenlang vor der Insel Pöhl festsaß, schwimmt jetzt in der Nordsee. Der Wal ist seit heute Morgen nicht mehr in dem Lastkahn, der ihn dorthin gebracht hat. Christiane Hampe, ist er damit jetzt gerettet?
3: Ob der geschwächte Wal jetzt gerettet ist, das ist noch nicht ausgemacht. Er ist ja schon mehrfach gestrandet in der Ostsee und lag auch wochenlang im Flachwasser fest. Die Helfer der privaten Rettungsinitiative hoffen natürlich jetzt, dass der Wal den Weg weiter Richtung Norden findet, dorthin, wo er eigentlich hingehört. Die Dänen haben bereits klargemacht, sollte er nochmals in Dänemark stranden, dann wird es keine weitere Hilfe für das Tier geben, denn Dänemark sieht Walstrandungen als natürliches Phänomen an.
2: Sollte Trump seine Ankündigung wahrmachen und die Zölle auf Autos aus der EU tatsächlich auf 25% erhöhen, drohen Gegenmaßnahmen. Das stellte die EU klar. Man halte sich alle Optionen offen. Vorwürfe, man halte sich nicht an das vereinbarte Handelsabkommen, weist Europa zurück. Die USA machen ihre Drohungen wahr. Rund 5000 US-Soldaten sollen Deutschland verlassen, und zwar innerhalb von 6 bis 12 Monaten, heißt es aus dem Pentagon. Mehr von André Glatzel.
4: Hintergrund sind Spannungen zwischen den USA und Deutschland. Bundeskanzler Merz hatte ja US-Präsident Trump für seinen Kurs im Irankrieg scharf kritisiert. Der hatte aus Verärgerung darüber denn öffentlich mit dem Truppenabzug gedroht. In Deutschland sind aktuell mehrere 10.000 US-Soldaten stationiert. Es gibt rund 20 Einrichtungen. Die wichtigsten Standorte sind der Luftwaffenstützpunkt in Ramstein und das US-Regionalkommando für Europa und Afrika in Stuttgart.
2: In den kommenden Wochen soll es auf dem Tisch liegen, das Konzept für eine Steuerreform. Das kündigte Finanzminister Lars Klingbeil in der Süddeutschen an. Er will kleinere und mittlere Einkommen entlasten und Spitzenverdiener mit 6-stelligen Gehältern stärker zur Kasse bitten. Die Bundesliga-Saison ist auf der Zielgerade. Am 32. Spieltag gibt's heute unter anderem das Duell Erster gegen Letzter. Meister Bayern empfängt Schlusslicht Heidenheim. Die Heidenheimer müssen dringend punkten, um noch Chancen auf den Klassenerhalt zu haben.
1: Das Wetter.
5: Viele Wolken hängen heute Vormittag vor allem im Westen am Himmel. Sonst scheint auch oft die Sonne und es bleibt trocken. Ab dem frühen Nachmittag kommen dann im Westen auch Schauer auf, vereinzelt auch kräftige Gewitter. Dazu wird es heute verbreitet sommerliche warm mit Höchstwerten zwischen 25 und 29 Grad. Morgen ist es dann weiter wechselhaft mit Schauern und Gewittern bei ähnlichen Temperaturen.
0: Also ihr merkt schon, ich habe das beste Wetter für euch an diesem Wochenende klar gemacht.
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0: Nee, den brauche ich nicht. Ich brauche den hier. Und zwar, genau, diesen.
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0: Tag zusammen. Und das Wetter lädt ja ein, heute ins Freibad zu gehen. Und was gehört zu einem guten Freibadbesuch dazu? Neben der Arschbombe, klar, die siffigen, fettigen Freibadpommes. Und in dem Zusammenhang habe ich letzte Woche eine Studie gefunden, über die ich gestolpert bin. Kein Mist. Man hat herausgefunden, dass geklaute Pommes besser schmecken. Ja. Also ich frage mich an der Stelle schon mal, wie kommt man auf so eine Idee, daraus eine Studie zu machen? Sitzt man da beim Tanz in Mai auf der Bierbank und überlegt sich, worüber könnten wir mal eine Studie machen? Ah, wir gehen mal ins Freibad, klauen den Leuten die Pommes und gucken, ob sie besser schmecken. Ich weiß es nicht. Aber zumindest ist dieses Ergebnis tatsächlich da. Man hat 120 Menschen, hat man, ich sag mal, das Stehen hat man simuliert, indem man beigegangen ist und von einem mal eine Pommes stibitzt hat oder hat sich Pommes ausgeben lassen und so weiter. Und da war es rausgekommen, geklaute Pommes schmecken besser. Also ich will jetzt nicht zum Diebstahl aufrufen, aber irgendwie, ich suche jetzt jemanden, dem ich mal die Pommes klauen kann. Ich will das wirklich ausprobieren.
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11 vor 11. Face, all that she wants. Alles, was ihr für euer Wochenende braucht, bekommt ihr hier bei mir in der Weekend Show. Also fast alles. Alles kann ich nicht. Nun gut, natürlich ist auch heute, auch wenn ich euch gut versorge, ein bisschen Mitarbeit gefragt. Ihr kennt mich, Thema der Show habe ich wieder mitgebracht. Heute könnte man sagen, ich verwandle das Teil hier heute, die Weekend Show, in so eine Art, naja, Dauerwerbesendung. Ich werde dafür nicht bezahlt, aber wenn dann irgendwann demnächst unten rechts in euer Boxen auftaucht, unbezahlte Werbung, dann sind wir das hier. Warum? Ich habe mir überlegt, lasst uns doch mal über Werbung sprechen. Ja, aber nicht so im einfachen Sinne, sondern welcher Werbespruch, egal ob das Werbung im Radio oder TV war, den bekommt ihr einfach nicht aus dem Kopf. Also ich gebe mal so ein Beispiel. Ich bin doch nicht blöd. Ich glaube, wenn ich das sage, jeder weiß, welches Unternehmen gemeint ist. Und das geht ja bei vielen. Und dann daran merkt man ja auch, dass es eine wirklich gut gemachte Werbung ist, wenn man solche Sprüche behält. Und ich bin auf der Suche. Das kann aus den 70ern, 80ern, von mir ist auch aus den 60ern sein, da kenne ich kaum welche. Aus den 90ern habe ich natürlich einige. Also welche Werbesprüche, egal ob aus der Radiowerbung, Fernsehwerbung oder vielleicht auch auf Plakaten, bekommt ihr einfach nicht mehr aus dem Kopf. Gerne reinschicken. 05136 80. 23 835. Wir suchen heute einfach Werbesprüche, die keiner mehr vergisst. Bin sehr gespannt, was da von eurer Seite aus reinkommt. Einen habe ich natürlich noch, wie zum Beispiel morgens 9:30 in Deutschland. Genau, das kleine Frühstückchen. Ihr wisst Bescheid. 11 Uhr, 13 Minuten, ein zusammen.

0: Samstage und er singt ja ein bisschen vom Lose, also verlieren. Und wo kann man auch verlieren? Natürlich in Quizshows. Ich gebe ja zu, ich bin ein großer Freund von Quizshows im Fernsehen. Ich liebe zum Beispiel den Quiz-Champion, der läuft ja auf ZDF mit Johannes B. Kerner. Oder auch das 1%-Quiz in Sat.1 oder auch Gefragt, Gejagt in der ARD. Und natürlich, den wollen wir nicht verschweigen, den Dauerbrenner. Und zwar genau diesen hier. Wer wird Millionär? Wer wird Millionär mit Günther Jauch? Läuft seitdem, ich habe das mal recherchiert, 3. September 1999 und ist natürlich überhaupt nicht mehr wegzudenken aus der Quizlandschaft. Und man kann ja nebenbei sein eigenes Wissen abfragen, lernt auch vielleicht dabei das eine oder andere. Und zugegeben, manchmal wird es ja auch unfreiwillig lustig in so einer Quizshow, ne? Und ich bewundere ja die Menschen wirklich, die sich da ins Fernsehen setzen oder vielleicht auch im Radio an Quizshows teilnehmen. Aber im Fernsehen, das ist ja nochmal eine ganz andere Nummer. Ich selbst traue mich das nicht, da irgendwo an einer Quiz-Sendung teilzunehmen. Warum? Weil es ja auch mitunter, ich sag mal, peinlich werden könnte, wie hier.
1: Was sollte man redensartlich mal baumeln lassen?
2: Eier?
1: Die Seele. Die Bezeichnung für welches alkoholische Getränk steckt im Wort Insekten?
2: Bier.
1: Wie lautet das Wort Bart rückwärts gelesen?
2: Dritt.
1: Ein Bambi in der Kategorie Entertainment erhielt Ende 23 der Sänger Giovanni
3: Mozzarella.
1: Zarella. Welcher rheinische Fußballverein wurde in der Saison 2018-19 Zweitligameister?
2: Nein, den spreche ich nicht aus.
1: SFC Köln.

0: Und so geht's hier in der nächsten halben Stunde weiter. Kelly's mit Track Me. Und das kommt auch noch. Ein wenig rockig wird's mit Self-Aware Temper City. Es ist 11:30.
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0: Na, habt ihr auch so Werbung im Kopf, die ihr nicht mehr loswerdet? So alte TV- oder Radio-Werbesprüche? Her damit, per WhatsApp 051 36 80 23 835. Darüber sprechen wir heute in der Weekend Show. Sehr geil, reingekommen von André Röhr. Achtung, Seitebacher. Und jeder weiß, was das Müsli gemeint ist. Jan Stahl hat sich gemeldet, schreibt Brille, Viermann, ja. Oder das hier kam von Ann-Kathrin rein, voll bepackt mit tollen Sachen, die das Leben schöner machen. Hinein ins Weekend-Feeling. Na, könnt ihr das noch zuordnen? Ja, es war der Zott-Sahne-Joghurt. Oder das hier von Varena Nehmer, Fresh Goes Better. Ja, es war die Werbung von Mentos. Ja, also den kannte ich auch nicht. Oder das hier, Achtung, sie baden gerade ihre Hände drin. In Geschirrspülmittel? Nein, in Palmolive.

0: Klar, der Song für diesen Sommertag, Dominik Feig, Three Nights. Damit ist er groß geworden hier bei uns in Deutschland und durchgestartet. Wir vergleichen die Uhren und stellen fest, es ist 11.34 Uhr. Kümmern wir uns um das.
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0: Na klar, auch heute hier bei mir und der erfolgreiche deutschsprachige Indie-Pop-Künstler Axel Bosse, aka Bosse, hat mit Stabile Poesie sein mittlerweile, man glaubt es kaum, 10. Studioalbum veröffentlicht. Und in dem Titel steckt wie immer sehr viel Wahrheit. Es gibt hier nichts verkünstelt, sondern unmittelbare Beobachtungen ohne Scheu und doppelten Boden. Dafür mit Empathie deutschsprachiger Popmusik mit maximaler Seele. Ihm geht es um Empowerment. Darum, auch in schwierigen Zeiten Hoffnung zu halten oder auch zu behalten und sich nicht resigniert hinzulegen. Es gibt 12 Tracks auf dieser Platte und da zeigt es sich ziemlich schnell, dass das Ganze auch funktioniert. Wisst ihr was? Wir hören mal rein.

0: peu à peu habe ich mich auch diesem Album genähert, als ich es durchgehört habe. Albumtipp der Woche, Stabile Poesie, Bosse. Freunde dürfen ihn ja auch Aki nennen. Und er hat wirklich 10 Alben in 21 Jahren rausgebracht, ganz schön viel. 126 Songs, um da auch wirklich genau zu sein, alle vom gleichen wachen Geist ersonnen, der im Kopf von Aki Bosse steckt. Und das sind nur die Songs, die es dann auch wirklich aufs Album geschafft haben. Gut, wir hören mal einen Song daraus in ganz. Hier ist er, Aki Bosse, einmal alles bitte.
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0: bei dem Song werde ich immer zum Kopfnicker. Tinlicker. Because you move me. Info 43. Schönen Samstag. Jetzt mach ich euch schlauer.
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0: Bringe ich jede Woche mit, natürlich auch heute an diesem verlängerten Wochenende. Posidonia, das Seegras des Mittelmeers, ist wirklich der größte lebende Organismus der Welt. Eine Pflanze kann bis zu 8 Kilometer lang werden. Und hier, wenn wir schon in der Botanik unterwegs sind, eine von 10 Pflanzen wächst auf einer anderen Pflanze. Dann schauen wir mal nach Kölle. Wahrzeichen der Kölner Dom war über 600 Jahre lang das höchste Gebäude der Welt, bis er 1884 vom Washington Monument abgelöst wurde. Wofür steht Deutschland? Na klar, für sein Bier. Und Deutschland hat über 1500 Biersorten und mehr als 1300 Brauereien. Das meiste Bier wird wo produziert? Es ist in Bayern und alles natürlich schön nach dem deutschen Reinheitsgebot. Und da sind wir auch rein zufällig, weil genau das von 1516 ist das deutsche Reinheitsgebot das älteste Lebensmittelgesetz der Welt. Und das gilt noch immer. Und dann, ja, darüber wollen wir dann auch reden, die erste gedruckte Zeitung der Welt, die Relation, erschien 1605. In Straßburg.
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0: Gleich hinter der Reklame hören wir wie versprochen noch Musik von Tamper City, Self-Aware. Apropos Werbung, wir reden ja heute darüber, welcher TV- oder auch Radiowerbespruch geht euch einfach nicht mehr aus der Birne. Könnt ihr reinschicken per WhatsApp. Barbara Steiner meint, nichts ist unmöglich. Genau, Toyota. Oder ohne Scheuern, ohne Bücken, einfach nur aufs Knöpfchen drücken. Alles strahlt und funkelt hell von selbst mit Wannenspray. Ja, genau. Oder das hier von Carla Deppe. Bondo Ellis, das famose Zartgemüse aus der Dose. Auch so ein Klassiker, oder? Ja, und Björn ist auch dabei. Der hat es auch mal selber eingesprochen, was ich auch höchst interessant finde.
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0: Auf der anderen Seite der Nachrichten hört ihr das. Hey, guck die Gläser. Bei dem Wetter kann man schön mitsingen. Ey, das ist Zartmann und der hier verbreitet auch gute Laune. Ray Dalton mit Blood Running. Wir blicken zur 12 Uhr.
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2: Im Studio Nanju Kuhlmann. Schönen guten Tag. Der Buckelwal ist frei. Der in die Nordsee transportierte Wal ist seit heute Morgen 9 Uhr nicht mehr in dem Lastkahn. Christiane Hampe, hat er sich selbst freigeschwommen?
3: Ob er hinausbuxiert werden musste oder selbst rausgeschwommen ist aus seinem Reisebett, das ist unklar. Klar ist, der Wal schwimmt jetzt im offenen Meer. Nach Angaben von Beobachtern vor Ort stößt er Fontänen aus. 4 Tage lang war der mehrfach gestrandete Wal, der zuletzt wochenlang vor der Insel Pöhl feststeckte, bis zur Nordsee transportiert worden, finanziert von einer privaten Rettungsinitiative. Jetzt hoffen alle, dass das geschwächte Tier es mit dem Atlantikstrom weiter hoch in den Norden schafft, dort, wo es eigentlich hingehört.
2: Rund 5000 US-Soldaten sollen Deutschland verlassen, und zwar innerhalb eines Jahres. Das hat das US-Verteidigungsministerium angeordnet. Hintergrund sind Spannungen zwischen Deutschland und den USA wegen des Iran-Kriegs. Kanzler Merz hatte den Kurs von US-Präsident Trump scharf kritisiert. Das Bundeskartellamt will genau prüfen, ob und wie der Tankrabatt an die Autofahrer weitergegeben wird. Das hat Kartellamtspräsident Mundt bekräftigt und klargestellt, die Entlastung ist nicht für die Mineralölkonzerne bestimmt. Gestern waren die Preise an den Tankstellen deutlich gesunken, zum Mittag aber auch wieder gestiegen. Das hat auch der ADAC festgestellt. Aber so Sprecherin Katrin von Brandenburg im ZDF.
4: Mittelfristig rechnen wir nicht mit dauerhaften Preisen unter 2 Euro. Dazu liegt der Rohölpreis zu hoch und dafür nehmen auch Mineralölkonzerne tatsächlich die Möglichkeit, um 12 Uhr Risikoaufschläge draufzuschlagen, zu stark war.
2: Seit dem Sturz des Assad-Regimes vor anderthalb Jahren sind rund 1,6 Millionen Flüchtlinge in ihr Heimatland Syrien zurückgekehrt. Fast alle aus den Nachbarländern Türkei, Libanon und Jordanien. Das berichtet die Welt am Sonntag unter Berufung auf Zahlen des UNHCR. Die Bundesliga-Saison ist auf der Zielgerade. Am 32. Spieltag gibt's heute unter anderem das Duell Erster gegen Letzter. Meister Bayern empfängt Schlusslicht Heidenheim. Die Heidenheimer müssen dringend punkten, um noch Chancen auf den Klassenerhalt zu haben.
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5: Viele Wolken hängen heute Vormittag vor allem im Westen am Himmel. Sonst scheint auch oft die Sonne und es bleibt trocken. Ab dem frühen Nachmittag kommen dann im Westen auch Schauer auf, vereinzelt auch kräftige Gewitter. Dazu wird es heute verbreitet sommerliche Warme mit Höchstwerten zwischen 25 und 29 Grad. Morgen ist es dann weiter wechselhaft mit Schauern und Gewittern bei ähnlichen Temperaturen.
0: Ich schwitze ja schon, wenn die Temperaturen vorliest.
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0: Dach zusammen. Heute eine kleine Weltdauerwerbesendung. Tut mir leid, aber es ist eine Kultwerbesendung, muss man ja sagen. Weil wir reden heute darüber, Mensch, welcher TV-Spruch aus der Werbung oder auch Radiowerbung ist euch einfach nicht mehr aus dem Kopf gegangen. Hat man geschafft, euch das im Prinzip zu implantieren? Gerne reinschicken. 05136 80 23 835. Eli meint, Meister Popper macht so sauber, dass man sich drin spiegeln kann. Ja, sehr gut. Oder hier, Tim Lux und auch Rainer Kraft haben dasselbe reingeschickt. Nämlich, Rainer Kraft schreibt noch dazu, bei mir hat die Gehirnwäsche funktioniert. Carglass repariert, Carglass tauscht aus. Haben wir eben gerade auch gehört. Angelika Krüger schreibt dazu Nespresso. Oder, der hier ist auch gut, der Trick mit dem Knick und die Masche mit der Tasche. Welche Werbung ist das? Genau, Rittersport. Und dann der hier. Kaum stehe ich hier und singe, kommen sie von nah und fern und fangen an zu knabbern. Sie haben halt Ötchi gern.
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3: Aus an meine Eltern. Dankeschön, Mama und Papa. Dass ihr mich als Kind so verarscht habt. Tja, das muss man doch mal ehrlich sagen. Mensch, was haben uns unsere Eltern damals für Lügen aufgetischt, oder? Und so, ey, umso älter du wirst, umso mehr merkst du eigentlich, was die dir da für einen Quatsch erzählt haben. Beispiel, Cola hilft beim Magen-Darm. Klar freust du dich als Kind, wenn du dann mal Cola trinken darfst. Und es gibt natürlich auch andere, limonadenhaltige Erfrischungsgetränke. Aber das ist scheiße, was sie da erzählt haben. Weil der Zucker gibt einen schnellen Energieschub und triggert Dopamin. Also man fühlt sich einfach nur mal kurz besser. Danke, Mama und Papa, dass ihr da so wart. Oder ja, sowas wie Wunden heilen besser an der Luft. Ich weiß gar nicht, wer so einen Quatsch irgendwann mal erfunden hat, aber das stimmt nicht, weil mit dem Pflaster geht alles besser. An der Luft bildet sich nämlich schnell eine Kruste. Darunter bleibt eine Schicht aus Bakterien, Schmutz und auch abgestorbenem Gewebe. Und der ganze Shit kann einfach nicht abfließen. Also lieber Pflaster drauf und regelmäßig wechseln. Tipp hier von der Weekend Show. Oder sowas hier. Die Zunge hat verschiedene Geschmackszonen. Das ist auch völliger Nonsens. Wir können überall alles schmecken. Geschmackspapillen. Also diese roten Punkte auf der Zunge sind nämlich bei Menschen lustigerweise gleich verteilt. Oder Achtung, das hier auch. Das glauben ja auch noch einige erwachsene Menschen heute, dass man nachts bei offenem Mund Spinnen ist, ne? Es ist zum Glück nicht so. Ihr könnt durchatmen, denn die meisten Spinnen chillen im Netz. Die, die rumlaufen, haben gar keinen Bock auf Menschen. Also bitte, bitte keine Sorgen machen. Oder sowas hier, Schlafwandler darf man nicht wecken. Nein, bitte, bitte. Es ist schwer, sie zu wecken, weil sie in einer Tiefschlafphase sind. Gefährlich ist es aber nicht. Am besten sanft zurück ins Bett leiten. Wenn man sie zu doll weckt, können sich Betroffene ganz krass erschrecken. Also glaubt nicht alles, was eure Eltern euch sagen.

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Hat so fast 1 Milliarde Streams, hat er die Herzen der Musikliebhaber erobert und zählt zu den wirklich aufregendsten neuen Projekten der Musikszene. Ja, er hat auch schon mit einigen bekannten Künstlern der Branche zusammengearbeitet, unter anderem mit Joel Corey, Ella Henderson, Imanbag, Clock Rock oder auch hier das Teil mit Tom Walker. Auch so ein All-Time-Favorite. Und auf seiner mitreißenden neuen Single wird Glockenbach ja von der in London lebenden Singer-Songwriterin Sam Harper unterstützt, ja, die den Track mit ihrer unverwechselbaren Stimme bereichert. Inhaltlich dreht sich alles um, ja, diesen einen gewissen Zustand, nämlich auf der Tanzfläche stehen, irgendwann nicht mehr denken, sondern einfach nur fühlen. Ihr könnt die Nummer jetzt in euren Ohren fühlen. Neu in der Weekend Show Glockenbach und Sam Harper.

0: Und so klingt der Laden in der nächsten halben Stunde. Robbie Williams kommt zu euch in die Boxen mit Lost und er hier. By Your Side, Wendelu und Jayla, der Blick zur Halb 1.
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0: Und die hat heute so einen kleinen Button bei euch in den Boxen kleben. Oh, Achtung, Dauerwerbesendung, unbezahlte Werbung. Ja, es gibt ja Werbung, die triggert uns. Ne? Da sind Sprüche drin, die vergessen wir ein Leben lang nicht mehr. Und über die reden wir heute. Was ist so ein Werbespruch, den ihr nicht mehr aus dem Kopf bekommt? Egal, ob es Fernseh- oder auch Radiowerbung ist. Könnt ihr gerne reinschicken per WhatsApp wie Holger Rathke. Like Ice in the Sunshine. Natürlich erinnern wir uns daran. Oder Timo Eschern. Denn wer sich mit Allianz versichert, der ist voll und ganz gesichert. Ja. Oder ich will so bleiben, wie ich bin. Du darfst. Die Margarine, ne? Oder der hier ist auch gut. Mars

0: Wir haben soeben die 3 Minuten 30 Schallgrenze erreicht. An dieser Stelle blenden wir den Titel für Sie aus.
1: Hallo zusammen, es ist 12 Uhr und 35 Minuten. Hier ist sie, eure Weekendshow. Und seit gut 5 Wochen geht er jetzt, nämlich der neue Tankrabatt. Und ja, die neue Regelung soll dafür sorgen, dass Mineralölkonzerne nur noch einmal am Tag, nämlich um 12 Uhr am Mittag, die Preise erhöhen dürfen. Ja, das sogenannte Österreich-Modell. Und seit gestern kommen ja noch 17 Cent Tankrabatt dazu. Die Regierung hat sich erhofft, dass die Preise dadurch etwas sinken würden. Doch was sagt die Praxis? Wie fällt denn eigentlich so die erste Bilanz aus? Darüber will ich jetzt sprechen mit Christian Siedenbiebel. Er ist Redakteur im Finanzressort der Frankfurter Allgemeinen Zeitung. Einen wunderschönen guten Tag, Herr Siedenbiebel.
2: Guten Tag.
1: Ich grüße Sie, Herr Siedenbiebel. Ich sagte es ja eben schon, dass mit dem Österreich-Modell wollte ja die Regierung die dramatisch gestiegenen Spritpreise etwas einfangen. Wie fällt denn jetzt die erste Bilanz aus?
2: Nach 3 Wochen sieht es jetzt wohl so aus, dass das Preisniveau gestiegen ist, statt zu fallen. Beabsichtigt war ja, dass man damit zumindest irgendwie die hohen Preise ein bisschen bekämpfen kann. Das scheint irgendwie gar nicht geklappt zu haben. So ganz einfach ist es ja nicht, das zu vergleichen, ja, weil man nicht weiß, wie hoch die Preise gewesen wären, wenn es diese neue Regel nicht gibt. Aber der ADAC hat in einer Studie jetzt mal verglichen, wie groß der Abstand zwischen Rohölpreis und Benzinpreis in Deutschland im März war und wie das dann im April war. Und da kann man zumindest sehen, dass dieser Abstand durch die neue Regel größer geworden ist. Das Preisniveau ist also gestiegen, statt zu fallen.
1: Das war ja irgendwie zu erwarten. Das bedeutet, die Konzerne preisen offenbar ein Polster zu ihren Gunsten ein, oder?
2: Ja, die dürfen ja jetzt nur noch einmal um 12 Uhr mittags die Preise anheben und danach höchstens wieder senken. Weil sie nicht genau wissen, wie der Tag dann weitergeht bei der Konkurrenz, heben sie um 12 Uhr vorsichtshalber die Preise lieber ein bisschen mehr an. So im Durchschnitt sind das bei Super E10 immer 9 Cent je Liter, die mittags um 12 Uhr die Preise steigen. Und bei Diesel sind es sogar 10,5 Cent. Danach gibt es dann wohl Preissenkungen so nach und nach in Richtung Abend. Aber insgesamt kommt dabei also ein höheres Niveau raus, als es vorher war.
1: Und was bedeutet das jetzt in der Praxis für uns Autofahrer? Wann ist es jetzt eigentlich die beste Zeit zum Tanken?
2: Ja, am besten tankt man jetzt kurz vor 12 Uhr. Früher war das ja mal abends am besten. Abends waren die Preise am niedrigsten, bevor dann in der Nacht ein paar Tankstellen zugemacht haben und der Preis wieder ein bisschen hochging. Aber so in den frühen Abendstunden war es früher am besten, jetzt kurz vor 12.
1: Ja.
2: Dann liegt der Preis so 2,7 Cent je Liter unter dem Tagesdurchschnitt. Aber abends ist es auch nicht so ganz schlimm mit den Preisen, sondern abends ist es so ungefähr der Tagesdurchschnitt. Was man nicht machen sollte, ist um genau 12 Uhr oder kurz danach tanken, da sind die Preise am höchsten, das ist also falsch. Und die guten Zeiten zum Tanken sind kürzer geworden, das ist diese Phase kurz vor 12. Aber die Abendstunden sind auch nicht unendlich schlecht, was den Tagesablauf betrifft.
1: Und haben die Autofahrer das schon verinnerlicht und was sagen die zu der neuen Regelung?
2: Ja, vorher hatten ja viele geschimpft, dass die Preise sich so im Laufe des Tages total oft verändern und dass es einem passieren kann, dass man sich irgendwo im Internet eine billige Tankstelle rausgesucht hat, man fährt dann dahin und dann steigen da die Preise. Das war die Unzufriedenheit mit der alten Regel. Aber jetzt gibt es auch eine Umfrage, wie die Autofahrer denn die neue Regel finden. Da gibt es 21%, die loben sie, aber ungefähr doppelt so viel, also 42% äußern sich ablehnend. Also die meisten haben doch das Gefühl, dass es nicht besonders günstig für sie ist. Zumal gerade diese Zeit so kurz vor 12, wenn die Preise jetzt sehr niedrig sind, da arbeiten ja viele Leute, da hat auch nicht jeder Zeit, jetzt zu tanken zu fahren. Ja,
1: das stimmt natürlich auch. Herr Siedenbiebel, ich sage vielen Dank für die Einschätzung. Machen Sie es gut. Tschüss.
2: Vielen Dank und tschüss.
1: Christian Siedenbiebel von der FAZ zum vor gut 5 Wochen eingeführten Österreich-Modell, welches die Spritpreise hier bei uns in Deutschland nicht, wie erhofft, zum Senken bringt.

Genau, Hideaway, das ist der Sound für euren Sommertag heute, ne? Strahlendes Wetter da draußen, Kaiser, gerade angemacht. Hier in der Weekend Show und jetzt kümmere ich mich um eure Vermisstenanzeigen. Es gibt Musik, die vermisst ihr im Radio, die schickt ihr mir jede Woche fleißig und einlose ich immer aus, den ich dann einfach mal ins Radio baller, den Song, den ihr dann vermisst und gerne hören wollt. Wenn ihr da auch Musik irgendwo rumliegen habt, von mir aus im Keller, auf dem Balkon, Terrasse oder im Pool, der noch nicht gefüllt wurde, herschicken per WhatsApp 051 3680 23 835, könnt ihr gerne Geschichte mit zuschreiben. Wie gesagt, ich habe hier eine Box und da ziehe ich immer einen Zettel raus. Kommt immer neues Futter rein und heute darf sich freuen Marina. Sie kommt aus Ellwangen. Sie schreibt dazu, ein leider gescheiterter Comeback-Versuch im Jahr 1999. Hat mir damals wirklich sehr gut gefallen, der Song. Und auch heute höre ich ihn einfach noch ganz gern. Finde ihn absolut genial, kann dazu super tanzen und macht eine tolle Stimmung. Überzeugt euch selbst jetzt, hier ist sie nämlich, Diana Ross, Not Over You Yet.

0: Ja, es ist schon erstaunlich, wie es die Werbung schafft, sich in unseren Kopf zu brennen. Weil wir reden heute darüber, TV- oder Radio-Werbesprüche, die ihr einfach nicht mehr vergesst, die ihr heute noch aufsagen könnt. Gerne reinschicken per WhatsApp 051 3680 23 835. Alexandra Gruß hat sich gemeldet mit dem Alten hier, ich glaube aus den 80ern. Nogga dir ein. Oder hier, Mike Krüger schreibt, ich habe gar kein Auto. Oh ja. Oder auch der hier, den hören wir heute noch und der geht einfach nicht aus dem Kopf. Und er klingt auch noch so ähnlich. Geht ins Ohr, bleibt im Kopf.
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0: Und das ihr habt in den nächsten 30 Minuten ganz im Ohr. Be My Lover, der Sound der 90er von La Bouche. Und das hier. Oh ja, Stromae, Alors on Danse. 13 Uhr ist es.
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2: Im Studio Nanju Kuhlmann. Schönen guten Tag. Der Buckelwal, der wochenlang vor der Insel Pöhl festsaß, schwimmt jetzt in der Nordsee. Der Wal ist seit heute Morgen nicht mehr in dem Lastkahn, der ihn dorthin gebracht hat. Christiane Hampel, ist er damit jetzt gerettet?
3: Ob der geschwächte Wal jetzt gerettet ist, das ist noch nicht ausgemacht. Er ist ja schon mehrfach gestrandet in der Ostsee und lag auch wochenlang im Flachwasser fest. Die Helfer der privaten Rettungsinitiative hoffen natürlich jetzt, dass der Wal den Weg weiter Richtung Norden findet, dorthin, wo er eigentlich hingehört. Die Dänen haben bereits klargemacht, sollte er nochmals in Dänemark stranden, dann wird es keine weitere Hilfe für das Tier geben, denn Dänemark sieht Walstrandungen als natürliches Phänomen an.
2: In Berlin bleibt man gelassen angesichts der Ankündigung, dass die Amerikaner 5000 Soldaten aus Deutschland abziehen wollen. Was sagt denn Verteidigungsminister Pistorius zu dem Teilabzug? Laura König.
4: Verteidigungsminister Pistorius sagt, eine gewisse Truppenreduzierung sei ohnehin erwartet worden. Die Rede sei jetzt von 5000 der insgesamt fast 40.000 bei uns stationierten Soldatinnen und Soldaten. Deutschland ist ja auch für die Amis wichtig. Der Luftwaffenstützpunkt Ramstein ist Knotenpunkt für die Einsätze im Nahen Osten. In Stuttgart ist das US-Regionalkommando für Europa und Afrika. Die US-Armee unterhält aktuell rund 20 Einrichtungen in Deutschland, vor allem im Süden und Südwesten.
2: In den kommenden Wochen soll es auf dem Tisch liegen, das Konzept für eine Steuerreform. Das kündigte Finanzminister Lars Klingbeil in der Süddeutschen an. Er will kleinere und mittlere Einkommen entlasten und Spitzenverdiener mit sechsstelligen Gehältern stärker zur Kasse bitten. Sollte Trump seine Ankündigung wahrmachen und die Zölle auf Autos aus der EU tatsächlich auf 25% erhöhen, drohen Gegenmaßnahmen. Das stellte die EU klar. Man halte sich alle Optionen offen. Vorwürfe, man halte sich nicht an das vereinbarte Handelsabkommen, weist Europa zurück. In der Fußball-Bundesliga gibt's zum Endspurt nochmal direkte Duelle im Kampf um die Königsklasse. RB Leipzig ist im Topspiel am Abend in Leverkusen gefordert. Zuvor spielt Stuttgart gegen Hoffenheim. Außerdem hat unter anderem noch Meister Bayern das Tabellenschlusslicht aus Heidenheim zu Gast.
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5: Verbreitet ist es aktuell sonnig und trocken. Nur im Westen und Nordwesten Deutschlands ziehen mehr Wolken durch. In den nächsten Stunden kommen da erst Schauer runter und später sind auch mal einzelne, teils kräftige Gewitter drin. Das Ganze bei maximal 25 bis 29 Grad. Morgen gibt's mal mehr, mal weniger Wolken. Im Südosten wieder länger Sonne. Im Nordwesten weiter Schauer und Gewitter bei maximal 31 Grad.
0: Ich habe zu danken bei euch beiden. Und übrigens zu Timmy gibt's auch gerade Neuigkeiten. Kommt gerade rein. Man hat das Signal, also der ist ja getrackt, zu ihm verloren. Und ich hab's heute Morgen noch gesagt. Wartet mal ab, der kommt zurück.
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0: Ja, das Norm Randl. Guten Tag zusammen, schön, dass ihr da seid. Und wir reden heute ein bisschen auch über Werbesprüche, die einfach nicht aus eurem Kopf rausgehen. Sozusagen heute die Dauerwerbesendung. Aber ja, es gibt ja viele tolle Produkte. Und reingeschickt hat sich Doreen, oder hat was, Doreen Mund. Wer hat's erfunden? Die Schweizer von Ricola. Dann Torben Söderberg-Günther hat reingeschrieben, Beisen, nur echt mit 52-10, richtig. Und dann hat er noch was geschrieben, nämlich Backen ist Liebe, Sanella ist Backen. Alles Werbesprüche, die er nicht aus dem Kopf bekommt. Raider heißt jetzt Twix, sonst ändert sich nichts. Andi Ehrenstein verdankt mal dieses hier. Und dann von Katrin Schibol-Ogschet, Persil, da weiß man, was man hat. Oder das hier ist auch gut. Von Ute Horner. It's not a trick. It's Sony.
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0: 13:11 Uhr. Jetzt schauen wir mal, was bei unserer Weekend-Show-Stars los ist.
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0: Und das hier, das sind meine Themen heute. Sie lässt Stimme und Aussehen patentieren und 100 Millionen Dollar in der ersten Woche. Sie ist wirklich einer der größten Stars unserer Zeit. Und zwar diese Dame hier. Na klar, erkannt Taylor Swift, ihre Songs haben Milliarden von Streams, ihre Privatflugzeugreisen sind zum Meme geworden und jetzt hat sie auch ein Patent angemeldet, das verhindern soll, dass man mit ihr KI-Kunst macht. Und Taylor Swift hat deswegen letzte Woche 2 Markenpatente angemeldet und zwar dabei geht es um ein Bild von ihr auf der Bühne mit Gitarre umhängt und ja, hohen rosa Stiefeln. Und ihre Stimme, genauer gesagt, sind es da 2 Aufnahmen, in denen sie ihr letztes Album The Life of a Showgirl bewirbt. Damit kann Swift jetzt nicht nur dagegen vorgehen, wenn jemand ihre Stimme oder mit KI identische oder auch nahezu identisch nachgebaut, sondern auch gegen KI-Produktion, die confusionally similar, also das ist die verwechslungsfähig ähnlich sind. Das ist eine juristische Formulierung, die im KI-Bereich häufig verwendet wird. Tja, er ist da. Das Biopic vom King of Pop. Michael Jackson. Großes, hochglanzpoliertes Kino ohne Platz für Ecken und Kanten. Ja, so lautet das Urteil vieler Filmkritiker und auch ja, im Hinblick auf die Vorwürfe, die gegen Michael Jackson ja seit langem im Raum stehen, gab es Kritik, sexueller Missbrauch von Kindern und Minderjährigen, Manipulation und allem. Das alles kommt nicht vor in Michael. Paris Jackson, die Tochter vom King of Pop, distanziert sich ganz deutlich vom Biopic Michael und spricht ja davon, dass im Film massenhaft volle Unwahrheiten drin seien. Und trotzdem, laut Medienberichten hat das Biopic in der ersten Woche, fast 100 Millionen Dollar in USA eingespielt. Weltweit waren es deutlich über 200 Millionen Dollar. Und damit hat Michael die beste Eröffnungswoche eines Biopics jemals hingelegt. Vorher hielt den Rekord der Film Oppenheimer aus dem Jahr 2023 über den US-amerikanischen Physiker J. Robert Oppenheimer. Auf dem 2. Platz folgten dann Bohemian Rhapsody über Freddie Mercury und seine Band Queen. Das alles wurde jetzt vom neuen Michael Jackson Biopic in den Schatten gestellt.
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0: Ihr könnt sie nicht nur fühlen, sondern hören. Die Weekend Show, 13.23 Uhr an diesem wundervollen Samstag. Kann man ja nie anders sagen. Kann man ja auch was unternehmen. Hamburg ist ja immer eine Reise wert. Gibt so drei große Attraktionen. Das eine sind ja klar die Music Hits. Seit gefühlt 100 Jahrzehnten läuft da der König der Löwen. Auf der anderen Seite hätten wir dann noch das Miniaturmuseum. Lockt natürlich auch immer Millionen von Menschen jedes Jahr an. Und dann gibt's natürlich noch die Rote Meile. Nummer 1, St. Pauli. Ja, in Deutschland, wie gesagt, die Rote Meile Nummer 1. Und die hat ja auch ihre eigenen Geschichten. Nun stellen wir uns einfach mal vor, es ist so ein Klassentreffen in Hamburg. Und einer hat einen Hintergrund als Mitarbeiter in St. Pauli. Es könnte peinlich werden.
1: Mittlerweile ist der Kiez hier eine Partymeile mit Geschichte. Und die kann Olli aus eigener Erfahrung erzählen.
2: Ich habe hier auf St. Pauli mehr oder weniger alles gemacht, was man für Geld machen kann. Ich war Barmann, ich war Türsteher, ich war Koberer. Ich habe aber auch im Puff gearbeitet. Ich habe 2 Jahre im Bordell gearbeitet als Wirtschafter. Haben wir Puffgänger unter uns? Ja? Puffgänger? Ich habe 2 Jahre im Puff gearbeitet und das eine oder andere Gesicht kommt mir echt bekannt vor.
0: Gut, kommen wir mal zu Albert Einstein. Geht ja als einer der bedeutendsten Physiker und der Wissenschaftsgeschichte und weltweit als einer der bekanntesten Wissenschaftler der Neuzeit. Sein größtes Werk war und ist die Relativitätstheorie. Oh, aber der hat ja noch viel mehr erfunden. Das wusste ich auch nicht. Und man lernt ja nicht aus. Und ihr lernt jetzt auch etwas dazu.
3: A Quadrat plus B Quadrat ist C Quadrat. Ist das nicht von Albert Einstein sogar? Ich glaube ja, der hat Formeln gemacht. Ja. Weil so dumm, wie ich vielleicht aussehe, bin ich gar nicht. Und das ist geil.

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1: Das Ganze ist ein Albtraum.
2: Warum?
1: Es ist nichts organisiert, es klappt gar nicht. Das ist eine Katastrophe. Es funktioniert nichts, es greift nichts ineinander.

0: gleich in der Show zu hören. Der großartige Ascha mit dem Song Namen. Und wenn ich gehe, dann so wie ich gekommen. Udo Lindenberg zusammen mit Apache 207, der Komet.
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0: Und wenn die Werbung Sprüche raushaut, die wir nicht mehr vergessen, dann haben sie alles richtig gemacht, weil darüber reden wir, welcher Werbespruch aus TV- oder Radiowerbung habt ihr einfach nicht vergessen. Danke für eure Meldung. Nesse hat sich gemeldet mit Ist der neu? Nein, mit Per Woll gewaschen. Auch so ein geiler. Oder hier von Jochen Klose, dann geh doch zu Netto. Oder der hier ist auch sehr gut. Und er kam rein von Mila Nerstedt. Geht nicht, gibt's nicht. Die Praktika-Werbung auch. Never

Auch ein geschichtsträchtiger Song von Take That, Never Forget. Ja, mit dem Song haben sie sich damals dann von der großen Bühne verabschiedet, wurde die Trennung bekannt gegeben. Ah, herrlich, oder? So ein schöner 90er. 13.37 Uhr, Minuten. Das ist hier eure Weekend Show an diesem Samstag, die irgendwie zu so einer Dauerwerbesendung mutiert ist. Aber nicht, weil ich nur Werbung spiele, sondern weil wir heute darüber reden, was sind so Werbesprüche, die ihr einfach nicht aus dem Kopf rausbekommt. Total von getriggert. Und großartig, was ihr mir hier alles reinschickt und wie viel ihr mir hier reinschickt. Also ich bin schwer begeistert. Rolf Koopmann meint zum Beispiel, Palim, Palim. Ja, gut. Oder dann von Martin Reimer, irgendwas stimmt mit Hasi nicht, ja. Oder hier von Klaus Bartels wurde auch immer gesungen, Musterhausküchen, Fachgeschäft. Und ihr merkt, selbst ich kann das noch. Nicht gleich in die Luft gehen, rauche lieber eine HB. Ja, da gab es auch Zigarettenwerbung, mittlerweile tatsächlich verboten. Oder 00 und im Bad und WC ist alles okay. Sehr viele sind getriggert vom Seitenbacher Müsli, das habe ich schon herausbekommen. Auch bei vielen ist übergeblieben, ich habe gar kein Auto. Ja, auch gut. Oder während in Villa Bajo noch geschrubbt wird, wird in Villa Riba schon gefeiert. Ja, Ferry Ultra war das. Morgens 9:30 in Deutschland, habe ich heute Morgen auch schon gesagt. Oder der hier von Vera Haller, After Eight, die feine englische Art. Oder Frosta ist für alle da. Ja, auch sehr gut. Oder dieser Spruch auch, erstmal zu Kenny. Ja, den gibt es heute noch.

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0: Es geht ja heute um die Werbung und welche Werbung kriegt ihr nicht aus dem Kopf? Verena Neiler hat mir eine WhatsApp geschickt und sie kann folgende Werbung auswendig aufsagen. Stell dir mal vor, da ist ein Platz, du weißt schon wo. Da schenkt man dir ein Lächeln und sagt, einfach gut. Bei McDonald's ist es einfach gut. Denn McDonald's hat die Art, die ich mag. 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Ja, was für uns Kinder natürlich auch immer ein Highlight war, war Besuch bei McDonald's. Und es gibt andere Tempel noch, wenn die Eltern mit uns dahin gegangen sind. Und Tutti Tran war mit seinem Papa auch mal bei Mc's. Das Problem war aber die Bestellung, was sein Papa Vietnamese ist.
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1: Bundeskanzler, das war ein schönes Wochenende. Ich weiß nicht, ob ich das 1:1 teilen kann, aber es war ein effektives Wochenende. Ihm hat es gefallen, ich war dabei.
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Also ich feiere diesen 90er von Tom Cochrane. Life is a Highway. Gehen wir mal von den Straßen dahin, wo es Wasser ist, an die Strände Ost- oder Nordsee. Wenn ihr da gerade dieser Show zuhören solltet, gönnt euch mal ein Fischbrötchen. Ja, gönnt es euch, weil heute am 2. Mai ist Weltfischbrötchentag. So, und damit will ich mich verabschieden, denn ich muss jetzt gehen, deswegen bitte keine Klage, denn ich komme wieder, keine Frage. Die Weekend-Shows alle, ich bedanke mich fürs Online an diesem wunderschönen Samstag, wünsche euch noch ein traumhaftes Restwochenende und würde mich natürlich freuen, wenn ihr nächste Woche auch wieder mit dabei seid. Wo er mich findet, da, wo er mich heute gefunden hat. In Live, Farbe, Bunt, Stereo, Doppel, Surround, wie ihr mich gerne hättet. Alles nur eine reine Einstellungssache. Leitung und Moderation dieser Sendung hatte gewohnt der Kurz. Ich sage ciao, tschüss, bye bye, bin dann raus für heute. Auf Wiederhören.

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2: Im Studio Mia Hin. Schönen guten Tag. Der Buckelwal, der wochenlang vor der Ostseeinsel Pöhl bei Wismar festgesessen hat, schwimmt jetzt in der Nordsee. Der Wal ist seit heute Morgen nicht mehr in dem Lastkahn, der ihn dorthin gebracht hat. Christiane Hampe, ist er damit jetzt gerettet?
3: Ob der geschwächte Wal jetzt gerettet ist, das ist noch nicht ausgemacht. Er ist ja schon mehrfach gestrandet in der Ostsee und lag auch wochenlang im Flachwasser fest. Die Helfer der privaten Rettungsinitiative hoffen natürlich jetzt, dass der Wal den Weg weiter Richtung Norden findet, dorthin, wo er eigentlich hingehört. Die Dänen haben bereits klargemacht, sollte er nochmals in Dänemark stranden, dann wird es keine weitere Hilfe für das Tier geben, denn Dänemark sieht Walstrandung als natürliches Phänomen an.
2: In Berlin bleibt man gelassen angesichts der Ankündigung, dass die Amerikaner 5000 Soldaten aus Deutschland abziehen wollen. Verteidigungsminister Pistorius sagte, eine gewisse Truppenreduzierung sei ohnehin erwartet worden. Die Rede sei jetzt von 5000 der insgesamt fast 40.000 in Deutschland stationierten US-Soldatinnen und Soldaten. Die Vorsitzende der Wirtschaftsweisen Monika Schnitzer warnt vor weiteren staatlichen Rabattaktionen wie dem Tankrabatt. Der ist für sie ein schwerer Fehler. Mehr von Nanju Kullmann.
4: Denn, so Schnitzer in der Augsburger Allgemeinen, Wohlhabendere mit großen Autos und hohem Benzinverbrauch profitierten überproportional von der Senkung der Steuer. Sie sehe schon mit Beginn der Sommerferien die nächste Diskussion aufziehen, weil Kerosin knapper und teurer wird. Dann könne eben nicht mehr so viel geflogen werden, so Schnitzer. Wir können nicht den Sommerurlaub durch Schulden auf Kosten unserer Kinder subventionieren.
2: In Rheinland-Pfalz stimmen CDU und SPD auf ihren Parteitagen heute über ihren Koalitionsvertrag ab. 6 Wochen nach der Landtagswahl. Mitte Mai könnte dann CDU-Politiker Gordon Schnieder zum neuen Ministerpräsidenten gewählt werden. Die Bundesliga-Saison ist auf der Zielgeraden. Am 32. Spieltag gibt es unter anderem das Duell Erster gegen Letzter. Meister Bayern empfängt Schlusslicht Heidenheim. Die Heidenheimer müssen dringend punkten, um noch Chancen auf den Klassenerhalt zu haben. Und zum Topspiel am Abend ist dann Leipzig zu Gast in Leverkusen. Mit einem Auswärtssieg hätte RB die Champions League sicher.
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5: Verbreitet ist es aktuell sonnig und trocken, nur im Westen und Nordwesten Deutschlands ziehen mehr Wolken durch. In den nächsten Stunden kommen da erst Schauer runter und später sind auch mal einzelne, teils kräftige Gewitter drin. Das Ganze bei maximal 25 bis 29 Grad. Morgen gibt's mal mehr, mal weniger Wolken, im Südosten wieder länger Sonne, im Nordwesten weiter Schauer und Gewitter bei maximal 31 Grad.
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1: Der ADAC hat seine neue Pannenstatistik vorgestellt und die zeigt, Elektroautos sind deutlich zuverlässiger als Verbrenner. Ein 4 Jahre altes E-Auto hatte letztes Jahr eine Pannenkennziffer von 6,5. Das heißt, auf 1000 Fahrzeuge kamen 6,5 Pannenfälle. Bei gleich alten Verbrennern lag die Kennziffer schon bei 12,5. Der Grund? In Elektroautos sind deutlich weniger verschleißanfällige Teile verbaut. Die häufigste Pannenursache bleibt bei allen Antriebsarten ein Defekt der 12-Volt-Batterie. Fast die Hälfte aller Fälle geht darauf zurück. In Zukunft soll die Bundeswehr wachsen und auch mehr können. Verteidigungsminister Pistorius hat für den weiteren Kurs erstmals ein Gesamtkonzept für die militärische Verteidigung und einen Plan für die Streitkräfte vorgelegt. Schwerpunkt ist, auf Bedrohungen aus Russland vorbereitet zu sein, zum Beispiel durch Sabotageakte und Cyberangriffe. Genaue Details aus den Plänen sind geheim. Und bereits seit 20 Jahren wird über die anlasslose Speicherung von Kommunikationsdaten gestritten. Jetzt hat das Kabinett einen Kompromissvorschlag auf den Weg gebracht. Der sieht vor, dass Internetzugangsanbieter in Zukunft IP-Adressen 3 Monate speichern müssen. Weder Kommunikationsinhalte noch Standorte sollen erfasst werden und Ermittler sollen auf die Daten nur zugreifen dürfen, wenn es einen konkreten Anfangsverdacht gegen eine Person gibt.
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1: Egal ob Online-Shop, Mobilfunkanbieter oder Energieversorger, jedes Unternehmen aus dieser Branche hat einen Kundenservice, mit dem wir Kunden nicht wirklich glücklich sind. So eine aktuelle Studie des Technologieunternehmens ServiceNow. Auf Deutschland bezogen haben nur rund 14% der Befragten gesagt, dass sie mit dem Kundenservice im vergangenen Jahr zufrieden waren. Aber woher kommen diese Probleme, die wahrscheinlich jeder von uns kennt? Und wie kann künstliche Intelligenz helfen? Das besprechen wir jetzt mit Robert Roselen, Deutschlandchef von ServiceNow. Hallo.
2: Hallo, ich grüße Sie.
1: Herr Roselen, was sind denn so die größten Kritikpunkte der Kunden am Kundenservice?
2: Ein großes Problem der Kunden ist die fehlende Empathie oder das Verständnis für ihr Problem. Das haben uns fast die Hälfte der Befragten gesagt von unserer Studie. Fast genauso viele kritisieren, dass sie über Abläufe und die Prozesse im Unklaren gelassen werden. Gefolgt von der Tatsache, immer wieder an andere Servicekräfte und Abteilungen verwiesen zu werden, wo sie dann die ganze Problematik immer wieder von Neuem erklären müssen.
1: Ja, aber warum gibt es denn diese Probleme überhaupt?
2: Das sollten wir vor allem mal auf das Servicepersonal schauen. Denn das haben wir auch befragt und die Hälfte hat uns gesagt, dass sie von den vielen Anrufen und Servicefällen überfordert sind. Außerdem müssen sie oft mehrere unterschiedliche Systeme nutzen, um einen Servicefall zu lösen. Dazu kommen unvollständige Kundendaten und 2/3 haben uns gesagt, dass sie keine richtigen Tools und keine notwendigen Trainings bekommen, um einen guten Service zu leisten. Viele Unternehmen sind hier also einfach personell und technisch schlecht aufgestellt.
1: Was hat das am Ende für Folgen?
2: Ein schlechter Kundenservice kann am Ende zur Folge haben, dass Kunden zur Konkurrenz wechseln. Das haben uns über 40% der befragten Kunden in Deutschland gesagt und fast die Hälfte des Führungspersonals. Und diese Erkenntnis muss wiederum zur Folge haben, dass man seinen Kundenservice verbessert. Zum Beispiel mit der künstlichen Intelligenz, der gut die Hälfte der Befragten in diesem Bereich offen gegenüberstehen. Sie denken, dass KI Geschwindigkeit und Effizienz im Kundenservice verbessert.
1: KI wird ja im Kundenservice schon eingesetzt. Wie sind denn da so die Erfahrungen?
2: Die Erfahrungen sind sehr gut. 2/3 des Servicepersonals haben uns gesagt, dass sie mehr Zeit haben, sich auf Kunden zu konzentrieren, weil KI Mitschriften von Telefonanrufen zusammenfasst. KI hilft außerdem dabei, Daten zu erfassen und zu analysieren, administrative Aufgaben zu erledigen und Informationen aus unterschiedlichen Teams einzuholen. 60% des Personals kann Servicefälle mit KI schneller lösen und fast die Hälfte hat bestätigt, dass der Einsatz von KI ihren Arbeitsumfang und Stress reduziert hat.
1: Das kann ja aber nur der Anfang sein. Was muss denn in Sachen KI passieren, damit der Kundenservice nicht nur die Kunden, sondern auch die Mitarbeiter und Unternehmen glücklich macht?
2: Erstmal muss das Personal fit für KI gemacht werden. Themen wie Datennutzung und Analyse, Wissen über KI und andere Technologie und kontinuierliche Lernbereitschaft spielen da eine wichtige Rolle. Und dann braucht es natürlich auch die richtigen Tools und Maßnahmen. Unsere Umfrageergebnisse zeigen, dass viele Führungskräfte Prozesse vereinfachen und KI in den kommenden Jahren besser integrieren wollen. Am Ende müssen Unternehmen aber die richtige Balance zwischen KI-gesteuerter Intelligenz und menschlicher Unterstützung innerhalb einer Plattform finden. Das ist viel Arbeit, bei der Unternehmen wie ServiceNow über 2 Jahrzehnte Erfahrung einbringen können.
1: Robert Roselen, Deutschlandchef von ServiceNow, vielen Dank für das Gespräch.
2: Ganz herzlichen Dank.
1: Nur 14% von uns waren im vergangenen Jahr mit dem Kundenservice von Unternehmen zufrieden. So eine aktuelle Studie des Technologieunternehmens ServiceNow. Grund dafür sind vor allem personelle Engpässe und komplizierte Strukturen sowie fehlende KI-Tools, die Servicekräften einen Großteil der Arbeit abnehmen könnten. Mehr Infos gibt's unter servicenow.com.

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1: Im Studio Mia Hin. Schönen guten Tag. Der Buckelwal, der wochenlang vor der Ostseeinsel Pöhl bei Wismar festgesessen hat, schwimmt jetzt in der Nordsee. Der Wal ist seit heute Morgen nicht mehr in dem Lastkahn, der ihn dorthin gebracht hat. Christiane Hampe, ist er damit jetzt gerettet?
2: Ob der geschwächte Wal jetzt gerettet ist, das ist noch nicht ausgemacht. Er ist ja schon mehrfach gestrandet in der Ostsee und lag auch wochenlang im Flachwasser fest. Die Helfer der privaten Rettungsinitiative hoffen natürlich jetzt, dass der Wal den Weg weiter Richtung Norden findet, dorthin, wo er eigentlich hingehört. Die Dänen haben bereits klargemacht, sollte er nochmals in Dänemark stranden, dann wird es keine weitere Hilfe für das Tier geben, denn Dänemark sieht Walstrandungen als natürliches Phänomen an.
1: In Berlin bleibt man gelassen angesichts der Ankündigung, dass die Amerikaner 5000 Soldaten aus Deutschland abziehen wollen. Verteidigungsminister Pistorius sagte, eine gewisse Truppenreduzierung sei ohnehin erwartet worden. Die Rede sei jetzt von 5000 der insgesamt fast 40.000 in Deutschland stationierten US-Soldatinnen und Soldaten. Die Vorsitzende der Wirtschaftsweisen Monika Schnitzer warnt vor weiteren staatlichen Rabattaktionen wie dem Tankrabatt. Der ist für sie ein schwerer Fehler. Mehr von Nanju Kullmann.
3: Denn, so Schnitzer in der Augsburger Allgemeinen, Wohlhabendere mit großen Autos und hohem Benzinverbrauch profitierten überproportional von der Senkung der Steuer. Sie sehe schon mit Beginn der Sommerferien die nächste Diskussion aufziehen, weil Kerosin knapper und teurer wird. Dann könne eben nicht mehr so viel geflogen werden, so Schnitzer. Wir können nicht den Sommerurlaub durch Schulden auf Kosten unserer Kinder subventionieren.
1: In Rheinland-Pfalz stimmen CDU und SPD auf ihren Parteitagen heute über ihren Koalitionsvertrag ab. 6 Wochen nach der Landtagswahl. Mitte Mai könnte dann CDU-Politiker Gordon Schnieder zum neuen Ministerpräsidenten gewählt werden. Die Bundesliga-Saison ist auf der Zielgeraden. Am 32. Spieltag gibt es unter anderem das Duell Erster gegen Letzter. Meister Bayern empfängt Schlusslicht Heidenheim. Die Heidenheimer müssen dringend punkten, um noch Chancen auf den Klassenerhalt zu haben. Und zum Topspiel am Abend ist dann Leipzig zu Gast in Leverkusen. Mit einem Auswärtssieg hätte RB die Champions League sicher.

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1: Was passiert, wenn der erhoffte Neuanfang zur Falle wird? The Housemaid, wenn sie wüsste, ist der neue Thriller von Paul Feig, dem Regisseur von Filmen wie Brautalarm, Taffe Mädels und Last Christmas. Der Film basiert auf dem weltweiten Bestseller-Phänomen von Freda McFadden. 75 Wochen auf der New York Times Bestsellerliste und seit über 50 Wochen in den Spiegel-Bestsellerlisten. Kein Wunder also, dass auch der Film ein weltweiter Erfolg wurde und selbst in Deutschland über 1,8 Millionen Zuschauern ein packendes Kinoerlebnis beschert hat. Im Mittelpunkt der Handlung steht eine junge Frau, die als Hausmädchen bei einem wohlhabenden Ehepaar einen Neustart wagt und dabei in etwas hineingerät, was weitaus gefährlicher ist als ihre eigene Vergangenheit. Mein Kollege Matthias Pillersch verrät uns etwas mehr von The Housemaid, wenn sie wüsste.
2: Seit Millie aus dem Gefängnis entlassen wurde, lebt sie in ihrem Auto und versucht irgendwie über die Runden zu kommen. Als sie bei einer wohlhabenden Familie eine Stelle als Haushälterin bekommt, wirkt das wie ein echter Glücksfall.
3: Millie wird jetzt bei uns wohnen und beim Kochen und mit dem Putzen helfen.
4: Sie soll bei uns wohnen?
3: Ja.
4: Tja, Millie, willkommen. Hast du Hunger? Ich habe sicher genug Essen für vier mitgebracht.
5: Nein, ich glaube, ich werde raufgehen und mich erstmal einrichten.
3: Ja, komm in Ruhe an, lass dir Zeit. Wir sind so froh, dass du da bist.
4: Sag, wenn du es dir anders überlegst.
2: Nina, die elegante Hausherrin, ihr charmanter Ehemann Andrew und Tochter Cici wirken wie eine echte Bilderbuchfamilie. Doch hinter der gepflegten Fassade zeigen sich schnell die ersten Risse.
6: Wo sind sie?
5: Wo ist was?
3: Meine Notizen für den Elternabend. Sie lagen hier auf der Arbeitsplatte und nun sind sie weg.
5: Ich habe keine Notizen gesehen.
3: Bullshit!
4: Hey, was ist
3: Millie?
4: Los?
3: Hat meine Notizen für den Elternabend weggeschmissen. Wo sind sie?
5: Nina, sehen wir doch mal auf dem Schreibtisch.
2: Nina entpuppt sich als unberechenbar. Was für Millie zunächst nach Alltagsstress aussieht, deutet bald auf tiefere Probleme hin.
3: Wo willst du hin?
5: Ich hab samstags frei. Hatten wir doch besprochen.
3: Nein, ich kann dich heute nicht entbehren. Ich habe meinen Friseurtermin verpasst, weil du meine Notizen weggeschmissen hast. Schon vergessen?
5: Ich habe einen Termin, da muss ich unbedingt hin.
3: Du hast einen Termin? Worum geht es dabei bitte?
5: Wenn ich nur ein paar Stunden frei haben könnte, dann würde ich...
3: Millie, das kommt nicht in Frage.
4: Liebling?
3: Ich kann dich nicht...
4: Was? Süße, es ist okay, sie kann gehen.
2: Millie verheimlicht ihre Vergangenheit und sie darf unter keinen Umständen gegen ihre Bewährungsauflagen verstoßen. Verliert sie den Job, riskiert sie mehr als nur ein Dach über dem Kopf. Doch was als Neuanfang gedacht war, könnte für Millie zur großen Falle werden.
3: Ich möchte, dass du deine Sachen packst und gleich morgen früh verschwindest, bevor Cici aufwacht.
5: Nein, Nina, ich tue alles, um es wieder gut zu machen. Ich verspreche es. Kriege ich bitte nur noch eine Chance?
3: Na gut, aber von nun an... Musst du dich angemessen kleiden, wenn du dich im Haus bewegst.
5: Ja, natürlich. Tut mir leid.
3: Oh, Millie. Lass gefälligst die Finger von meinem Mann.

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2: Er ist einer der berühmtesten Helden der Weltliteratur und seine Geschichte beginnt mit einem gestohlenen Brot. Jetzt ist Les Miserables, die Geschichte von Jean Valjean, auf DVD und Blu-ray erschienen. Ein bildgewaltiges Historiendrama des französischen Regisseurs Eric Besnard. Der Filmemacher ist bekannt für feinfühlige Stoffe wie Birnenkuchen mit Lavendel und die einfachen Dinge. Jetzt widmet er sich erstmals der Vorgeschichte von Victor Hugos Klassiker und erzählt, wie aus einem gebrochenen Mann eine Figur entsteht, die später Literaturgeschichte schreibt. Matthias Pillasch hat den Film schon gesehen.
3: Das Jahr 1815. Nach 19 Jahren Gefängnis kommt Jean Valjean frei, gezeichnet von Zwangsarbeit, Gewalt und Demütigung. Nun irrt er verzweifelt durch den Süden Frankreichs auf der Suche nach Obdach.
4: Monsieur, ich kann Sie leider nicht bei mir aufnehmen.
5: Mir reicht ein Platz im Stall.
4: Den belegen schon die Pferde.
5: Ich bin seit dem Morgengrauen auf den Beinen. Ich habe Hunger.
4: Und ich habe nichts für Sie.
6: Hau ab! Wir wollen dich hier nicht! Du Mörder!
3: Überall stößt Valjean auf Ablehnung und Ausgrenzung, bis er schließlich an die Tür von Bischof Bienvenu klopft. Einem Mann, der anders handelt als alle anderen.
5: Ich heiße Jean Valjean. Ich saß 19 Jahre im Gefängnis. Seit 4 Tagen bin ich frei. Seit 4 Tagen bin ich unterwegs. Und seit 4 Tagen höre ich. Hau ab von hier.
7: Madame Magloire, wir brauchen ein weiteres Gedeck.
5: Haben Sie gehört? Ich bin ein Sträfling.
7: Sie sind ja völlig durchnässt, Monsieur. Kommen Sie näher. Das Feuer wird Sie wärmen.
3: Zum ersten Mal begegnet Valjean jemand ohne Angst und ohne Vorurteile. Doch die Jahre im Gefängnis haben tiefe Spuren hinterlassen. Misstrauen und Wut sitzen fest.
7: Wie können Sie erwarten, dass man Ihnen vergibt, wenn Sie mit der ganzen Welt im Krieg liegen?
5: Ich bitte Sie nicht um Vergebung, so wie ich nicht vergebe.
7: Aber für schlecht gehalten zu werden, ist doch anstrengend, oder nicht? Sie haben Ihre Schuld gegenüber der Gesellschaft bezahlt. Ihre Rechte sind jetzt also die gleichen wie meine.
3: Trotz aller Gastfreundschaft verschwindet Valjean heimlich und lässt dabei das Tafelsilber des Bischofs mitgehen. Kurz darauf wird er von Gendarmen aufgegriffen und zurückgebracht. Doch der Bischof hegt keinen Groll.
8: Ein entlassener Sträfling. Dieser Kerl ist mit einem Rucksack durch ein Feld gerannt, als würde er fliehen. Man hat ihn erwischt.
7: Heraus aus der Haft, aber nicht aus der Verurteilung.
8: Nein. Es liegt eher am Inhalt des Rucksacks. Silberbesteck.
7: Sie irren sich. Es ist ursprünglich von hier, wurde aber verschenkt. Und Sie haben noch etwas vergessen. Die Kerzenständer.
3: Diese Geste der Menschlichkeit löst etwas aus in dem gebrochenen Mann. Und zum ersten Mal seit langer Zeit hat Jean Valjean selbst die Wahl, welchen Weg er künftig einschlägt.

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2: Viele Wohnungen werden im Sommer inzwischen sehr heiß. Gleichzeitig sorgen steigende Energiepreise wieder für Diskussionen über das Heizen. Besonders der Konflikt im Nahen Osten bringt Unsicherheit in den Energiemarkt. Über Alternativen zu Gas und Öl hat sich Danica Große informiert.
3: Gerade in Dachgeschossen oder schlecht gedämmten Gebäuden wird Hitze im Sommer schnell zu einer echten Belastung. Klimaanlagen sorgen dafür, dass die Räume wieder angenehm kühl werden. Was viele nicht wissen, Klimaanlagen sind Luft-Luft-Wärmepumpen, die sehr effizient kühlen und heizen können. Allerdings beschäftigen sich viele erst mit dem Thema, wenn die Hitzewelle schon da ist, weiß Thomas Graupensberger von Daikin.
4: Jetzt im Frühjahr ist eigentlich ein günstiger Zeitpunkt. Da gibt es noch freie Kapazitäten in Richtung Beratung und Planung. Und so kann man den Einbau noch entspannt vor der ersten großen Hitzewelle starten und man ist gerüstet für die heißen Sommertage.
3: Die Energiepreise spielen eine sehr große Rolle. Gerade jetzt, wo wir den Konflikt im Nahen Osten und die stark schwankenden Öl- und Gaspreise sehen. Darum suchen viele Haushalte auch nach Lösungen, mit denen bestehende Heizungsanlagen zum Beispiel durch eine Wärmepumpe entlastet werden können.
4: Ja, der Trend geht ganz klar Richtung Elektrifizierung. Viele Eigentümer schauen sich die Wärmepumpentechnik sehr, sehr genau an, weil immer klarer wird, dass fossile Energien immer teurer und auch unsicherer werden. Man muss ganz klar feststellen, die Ära des fossilen Heizens ist vorbei.
3: Was bei den Klimaanlagen besonders hervorzuheben ist, die Technologie ist förderfähig und die Integration in den Bestand ist verhältnismäßig einfach.
4: Selbst im Zusammenspiel mit bestehenden Heizungsanlagen und man erwirbt eine Lösung, die bedarfsgerecht heizen und kühlen kann. Gerade in der Übergangszeit lassen sich so Heizkosten spürbar senken. Ein Beispiel ist die Split-Klimaanlage Perfera von Daikin, die im Klimaanlagentest 2025 der Stiftung Warentest als Testsieger bewertet wurde.
2: Moderne Klimaanlagen können heute nicht nur für kühle Räume im Sommer sorgen, sondern auch beim effizienten Heizen und beim Senken der Energiekosten helfen. Weitere Infos gibt's auch unter daikin.de.

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2: Im Studio Mia Hin. Schönen guten Tag. Der Buckelwal, der wochenlang vor der Insel Pöhl festsaß, schwimmt jetzt in der Nordsee. Heute Morgen wurde er im Skagerrak vor der Nordspitze Dänemarks freigesetzt. Ob er jetzt gerettet ist, ist noch offen. Aktuell sind noch keine Tracker-Daten bekannt. Was aber auch nicht ungewöhnlich ist, sagt der Walforscher Jan-Olaf Meinecke bei Welt TV.
3: Die nächsten Tage sind erstmal entscheidend, dass er überhaupt da durchkommt. Das heißt aber noch nicht, dass er jetzt überleben wird. Ich sage mal, wenn er die nächsten Tage schafft, dann sind wir bei 50-50. Er hat viel Fettreserve verbraucht und es waren natürlich extreme, anstrengende Wochen. Und deshalb bleibt jetzt nur zu hoffen, dass wir vielleicht etwas Informationen bekommen, wo das Tier sich aufhält in den nächsten Tagen.
2: Die Vorsitzende der Wirtschaftsweisen Monika Schnitzer warnt vor weiteren staatlichen Rabattaktionen wie dem Tankrabatt. Der Augsburger Allgemein sagte sie, sie sehe schon mit Beginn der Sommerferien die nächste Diskussion aufziehen, weil Kerosin knapper und teurer wird. Dann könne eben nicht mehr so viel geflogen werden, so Schnitzer. Die EU will sich Trumps neue Zolldrohung nicht gefallen lassen. Man halte sich alle Optionen offen, heißt es. Christiane Hampe.
4: Sollte Trump seine Ankündigung wahrmachen und die Zölle auf Autos und Lkw aus der EU tatsächlich auf 25% erhöhen, dann drohen Gegenmaßnahmen, das stellte die EU klar. Vorwürfe, man halte sich nicht an das vereinbarte Handelsabkommen, weist Europa zurück. Die EU und die USA hatten im vorigen Sommer eigentlich vereinbart, dass die Amerikaner auf Autos und Lkw aus der EU 15% Zoll erheben. US-Präsident Trump hatte jetzt aber in einem Online-Post damit gedroht, den Satz ab kommender Woche auf 25% anzuheben.
2: 6 Wochen nach der Landtagswahl haben heute die Parteitage von CDU und SPD in Rheinland-Pfalz grünes Licht für das neue Regierungsbündnis gegeben. Mitte Mai kommt der neue Landtag zu seiner konstituierenden Sitzung zusammen. Der CDU-Mann Gordon Schnieder soll dann zum neuen Ministerpräsidenten gewählt werden. In der Fußball-Bundesliga gibt's zum Endspurt nochmal direkte Duelle im Kampf um die Königsklasse. RB Leipzig ist im Topspiel am Abend in Leverkusen gefordert. Zuvor spielt Stuttgart gegen Hoffenheim. Außerdem hat unter anderem noch Meister Bayern das Tabellenschlusslicht aus Heidenheim zu Gast.
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5: Verbreitet ist es aktuell sonnig und trocken, nur im Westen und Nordwesten Deutschlands ziehen mehr Wolken durch. In den nächsten Stunden kommen da erst Schauer runter und später sind auch mal einzelne, teils kräftige Gewitter drin. Das Ganze bei maximal 25 bis 29 Grad. Morgen gibt's mal mehr, mal weniger Wolken, im Südosten wieder länger Sonne, im Nordwesten weiter Schauer und Gewitter bei maximal 31 Grad.

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2: Bremsen, lenken, Abstand halten. Moderne Autos können heute schon fast alles. Egal ob Notbremsassistent, Tempomat, Spurhalteassistent und Co. Die cleveren Helfer sollen das Fahren sicherer und entspannter machen. Aber welche Assistenzsysteme sind wirklich sinnvoll für den Alltag? Und welche braucht man eher nicht? Das verrät uns jetzt meine Kollegin Jessica Martin.
3: Moderne Assistenzsysteme machen das Autofahren heutzutage deutlich sicherer, wobei einige wesentlich wichtiger sind als andere.
4: Ganz oben steht der Notbremsassistent. Er reagiert schneller als jeder Mensch und kann Auffahrunfälle oder Kollisionen mit Fußgängern verhindern. Das ist gerade in der Stadt äußerst hilfreich. Auf Landstraßen und Autobahnen ist zudem der Spurhalteassistent sehr sinnvoll. Er greift ein, wenn das Fahrzeug unbeabsichtigt die Spur verlässt, etwa bei Müdigkeit. Und als drittes empfehlen wir das Abstandsregeltempomat. Er sorgt für konstanten Sicherheitsabstand und reduziert Stress. Gerade auf längeren Fahrten senkt das nachweislich das Unfallrisiko.
3: So Mark Kennedy vom Automobilclub von Deutschland. Komfortsysteme wie der Spurwechselassistent oder das vollautomatische Einparken hingegen sind zwar nett, aber bedeuten nicht immer mehr Sicherheit. Ganz im Gegenteil.
4: Sie könnten sogar dazu führen, dass Fahrer weniger selbst hinschauen. Unser Rat ist deshalb, lieber wenige gut funktionierende Systeme, die aktiv Unfälle verhindern, statt einer langen Liste an Extras.
3: Und immer dran denken, auch Assistenzsysteme haben ihre Grenzen.
4: Sie erkennen nicht jede Situation korrekt, vor allem bei starkem Regen, Schnee oder schlechten Fahrbahnmarkierungen. Als Beispiel dient hier die Lichtautomatik. Nebel wird oft nicht richtig erkannt und das Taglicht ist meist zu schwach oder für andere Verkehrsteilnehmer zu spät sichtbar. Daher empfehlen wir bei Nebel, das Abblendlicht manuell einzuschalten.
3: Übrigens, damit auch wirklich alle wichtigen Systeme an Bord sind, lohnt es sich beim Autokauf ganz genau hinzuschauen.
4: Es ist schon vorgekommen, dass Autohersteller ihre Assistenzsysteme teilweise nur im Abo anbieten oder Funktionen nach einer Testphase abschalten, um dann wieder neu berechnen zu können. Deshalb sollten Käufer ganz genau prüfen, was ist im Kaufpreis dauerhaft enthalten und was nur vorübergehend freigeschaltet. Manche Funktionen sind technisch schon eingebaut, kosten aber später monatlich extra.
2: Also so schön die Assistenten im Auto sind und die Fahrt auch sicherer machen, die eigene Aufmerksamkeit ist trotzdem wichtig. Mehr zum Thema Assistenzsysteme findet man natürlich auch online.
4: Schon eingebaut, kosten aber später monatlich extra.
2: Also so schön die Assistenten im Auto sind und die Fahrt auch sicherer machen, die eigene Aufmerksamkeit ist trotzdem wichtig. Mehr zum Thema Assistenzsysteme.

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1: Manchmal braucht es nur eine unerwartete Begegnung, um alte Wunden wieder sichtbar zu machen. Sentimental Value erzählt von einer Familie, die nach 10 Jahren der Entfernung erneut aufeinander trifft. Regisseur Joachim Trier bringt dafür ein eindrucksvolles Ensemble zusammen. Das Ergebnis ist eine berührende, humorvolle und zugleich komplexe Geschichte über Gefühle, die schwer auszusprechen sind. Im Mittelpunkt stehen 2 Schwestern und ihr Vater und die Frage, ob eine Versöhnung noch möglich ist. Mein Kollege Matthias Pillasch verrät uns etwas mehr von Sentimental Value.
2: Nach dem Tod ihrer Mutter treffen sich die Schwestern Nora und Agnes in ihrem alten Elternhaus, das noch voller Erinnerungen steckt.
3: In der 6. Klasse sollte Nora einen Aufsatz aus Sicht eines Objektes schreiben. Sie wusste sofort, dass es ihr Haus sein würde. Als sie ihren Text später las, merkte sie, dass sie anstatt streiten nur geschrieben hatte, ihre Eltern hätten Lärm gemacht. Aber was das Haus noch weniger mochte als Lärm, war Stille.
2: Nachdem ihr Vater Gustav die Familie verlassen hat, als sie noch klein waren, taucht er nach Jahren nun zur Trauerfeier wieder auf. Nora, die inzwischen als Schauspielerin arbeitet, tut sich schwer mit seiner Rückkehr.
4: Ich hoffe nicht, dass er denkt, er müsse jetzt plötzlich Vater spielen und mich trösten.
5: Immerhin versucht er es. Das fällt ihm sicher nicht leicht. Frag ihn, was er mit dem Haus vorhat.
4: Was meinst du?
5: Es gehört ihm.
2: Tatsächlich hat Vater Gustav, ein berühmter Filmemacher, ein besonderes Anliegen im Gepäck. Nämlich ein sehr persönliches Drehbuch. Das Elternhaus soll als Kulisse für seinen nächsten Film dienen. Mit Nora in der Hauptrolle.
6: In dem Skript geht es um eine junge Frau, eine Mutter. Ich hab's für dich geschrieben. Nur du kannst es spielen.
4: Wir werden nicht zusammenarbeiten, Papa. Wir können nicht mal reden.
6: Lies es doch und dann rufe ich dich an.
4: Ruf nicht an!
2: Nora lehnt die Rolle ab. Zu schmerzhaft ist die Erinnerung an den abrupten Abschied ihres Vaters. Agnes hingegen versucht, ihm eine Chance zu geben.
5: Es geht ihm nicht um den Hausverkauf, wie ich zuerst dachte. Ja, er hat dieses Projekt.
4: Meinen Film? Den für mich?
5: Ja, den du nicht wolltest.
4: Ist er etwa finanziert?
5: Ja, offenbar.
4: Ist er das?
5: Ja. Scheiße, das ist ja Rachel Camp.
2: Als Gustav die Hauptrolle mit einer amerikanischen Schauspielerin besetzt, werden Nora und Agnes gezwungen, sich dem Unausgesprochenen in ihrer Familiengeschichte zu stellen.
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1: Es ist jedes Mal das Gleiche. 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
2: 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Einfach über Bluetooth das Smartphone verbinden und los geht's. Und man hat sogar direkten Zugriff auf Spotify, Amazon Music und Deezer.
1: Das hört sich schon mal ganz gut an, aber was mache ich, wenn mein Handy-Akku mal wieder leer ist?
2: Dann nutzt du einfach den USB-Port. 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
1: Meine Kollegin Jessica Martin über das Sonoro Elite. 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
3: Im Studio Mia Hin. Schönen guten Tag. Der Buckelwal, der wochenlang vor der Insel Pöhl festsaß, schwimmt jetzt in der Nordsee. Heute Morgen wurde er im Skagerrak vor der Nordspitze Dänemarks freigesetzt. Ob er jetzt gerettet ist, ist noch offen. Aktuell sind noch keine Tracker-Daten bekannt. Was aber auch nicht ungewöhnlich ist, sagt der Walforscher Jan-Olaf Meinecke bei Welt TV.
4: Die nächsten Tage sind erstmal entscheidend, dass er überhaupt da durchkommt. Das heißt aber noch nicht, dass er jetzt überleben wird. Ich sage mal, wenn er die nächsten Tage schafft, dann sind wir bei 50-50. Er hat viel Fettreserve verbraucht und es waren natürlich extreme, anstrengende Wochen. Und deshalb bleibt jetzt nur zu hoffen, dass wir vielleicht etwas Informationen bekommen, wo das Tier sich aufhält in den nächsten Tagen.
3: Die Vorsitzende der Wirtschaftsweisen Monika Schnitzer warnt vor weiteren staatlichen Rabattaktionen wie dem Tankrabatt. Der Augsburger Allgemein sagte sie, sie sehe schon mit Beginn der Sommerferien die nächste Diskussion aufziehen, weil Kerosin knapper und teurer wird. Dann könne eben nicht mehr so viel geflogen werden, so Schnitzer. Die EU will sich Trumps neue Zolldrohung nicht gefallen lassen. Man halte sich alle Optionen offen, heißt es. Christiane Hampe.
5: Sollte Trump seine Ankündigung wahrmachen und die Zölle auf Autos und Lkw aus der EU tatsächlich auf 25% erhöhen, dann drohen Gegenmaßnahmen, das stellte die EU klar. Vorwürfe, man halte sich nicht an das vereinbarte Handelsabkommen, weist Europa zurück. Die EU und die USA hatten im vorigen Sommer eigentlich vereinbart, dass die Amerikaner auf Autos und Lkw aus der EU 15% Zoll erheben. US-Präsident Trump hatte jetzt aber in einem Online-Post damit gedroht, den Satz ab kommender Woche auf 25% anzuheben.
3: 6 Wochen nach der Landtagswahl haben heute die Parteitage von CDU und SPD in Rheinland-Pfalz grünes Licht für das neue Regierungsbündnis gegeben. Mitte Mai kommt der neue Landtag zu seiner konstituierenden Sitzung zusammen. Der CDU-Mann Gordon Schnieder soll dann zum neuen Ministerpräsidenten gewählt werden. In der Fußball-Bundesliga gibt's zum Endspurt nochmal direkte Duelle im Kampf um die Königsklasse. RB Leipzig ist im Topspiel am Abend in Leverkusen gefordert. Zuvor spielt Stuttgart gegen Hoffenheim. Außerdem hat unter anderem noch Meister Bayern das Tabellenschlusslicht aus Heidenheim zu Gast.

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2: Die vereinfachte Steuererklärung rückt näher. Ab heute können sich die ersten Interessierten registrieren. Der Service startet zunächst für ledige kinderlose Beschäftigte sowie für Rentner, die darüber hinaus keine weiteren Einkünfte haben. Die angemeldeten Nutzer sollen dann ab Juli eine fertige Steuererklärung auf ihr Smartphone bekommen, die sie mit einem Klick absenden können. Das funktioniert über die Elster-App. Lohnsteuerhilfen warnen dabei aber vor finanziellen Einbußen. Das kennt wahrscheinlich jeder von uns. Plötzlich hat man das Gefühl, man hört auf einem Ohr schlecht. Also so, als ob man irgendwie Watte drin hätte. Manchmal geht das schnell wieder weg, indem man gähnt oder schluckt, aber manchmal leider auch nicht. Mediziner sprechen dann von einem sogenannten Hörsturz. Behandelt wird der meistens medikamentös, in der Regel mit Cortison. Laut Professor Stefan Plonke, Direktor der HNO-Klinik der Universitätsmedizin Halle, sollte man allerdings wissen:
3: In einer großen Hörsturzstudie, in welcher die Patienten mit verschiedenen Cortisonpräparaten behandelt wurden, blieben aber selbst im besten Behandlungsarm bei 60% der Patienten Hörschäden zurück. Dann helfen meist nur noch Hörgeräte bzw. in ganz schweren Fällen Cochlea-Implantate. Für eine genauere Diagnosestellung und Beratung ist jedoch eine Untersuchung durch einen Spezialisten, das heißt einen HNO-Arzt oder eine HNO-Ärztin, hier zwingend erforderlich.
2: Mehr Infos zum einseitigen Hörverlust und über Cochlea-Implantate gibt's online unter medel.de. Und was bringt uns künstliche Intelligenz? Das war eine Frage für den ARD-Deutschland-Trend und fast 40% sind der Ansicht, sie wird unser Leben eher verbessern. 45% glauben das Gegenteil. In der Altersgruppe der 18- bis 34-Jährigen ist der Blick auf KI am positivsten. Das größte Risiko sehen die Befragten bei Fotos oder Videos, die mit KI von einzelnen Personen erstellt werden, etwa sogenannte Deepfakes.
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2: Der Klassenchat pinkt neue Nachrichten auf Social Media. Für viele Kinder und Jugendliche gehören Messenger und soziale Netzwerke ganz selbstverständlich zum Alltag. Doch genau dort kann es auch zu Cybermobbing kommen. Eine Zahl zeigt, wie verbreitet das Beleidigen und Bloßstellen über digitale Medien ist. Jeder fünfte Jugendliche war davon bereits betroffen. Mehr dazu jetzt im Beitrag von Ingo Schleier.
3: Beleidigungen, Bodyshaming und psychische Gewalt sind in den digitalen Medien leider keine Seltenheit. Warum besonders Jugendliche und Kinder stark von Cybermobbing betroffen sind, erklärt Ariane Liegfeld von der Mobilkrankenkasse.
4: Viele Kinder und Jugendliche empfinden Unsicherheiten, während sie zugleich nach Bestätigung von anderen suchen. Die Verwendung von sozialen Medien, Chats, Foren gehört eigentlich zu ihrem Alltag. In diesem Kontext kann es auch aber immer wieder zu Beleidigungen, Verletzungen und Ausgrenzung kommen. Oft geschieht dies aber auch gar nicht mit voller Absicht. Zum Beispiel in Klassenchats wird gelegentlich auch unbewusst gemobbt, da es den Kindern und Jugendlichen noch an sozialen Kompetenzen mangelt.
3: Cybermobbing ist besonders heimtückisch, denn es endet nicht am Schultor oder an der Haustür. Täterinnen oder Täter können ihre Opfer rund um die Uhr angreifen.
4: Mit jedem Blick aufs Smartphone geht eigentlich die Tortur weiter. Es gibt kein sicheres Umfeld, da auch Unbeteiligte die Inhalte sehen, sich einmischen können oder auch kommentieren können. Dieses Thema wird mit der Zeit nicht einfach vergessen. Kommentare, Videos oder Bilder können möglicherweise dauerhaft im Internet verfügbar bleiben.
3: Hilfe für Betroffene sollte auf alle Fälle von Seiten der Eltern kommen. Ebenso steht die Schule hier in der Pflicht. Aber auch Krankenkassen nehmen Mobbing und Cybermobbing sehr ernst.
4: Als Mobilkrankenkasse setzen wir seit vielen Jahren Gesundheitsprojekte in Schulen um. Ein Präventionsprogramm zum Beispiel ist Medienhelden. Auch bieten wir unseren Versicherten verschiedene Leistungen an, um die mentale Gesundheit zu unterstützen. Dazu gehört die videobasierte Online-Psychotherapie und auch die von uns geförderten Gesundheitsmaßnahmen, die darauf abzielen, das Selbstbewusstsein zu stärken, Stress abzubauen und auch die Mediengesundheit im Blick zu haben.
2: Cybermobbing kann jeden treffen und hört online oft nicht einfach auf. Deshalb ist es wichtig, darüber zu sprechen und Betroffene ernst zu nehmen. Weitere Infos und Hilfestellungen gibt's im Netz unter mobil-krankenkasse.de.

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2: Im Studio Mia Hin. Schönen guten Tag. Der Buckelwal, der wochenlang vor der Ostseeinsel Pöhl bei Wismar festgesessen hat, schwimmt jetzt in der Nordsee. Der Wal ist seit heute Morgen nicht mehr in dem Lastkahn, der ihn dorthin gebracht hat. Christiane Hampe, ist er damit jetzt gerettet?
3: Ob der geschwächte Wal jetzt gerettet ist, das ist noch nicht ausgemacht. Er ist ja schon mehrfach gestrandet in der Ostsee und lag auch wochenlang im Flachwasser fest. Die Helfer der privaten Rettungsinitiative hoffen natürlich jetzt, dass der Wal den Weg weiter Richtung Norden findet, dorthin, wo er eigentlich hingehört. Die Dänen haben bereits klargemacht, sollte er nochmals in Dänemark stranden, dann wird es keine weitere Hilfe für das Tier geben, denn Dänemark sieht Walstrandungen als natürliches Phänomen an.
2: In Berlin bleibt man gelassen angesichts der Ankündigung, dass die Amerikaner 5000 Soldaten aus Deutschland abziehen wollen. Verteidigungsminister Pistorius sagte, eine gewisse Truppenreduzierung sei ohnehin erwartet worden. Die Rede sei jetzt von 5000 der insgesamt fast 40.000 in Deutschland stationierten US-Soldatinnen und Soldaten. In den kommenden Wochen soll es auf dem Tisch liegen, das Konzept für eine Steuerreform. Das hat Finanzminister Klingbeil in der Süddeutschen angekündigt. Kanzleramtsminister Frei warnt aber vor einer reinen Umverteilung. Christiane Hampe.
3: Der CDU-Mann Frei fordert eine echte Entlastung möglichst vieler Steuerzahler. Momentan fangen wir viel zu früh an, maximal zu besteuern, so Frei in der Neuen Osnabrücker Zeitung. Der Spitzensteuersatz beginnt bereits bei etwa 70.000 Euro im Jahr. Dabei sollte sich der Spitzensteuersatz doch auf die wirklich Reichen konzentrieren, so Frei. Laut Finanzminister Klingbeil wird momentan mit Hochdruck an der Steuerreform gearbeitet. Schwarz-Rot will sie zum 01.01.2027 umsetzen.
2: Sollte US-Präsident Trump seine Ankündigung wahrmachen und die Zölle auf Autos aus der EU tatsächlich auf 25% erhöhen, drohen Gegenmaßnahmen. Das hat die EU klargestellt. Man halte sich alle Optionen offen. Vorwürfe, man halte sich nicht an das vereinbarte Handelsabkommen, weist Europa zurück. Die Oscar-Organisatoren ziehen eine klare Grenze bei künstlicher Intelligenz. Schauspielpreise gibt es nur für Rollen, die nachweislich von Menschen gespielt wurden. Auch Drehbücher müssen von Menschen stammen. Auslöser war ein Trailer mit einer KI-Version des verstorbenen Val Kilmer.
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4: Jetzt am Nachmittag zeigt sich die Sonne in vielen Ecken Deutschlands von ihrer besten Seite. Nur im Westen ziehen mehr Wolken rein und da kann es dann später auch mal schauern und vereinzelt krachen mit Gewitter. Dazu maximal 25 bis 29 Grad, an der Küste eher um 20 Grad. Morgen gibt's dann mal mehr, mal weniger Wolken. Im Osten ist es länger sonnig, sonst gibt's hier und da auch mal Schauer und Gewitter bei maximal 30 Grad.

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2: Die Bundesregierung will den Zugang zu Lademöglichkeiten für Elektroautos an Mehrfamilienhäusern verbessern. Dazu hat sie ein Förderprogramm in Höhe von 500 Millionen Euro gestartet. Anträge können ab sofort gestellt werden. Voraussetzung ist unter anderem, dass mindestens 6 Stellplätze umgebaut werden. Bei schlechtem Mobilfunknetz können Verbraucher künftig einfacher gegen ihre Anbieter vorgehen. Die Bundesnetzagentur hat ein neues Verfahren zur Messung der Netzqualität veröffentlicht. Über eine App sollen Nutzer nachweisen können, wenn die vertraglich zugesagte Geschwindigkeit dauerhaft deutlich unterschritten wird. Bei erheblichen Abweichungen sind Preisnachlässe oder eine Kündigung möglich. Und alte Handys landen oft ungenutzt in der Schublade. Laut einer Bitkom-Umfrage haben 86% der Menschen in Deutschland mindestens ein ausrangiertes Gerät zu Hause. Insgesamt sollen es rund 170 Millionen sein. Dabei stecken in den Smartphones wertvolle Rohstoffe wie Gold, Silber und seltene Erden. Bitkom empfiehlt deshalb, alte Geräte lieber weiterzugeben, zu verkaufen oder zu spenden, statt sie liegen zu lassen.
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2: Endlich ist Frühling. Mit den warmen Sonnenstrahlen kommen nicht nur die Natur wieder in Schwung, sondern auch wir. Viele lockt es nur nach draußen und auch die Drahtesel werden rausgeholt. Denn ab jetzt geht's auch wieder vermehrt mit dem Fahrrad zur Arbeit, in die Schule oder zur Uni. Doch bevor es aufs Rad geht, unbedingt checken, ob das Rad auch fit für die neue Fahrradsaison ist. Neben Reifen und Bremsen gehört da natürlich auch das Licht dazu. Worauf es da konkret ankommt, weiß meine Kollegin Jessica Martin.
3: Gut sehen und gesehen werden. Genau dafür sind Fahrradleuchten extrem wichtig und auch gesetzlich vorgeschrieben, erklärt der Beleuchtungsexperte Samar Nasrallah Goldberg von Osram.
4: Laut Straßenverkehrsordnung StVO § 17 ist die Beleuchtung bei Dämmerung, bei Dunkelheit oder wenn die Sichtverhältnisse es sonst erfordern, notwendig. Also zum Beispiel auch bei Regen oder Nebel. Wichtig dabei, die Lichter dürfen natürlich weder verdeckt noch so verschmutzt sein, dass die Leuchtkraft zu schwach ist. Übrigens ist hier dann auch ein Bußgeld fällig, wenn man schlecht oder gar nicht beleuchtet erwischt wird.
3: Auch die Mindestbeleuchtung ist vom Gesetzgeber ganz klar geregelt.
4: Ein weißer Frontscheinwerfer und ein Frontreflektor, rotes Rücklicht und ein Z-Rückstrahler sowie gelbe Reflektoren vorne und hinten an beiden Pedalen. Die Reflektoren sind oft in das Vorder- und Rücklicht jeweils integriert. Und der Scheinwerfer muss so eingestellt sein, dass er niemanden blendet.
3: Ob die Lampen mit Batterie oder Dynamo betrieben werden, spielt hingegen keine Rolle.
4: Allerdings müssen sie gemäß StVZO zugelassen sein. Das erkennt man an der K-Nummer und der Wellenkennlinie. Wichtig ist

0: beim Kauf darauf zu achten, dass der Scheinwerfer mindestens 20 Lux oder mehr hat.
1: Übrigens gibt's mittlerweile sogar schon Fahrradlichter, die mitdenken.
0: Zum Beispiel die innovativen Let's Bike Compact Sets von Osram. Die enthalten ein intuitiv bedienbares Frontlicht mit jeweils 50 oder 100 Lux und ein Rücklicht. Die Leuchten bieten drei Helligkeitsstufen, die entweder manuell eingestellt werden können oder sich über einen Helligkeitssensor automatisch an die Lichtverhältnisse anpassen. Das integrierte Bremslicht in der Rückleuchte macht außerdem Verkehrsteilnehmenden automatisch auf den Bremsvorgang aufmerksam. Das macht das Radeln noch sicherer.
2: Wer also viel mit dem Fahrrad unterwegs ist und dann auch mal in der Dämmerung oder im Dunkeln nach Hause radelt, der sollte unbedingt gutes Licht ans Rad machen. Wem das jetzt alles zu schnell ging, alle Infos gibt's natürlich auch nochmal im Netz unter osram.de.

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1: Der erste Quantencomputer in Deutschland läuft jetzt am Leibniz-Rechenzentrum in Garching bei München. Die Anlage stammt aus Finnland und muss bis auf minus 273 Grad gekühlt werden. Während klassische Computer Informationen nacheinander verarbeiten, können Quantenrechner dank physikalischer Gesetze riesige Datenmengen gleichzeitig durchsuchen. Damit können zum Beispiel bessere Medikamente, Batterien oder komplexe Verkehrslösungen schneller entwickelt werden. Endlich ist Frühling. Mit den warmen Sonnenstrahlen kommt nicht nur die Natur wieder in Schwung, sondern auch wir. Viele lockt es nun auch nach draußen und auch die Drahtesel werden wieder rausgeholt. Doch vorher sollte man unbedingt checken, ob das Rad auch fit für die neue Fahrradsaison ist. Neben Reifen und Bremsen gehören da auch das Licht dazu. Das ist wichtig, um gut zu sehen und gesehen zu werden. Und Fahrradleuchten sind gesetzlich vorgeschrieben, sagt Beleuchtungsexperte Samanasrallah Goldberg von Osram.
2: Laut Straßenverkehrsordnung StVO § 17 ist die Beleuchtung bei Dämmerung, bei Dunkelheit oder wenn die Sichtverhältnisse es sonst erfordern, notwendig. Also zum Beispiel auch bei Regen oder Nebel. Wichtig dabei, die Lichter dürfen natürlich weder verdeckt noch so verschmutzt sein, dass die Leuchtkraft zu schwach ist. Übrigens ist hier dann auch ein Bußgeld fällig, wenn man schlecht oder gar nicht beleuchtet erwischt wird.
1: Ob das Licht mit einem Dynamo oder per Batterien betrieben wird, spielt keine Rolle. Und mittlerweile gibt es sogar intelligente Fahrradbeleuchtungen. Mehr dazu nächste Woche hier in der Technikshow. Junge Erwachsene zwischen 18 und 24 Jahren beziehen ihre Informationen bzw. Nachrichten zunehmend via Social Media oder über Videoplattformen. Nachrichten werden zwar noch am häufigsten in Textform genutzt, Videos werden als Nachrichtenquelle aber immer wichtiger. Das geht aus einer Sammlung verschiedener Studien hervor, die der ARD-Forschungsdienst gerade in der Fachpublikation Mediaperspektiven veröffentlicht hat.
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1: Im Studio Mia Hin. Schönen guten Tag. Der Buckelwal, der wochenlang vor der Ostseeinsel Pöhl bei Wismar festgesessen hat, schwimmt jetzt in der Nordsee. Der Wal ist seit heute Morgen nicht mehr in dem Lastkahn, der ihn dorthin gebracht hat. Christiane Hampe, ist er damit jetzt gerettet?
2: Ob der geschwächte Wal jetzt gerettet ist, das ist noch nicht ausgemacht. Er ist ja schon mehrfach gestrandet in der Ostsee und lag auch wochenlang im Flachwasser fest. Die Helfer der privaten Rettungsinitiative hoffen natürlich jetzt, dass der Wal den Weg weiter Richtung Norden findet, dorthin, wo er eigentlich hingehört. Die Dänen haben bereits klargemacht, sollte er nochmals in Dänemark stranden, dann wird es keine weitere Hilfe für das Tier geben, denn Dänemark sieht Walstrandung als natürliches Phänomen an.
1: In Berlin bleibt man gelassen angesichts der Ankündigung, dass die Amerikaner 5000 Soldaten aus Deutschland abziehen wollen. Verteidigungsminister Pistorius sagte, eine gewisse Truppenreduzierung sei ohnehin erwartet worden. Die Rede sei jetzt von 5000 der insgesamt fast 40.000 in Deutschland stationierten US-Soldatinnen und Soldaten. In den kommenden Wochen soll es auf dem Tisch liegen, das Konzept für eine Steuerreform. Das hat Finanzminister Klingbeil in der Süddeutschen angekündigt. Kanzleramtsminister Frei warnt aber vor einer reinen Umverteilung. Christiane Hampe.
2: Der CDU-Mann Frei fordert eine echte Entlastung möglichst vieler Steuerzahler. Momentan fangen wir viel zu früh an, maximal zu besteuern, so Frei in der Neuen Osnabrücker Zeitung. Der Spitzensteuersatz beginnt bereits bei etwa 70.000 Euro im Jahr. Dabei sollte sich der Spitzensteuersatz doch auf die wirklich Reichen konzentrieren, so Frei. Laut Finanzminister Klingbeil wird momentan mit Hochdruck an der Steuerreform gearbeitet. Schwarz-Rot will sie zum 01.01.2027 umsetzen.
1: Sollte US-Präsident Trump seine Ankündigung wahrmachen und die Zölle auf Autos aus der EU tatsächlich auf 25% erhöhen, drohen Gegenmaßnahmen. Das hat die EU klargestellt. Man halte sich alle Optionen offen. Vorwürfe, man halte sich nicht an das vereinbarte Handelsabkommen, weist Europa zurück. Die Oscar-Organisatoren ziehen eine klare Grenze bei künstlicher Intelligenz. Schauspielpreise gibt es nur für Rollen, die nachweislich von Menschen gespielt wurden. Auch Drehbücher müssen von Menschen stammen. Auslöser war ein Trailer mit einer KI-Version des verstorbenen Val Kilmer.

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2: Krisen im Nahen Osten sorgen regelmäßig für Unsicherheit auf den Energiemärkten. Das merken viele auch ganz konkret bei Strom- und Gaspreisen. Gleichzeitig stellt sich für Verbraucher eine zentrale Frage: Wie verlässlich ist eigentlich unsere Energieversorgung in solchen Situationen? Und welche Rolle spielen dabei stabile Tarife und langfristige Preisbindungen? Genau darüber sprechen wir jetzt mit Dr. Martin Endres von E.ON Energie Deutschland. Hallo, Herr Endres.
3: Hallo, ich grüße Sie.
2: Herr Endres, was bedeutet denn eine Situation wie der Krieg im Nahen Osten konkret für die Preise? Sind für Ihre Strom- und Gaskunden im Zuge des Krieges im Nahen Osten bald steigende Kosten zu erwarten?
3: Wir sehen aktuell deutliche Bewegung an den Großhandelsmärkten. Gas ist zuletzt um rund 60% teurer geworden, Strom um etwa 20%. Für Bestandskunden hat das jetzt aber kurzfristig keine direkten Auswirkungen, weil wir langfristig eingekauft haben und die Preise für dieses Jahr damit schon abgesichert haben. Allerdings sieht man bei Neuverträgen die Preisbewegung direkt ansteigen.
2: Viele Menschen haben ja die Sorge, dass durch solche globalen Konflikte Energie plötzlich knapp wird. Wie stabil ist denn die Energieversorgung in Deutschland?
3: Also die gute Nachricht vorab, die Versorgung mit Strom und Gas in Deutschland ist aktuell stabil und gesichert. Die Heizsaison ist ja auch langsam vorbei, das entspannt die Lage nochmal zusätzlich. Entscheidend wird jetzt sein, die Gasspeicher im Sommer wieder gut zu befüllen. Und grundsätzlich gilt natürlich, Energie ist heute nicht mehr nur eine Preisfrage, sondern schon eine Frage von Sicherheit und Unabhängigkeit.
2: Welche Schritte können Sie denn Energiekunden in Deutschland grundsätzlich empfehlen, beispielsweise bei der Tarifwahl?
3: Also wichtig ist vor allem, auf verlässliche Anbieter zu setzen, denen man auch vertraut, weil besonders günstige Angebote eben oft durch höhere Risiken eingekauft sind. Und Vorsicht bei dynamischen Tarifen, die hängen direkt am Börsenpreis. Die meisten Kunden fahren besser mit festen Preisen, längeren Laufzeiten und Preisgarantien. Das gibt Stabilität, gerade in so unsicheren Zeiten.
2: Wie können die Kunden ihre Energiekosten insgesamt senken?
3: Ja, ein großer Hebel ist es natürlich, selber Strom zu produzieren und damit den Eigenverbrauch zu senken. Mit einer Solaranlage und Speicher kann man bis zu 80% des Stroms selber erzeugen. Und ein weiterer großer Hebel ist es, den eigenen Verbrauch flexibler zu machen. Wer zum Beispiel ein Elektroauto hat und es in einer günstigen Zeit lädt, der kann deutlich sparen.
2: Martin Endres, Geschäftsführer bei E.ON Energie Deutschland. Vielen Dank für das Gespräch.
3: Sehr gerne. Danke fürs Gespräch.

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2: Actionstar Gerard Butler steht wie kaum ein anderer Schauspieler für ganz großes Kino. Und wir lieben ihn vor allem als Helden, der sich durch nichts und niemanden aufhalten lässt. Wie zuletzt in Greenland 2. In der lang erwarteten Fortsetzung des gleichnamigen Endzeit-Thrillers kämpft sich die Familie Garrity nun durch ein völlig zerstörtes Europa auf der Suche nach einem sicheren und lebenswerten Zuhause. Allen voran Vater John, gespielt vom unvergleichlichen Gerard Butler. Mein Kollege Mario Hartwig stellt ihn uns vor.
3: 5 Jahre ist es inzwischen her, dass ein riesiger Komet auf der Erde eingeschlagen ist und den Planeten praktisch unbewohnbar gemacht hat. Nur wenige Menschen konnten sich dank eines Schutzprogramms in einen gigantischen Bunker in Grönland retten.
4: Alle sagen, dies sei die neue Normalität. Aber jetzt sind es bald 5 Jahre. Es ist also weder neu noch normal.
3: Auch John konnte sich mit Frau Allison und Teenie-Sohn Nathan dort in Sicherheit bringen. Doch nach einem schweren Erdbeben sind auch hier die Tage gezählt.
5: Wir müssen hier weg!
3: Letzte Hoffnung für die Crew um Dr. Amina, der riesige Krater, in dem Komet Clark eingeschlagen ist. Hier könnte es sicher und sauber sein.
6: Selbst wenn das alles stimmt, das liegt in Südfrankreich. Wie genau sollen wir denn da hinkommen?
3: Denn draußen ist es immer noch sehr gefährlich. Ständig drohen neue Naturkatastrophen. Außerdem gibt es kaum Verkehrsmittel. Aber John will es versuchen.
4: Wir haben nicht alles riskiert, um hier zu sterben. Ich will einen Neuanfang für unsere Familie.
7: Okay, der Krater bietet uns die beste Chance.
3: Mit einem Rettungsboot schaffen sie es bis nach Liverpool, wo sie auf den hoffnungslosen Obi treffen.
8: Die Welt ist jetzt ein gefährlicher Ort. Die Menschen sind so verzweifelt, dass sie dich für ein Happen Essen umbringen. Ein Strahlungssturm wie dieser gerade, der kommt aus dem Nichts, tötet dich in Sekunden. Und wenn er dich nicht sofort umbringt, stirbst du trotzdem einen langsamen Tod.
3: Trotzdem ist für Familie Garrity das Ziel klar.
4: Wir müssen es bis zum Krater schaffen.
3: Und so kämpfen sich die drei weiter durch das zerstörte Europa. Doch auch lebensgefährliche Stürme, bedrohliche Meteoritengeschosse und unüberwindbare Hindernisse halten John nicht davon ab, seine kleine Familie in Sicherheit zu bringen.
4: Ich werde für euch da sein, bis zum letzten Atemzug.

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2: Jedes Jahr am 18. April wird der Record Store Day gefeiert. In diesem Jahr bereits zum 19. Mal. Spannend dabei, Vinylschallplatten sind absoluter Trend. Laut Branchenzahlen befinden sich die Verkaufszahlen auf dem höchsten Stand seit rund 20 Jahren. Aber egal über welche Quelle man Musik hört, für echte Kenner zählt nur der Klang. Ob der Sound über Vinyl eingespielt wird, über Streaming oder CD, Nebensache. Was aber ist wichtig, um genau diesen perfekten Sound ins Wohnzimmer zu bekommen? Das weiß der Senior Sales Manager Germany bei Premium Audio, Mario Lode. Hallo, ich grüße Sie.
3: Ich grüße Sie auch, Herr Heinz.
2: Herr Lode, wenn man sich heutzutage eine Stereoanlage zusammenstellt, worauf sollte man da achten?
3: Ja, zuerst einmal sollte man sich klar machen, was man eigentlich möchte, was das Ziel ist, welche Verwendung man für eine Anlage hat oder haben möchte. Und dann kommt es vor allem darauf an, dass die einzelnen Komponenten, also sprich ein Verstärker, ein CD-Spieler, ein Plattenspieler und natürlich auch die Lautsprecher gut zusammenpassen. Und ich meine das halt nicht nur optisch.
2: Sondern?
3: Vor allen Dingen technisch. Also was bringt mir ein guter Vorverstärker, eine gute Qualität eines Vorverstärkers, wenn die Lautsprecher nicht entsprechend sind und mir dann doch nur einen mittelmäßigen Sound liefern oder andersrum. Die Lautsprecher sind sehr gut, aber die Elektronik ist etwas schwach und hat nicht genug Leistung. Dann ist es andersrum ja auch nicht gut.
2: Klingt einleuchtend. Wenn ich nun Anfänger bin, gibt es da etwas, womit ich definitiv nichts falsch mache?
3: Ja, auch da natürlich, was Sie machen wollen, wie Ihre Anlage aussehen soll, das entscheiden natürlich Sie. 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
2: Und welche Quellen kann ich da dann anschließen?
3: Na, ich hätte beinahe gesagt, alle, die Sie möchten. Ich denke da an CD-Player, Plattenspieler, die Lieblingsplayliste vom Smartphone oder Tablet, die Sie per Bluetooth streamen können oder aber auch den Fernseher, sodass Sie den Sound auf Ihrer Anlage genießen können von Ihrer Lieblingsserie, von Ihrem Lieblingsfilm. Der Vorverstärker und der Vollverstärker sind im Übrigen auch in Ihr Netzwerk zu Hause einbindbar. Alles, was Sie dann noch brauchen, sind vernünftige Lautsprecher. 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
2: Nun gibt es ja aber auch schon All-in-One-Geräte. 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
2: Mario Lode von Premium Audio. Vielen Dank für das Gespräch.
3: Ich bedanke mich ebenfalls und wünsche einen schönen Tag.

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2: Im Studio Mia Hin. Schönen guten Tag. Der Buckelwal, der wochenlang in der Ostsee festsaß, schwimmt jetzt in der Nordsee. Heute Morgen wurde im Skagerrak vor der Nordspitze Dänemarks freigesetzt. Aktuell sind noch keine Treckerdaten bekannt. Dazu sagte Walforscher Jan-Olaf Meinecke bei Welt TV.
3: Das ist jetzt nicht ganz ungewöhnlich, wenn er mit höherer Geschwindigkeit schwimmt und vor allen Dingen auch nur kurz auftaucht, dann wird es keine Signale geben. Das dauert manchmal Tage, bis es eine gute Verbindung zwischen Satellit und dem Tag gibt.
2: In den kommenden Wochen soll es auf dem Tisch liegen, das Konzept für eine Steuerreform. Das kündigte Finanzminister Klingbeil in der Süddeutschen an. So will er kleine und mittlere Einkommen entlasten und Spitzenverdiener mit sechsstelligen Gehältern stärker zur Kasse bitten. Die Vorsitzende der Wirtschaftsweisen Monika Schnitzer warnt vor weiteren staatlichen Rabattaktionen wie dem Tankrabatt. Der ist für sie ein schwerer Fehler. Mehr von Nanju Kuhlmann.
4: Denn, so Schnitzer in der Augsburger Allgemeinen, Wohlhabendere mit großen Autos und hohem Benzinverbrauch profitierten überproportional von der Senkung der Steuer. Sie sehe schon mit Beginn der Sommerferien die nächste Diskussion aufziehen, weil Kerosin knapper und teurer wird. Dann könne eben nicht mehr so viel geflogen werden, so Schnitzer. Wir können nicht den Sommerurlaub durch Schulden auf Kosten unserer Kinder subventionieren.
2: 6 Wochen nach der Landtagswahl haben heute die Parteitage von CDU und SPD in Rheinland-Pfalz grünes Licht für das neue Regierungsbündnis gegeben. Mitte Mai kommt der neue Landtag zu seiner konstituierenden Sitzung zusammen. Der CDU-Mann Gordon Schnieder soll dann zum neuen Ministerpräsidenten gewählt werden. Shakira lockt heute mit einem Gratiskonzert an die Copacabana in Rio. Die Veranstalter rechnen mit mehr als 2 Millionen Besuchern am Strand. Schon Lady Gaga hatte dort zuletzt über 2 Millionen Fans angezogen. Shakira wurde in den 2000ern mit zahlreichen Latin-Pop-Hits weltberühmt. Ihr Waka Waka war die Fußball-WM-Hymne 2010.
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5: Jetzt am Nachmittag zeigt sich die Sonne in vielen Ecken Deutschlands von ihrer besten Seite. Nur im Westen ziehen mehr Wolken rein und da kann es dann später auch mal schauern und vereinzelt krachen mit Gewitter. Dazu maximal 25 bis 29 Grad, an der Küste eher um 20 Grad. Morgen gibt's dann mal mehr, mal weniger Wolken. Im Osten ist es länger sonnig, sonst gibt's hier und da auch mal Schauer und Gewitter bei maximal 30 Grad.

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2: Hallo und herzlich willkommen zum Apfelfunk Ausgabe 536, welche wir endlich wieder zum Normaltermin, sprich am Mittwochabend aufzeichnen. Dieses Mal ist es der 29. April. Ja, mein lieber Malte, diese verrückte letzte Folge, die wir ja schon am Montag aufgezeichnet hatten, wo ja während der Folge quasi diese ganze CEO-Geschichte aufgekommen ist, das war ja schon, ich sage mal, ein bisschen anstrengend, also nicht zur Aufnahme. Aber mir ist im Nachgang dann noch eingefallen, wie viel Glück wir doch eigentlich hatten. Ich war danach nervös, als schon alles im Kasten war, als ich dann am nächsten Tag auch im Gefunke die ganze Diskussion um den CEO, ein Riesenzeug. Und ich dachte so, holy moly, zum Glück hatten wir das noch drin. Ging es dir auch so?
3: Ja, absolut. Hallo, lieber Jean-Claude.
2: Hallo, lieber Malte.
3: Ja, es gab ja auch zu Recht eine Diskussion im Gefunke darüber, über die Frage, wann wir diese Folge veröffentlichten, dass wir das jetzt dann am normalen Termin gemacht haben. Das war ja tatsächlich keine einfache Entscheidung. Wir haben ja gleich überlegt nach unserer Aufnahme, was machen wir denn jetzt? Ja. Müssen wir damit raus? Weil ja auch das Risiko bestand, dass es dann noch weitere Entwicklungen gibt. Also dass dann irgendwas im Gefolge, irgendeine weitere Personalentscheidung noch kommt oder ganz merkwürdige Reaktionen. Wir sind da ein bisschen ins Risiko gegangen. Wir haben uns am Ende aber dann doch entschieden, dass wir gesagt haben, ja, liebe Gewohnheit, so die allergrößte Breaking News ist es jetzt auch nicht, weil ja die beiden Personen schon absehbar waren. Es war nur der Zeitpunkt. Und glücklicherweise ist das gut gegangen. Aber ich habe wirklich aufgeatmet, als ich dann am Mittwochabend den Veröffentlichen-Button gedrückt habe und ich gedacht habe, so, es ist nichts mehr dazwischen gekommen. Der Stand von Montag, der trifft immer noch zu.
2: Ja, das stimmt. Das ist wirklich ein Punkt, da bin ich ganz bei dir. Das war tatsächlich noch so ein bisschen, weil wir halt natürlich auch terminlich eingeschränkt waren. Du warst ja unterwegs. Du warst ja schon in Hannover, weil du Termine hattest. Also es wäre natürlich auch schwierig geworden, da irgendwas dran zu ändern. Aber ja, es ist alles gut gegangen. Und ich glaube, der Vorteil, den unsere Hörerschaft dadurch dann aber auch hatte, sie haben es halt sozusagen live mitbekommen, wie das eben ist, wenn da so eine Breaking News, was es ja dann doch war, in den Podcast platzt. Weil ihr wisst, ich sag's gern nochmal, weil wir haben immer wieder neue Hörerinnen und Hörer, die das vielleicht noch nie gehört haben. Wir schneiden ja in diesem Podcast nichts. Es gibt nicht irgendwie, das müssen wir nochmal neu machen, oh Malte, ich glaube, sondern wir drücken am Anfang Record, dann zeichnen wir uns auf, danach quasseln wir 1,5, 2 Stunden, wie lang es halt auch dauert. Das Einzige, was wir tun, wir lassen so eine KI drüber, damit wir Lautstärke technisch gleich laut sind. Und wir hängen hinten und vorne unsere Jingles dran. That's it. Aber an der Sendung selber wird nie was geschnitten. Das war in der ersten Folge so und das ist nach 536 Folgen immer noch so. Drum habt ihr quasi live gehört. Ich habe, glaube ich, sogar das scheiße Wort mal gesagt. weil du hast mir das ja geschickt. Du hast mir eine iMessage geschickt mit dieser Breaking News. Und dann habe ich so, meine Güte. Und dann haben wir unser Thema noch fertig gemacht und sind dann zu diesem Thema gekommen. Aber ja, der Vorteil war halt, ihr habt eben mal gesehen, das ist live. Also wir wollen auch nichts an diesem Podcast verändern, schneiden. Und wenn halt sowas passiert, ja, zum Glück ist es im Podcast, ist ja geil. Also von dem her gesehen, hat eigentlich alles gepasst. Ich glaube, ein paar Leute fanden das auch lustig. Gab da auch eine Diskussion im Gefunke dazu noch, wie das wohl war und so. Und irgendjemand hat sich bedankt, dass wir das so lassen. Da dachte ich so, ja, aber hey, wir lassen immer alles so. Wir verändern nie was an diesem Podcast. Das wäre ein anderes Konzept. Das machen wir nicht.
3: Ja, es gab ja auch die Frage, ob wir auf die Pause-Taste gedrückt haben und haben uns dann auch irgendwie Notizen gemacht. Nein, das war tatsächlich alles komplett improvisiert in der Sendung. Also ihr habt wirklich einen Live-Kommentar gehört und das fand ich irgendwie auch im Nachhinein ganz erheiternd. Wann hat man das mal, dass man, sag mal, dieses Eintreffen dieser Neuigkeit, diesen Moment so festhält.
2: Ja, also das fand ich auch cool.
3: Da sind zwei, die reagieren jetzt. Das kannst du ja nie mehr nachstellen. Das ist ja wirklich eine authentische Reaktion. Und das, also insofern hat eigentlich alles gepasst. Aber ja, es war schon ein bisschen Nervenkrieg, weil wir waren sowieso schon ein bisschen angespannt. Immer, wenn wir dann sagen müssen, 2 Tage vorher aufnehmen. Ja. Sag mal, so in der belegungsarmen Zeit, so vor Weihnachten machen wir das ja auch gerne mal.
2: Ja,
3: einer von uns unterwegs ist zwischen den Jahren und dann haben wir auch mal gesagt, ja komm, machen wir in der Vorwoche. aber über Weihnachten musst du meistens keine Angst haben, dass groß was passiert.
2: Genau, genau.
3: Aber jetzt in einer normalen Zeit kann ja, natürlich schon was passieren. Heikel. Und der Montag hat ja auch gezeigt, wie schnell das dann passiert.
2: Ja, weil eben, also ich meine, ich bin Tim Cook nach wie vor dankbar, haben sie das am Montag rausgelassen und nicht am Dienstag, weil das wäre für uns der absolute Worst Case gewesen. Wir zeichnen die Folge am Montag auf. Ich meine, die Folge hättest du so ja nicht mehr bringen können, das hätte ja niemand verstanden.
3: Ja.
2: Also da hätten wir schon noch irgendwas machen müssen, aber ja, so hat alles gepasst. Das Einzige, was nicht gepasst hat, dass wir jetzt 10 Tage nicht zusammen quasseln konnten. Das hat mir schon gefehlt.
3: Ja, schon wieder. Das
2: schon
3: ist ja
2: wieder,
3: so schlimm.
2: Eben nachdem genau. ich an Ostern dich gezwungen hatte, an einem Montag schon aufzuzeichnen, weil ich in die Ferien ging, ich faule Nuss, hattest du dieses Mal einen Termin. Ja, jetzt sind wir wieder im gewohnten Rhythmus und ich glaube, absehbar ist im Moment nichts. Wir machen einfach jetzt wieder Mittwoch, Mittwoch, Mittwoch, oder?
3: Ja, ja, jetzt geht es erstmal wieder mit dem Mittwoch weiter. Mal gucken, was da noch so
2: zu
3: kommt.
2: Zu meinem Seelenfrieden, wirklich gut. Ich komme dann immer komplett durcheinander und denke so, was ist eigentlich, welcher Tag ist denn? Ich schon mal, wirklich kein Scherz, am Dienstag, weil ihr wisst ja, wir nehmen das ja immer am Mittwochabend auf. Das dauert ja so bis Mitternacht, dann noch, was man so macht, bis der Podcast online geht. Also man geht dann relativ spät ins Bett. Sprich, man ist am nächsten Tag, normalerweise am Donnerstag, merke ich schon auch, vielleicht liegt es am Alter, vielleicht auch, keine Ahnung. Also ich bin dann schon immer ein bisschen müde am Morgen. Kein Problem, ich kann arbeiten, wir machen das alles und das ist auch super, aber ich merke das schon. Dieses Mal war das ja an einem Dienstag und wirklich, das war so komisch. Ich habe an diesem Dienstag mehrmals gedacht, es sei Donnerstag. Weil es war halt so, ja, weißt du, ich meine, da schläfst du 5 Stunden und ich merke dann schon, ob ich jetzt 5 oder 7 Stunden schlafe. Und es ist nicht schlimm, überhaupt nicht, aber es fühlt sich einfach ein bisschen anders an. Und dieser Dienstag hat sich dann eben so anders angefühlt. Und ich bin ein paar Mal, weißt du, dachte ich so, hä, habe ich jetzt meine Radiosendung? Nee, Moment, es ist ja Dienstag, die ist immer am Donnerstagnachmittag. Stimmt, der dachte, ich war total verwirrt. Also es überfordert mich mal.
3: Es ist auf der einen Seite das,

0: Hat abgehakt. Und da war es
1: Ja,
0: dann wirklich so, ich habe sozusagen den
1: stimmt.
0: Apfelfunk gedanklich mit bis nach Hannover genommen
1: Ja,
0: und habe
1: klar.
0: dann am Mittwochabend in einem Hotelzimmer dann eben diese Folge online geschaltet.
1: Ja.
0: Glücklicherweise war ich noch wach, also ich war so müde an dem Abend, dass ich das auch früh gemacht habe.
1: Ja, nee, aber das ist ein sehr guter Punkt. Du hast absolut recht. Also ich finde auch, also ich mag dieses Just-in-Time, wie wir das machen. Ich möchte, also ich meine, das ist ja nichts Wertvolles, was wir hier tun, aber ich möchte nicht, ich möchte da nicht noch 3 Tage warten, weißt du? Irgendwie, es gibt ja ganz viele Podcasts, die zeichnen
0: Ja.
1: auf, dann wird noch geschnitten, dann wird noch produziert, dann wird noch blablabla. Und dann ein paar Tage später geht das dann online. Also ich meine, das ist überhaupt nicht wertend. Bitte nicht falsch verstehen, wenn ihr das so macht. Aber einfach ich, für mich, ich bin mir einfach gewöhnt, dass wir zwei das so machen, seit mehr als 10 Jahren. Wir haben den Abend, wir quasseln zusammen, wir haben eine gute Zeit und danach geht das gefälligst online. Punkt. Und dann gibt es nächste Woche eine neue Folge. Also ich will doch jetzt nicht noch 3 Tage dran rumbasteln. Und darum, mir gefällt das sehr so, dass wir das dann unmittelbar so plus minus danach eben auch online stellen können.
0: Gut, dass du es nicht wertend gesagt hast, im Mac & I Podcast machen wir das manchmal so.
1: Nein, ich meine das ja nicht so. Es gibt ja 1000 Gründe,
0: ja,
1: warum andere das so
0: klar
1: tun. Weißt du, es gibt ja auch viele, die haben Qualitätsansprüche und sagen, hey, jedes und jedes Ding und hier stimmt,
0: nee,
1: da wird noch geschnitten.
0: Das ist es gar nicht. Also beim Mac & I Podcast, das kann ich vielleicht aus dem Nähkästchen berichten, ist es einfach so, wir haben einen gewissen Takt und manchmal sind die Aufnahmetermine, dass wir beide dann zusammenkommen, halt so, dass wir dann irgendwie ein paar Tage vorher das schon machen. Also, dass der Podcast erst Ende der Woche regulär nach 2 Wochen online geht. Da sind die Themen auch meistens zeitloser, die sind nicht so nachrichtengetrieben. Und dann, da wird nicht 4 Tage dran gearbeitet. Das ist tatsächlich auch dann mehr oder weniger live on tape, aber halt aus strategischen Erwägungen.
1: Ja, klar.
0: Und da haben wir halt mit dem Apfelfunk das von vornherein anders gemacht. Aber ich weiß gar nicht, also ich glaube, damit sind wir nicht unbedingt in der Mehrheit. Also ich kenne ganz viele
1: nicht,
0: Podcasts, die da schon halt auch so, sag ich mal, ein bisschen Sicherheit einbauen, weil da auch noch andere Leute involviert sind. Cutter, die dann vielleicht auch zwischendurch nochmal Hand anlegen müssen so. Und
1: das stimmt, da hast du recht. Also das fällt mir auch auf, dass ja ganz viele Podcasts, und das könnte ja ein Grund, ich habe mir das noch überhaupt nicht überlegt, aber könnte ja ein Grund sein, viele sagen ja nicht, wann sie aufzeichnen. Die sagen zwar Podcast XY, eben oft auch Folge 438, aber wann denn diese Folge 438 aufgezeichnet ist, weißt du nicht. Du weißt einfach, die kommen jeden Mittwoch, also zum Beispiel Geschichten aus der Geschichte, den ich gerne höre, der kommt auch jeden Mittwochmorgen kommt der, glaube ich, raus. Aber da weißt du eigentlich nicht, wann sie das aufzeichnen, weil das sagen sie nicht. Und ich nehme an, auch da gibt es natürlich Produktionsprozesse. Wir sagen ja immer, zeichnen wir am 29. auf und ihr könnt sicher sein, eben am Donnerstag um 1 in der Nacht, am 30. habt ihr das dann. Also wahrscheinlich liegt das, ja, vielleicht sind wir gar nicht in der Mehrheit. Ich weiß es nicht, keine Ahnung.
0: Ja, ist schwer zu sagen, weil es gibt ja in dem Sinne im Podcast-Genre gar nicht so große Erhebungen oder Statistiken.
1: Nee.
0: Aus dem
1: ja
0: man
1: auch
0: das
1: keine
0: sehen
1: Art,
0: kann.
1: Wie es stimmt, es muss für einen persönlicher passen. Und bei uns passt genau diese Art ja. Also es gibt ja kein richtig oder falsch.
0: Das sowieso nicht, nein. Aber ja, für uns haben wir unseren Weg gefunden und es ist halt immer komisch, wenn wir davon mal abweichen.
1: Genau, ja, genau. Hey, aber wo wir nicht abweichen wollen, ist vom Wetter zu sprechen. Wie sieht es bei dir aus an der Nordsee?
0: Gut, dass du es ansprichst, es ist wunderbar. Es war wirklich, es geht endlich bergauf. Wir hatten jetzt noch so eine Phase, wo es halt noch relativ kühl war, kühle Tage. Mhm. Und jetzt bis Freitag soll es sich, glaube ich, bis 20 Grad steigern. Heute 15 Stunden Sonne, es war wirklich wunderbar.
1: Cool.
0: Heute Morgen schon spazieren und jetzt heute Abend war ich noch ein bisschen im Garten vor der Sendung. Also es ist wirklich, jetzt merkt man so, jetzt kommt die wirklich beste Jahreszeit und ich habe nichts mehr zu meckern am Wetter.
1: Tja, großartig. Ganz so weit gehe ich nicht. Du weißt, ich habe immer fast immer was zu meckern. Nee, bei uns war, also letzte Woche hätte ich das absolut unterstrichen bei dir. Wir hatten auch eine gigantische Woche. Es war immer um 20 Grad rum. Am Morgen relativ kühl. Die fiese Biese, die hatten wir die ganze Zeit durchgehend, aber halt wahnsinnig viel Sonne. Es war wunderschön. Heute hatten wir jetzt den ersten Tag, wo es so ein bisschen bewölkt war. Es war einfach grau, großmehrheitlich so ein bisschen. Hat ganz wenig in der Nacht geregnet, aber man muss sagen, viel zu wenig. Bei uns ist wahnsinnig trocken, also wirklich extrem trocken, weil es nie geregnet hat. Ich glaube, im April hat es praktisch noch überhaupt nicht geregnet hier. Wird langsam natürlich zum Problem, vor allem für die Landwirtschaft. Also wir hoffen mal, dass es mal ein bisschen regnet. Aber schon sehr, sehr trocken bei uns. Aber heute war es so ein bisschen grau, aber es soll dann, glaube ich, auch wieder besser werden. Was halt bei uns wirklich nach wie vor ein Thema ist, ist diese fiese Biese, also dieser kalte Nordostwind. Der ich meine, wir haben auch 18 Grad, aber es

0: fühlt sich nicht so richtig warm an. Ich bin ja immer so ein bisschen auf dem Fahrrad und ich bin nicht lernfähig. Ich mache es jedes Mal, ich gucke raus, wow, sonnig, und bei mir im Büro ist sowieso schon warm und ja, ab aufs Rad. Und dann merke ich, ich hätte doch eine Jacke gebraucht. Also es ist noch nicht so super, super, weißt du, warm. Aber ja, das Wetter selber ist perfekt. Ich jammere da gar nicht rum.
1: Aber es ist schon bemerkenswert, also im Vergleich zu den Vorjahren, da hatten wir jetzt im Frühjahr um diese Zeit schon wirklich teilweise sehr warme Phasen und manchmal auch beängstigend warme Phasen, die vor allem auch zur Folge hatten, dass dann alles schon aufblühte wie verrückt und dann hattest du schon so ab Juni war es dann schon alles ein bisschen so fortgeschritten.
0: Ja.
1: Das ist dann halt so spätestens dann im Juli war, sah es dann schon wie Spätsommer teilweise aus, weil es ausgetrocknet war. Auch Trockenheit war ein großes Thema. Und dieses Jahr ist halt ganz anders. Es ist halt doch deutlich kühler lange gewesen. Mhm. Ist natürlich nicht so schön für die Heizrechnung.
0: Ja.
1: Und Aber ich habe halt die Hoffnung, dass der Sommer entsprechend vielleicht auch dann anders verläuft. Also deshalb grundsätzlich hoffe ich erstmal gut positiv verläuft.
0: Ja.
1: Aber dass dann halt nicht so schnell alles verblüht ist und dass das Trockenheitsthema vielleicht diesmal auch nicht so ein Problem ist, weil dieses Frühjahrsdefizit nicht so groß ist.
0: Ja, bei uns sagen sie, sei es schon sehr, sehr trocken. Also sie sagen, es ist eigentlich schon viel zu trocken. Klar, ich meine, wir haben auch schon im Mai, weißt du, bei uns hat die Schneeschmelze noch nicht so richtig eingesetzt, weil wir doch vor 2 Wochen noch ziemlich Schnee hatten in den Bergen. Also das kommt ja jetzt dann erst. Wenn es jetzt dann noch ein bisschen wärmer wird, vielleicht der Wind auch ein bisschen aufhört, dann fängt ja dann bei uns auch die Schneeschmelze an. Und das ist ja, wir haben ja oft, also was heißt oft, aber ab und zu haben wir ja im Mai Überschwemmungen, weil wenn es mal im Mai so 2-3 Tage regnet und dazu hast du die Schneeschmelze, die meistens so Mitte, Ende Mai ihren Höhepunkt erreicht oder einfach so richtig losgeht, dann gibt das dann schon mal in den Flüssen manchmal ein bisschen viel. Also von dem her, wir wissen ja nicht, das kann der Regen, der kommt schon noch, hoffe ich jetzt mal. Aber aktuell ist es wirklich sehr trocken. Also es ist schon, wenn ich so durch den Garten stapfe, ich habe jetzt natürlich auch den Rasenmäher-Roboter wieder aktiviert und es ist wahnsinnig trocken. Also es stäubt alles, weißt du? Die Biese ist halt immer so ein Wind, der auch geht per se, ist egal wann der weht, der trocknet sehr stark aus, immer. Das heißt, der verstärkt diesen Effekt, dass wir zu wenig Regen haben. Aber ja, wie gesagt, also wettertechnisch sonst grundsätzlich toll. Der Frühling ist voll da, alles blüht. Mein Auto ist theoretisch rot, aber eigentlich ist es gelb. Also wirklich. Du weißt, ich habe so einen Carport, so einen offenen, also ein Dach, aber auf der Seite ist ja offen. Hey, das ist krass. Also es ist wirklich gelb. Wenn ich losfahre, dann stäubt das richtig, weil es hat so viel Blütenstaub draußen. Es hat so viel Blütenstaub, dass wenn ich draußen auf dem Fahrrad fahre und auf meine Apple Watch gucke, das ist eine Apple Watch Ultra, weil ich meine, ist ja kein Riesenscreen, oder? Dann ist der gelb. Ich sehe quasi die Pollenpunkte auf meiner Apple Watch. Und ich meine, die habe ich ja normalerweise, weißt du, so ein bisschen im Pullover oder so und dann nehme ich die, also es ist crazy. Bei uns ist wirklich, ich habe noch nicht so fest Heuschnupfen. Ich klopfe mal ein bisschen auf Holz, dass es nicht noch schlimmer wird. Aber das ist schon, also Pollenallergiker im Moment bei uns. Ich habe so ein paar Kollegen, die es haben schlimmer als ich. Die sind ziemlich am Leiden, weil es ist krass, wie gelb alles ist. Ist das bei euch auch? Blüht auch alles?
1: Ja, doch. Schon, also Allergiker hatten jetzt auch so zu kämpfen, gerade auch, weil es recht windig war und auch ein paar Tage zwischendurch mal trocken. Und dann war natürlich der Pollenflug sehr fatal. Ich sehe es mal an den Fenstern. Weißt du, das ist...
0: ja, genau.
1: Das ist eigentlich so der einzige Downside im Frühling, dass wenn du deine Fenster alle schön hattest, dann sehen sie hinterher halt nicht mehr so aus.
0: Wir machen das anders. Wir warten, bis es durch ist und putzen erst dann.
1: Ja, meistens ist es ja so, dass sich ja sogar, wenn man das geschickt angestellt hat, dass man aus dem Winter sogar mit einigermaßen sauberen Fenstern rauskommt. Also wenn man jetzt wie bei entsprechenden Regenlagen mal die Rollläden runter macht und so.
0: Mhm.
1: Und dann kommst du noch mit halbwegs passablen Fenstern so durch. Aber dann ist halt auch Zappenduster.
0: Ja, dann packst du dir alles zu.
1: Apple muss mal wie ein selbstreinigendes Fenster erfinden. Das wäre doch großartig.
0: Boah, so ein Fensterputzroboter, das gibt ja so ganz verrückte Dinge. Finde ich immer ganz faszinierend, dass es das inzwischen schon gibt, die sich dann so ansaugen und am Fenster
1: anfahren. Ja, die da so hochkant da hochfahren.
0: Ja,
1: das finde ich auch mal spannend.
0: Der Lorenz Keller, der uns ja auch hört, der testet die immer wieder. Finde ich super faszinierend, aber wir haben nicht so große Fenster. Ich fürchte, das sind so Dinge, weißt du, in diesen modernen Wohnungen mit den riesigen Fenstern, da setzt du das Ding da mal an und dann putzt der da quasi deine ganze ganze Front. Aber bei mir allein im Wohnzimmer habe ich irgendwie, ich weiß nicht, 10 Fenster und die sind alle nicht so groß. Da müsstest du ja quasi die ganze Zeit, dann surrt der da rum und dann nimmst du ihn wieder ab, setzt ihn ans andere Fenster. In der Zeit habe ich auch selber geputzt. Also das leuchtet mir noch nicht so ganz ein, das Konzept, wenn du nicht diese riesigen Fenster hast. Aber es ist faszinierend, dass es das überhaupt gibt.
1: Lorenz ist ja für mich übrigens Mr. Staubsauger. Also er hat ja unglaublich spannende Staubsaugertests damals immer veröffentlicht. Und also wenn ich mal einen Staubsauger brauche, dann würde ich ihn auf jeden Fall anrufen.
0: Ich auch.
1: Trau mich gar nicht mehr selber einzukaufen, ohne Lorenz gefragt zu haben.
0: Das darfst du auch nie, weil der kennt sich so gut aus, der kann dir genau die Unterschiede zwischen der Rolle und der Walze und dem Anpressdruck und schieß mich tot. Das ist wirklich so, ja. Also der ist halt absoluter Profi. Grüße gehen raus nach Winterthur an dieser Stelle, falls er das hört. 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
0: 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Malte, wir haben noch einen kleinen Sendehinweis zu machen, aber keine Angst, es geht nicht darum, den Apfelfunk-Podcast schon wieder an einem anderen Datum aufzuzeichnen. Es geht um ein, soll man
1: ein Extra
0: sagen? Um ein Extra vom Apfelfunk,
1: genau. Es gibt noch was on the top für euch. Und zwar der eine oder andere hat schon gemerkt, der letzte Freitag im Monat ist verstrichen, ohne dass Apfelfunk am Hörer stattgefunden hat. Das hatte terminliche Gründe, aber aufgeschoben ist ja nicht aufgehoben. Wir haben einen Termin gefunden am 8. Mai. Freitag, 8. Mai. Da wollen wir für euch auf Sendung gehen. Und das ist ja auch schon so ein bisschen in der Nähe. Wir kommen ja langsam dann so ins WWDC-Fahrwasser. Also bin da schon sehr gespannt auf diese Folge.
0: Ganz genau. Also am 8. Mai, also am Freitag in einer Woche, 21.45 Uhr auf dem Apfelfunk-YouTube-Kanal, werden wir zusammen diskutieren und vor allem natürlich auch mit euch diskutieren. Ihr könnt da mitmachen, mit kommentieren, also die Sendung mitbestimmen sozusagen. Wird super, freue ich mich drauf. Und bei der Gelegenheit muss ich dich wieder fragen, ich frage dich das jedes Jahr und dumm wie ich bin, vergesse ich es immer. Hast du am Freitag, also an diesem Freitag, am 1. Mai auch frei?
1: Ja, habe ich.
0: Ja, hast du auch?
1: Sehr Tag schön. Der Arbeit, ja.
0: Genau, Tag der Arbeit. Ich mache jetzt nicht den Spruch, Moment, Tag der Arbeit, wir arbeiten nicht, aber...
1: Ja, ist ein Widerspruch.
0: Genau. Bei uns in der Schweiz ist das ja sozusagen ein bisschen die Ausnahme. Also die wenigsten haben frei. Aber wenn du wenn es so praktisch ist wie bei mir, dass du in Zürich angestellt bist, aber in Bern wohnst, dann führt das dazu, dass in Bern hat man nicht frei. Das heißt, meine Kinder sind in der Schule oder in der Ausbildung, meine Frau muss arbeiten und ich habe dann aber frei, weil ich ja eben in Zürich angestellt bin und gehe dann meistens irgendwo in Bern einen Kaffee trinken und gucke raus, wie alle gestresst rumrennen. Ja, ich freue mich drauf, muss ich sagen. Ich finde das immer ganz cool.
1: Ja, absolut. Überhaupt jetzt kurze Woche ist natürlich super. Jetzt fragen sich vielleicht einige, Moment mal, wenn die sich so freuen, dass sie frei haben, warum reden sie nicht mit uns in Apfelfunk am Hörer? Aber es ist tatsächlich so, dass terminlich hat das nicht geklappt. Ich habe da nämlich schon was vor.
0: Ja, ich auch. Genau, da wir haben am Abend eine Einladung und die war schon ewig lange ausgemacht. Und damals dachte ich auch, ja, ist ja nicht der letzte Freitag im Monat, ist ja der erste, das geht ja schon. Nicht wissen, dass wir den letzten auch nicht halten konnten.
1: Wir wollen keinen Ärger mit der Familie riskieren.
0: Nein, das wollen wir nicht. Und ihr wisst, also das hat nichts Qualitatives, hat nichts mit unserer fehlenden Begeisterung zu tun, aber der Apfelfunk am Hörer ist ja auch ein bisschen komplexer zu organisieren. Wir sind ja zu viert und wir machen den Apfelfunk-Podcast eben eigentlich normalerweise jeden Mittwoch, beziehungsweise sicher jede Woche. Und das andere, das wollen wir auch tun, aber ob es dann der letzte oder der erste oder der zweite ist, das spielt dann für uns auch nicht so eine Rolle. Es muss dann einfach passen. Und manchmal passt halt nicht, dann verschiebt sich das Ganze. Aber ich meine, es ist natürlich cool, wir haben ja auch da im Funkgerät, in der Funkgeräte-App, im Gefunke haben wir dann eigentlich immer auch Leute, die uns darauf hinweisen, hey, wie ist das eigentlich? Ich habe nichts gesagt. Ich sage immer so, wenn der Programmhinweis im Apfelfunk-Podcast nicht kam, dann findet es nicht statt. Kann man eigentlich so sagen, oder?
1: Ja, gute Faustregel.
0: Genau, das war als Faustregel. Aber okay, komm, die Faustregel ist beim Podcast inzwischen auch, dass knapp eine halbe Stunde gequasselt wird und dann irgendwann mal die Themen kommen.
1: Zum Glück gibt es Kapitelmarken für alle, denen das so viel ist. Ja, das erste Thema, ganz aktuell reingekommen, ist auch noch ein Gerücht. Wir wissen es noch nicht 100%, wir sprechen trotzdem schon mal drüber. Schlechte Aussichten. Wird die Vision Pro eingestellt?
0: Dann sprechen wir über die Ära Turnus. Mehr Service, neue Ideen und weniger Themen. Da müssen wir so ein paar Sachen besprechen, die jetzt in den letzten Tagen hochgepoppt sind.
1: Dann sprechen wir über einen schwierigen Start. Scheitert IO oder IO, wie spricht man es eigentlich aus, von Johnny Ive bereits am Namen?
0: Dann schwungvoll bekommt das Jubiläums-iPhone ein kurviges Display.
1: Einladend, es gibt ein Lebenszeichen von der Invites-App von Apple.
0: Oho. Dann abstottern, man kann App Store bekommt ein Monatsabo mit Jahresbindung, da müssen wir unbedingt drüber diskutieren.
1: Und wir diskutieren natürlich auch über das Ergebnis der Umfrage der Woche und Zuschriften von euch haben wir auch wieder zahlreich bekommen.
0: Ganz genau. Also lasst uns loslegen und zwar mit diesem Gerücht, was heute Abend am 29. April am Mittwochabend eben so ein bisschen hochgepoppt ist. Da geht es um die Vision Pro. Und ich meine, dass die Vision Pro jetzt nicht der Bestseller ist, das haben wir auch schon mitbekommen. Haben wir in den letzten Jahren auch ziemlich ausführlich auf dem Apfelfunk-Kanal diskutiert. Jetzt gibt es aber Gerüchte, dass sie vielleicht so schlecht läuft, dass sie eventuell sogar eingestellt wird.
1: Ja, Mac Rumors hat das heute Abend aufgebracht, berufen sich da auf nicht weiter genannte Quellen, die sie haben. Sie schreiben, dass Apple augenscheinlich höhere Erwartungen hatte jetzt, was diesen M5-Nachfolger anging, den sie herausgebracht haben, wo sie den Chip ausgewechselt haben und dass das sich nicht bewahrheitet habe und dass sie jetzt das Team von der Vision Pro auf andere Teams aufgeteilt haben, was in der Folge heißt, dass die Vision Pro vorerst nicht weiterentwickelt wird.
0: Ja, genau. Und ich sag mal, also es gibt so ein paar Dinge, die mich so ein bisschen stutzen lassen an dieser Meldung. Man muss sagen, Stand jetzt irgendwie kurz vor 11 am Abend von diesem Mittwoch, haben wir das ja bisher nur dort gelesen. Also oft ist es ja so, dass so Gerüchte dann sich so ein bisschen verteilen. Dann gibt es verschiedene Publikationen, die darüber berichten, die das so ein bisschen zusammenführen. Ist hier im Moment noch nicht der Fall. Was mich vor allem so ein bisschen stutzig macht, ist eigentlich das. Ich meine, das M5-Update hat natürlich viel mehr Rechenleistung gebracht. Wir haben ja auch diesen Push hin zu 120 Hertz. Ich glaube, vorher waren es 90 mit der Refresh-Rate und ein bisschen mehr Pixel und eben so mehr Batterielaufzeit. Also es war okay, sage ich mal, ein gutes Update. Aber der Preis blieb ja gleich. Ich meine, Apple hatte jetzt, wie lange hatten sie Zeit? 2-3 Jahre Zeit, rauszufinden, dass mit diesem Preis das Ding eine krasse Nische bleibt. Ja. Und ich kann mir nicht so recht vorstellen, dass sie jetzt nach diesem Update denken, komisch, das Update verkauft sich aber schlecht, weil das größte und einzige hauptmäßige Problem war ja immer der Preis. Und da hat sich ja nichts dran geändert. Also das lässt mich so ein bisschen, das finde ich so ein bisschen merkwürdig, einfach die Herleitung, weißt du,
1: ja,
0: in diesem Artikel.
1: Also mir gehen zwei Gedanken durch den Kopf, was ich mit diesem Gerücht, falls es sich bewahrheitet, anfangen soll. Dass die eine Möglichkeit ist ja die, wir haben einen neuen Chef. Und der neue Chef, der erst im September natürlich antritt, aber der sicherlich jetzt schon eine aktivere Rolle spielt in diesem Übergang. Und der vielleicht die Darlings dann auch schon des alten Chefs killt. Also sprich, dass John Turner ist einfach, er soll ja sowieso kein Freund der Vision Pro gewesen sein. Er hat sich zwar beim Town Hall Meeting, haben wir irgendwie bei Mark Gurman die Tage gelesen, noch ganz positiv über die Vision Pro geäußert haben, dass er gesagt hat, es ist ausbaufähig, aber doch so nebulös, dass es nicht unbedingt heißt, dass es ausbaufähig als Vision Pro ist, sondern.
0: Gut, das stimmt, ich wollte gerade sagen, das ist es definitiv.
1: ja, aber es klang konstruktiv, aber es könnte ja eben auch bedeuten, dass er eher ein Anhänger der Smart Glasses ist, die ja auch ihre Anleihen bei der Vision Pro haben sollen. Und dass er vielleicht jetzt einfach schon sagt, im Einvernehmen mit Tim, komm, das Ding beerdigen wir jetzt. Und dann lässt man es natürlich nicht so aussehen, dass Tim irgendwie Mist gebaut hat, weil er das wollte, sondern man sagt einfach, wir haben so eine hohe Erwartung, es war ein tolles Produkt, aber es hat sich nicht, die bösen Kunden haben es einfach nicht gekauft.
0: Ja, genau, jetzt haben wir sogar so ein geiles Update gemacht und es hat immer noch nicht funktioniert, genau.
1: Das ist die eine Variante, was sich dazu getragen haben kann. Die andere Variante ist die, ich meine, wir haben ja in den letzten Monaten immer wieder auch von der Vision Pro gehört, dass es da Umorganisationen und neue Prioritäten gegeben haben soll. Also das hat ja auch Gurman immer, das ging ja hin und her. Ja. Mal hat er gesagt, es kommt die Vision Air, dann kam wieder die Vision Pro, dann war die Vision Air auf 2027 verschoben.
0: Ja.
1: Das war ja so ein, ich glaube, so ein Jahr ging das ganz, ganz wild von Woche zu Woche dann hin und her. Und deshalb ist diese Meldung der Reorganisation eigentlich keine wirklich neue. Vielleicht ist es aber einfach überinterpretiert, weil wir haben ja schon eigentlich Reorganisation permanent berichtet bekommen bei der Vision Pro. Und wir haben ja auch gesehen, dass Mike Rockwell, der ja das Team geleitet hat,
0: wollte gerade sagen,
1: jetzt ja auch
0: der
1: so in die
0: Siri.
1: In die Siri Workforce gewechselt ist. Also so gesehen, vielleicht ist das auch übersteuert. Also vielleicht ist das Ganze auch tatsächlich, dass da gar nicht so viel dran ist, dass es sowieso schon irgendwie so on hold ist und jetzt hat irgendeiner das dann Mac Rumors geflüstert und die machen da jetzt eine große Story draus.
0: Ja, das ist natürlich absolut möglich. Aber ich finde schon auch, du hast natürlich recht, also der CEO-Wechsel bietet natürlich eine Gelegenheit oder eine Chance halt, solche Dinge zu tun, ohne dass es gleich so aussieht wie, boah, krass gescheitert. Weißt du, ich meine, wir kennen das von Steve Jobs, der hat ja unter anderem den Newton abgesägt, vor vielen Jahren am Anfang gleich als, glaube ich, eine der ersten Dinge und noch vieles andere mehr. Bei Tim Cook war das weniger so, das war jetzt nicht so, der hat ja am Anfang zuerst mal so das Erbe verwalten müssen und so. Aber es ist natürlich eine Gelegenheit und dass die Vision Pro ihre Erwartungen, die Apple vor allem natürlich finanziell dran hatte, nicht erfüllt, ist ja ein offenes Geheimnis. Das weiß auch Tim Cook. Aber solange er halt am Ruder ist und weil natürlich viele, ich habe manchmal den Eindruck fast mehr von außen als von innen, aber natürlich viele gesagt haben, ja, das ist doch eigentlich so, ja, das erste ganz neue Produkt bei Tim Cook, denn the One More Thing und so von ihm, von seiner Ära, ist das natürlich schon etwas, was man nicht einfach so killt. Und wenn man aber eben sowieso diesen Wechsel vollzieht, er hat jetzt eine andere Rolle, er ist jetzt im Verwaltungsrat, ist nicht mehr operativ so nah dran, jemand Neues übernimmt, kann man das eigentlich machen, ohne dass dann einer quasi sein Gesicht verliert. Also das leuchtet mir schon ein. Das könnte ich mir schon vorstellen, dass Turnus da anders tickt und vor allem eben, dass man, ich sag jetzt mal, weniger Hemmungen hat, das einfach dann irgendwann mal auslaufen zu lassen.
1: Ja, es hat eine elegante Möglichkeit. Und weißt du, ich glaube, ungeachtet jetzt der Frage, ob die Vision Pro wirklich eingestellt ist oder ob sie jetzt nur in der Prioritätenliste ein bisschen nach hinten gerutscht ist und dann vielleicht doch in irgendeiner Art und Weise das Team daran weiterarbeitet. Aber die Vision Pro braucht generell einen Imagewechsel. Sie ist halt wirklich, Apple ist so richtig PR-mäßig in die Vollen gegangen, als sie die vor ein paar Jahren vorgestellt haben und haben ja von nicht weniger als der Zukunft des Computings, die da jetzt, diese Zukunft ist räumlich, da gesprochen haben. Und diesem Anspruch, allen Versuchen, sag ich mal, sie in ein positives Licht zu rücken, ist man ja nie gerecht geworden. Das ist nicht die generelle Zukunft des Computings, die wir da sehen. Wir sehen halt eine Nischenlösung, die durchaus ihre Freunde hat. Unser guter Freund der Show, Michael Schwickert, hat uns ja auch schon mal einen Apfelfunk am Hörer erzählt, wie sie halt in ihrem Institut dort dann die Vision Pro einsetzen und was für ein wunderbares Gerät das ist. Und solche Geschichten hören wir beide ja immer wieder aus der Industrie. Absolut. Und aus solchen professionellen Kontexten, wo man auch in anderen Größenordnungen Computer kauft. Aber eben nicht aus dem Consumer-Umfeld.
0: Ja.
1: Die meisten Consumer, und das ist auch witzig, wie sehr sich das vereinheitlicht hat, diejenigen, die tatsächlich so viel Geld ausgegeben haben und die ich jetzt kenne, wo ich dann immer sage, ich frage die mal nach, frag mal nach, was, wie oft nutzt du die? Meistens müssen die einen Staublappen rausholen dann. Also die sagen wirklich, sie liegt rum. Sie liegt die meiste Zeit rum. Und das ist ja auch schon bezeichnend, dass diejenigen, die sie sogar gekauft haben, sie nicht ständig einsetzen zumeist.
0: Ja, das ist halt krass. Das ist natürlich ein krasses Zeichen, ist genau der Punkt. Und wir sehen natürlich auch, ich sag mal, industrieweit sehen wir ja schon, dass sich im Moment vieles hin zu diesen Smart Glasses entwickelt, die zwar in einem ersten, zweiten und dritten Schritt viel weniger können als so eine Vision Pro, dadurch aber auch viel günstiger sind und die aber uns eben dann doch irgendwo näher ans Versprechen bringen, ja, du hast so eine sneaky normale Brille und dann kommt da halt trotzdem noch Zeug, das dir eingeblendet wird. Man sieht ja das auch bei Meta. Ich meine, die haben ja mit ihren Oculus, haben ja die vorgelegt, haben verschiedene Varianten. Die hatten ja auch so eine Pro-Variante, die zwar nicht so teuer war wie die Vision Pro, aber und jetzt geht ja alles dort auch ganz klar in die Smart Glasses-Geschichte rein.
1: Also ja.
0: Ich glaube, das hat halt dem Ganzen auch nicht geholfen. Weißt du, dass da so ein bisschen ein Shift irgendwie, habe ich den Eindruck, am passieren ist. Und die Frage ist halt, wie viel von dieser technologischen Innovationskraft ja absolut in dieser Vision Pro steckt. Wie viel kann man daraus jetzt ziehen und das vielleicht später mittellangfristig nutzen für andere Arten von Brillen? Oder geht das gar nicht? Das wissen wir natürlich letztendlich noch nicht.
1: Ja, weißt du, ich halte, das macht ja potenziell nicht nur Apple, das haben wir ja auch gerade mal Meta, die ja auch all in gegangen sind bei dem Thema Metaverse. Ich habe den Eindruck, dass das aber auch so eine Schadensbegrenzung ist, diese Legende von die räumlichen Brillen sind es dann doch nicht, aber die Smart Glasses, die beerben sie. Ich würde eher sagen, die Smart Glasses sind ein paralleler Strang, der sich einfach ergeben hat.
0: Ja.
1: Der, glaube ich, auch ein bisschen auch für Meta überraschend kam. Die waren ja auch irgendwie gar nicht so all in gegangen bei dem Thema. Und durch diese Ray-Ban-Kooperation hat sich das ja dann auch sehr schnell verselbstständigt. Es gab ja auch so andere, so sag mal, diese von Snapchat, diese Snapticals oder wie die hießen. Die sind ja gar nicht so gezündet jetzt wie zum Beispiel bei Meta jetzt die Brille.
0: Nein, niemals.
1: Und das ist ja auch noch nicht so ganz klar, weil du gerade fragtest, was kann man denn rausziehen jetzt aus diesen Vision-Brillen sozusagen. Und das ist ja auch nicht so ganz klar. Am Anfang war so die Vision, ja, wir landen dann irgendwann mal bei der AR-Brille. Und ich glaube, diese Hoffnung ist genauso vermessen nach wie vor, wie eben von der Vision Pro aus zur AR-Brille zu gelangen. Ist noch weit weg.
0: Ja.
1: Was wir eher ja gerade sehen, ist ja der Versuch, dass alle jetzt dann eben ihre AI, ihre KI dort, dass wir eigentlich wegkommen von Sehbrillen hin zu Hörbrillen, die uns irgendwie akustisch unterstützen, ist aus meiner Sicht genauso eine ungewisse Wette auf die Zukunft. Also im Moment erstmal natürlich ein schickes Thema und mal gucken, ne? Also ergebnisoffen rangehen. Vielleicht ist das wirklich etwas, was sich in unseren Alltag integriert. Aber ich persönlich bin da noch nicht so vollends von überzeugt, ob sich das nicht auch dann schnell wieder überlebt, so wie wir das bei den Augmented oder bei den Mixed Reality Brillen ja auch gehabt haben.
0: Ja. Ja, also da bin ich komplett bei dir. Also ich habe auch schon gesagt, ja, das ist die Zukunft, irgendwann haben wir kein Smartphone mehr. Muss aber inzwischen auch konstatieren, dass du halt, wenn du zum Beispiel eine Brille brauchst, und das sind 50% der Weltbevölkerung, dann sieht die Geschichte halt brutal anders aus. Also ich kenne einige, die sich so eine Meta-Brille dann gekauft haben, einfach zum Ausprobieren, die gesagt haben, ja cool, mal gucken, was da schon geht und ich lasse mir so ein bisschen erklären, was ich sehe und wie, wo, was. Und da ist die Einstiegshürde recht tief, auch preislich, aber die ist nur tief, weil die halt keine Brille tragen, sondern die haben dann so eine Sonnenbrille und statt der Sonnenbrille haben sie so eine fancy Meta-Teil und die hat dann noch ein bisschen KI drin und eine Kamera. Aber wenn du eine Brille brauchst, ja, vergiss es, dann brauchst du Gläser und Gleitsicht und dann kostet die Brille schon per se mal das Dreifache.
1: Ja.
0: Und das macht einfach alles viel, viel komplizierter. Und das ist wirklich etwas, ist mir erst bewusst geworden, seit ich selber eben Brillenträger bin. Ja, nicht freiwillig, aber ich muss ja, ich sehe sonst nichts. Wie kompliziert das halt ist. Ich meine, ein Smartphone kann ich mir einfach kaufen. Die Brille habe ich sowieso immer auf der Nase. Ich kaufe mir eins, es funktioniert, ich kann es nutzen, Punkt. Bei so einer, egal ob AR oder VR, bei irgendwas auf meinem Kopf, ist es viel, viel komplexer. Und dieses Problem habe ich, bin ich eigentlich inzwischen überzeugt, das kannst du nicht lösen.
1: Nein.
0: Also das heißt, für die Hälfte deiner potenziellen Kundschaft ist es komplex oder im schlechtesten Fall einfach teuer.
1: Ich würde sogar noch weitergehen und nicht nur die Hälfte dort einschließen, denn es ist so, wie du sagst, für die Brillenträger ist das Problem, dass sie ihre Sehstärke haben müssen und dass das eben mit Aufwand verbunden ist und auch, sag mal, der Wechsel eines Geräts ja nicht so leicht von der Hand geht, wie jetzt beim Smartphone, weil du halt wieder von vorne anfängst.
0: Ja,
1: das hat die Vision Pro schon gezeigt und das ist bei den Smart Glasses ja nicht anders. Aber die andere Hälfte der Bevölkerung, also Hälfte ist jetzt ein relativer Wert, weil wir wissen, ich weiß nicht, wie der Anteil der Brillenträger zu den Nicht-Brillenträgern in der Welt ist, aber auch die kannst du nicht automatisch einpreisen, dass sie sich dann eben so Smart Glasses kaufen, denn ich kenne sehr viele, die eben auch, sag mal, zufrieden sind, dass sie keine Brille tragen müssen, außer gelegentlich eine Sonnenbrille. Und es gibt eine Fraktion der Menschen, die ja tatsächlich auch nur aus modischen Gründen Brillen tragen. Also die jetzt auch Fensterglasbrillen tragen, weil sie sagen,
0: Fensterglas, crazy.
1: Weil das, ja, sag mal, ich kann das verstehen, weil das ihr Gesicht ziert. Ich habe das auch erst festgestellt. Also ich finde mich mittlerweile besser aussehen mit Brille als ohne.
0: Ach komm, echt?
1: Und früher habe ich das mal anders gesehen. Also so gesehen kann ich das schon nachvollziehen. Aber trotzdem sind das halt nur, sind es nicht alle Nicht-Brillenträger, die dafür empfänglich sind, sondern das ist dann auch nur ein Teil, der aus modischen Gründen das macht. Also sprich, Leute, die auch Smart Glasses dann aufsetzen würden, wenn sie eigentlich gar keine Brille benötigen. Und da müsste, sag mal, der Use Case der Smart Glasses müsste schon so erschlagend gut sein, dass man eben das überwindet, dass man das eigentlich gar nicht will, dass man sie doch trägt. Und da bin ich mir nicht so sicher, zumindest fehlt mir das Vorstellungsvermögen gegenwärtig, dass mir Smart Glasses so im Alltag wichtig sind.
0: Stimmt.
1: Und das ist genau das gleiche wie mit der Vision Pro, sag ich mal, auch diese Kompromisse, dieses, sie ist irgendwie schwer, du bist irgendwie isoliert, ne, du bist irgendwie in dieser Welt. Das hat ja auch dazu geführt, dass diejenigen, die 4.000 Euro ausgegeben haben, jetzt heute ganz viele das gar nicht mehr nutzen, weil sie dann doch lieber wieder am klassischen Computer sitzen, wo sie einen ganz kleinen Bildschirm haben im Vergleich zu dem, was die Vision Pro ihnen zu bieten hat.
0: Genau. Ja, absolut. Nee, das stimmt. Also, aber ich finde es ein wichtiger Punkt von dir, weil wenn ich mich nämlich zurückerinnere, ich war auch so ein Typ. Ich habe gesagt, hey, ich ertrage das nicht, etwas auf meiner Nase zu haben. Ich will doch keine Brille. Ich habe auch wirklich jahrzehntelang nie eine Sonnenbrille getragen. Ich habe lieber die Augen zusammengekneift in Südfrankreich, weil es war einfach scheiße, etwas auf der Nase zu tragen. Heute lache ich drüber, weil ich muss und ich habe mich natürlich zum Glück sofort dran gewöhnt. Aber das war auch so, das stimmt. Wenn du mir mit Mitte 30 gesagt hättest, hey, du setzt jetzt eine Brille auf, die kann coole Dinge, aber du musst halt eine Brille tragen. Ich weiß nicht, ob ich das einfach so gemacht hätte. Einfach nur wegen der Art eben, ja, jetzt ist da sowas in meinem Gesicht. Also du hast recht, es sind nicht nur die Brillenträger, die ein Problem haben, weil kompliziert, sondern auch die, die keine Brille tragen müssen, die wollen eben vielleicht keine Brille tragen und die kaufen dann so ein Teil unter Umständen auch nicht.
1: Ja, die Brille hat halt ein bestechendes Argument, warum du sie gerne trägst, weil du nämlich wieder was sehen kannst.
0: Ja, natürlich, ja, klar. Ich war sofort Fan davon, wo ich gemerkt habe, ups, ich sehe ja plötzlich wieder.
1: Ja,
0: keine Frage, natürlich.
1: Aber ich habe es tatsächlich damals auch hinausgezögert, als ich festgestellt habe, dass die Augen nachlassen. Und,
0: ich hätte nie vergessen, den Brillentest bei Fielmann. Es ist keine Werbung, aber es war halt dort.
1: Ja.
0: Da hat der da irgendwie rumgebastelt an seinem Zeug, hat mir so ein komisches Ding aufgesetzt. Und ich dachte so, hey, ich Idiot. Warum bin ich nicht schon lange vorbeigegangen?
1: Genau, genau.
0: Mein Gott, wie scharf alles ist.
1: Genau.
0: Und hab dann, als ich die dann auch hatte, klar, es war ein bisschen ungewohnt, aber hat dann gemerkt, ich bin viel weniger müde. Und also ich war ein Trottel. Ich habe sicher 3 Jahre keine getragen und bin nicht so ganz auf die Idee gekommen, obwohl ich schon gemerkt habe, ja, eben. Aber ich glaube, das geht fast allen so.
1: Ja.
0: Diese Transition, die machen wir einfach irgendwann mal im Leben.
1: Das ist eine wiederkehrende Geschichte.
0: Gut, komm, lass uns zu etwas kommen, was definitiv nicht wiederkehrend ist, nämlich unser nächstes Thema, das in diesem Podcast ja zum ersten Mal passiert ist, obwohl wir schon seit 10 Jahren zusammen podcasten, das sage ich auch einiges, nämlich der geplante CEO-Wechsel von Tim Cook zu John Ternus. Und da gibt es ja jetzt so schon diverse Berichte, wie das dann wohl sein könnte und wo er wohl vielleicht eventuell einen anderen Fokus legen könnte als Tim Cook. Zum Beispiel die Services. Da könnte es mehr geben davon. Er ist Services-Fan.
1: Ja, das wird zumindest gedeutet. Es gab ja so ein Townhall-Meeting, wo dann diese Veränderung auch nochmal von Mitarbeitern dann besprochen wurde. Und das war ganz interessant. Wir sprechen ja auch gleich noch darüber, über Tim Cook, der dann noch so eine kleine Leistungsbilanz seiner selbst gezogen hat. Und John Ternus hat sich halt sehr, sehr lobend geäußert über die Services und allen voran Apple Pay, wo er halt gesagt hat, da kommt halt alles positiv zusammen. Software, Dienste und Hardware. Und er hat sich so positiv geäußert, in einer Art positiv geäußert, dass Beobachter jetzt der Ansicht sind, dass John Ternus wohl so sein Wohl auch in weiteren Services suchen möchte. Also er hat es auch recht explizit gesagt, dass er diesen Weg weiter beschreiten möchte, was ja schon mal so ein erster Flock ist, den er halt einschlägt, dass er da eben die Strategie, die sein Vorgänger ja sehr stark forciert hat, dann erklärtermaßen auch dann eben dann auch als eine seiner Prioritäten, als eine seiner ersten Prioritäten nennt.
0: Genau, ich meine, wenn du dir die Zahlen anguckst, dann stellen wir ja von Jahr zu Jahr, immer wenn wir über Quartalszahlen und über Jahreszahlen sprechen, stellen wir ja fest, ja okay, die Services-Sparte ist tatsächlich ja etwas, was sehr wächst bei Apple. Da wird richtig gut Geld verdient. Es gibt ja auch immer mehr Services, es gibt auch immer mehr Abos. Kann man gut finden oder nicht, aber ist letztendlich Fakt. Er unterscheidet sich aber ja damit eigentlich nicht von Tim Cook, weil der hat, wie du es richtig gesagt hast, das ja forciert. Also das wäre mehr so eine Art Kontinuität, wenn er jetzt die weiter ausbauen würde, weil das hatte ja Tim Cook auch gemacht.
1: Ja, die Frage ist halt nur, in welche Richtung möchte er die Services gerne ausbauen. Wir haben jetzt ja zuletzt gesehen, dass ja zum Beispiel auch Software alleine monetarisiert wird, also sprich mit diesem Creator Bundle. Und wir haben Finanzprodukte bei Apple, die aber ja teilweise noch gar nicht völlig international ausgerollt sind. Da hat ja unser guter Experte in der Apfelfunk-Community, Jochen, uns ja auch mal erklärt, welche Hürden Apple da nehmen muss und warum das der Fall ist. Aber vielleicht ist das tatsächlich so ein Punkt, wo Ternus jetzt sagt, ah, ich möchte trotzdem da rein. Aber ich finde, dass er so explizit die Hardware, Software und die Dienste als Paradebeispiel mit Apple Pay dort angesprochen hat, ist vielleicht auch ein Fingerzeig darauf, dass er die Services auch gerne vielleicht in dieser Kombination weiterentwickeln möchte. Und ich muss auch sagen, das ist vielleicht auch so ein Charming Point, denn es gibt ja Dienste, entweder merkst du als Kunde, also Apple Pay ist ja auch elegant für den Kunden, weil er merkt eigentlich gar nicht so wirklich, dass er da jetzt an Apple was zahlt. Man zahlt ja mal mit seiner Kreditkarte, man weiß immer nicht, dass Apple einen Anteil kassiert. Das sind eigentlich die angenehmsten Dienste, ne, die Apple anzubieten hat, und sie verdienen trotzdem gut daran. Das andere sind ja tatsächlich so additive Dienste, wo du an Apple zahlst und dann kriegst du Zugang zu etwas. Und ich könnte mir halt vorstellen, dass dieses Hardware-Thema, dass ihm da vielleicht auch vorschwebt, wirklich mehr Dienste zu schaffen, wo diese Geschäftsbeziehung nicht so offensichtlich ist. Wo eigentlich, sag ich mal, Apple als Mittler mit der Hardware ins Spiel kommt und der Kunde am Ende halt einfach nur einen Komfort zu gewinnen sieht, aber er zahlt nicht mehr als sonst, sondern es wird Apple krallt sich ein bisschen was von dem Kuchen, den halt andere vorher unter sich ausgemacht haben.
0: Ja, klar. Ich meine, das ist natürlich das Elegante dran, dass du als Kunde ja gar nicht merkst, dass Apple dran Geld verdient. Für dich verändert sich ja eigentlich nichts. Plus, es ist ideal integriert. Ich meine, ich zahle wahrscheinlich, 90% meiner Dinge, wenn ich unterwegs bin, oder 100% zahle ich ja mit Apple Pay. Und es ist unglaublich praktisch. Ich liebe es auf der Uhr und so weiter. Haben wir schon oft besprochen. Also die User Experience für mich als Kunden oder für mich als Apple-Nutzer ist tatsächlich großartig. Und das ist natürlich, das ist dann quasi die andere Art Service. Ich sag mal, auf der anderen Seite des Pendels wäre dann zum Beispiel eben das neue Creator Bundle, wo ich so denke, jetzt muss ich plötzlich für irgendeine Keynote einen monatlichen Betrag abdrücken oder für Final Cut oder whatever. Da spüre ich schon deutlich, dass ich zahlen muss, was vorher vielleicht nicht nötig war, weil ich es einmal gekauft hatte vor vielen Jahren. Aber Apple Pay ist dahingehend natürlich ein tolles Beispiel, weil da ist es umgekehrt. Da merke ich ja nichts, dass ich was zahle und habe mehr Möglichkeiten, weil eben sonst vorher konnte ich so auf die Art nicht zahlen. Ja, mal schauen. Mal schauen, wo das dann entsprechend hingeht. Dann gibt es ja noch, das fand ich auch recht witzig, also es gab ja dann neben dem ganz aktuellen von Mac Rumors zur Vision Pro gab es ja auch andere Stimmen im Vorfeld, die quasi so gesagt haben, hey, aber dieser Führungswechsel ist ja auch eine Chance für die Vision Pro, gerade deshalb, weil quasi jetzt vielleicht einfach das Ding zwar nicht eingestellt wird, aber der Fokus anders gelegt wird, eben vielleicht doch eine andere Art, eine günstigere, eine Vision Air oder was auch immer.
1: Ja, also die Hoffnung ist halt, dass wenn Turnus das zu seiner Sache macht und da als Hardware-Guy ist er prädestiniert dafür, dann auch jetzt in dieser höheren Funktion das zu machen, dass es dann vielleicht doch vorangeht. Also im Grunde ein bisschen Kritik an Cook, jetzt nicht von Turnus, sondern eben von den Beobachtern, die halt, sag mal, dass das Vorankommen oder Nicht-Vorankommen der Vision Pro damit verbinden, dass Cook halt viel delegiert hat, dass das irgendwie keiner jetzt da den Hut auf hatte, jetzt der gesagt hat, die Vision Pro ist mein Ding, das bringe ich voran, sondern dass es irgendwie viele Zuständige gab und alle auch irgendwie bemüht sind, aber die Fäden kamen nicht so wirklich zusammen und damit hat dieses ambitionierte Projekt dann vielleicht auch gelahmt. Die neue Entwicklung deutet ja eher an, dass Turnus vielleicht wirklich da jetzt den Hut aufgesetzt hat und hat gesagt, ja, ich treffe eine Entscheidung. Wir wissen noch nicht, was dabei rauskommt. Vielleicht ist das so der Anfang. Vielleicht kommt ja auch was ganz anderes dabei heraus, als das, was Mac Rumors uns heute Abend da
0: absolut
1: da war oder das, weiß machen wollte.
0: Das wissen wir noch nicht. Und weißt du, ich glaube, ein Punkt, wo ich mir das schon vorstellen könnte, gerade auch bei der Vision Pro. Ich meine, man hat jetzt viel darüber diskutiert. Tim Cook, ein absoluter Zahlenmensch, aber nicht unbedingt der Produktfreak. John Turnus da ja ganz anders unterwegs. Und ich meine, das ist ja so ein klassisches Ding. Du machst was im Prinzip ganz Geiles und Tolles. Du merkst, die Zahlen stimmen überhaupt nicht. Du verkaufst die Dinger nicht gut. Dann kannst du sagen, ja gut, lass noch ein bisschen weiterlaufen. Ich weiß nicht, ob ich dem wirklich die Priorität geben soll. Naja, kostet ja dann wieder viel und so. Aber ein Produktfreak sagt sich natürlich vielleicht, hey, aber Moment, da fehlt einfach noch, der Preis ist noch zu hoch, wir brauchen mehr Forschung, was können wir weglassen, es braucht, also weißt du, der geht das vielleicht auch anders an. Also ich meine auch alles, was Steve Jobs rausgebracht hat, es war ja nicht so, dass immer das erste Modell perfekt funktioniert hat. Da gibt es genug Beispiele, dass am Anfang fast gar nichts passiert ist und dann aber durch eine kontinuierliche Weiterentwicklung plötzlich ging das los. Und ich will ja das der Vision Pro per se nicht absprechen, aber man sieht sicher unter Tim Cook, dass das nicht passiert ist. Wir haben eigentlich immer noch die gleiche sehr teure Brille, aber wir haben nicht irgendwelche Seitensachen, die man noch machen könnte. Und vielleicht gibt es ja da eine Chance, weil eben John Turnus ein Hardware-Guy und Freak ist, dass er sowas probiert, auch wenn die Zahlen jetzt noch nicht stimmen.
1: Ja, da gebe ich dir recht. Also mir ist auch so im Zuge jetzt dieser 50-jährigen Feierlichkeiten halt nochmal bewusst geworden, dass ja sehr vieles, was später ein großer Erfolg war, auch im Nachhinein romantisiert und verklärt wird, was die Anfänge angeht. Also wenn man das iPhone betrachtet, das erste iPad, die hatten ja, das waren ja Produkte, die auch, wenn sie jetzt so wie die Vision Pro 3-4 Jahre im Raum stehen gelassen worden wären, hätten die niemals diese positive Entwicklung genommen. Weil die waren zwar irgendwie toll und faszinierend, aber die hatten noch so viele Haken und Ösen, dass es ganz dringend war, dass ein Jahr später dann schon ein großer Fortschritt kam. Und ich finde halt auch, es wurde bei Apple, und ich glaube, das kann man mit Fug und Recht jetzt auch bilanzieren, es wurde bei Apple nach außen hin nicht erkennbar genug um diese Vision Pro gekämpft. Man hat sehr schnell die Flinte ins Korn geworfen, dass man hat sie rausgebracht und groß gefeatured, aber dann, es fing schon damit an, dass irgendwie auch keiner aus dem Führungsteam sie mal öffentlich irgendwo getragen hat. Also dass so diese, sag mal, dieses sich damit identifizieren auch schon so fraglich war, wenn du so guckst, wie eben das Product Placement bei allen anderen Sachen, die Apple Watch. Ja. John Turnus trägt die Apple Watch ganz plakativ auf dem Bild, wo er jetzt CEO wird, mit dem Black Unity Band. Also Apple trägt auch gerne, oder die Apple-Leute tragen gerne Produkte in der Öffentlichkeit, um zu zeigen, ja, das ist meins. Und die Vision Pro hat keiner angezogen. Bis irgendwann kam da mal einer und hat sie dann mal für die Kameras dann aufgezogen. Und dann und halt auch so, sag ich mal, der Nachdruck, wirklich die Kinderkrankheiten in den ersten 2-3 Jahren zu überwinden. Stattdessen ewig ist das Ding da geblieben, erstmal gefühlt. Jetzt dann diese verbesserte Version, die aber auch allen voran den Chip und Kleinigkeiten, du hast es von gesagt, verbessert hat. Das ist einfach zu wenig. Also wenn man nicht das Gefühl hat, dass Apple an das Produkt glaubt, warum sollen die Kunden denn daran glauben?
0: Ja, absolut. Genau. Ja, das ist ganz genau der Punkt. Und drum, da gibt es zumindest eine Chance. Dieses Town Hall Meeting, von dem du ja vorhin gesprochen hast, das war ja auch dahingehend spannend. Da war ja nicht nur John Turnes, da war auch Tim Cook. Und der hat dabei so ein bisschen aus dem, man kann sagen, aus dem Nähkästchen geplaudert. Und zwar hat er über seine größten Fehler gesprochen. Und da nennt er ganz als erstes, als seinen ersten wirklich großen Fehler, Apple Maps, Apple Karten, damals 2012.
1: Ja. Ja, das ist ganz witzig, wie Tim Cook da seine Beispiele gewählt hat. Er hat ja als größte Niederlage Apple Karten genannt und als größten Erfolg die Apple Watch. Und es ist, glaube ich, auch, also man weiß ja bei Apple, dass solche internen Meetings mittlerweile völlig nach außen leaken. Das heißt, ein Tim Cook weiß.
0: Weiß auch Apple.
1: Ja, ein Tim Cook weiß in dem Moment, wo er es ausspricht, dass er damit eben auch nach außen etwas sendet, auch wenn er eigentlich nur jetzt seine Mitarbeiter adressiert. Und das ist schon interessant, wie Tim Cook versucht jetzt sein Bild zu prägen, das wir von ihm haben im Andenken an seine CEO-Zeit, dass er ausgerechnet diese Sachen da gewählt hat. Die Apple Watch ist irgendwo klar, weil das war so dieses große, wann bringt er sein erstes Produkt raus? Im Grunde ist es ja aber vor allem ein Johnny Ive-Produkt gewesen. Wenn man die einschlägige Literatur sieht, das war halt eigentlich, das wollte Johnny Ive um jeden Preis und Tim Cook hat den Weg bereitet, hat davon profitiert, klar, er hat die Rahmenbedingungen geschaffen, dass das gemacht werden konnte. Aber es ist ja eigentlich nicht so, dass Tim Cook da gesessen hat und gesagt, oh, ich hätte gerne eine Uhr. Ne? Lass uns mal eine Uhr machen.
0: Und ja, das stimmt.
1: Und das Apple-Karten-Desaster ist genauso interessant, weil auch das war ja eigentlich, klar, am Ende steht er als Geschäftsführer in der Kette ganz oben, in der Verantwortungskette, aber es war ja zuallererst ein Fail von Scott Forstall damals und dem Software-Team, der ja auch dafür verantwortlich gemacht wurde.
0: Job gekostet.
1: Und warum zieht sich Cook diesen Schuh an? Weil er, glaube ich, bequemer ist als das, was vielleicht die außenstehenden Beobachter als das ansehen, was in der Ära Tim Cook vielleicht nicht so gut gelaufen ist. Also ich meine, es ist natürlich schwer zu argumentieren, dass was nicht gut gelaufen ist, wenn so eine Firma in diesen 15 Jahren so unglaublich an Wert gewonnen hat und so unglaublich viel Geld gemacht hat.
0: Das deckt vieles zu, klar.
1: Es ist immer jaulen auf hohem Niveau, muss man sagen. Ja. Aber wenn wir jetzt mal auf hohem Niveau jaulen, dann ist es aber schon eben diese, Vorsichtigkeit, die Tim Cook hatte, die manchmal eben auch überbordend wirkte. Also ich glaube eben auch sehr viele Dinge der letzten Zeit, die wir gesehen haben, die manchmal auch etwas mutlos wirkten, hatten eben damit zu tun, dass Cook halt äußerst ungerne Fehler macht. Dieses, sagen wir mal, Disruptive des Silicon Valley, das ja eben andernorts ja auch, sagen wir mal, das andere Extrem, ne? Da macht man Dinge und eigentlich ist das sehenden Auges eigentlich scheiße und man macht sie trotzdem und will daraus lernen und dann wirft man alles über den Haufen. Das ist nicht Tim Cooks Style.
0: Nee,
1: Tim Cook ist so jemand, das ist ein totaler Perfektionist.
0: Ja.
1: Und das haben wir jetzt ja auch an seinem Wechsel gesehen, wie perfekt er eigentlich eingetütet war. Und übrigens auch, wenn man jetzt mal so zurückdenkt, die Auftritte von Turnes bei verschiedenen Gelegenheiten, Connecting the Dots, das ist ja wirklich von langer Hand richtig eingestielt worden.
0: Das ist eine Transition, die schon irgendwie ein Jahr lang läuft.
1: Mustergültig, das Ganze. Deshalb, ich habe den Eindruck, dass Cook da jetzt vor allem versucht, soweit er es kann, das Bild von sich mitzuprägen.
0: Klar, absolut, natürlich, logisch. Ich meine, das sind, wie du gesagt hast, das sind Marketing-Dinge, die genau getimed sind, die genau platziert sind im Wissen, dass sie sowieso öffentlich werden und er bastelt damit natürlich an seinem Bild nach außen, wie du sagst. Und da gibt's ja auch schon, es gab ja auch schon viele Reaktionen drauf, also auf diese Meldung, dass er eben am 1. September nicht mehr CEO ist, sondern von John Turnes abgelöst wird. Da gab's ja dann diverse, also da haben sich eigentlich ja das Who des Silicon Valley und überhaupt haben sich ja dann gemeldet bei ihm, also vom Google CEO über natürlich OpenAI und so weiter und auch Trump, gut, der sagt zu allem was, muss man sagen, aber auch er hat was über Tim Cook gesagt. Also das sind noch keine eigentlichen Nachrufe, aber hat schon so ein bisschen getönt, oder?
1: Ja gut, Trump hat allerdings auch gesagt, dass Cook ihm vor allem deshalb imponiert hat, weil er seinen Allerwertesten dann geküsst hat. Das ist klar. Das war natürlich, das war natürlich jetzt dann ein etwas toxisches Lob, was da ausgesprochen wurde.
0: Immer so beim Trump, genau. Also alles toxisch, was von ihm kommt.
1: Ja.
0: Stimmt, ja klar. Aber trotzdem, ich meine, die anderen, also ich meine, der Google-CEO, der sich da auch auf die Zusammenarbeit mit dem neuen Chef freut, aber der eben auch Tim Cook da so quasi so ein bisschen feiert oder so. Oder ich meine, Sam Altman, der Tim Cook als Legende bezeichnet, holy shit. Also
1: Ich glaube, ja, also sicherlich ist es auch Anerkennung seiner Verdienste, aber es hat auch, glaube ich, sehr viel damit zu tun, dass einfach auch Tim Cook ein sehr ausgleichender, versöhnlicher Mensch ist.
0: Ja.
1: Und wir haben es ja gesehen, dass er selbst einen Elon Musk ja immer wieder eingefangen bekommen hat, wenn der mal irgendwie Ressentiments gegen Apple empfunden hat. Und das ist ja schon eine Leistung. Ich meine, Musk zum Eskalieren zu bringen, ist relativ leicht. Ihn vom Baum zu holen, umso schwerer. Vor allem, wenn es dann auch noch ein Baum ist, der für ihn ja eine große Öffentlichkeitsbühne bietet. Und das ist Tim Cook gelungen. Und ich glaube, diese Anerkennung ist auch eine Anerkennung dafür, dass er einfach, obwohl er in so einer Machtposition war, obwohl Apple ja in mancherlei Hinsicht auch harter Mitbewerber ist, aber irgendwo auch für einen gewissen Stil stand.
0: Ja, er kann es mit allen. Ja. Ja, das stimmt. Das zeigt sich natürlich bei solchen Dingen auch. Da hast du absolut recht. Ja, gut. Wir werden nicht das letzte Mal über dieses Duo Infernale gesprochen haben, weil noch ist ja John Ternis gar nicht CEO. Er wird ja offiziell erst am 1. September. Und da wird es natürlich noch die ein oder andere Gelegenheit geben, wo der ein oder andere auftritt und dass man dann halt immer unter dem Blick dann gucken muss, okay, der künftige CEO spricht oder der noch CEO spricht. Also
1: das,
0: man guckt da halt anders
1: das
0: drauf.
1: Das wird sehr spannend bei der Weltentwicklerkonferenz werden, wie dort dann eben die Aufstellung ist. Also angefangen, sage ich mal, mit dem Präsenztermin, wo ja auch sonst immer Tim Cook und Craig Federighi auf die Bühne dann gekommen sind und haben die Entwickler dort willkommen geheißen und Medienvertreter. Wird Ternis da auftreten? Eigentlich muss er ja fast.
0: Ja.
1: Alle warten auf ihn. Und das andere ist aber vor allem auch natürlich in der großen Öffentlichkeit, sprich in dem Film, der ja wahrscheinlich wieder kommt, inwieweit Ternis da eine Rolle spielt. Was dort ja interessant sein wird, weil es ja auch ein Software-Event ist.
0: Ja, natürlich, klar, das stimmt. Und er als künftiger CEO und noch Hardware-Chef, das ist natürlich dann schon spannend. Gut, schauen wir mal. Einer, der auch gern künftig irgendwas Tolles bauen würde, ist ja Johnny Ive. Aber, also der hat schon ganz viel Tolles gebaut, machen wir uns nichts vor. Aber er will ja jetzt eben neue Dinge tun. Und dafür hat er ja sein, du hast vorhin gesagt, wie man das wohl ausspricht, sein I.O. Hat er, ich weiß nicht, wie das ausgesprochen wird tatsächlich. Auf jeden Fall, also das neue Produkt, das da OpenAI und Johnny Ive eben bauen will, das steht zumindest markenschutzrechtlich und in Bezug auf den Namen unter nicht so einem guten Stern, oder?
1: Man kann mittlerweile sagen, unter einem ziemlich schlechten Stern sogar. Also es ist ja nicht ohne Präzedenzfall in der Tech-Welt und gerade bei Apple, dass man auch gerne mal einen Namen annimmt. Also Apple hat das ja mehrfach in seiner Geschichte gemacht. Der Name Apple.
0: Das iPhone hat Cisco gehört zum Beispiel.
1: Zum Beispiel. Oder der Name Apple hat eben den Beatles gehört, die ja.
0: Stimmt, genau.
1: Die ja auch, es gab immer wieder Konfrontationen, bis schließlich Apple dann die Produktionsfirma der Beatles gekauft hat und das Problem war vom Tisch. Also sowas kommt vor, ja. Dennoch zeigt sich ja eben, bei Apple haben wir das erst im Nachhinein so richtig erfahren, wie das aufgelöst wurde, weil das einfach hinter verschlossenen Türen stattgefunden hat. Diese Nummer mit Johnny Ive und IO findet jetzt halt in aller Öffentlichkeit statt und sieht vor allem schlecht für sie aus, weil die Richterin jetzt gesagt hat, dass OpenAI eigentlich gar keine Chance hat, diesen Namen zu bekommen. Und dass das jetzt, dass sie jetzt eine Verfügung auf die Nase da noch gesetzt bekommen und müssen das jetzt ändern. Und das ist natürlich irgendwie ein denkbar schlechter Start für so ein Projekt, wenn du den Eindruck hast, dass die nicht mal sich vernünftig im Vorfeld darum gekümmert haben, welchen Namen sie dann nehmen und ob sie es dürfen. Also das, wie soll das weitergehen?
0: Ja, das ist schon, ich meine, klar, du kannst ein Produkt entwickeln und den Namen nicht haben oder noch nicht haben oder dann doch noch ändern. Aber ich gebe dir schon recht, das ist so ein bisschen, also da denkt man irgendwie so, ich meine, das ist ja auch dieser Name, also klar, wir kennen das Produkt noch nicht, das ist das Hauptproblem, aber dieser Name, wie soll ich sagen, das iPhone, das wurde ja mindestens 4 Jahre lang kolportiert, dass Apple sowas bringen könnte. Und nach wahrscheinlich 3,5 Jahren hat man sich irgendwie in der Gerüchteküche auf den Namen iPhone geeinigt. Ganz einfach drum, weil wir hatten den iPod, den iMac, also das war, Apple war die iCompany. Und da ist es dann natürlich so, die hatten zwar den Namen noch nicht, aber es war irgendwann dann wie klar, ja, okay, müssen wir halt irgendwie möglich machen. Und der Name, der war quasi Programm. Hier ist es ja so, auch wenn wir noch nicht wissen, was die eigentlich planen, aber der Name, ich weiß nicht, der deutet ja auf nichts hin. Und da ist halt die Frage, wenn du sowieso ein Produkt, einen Produktnamen suchst, der, ja, du musst halt irgendwas erfinden, dann stellt sich die Frage, warum nimmst du denn etwas, was es schon gibt? Hast du das nicht abgecheckt vorher? Du kannst doch teure, ich meine, die haben das, eine Milliardenfirma, die können doch ganz viele tolle Leute und Patentrechtsanwälte und schieß mich tot organisieren, die sich einen Namen ausdenken, einer, der dann auch schützenswert möglich ist. Also das ist so die Frage, die sich mir stellt, weißt du?
1: Ja, es hat den Anschein, als wenn Johnny Ive das alte Selbstverständnis aus seiner Apple-Zeit noch so an sich hat, dass er einfach die Ästhetik des Namens jetzt für ihn da als das Wichtigste nimmt und dann sagt, den Rest, den regeln schon die Justiziare der Firma. Ja. Und jetzt hat das mit einer Firma zu tun, wo diese Selbstverständlichkeit augenscheinlich nicht aufgeht. Und jetzt die Frage ist, wie geht es denn jetzt weiter? Welchen Namen soll das Kind denn jetzt bekommen? Man darf ja, ich meine, ungeachtet dessen, es kommt ja eben auch damit zusammen, dass wir nach wie vor ja keine Ahnung haben, was da eigentlich jetzt wirklich kommen soll. Und ich sehr unschön mich an Humane erinnert fühle, die ja auch ewig ein Pohai mit einem Hardware-Device rund um KI gemacht haben. Und daher kam dann eben dieser AI-Pin, der ja so ein völliger Rohrkrepierer war. Und diese Parallelen, die werden immer größer und immer mehr zwischen diesen Projekten. Ja. Und der einzige Punkt, der vielleicht noch dagegen spricht, ist, dass man irgendwie Johnny Ive ja noch ein bisschen mehr, sagen wir, Kompetenz beimisst, dass der seinen Ruf da nicht aufs Spiel setzen möchte jetzt für so eine Sache. Aber andererseits jetzt bei OpenAI, Planlosigkeit, Stichwort.
0: Ja, das passt ganz gut. Dort ist das quasi Geschäftsprinzip.
1: Ja, genau. Und die Frage ist ja letzten Endes auch bei OpenAI, und das finde ich halt auch interessant, dieses Projekt mit Johnny Ive hat ja jetzt alles überdauert, aber in der Zwischenzeit haben sie sich ja schon von ganz vielen Sachen wieder verabschiedet, die sie dann auch als Prioritäten angesehen haben. Video-KI zum Beispiel oder ihre Kooperation mit Microsoft hat sich auch jetzt gerade völlig auf links gedreht. Ja. Also ich bin mal gespannt, ob wir überhaupt jemals das Johnny Ive-Projekt sehen werden oder ob das vielleicht irgendwann einem Cut zum Opfer fällt, weil OpenAI schon ganz andere Prioritäten hat, denn das ist ja eigentlich auch so ein Widerspruch. Johnny Ive lässt sich Zeit in einem Metier, was unglaublich kurzatmig ist.
0: Ja. Ja, das ist verrückt. Das mutet tatsächlich total verrückt an, während sich die KI gefühlt alle 5 Sekunden neu erfindet und die Firmen auch alles machen, uns diesen Eindruck zu vermitteln und ständig alles auf links drehen und wieder anders und dann sind die Prioritäten wieder ganz woanders. Und dann kommt er quasi, der, ja, wie du sagst, der sich Zeit lässt, der halt irgendwas ausklabüsert. Du, ja, ich meine, wir können gar nicht spekulieren. Wir wissen ja nicht, was kommt. Wir können einfach sagen, es haben schon ein paar probiert, KI in Hardware zu gießen. Ich glaube, das ist letztendlich die Herausforderung. Und da sind alle dran gescheitert bisher. Das heißt natürlich nichts. Und wie du gesagt hast, ich traue auch Johnny Ive durchaus viel zu. Definitiv. Keine Frage, müssen wir gar nicht diskutieren. Aber ja, das Problem ist halt da, wie willst du das machen und vor allem, wie willst du gegen deinen härtesten Gegner bestehen? Und dieser härteste Gegner ist in unser aller Taschen. Das ist das Smartphone. Wir haben alle schon eins und wir können alle KIs darauf schon nutzen. Also muss halt einer hingehen und sagen, ja, aber wir machen es besser, anders, wie auch immer. Und das ist bisher zumindest keinem gelungen. Mal schauen. Haben sie keinen Namen. Hoffentlich haben sie irgendein Produkt in der Hinterhand. Weil der Name ist ja dann eigentlich das kleinste Problem.
1: Also ich bin nach wie vor der Ansicht, dass Johnny Ive natürlich ein Meister seines Fachs ist, was jetzt die Frage des Designs angeht. Das hat er ja viele Jahre unter Beweis gestellt und auch so die Dinge, die nicht technischen Dinge, die er macht, haben ja oftmals Hand und Fuß und sind recht beeindruckend.
0: Absolut.
1: Aber das auf der anderen Seite bin ich immer noch nicht überzeugt, dass er für sich alleine mit einer Firma wie OpenAI, die gewisse Qualitäten hat, aber eben nicht so, zum Beispiel keine Hardware-Firma ist. Ich glaube, der Erfolg von Johnny Ive, der war ja auch schon vorher bei Apple. Und der Erfolg kam erst, als alles bei Apple positiv zusammengewirkt hat, mit ihm inklusive.
0: Ja, absolut.
1: Und seine Designer-Kollegen, die ja Humane aufgemacht haben, waren ja auch auf dem gleichen Trip, dass sie irgendwie dieses Selbstverständnis hatten, ja, wir waren bei Apple, wir wissen, wie der Hase läuft. Mhm. Und am Ende mangelt es genau an diesen Kernkompetenzen Software und Hardware, weil sie eben niemanden im Team hatten, der vorher bei Apple war und dort auch dann die Brillanz reingebracht hat, die sie es gewohnt waren. Und deshalb habe ich große Sorge, dass das irgendwie doch einen Bauchklatscher gibt, weil der Name Johnny Ive alleine, weiß ich nicht, überzeugt mich da nicht, dass das dann da deshalb gelingen muss.
0: Nee, absolut. Du hast natürlich recht. Ich meine, Apple, es war schon zu Steve Jobs Zeiten, beziehungsweise auch Steve Jobs war ja nicht allein. Es war immer die Kombination aus diversen, ich sag's jetzt mal ein bisschen salopp, diversen super, super Brains und mega cleveren Typen. Aber die Kombination hat gemacht, dass dann diese Produkte halt so ausgereift waren. Und da war Johnny Ive ein wichtiger Faktor, aber eben nur einer. Und es hat ganz viele andere gebraucht. Ja, da bin ich komplett bei dir, da hast du natürlich recht. Gut, okay, komm, lass uns zu unserem nächsten Thema kommen. Wieder sozusagen zurück zur Kernkompetenz. Und zwar geht es um ein iPhone. Es geht nicht um das diesjährige iPhone, sondern es geht um ein potenzielles nächstjähriges iPhone, weil das nächste Jahr ist ja nicht irgendein Jahr in der Geschichte des iPhones. Das nächste Jahr 2027 wird ja das Jahr sein, wo das iPhone, und das finde ich selber völlig crazy, 20-jähriges Jubiläum feiert.
1: Ja, Wahnsinn.
0: Crazy, oder? Dass das schon 20 Jahre auf dem Markt ist dann.
1: Ja, wir erinnern uns,

0: stechen soll.
1: Genau, also das ist ja so ein bisschen diese Idee, da gab es ja auch schon Gerüchte, quasi dieses rahmenlose iPhone. Also ein iPhone, das sozusagen nur aus Glas zu bestehen scheint. Und ich muss wirklich sagen, dass bei aller, du weißt, ich bin ein faltbarer Freak, ich liebe das, ich finde das super spannend, was wir hoffentlich dieses Jahr kriegen und. Aber ich muss dir wirklich sagen, bei diesen Curved-Geschichten, da habe ich eine richtig lange Historie ja mitgemacht, weil Samsung hat ja das vor 10 Jahren angefangen mal. Da gab es diese Smartphones, die auf der einen Seite ganz stark gecurved waren. Dann wurde das so ein bisschen Mainstream, dann auf beiden Seiten gecurved. Das sah immer super geil aus, bis du es genutzt hast und gemerkt hast, aber irgendwie, das sieht zwar geil aus beim Scrollen, wenn das auf der Seite so runterläuft, aber eigentlich kann man es gar nicht gut ablesen. Das heißt, du hast eigentlich weniger Screen, obwohl es nach mehr Screen aussieht. Also ich weiß nicht, ich bin da so ein bisschen versaut durch diese diversesten Möglichkeiten und bin eigentlich froh, dass die Konkurrenz von Apple davon wieder abgekommen ist. Weil es gab eine Zeit, da waren sämtliche Galaxy S irgendwas, die waren gecurved. Hinten, vorne, auf der Seite, wo auch immer. Und dann hat man das so ein bisschen zurückgebaut. Und jetzt, das ganz Aktuelle, ist wirklich überhaupt nicht mehr gecurved. Schon das Letztjährige war nicht mehr. Und eigentlich muss ich sagen, obwohl es designtechnisch viel langweiliger ist, von der Usability her ist es massiv besser, wenn man das nicht tut. Jetzt kann man natürlich sagen, ja, vielleicht Apple erfindet das Rad neu. Okay, aber ich muss sagen, da bin ich jetzt für einmal wirklich sehr, sehr skeptisch. Was soll mir das bringen? Sieht geil aus, aber ja, im Alltag?
0: Ja. Ja, eigentlich ist es so ein Johnny Ive-Schritt und gar nicht, passt gar nicht zu diesem Post-Johnny Ive-Apple, was ja eben auch sehr viel pragmatischer ist bei solchen Entscheidungen und die Nutzbarkeit wieder mehr in Fokus stellt vor der Frage, dass es jetzt noch dünner oder schöner aussieht. Mhm. Also deshalb, das ist das eine. Und das andere ist, wir lesen ja sogar in dem Bericht schon etliche Fragezeichen, die da aufkommen. Da ist zum Beispiel die Rede davon, dass diese Polarisationsschicht fehlen muss, die gegen Reflexionen hilft, weil einfach das dann nicht darunter eingebaut werden kann. Aber was dann? Und kann dieses Coating das ausgleichen? Also was ist mit Face ID? Kann das unter das Display gebaut werden oder gibt es dann doch eine Auskerbung? So viele Fragen, die damit verknüpft sind. Und ich weiß nicht, so viel Wenn und Aber ja irgendwie auch. Also ich weiß auch nicht, ob das der Weisheit letzter Schluss ist, aber vielleicht hat Apple ja tatsächlich die Antwort aller Antworten gefunden für diese Fragen.
1: Ja, das will ich Ihnen ja auch überhaupt nicht absprechen und wir sind noch 1,5 Jahre davor. Also das muss man fairerweise auch sagen. Wir wissen auch noch nicht, in welche Richtung es dann wirklich geht. Ich meine, dass Samsung solche Displays bauen kann, das wissen wir. Das haben sie selber auch in der Vergangenheit schon bewiesen und man kann davon ausgehen, die Zukunft in dem Bereich, das können sie, klar, keine Frage. Aber ja, eben, die Usability und wie sich das dann wirklich am Schluss im Alltag bewährt. Ich spreche jetzt gar nicht davon, wenn das mal runterfällt. Auch das war eine Zeit lang ein Riesenproblem bei diesen Smartphones, weil die hatten dann so dünne Kanten auf der Seite nur noch, dass sie eigentlich immer auf Glas gefallen sind, egal wie sie runterfallen. Und dann hattest du dann eben nicht irgendwie Beulen in deinem Alurahmen, sondern du hast halt das Glas, das gesplittert ist. Also da gibt es 1000 Fragen, die ich mir stelle, aber wir wollen auch fair sein, es ist noch super früh. Wir wissen überhaupt nicht, was Apple damit vorhat. Mal gucken. Ich will nur einfach anmerken, da können wir sagen, ja, aber der JC hat's oder wir beide haben es schon gesagt, schon immer im April 2026. Wir sind da ein bisschen skeptisch.
0: Ja, das sind wir definitiv. Aber ja, das ist richtig. Es ist halt interessant, einfach ja zu sehen, in welche Richtung es gehen könnte jetzt zum Jubiläum. Ja. Und ja, wir sind einfach mal gespannt, was Apple damit anstellt.
1: Absolut.
0: Außer Handschmeichler fällt mir jetzt im Moment auch nicht so wirklich ein großer Mehrwert da ein. Das ist einfach mal was anderes wieder ist, was natürlich schön ist. Und dass es halt durch die Rundung wahrscheinlich deutlich angenehmer noch in der Hand liegt. Aber ich sag mal, der Anspruch ist natürlich jetzt nach 20 Jahren Smartphone auch schon sehr hoch. Ne? Samsung hat das recht früh gemacht und ist da jetzt schon wieder von weg, wenn Apple nach 20 Jahren damit anfängt. Und die Leute sind eigentlich Bestes gewöhnt.
1: Das ist schon krass machen.
0: Ziemlich hoher Maßstab, den sie erfüllen.
1: Ja, absolut. Da hast du völlig recht. Und ich will das ja auch gar nicht vergleichen, weißt du. Es ist nur halt, wenn man mal von Curved Displays spricht, könnte ich dir jetzt hier in meiner Schublade 4, 5 Smartphones zeigen, die alle ein krasses Curved Display haben und zum Teil schon Jahre alt sind. Und da war das jetzt nicht der letzte Schrei. Darum ist es ja auch wieder weggegangen. Ich meine, der Erfinder von dem ist ja selber wieder davon abgekommen. Und die Chinesen, die es noch eine Zeit lang dann weitergemacht haben, auch die sind wieder eher davon abgekommen. Also das hat ja schon alles seine Gründe. Aber gut, wie gesagt, vielleicht macht Apple das sowieso komplett anders. Und dann wird es plötzlich spannend.

0: Bisher fand ich persönlich zumindest die Apple Invites App ja nicht so spannend. Aber ja, wir kriegen dann auch immer wieder Zuschriften von Leuten, die sagen, ich hab doch keine Ahnung, ihr alten Boomer, die ist cool. Jetzt gibt's ein Lebenszeichen, es gibt sie noch.
1: Es gab sogar ein paar mehr Lebenszeichen. Es ist schon das zweite Update in 2 Monaten, was die erhalten hat. Wir sind jetzt bei Version 1.8. Ich wundere mich übrigens auch, dass ich von dir niemals eine Einladung bekomme über die Invites-App.
0: Du, das können wir sofort ändern. Ich werde mir was einfallen lassen. Danke für den Hinweis.
1: Ja, aber in der Zwischenzeit kann ich ja schon mal erzählen, was neu ist. Wir haben ein neues Feature, nämlich eine iMessage-App, mit der man dann Einladungen direkt dort heraus teilen kann, was ja irgendwo sinnvoll ist, weil iMessage ist ja sowieso eigentlich, glaube ich, ein Hauptpunkt, wo viele eben Verabredungen treffen. Auf jeden Fall im Messenger und nicht in einer eigenen App. Und dann sind auch Verbesserungen noch beim Thema Image Playground, dass du eben die Hintergrundgalerie und diesen ganzen Kram dann machen kannst. Manuelle Bearbeitung der Gästeliste.
0: Ja, das war das Hauptproblem, stimmt. Darum habe ich die gebraucht. Natürlich, genau, es lag eigentlich an Image Playground.
1: Es ist immer noch die Frage, was ist denn eigentlich mit dem iPad und dem Mac? Also da hat sich meines Wissens noch nichts getan.
0: Ja, ich habe es jetzt mal wieder aufgemacht. Das ist wieder so ein Live-Moment hier im Podcast. Ich könnte dich zu einem Fernsehabend einladen. Das wird mir hier vorgeschlagen als Vorlage.
1: Speziell, wenn du meinen Namen anklickst oder generell?
0: Nein, so weit bin ich noch nicht. Das ist nur generell. Okay. Mal gucken, was passiert, wenn ich hier stimme. Kann man das auch? Kann man einfach sagen, du, ich weiß nicht, was ich mit dem Typ machen will, aber ich lade mal einfach mal da ein.
1: Mach mal einen Vorschlag.
0: Dann kommt irgendwie, ups, nicht Sport, nicht Wandern, nicht. Aber Kaffee, Bäcker, zum Bäcker. Ja, wir könnten zusammen zum Bäcker laufen.
1: Das passt.
0: Das passt, genau. Ja, nee, ich, wie gesagt, jetzt lästere ich über diese App, aber es zeigt halt, ich nutze sie tatsächlich nie und habe sie jetzt nach längerem mal wieder aufgemacht. Ich bin natürlich komplett bei dir. Auch das ein Live-Test. Die ist auf dem Mac nicht erschienen bisher. Sie ist nicht drauf. Auf dem iPad auch nicht. Also, das sind dann halt diese Inkonsequenzen bei Apple. Da könnte man jetzt nostalgisch werden und sagen, unter Steve Jobs hätte sowas nicht gegeben. Aber wo ich so finde, Freunde, ihr habt das geilste Ökosystem, dann nutzt es auch.
1: Ja, es ist zumindest irgendwie inkonsequent, weil sie ja in allen anderen Beziehungen immer wieder diese Symbiose zwischen den verschiedenen Plattformen betonen. Also
0: ja, genau.
1: Dass ja auch Entwickler eigentlich ja in die Richtung gebracht werden, mach doch gerne auch eine Mac-App draus. Ne? Das ist so einfach. Und sie selber machen es jetzt nicht. Klar, jetzt kann man sich über Zielgruppen unterhalten, ob die Invites-App einfach Zielgruppen hat, die jetzt nicht auf dem Mac zu Hause sind. Auf dem iPad vielleicht schon. Ich glaube schon, dass zum Beispiel auch bei der jüngeren Klientel, manche haben halt nur ein iPad und kein iPhone. Das heißt, man kann sie über die Invites-App dann erreichen. Kann man jetzt in dem Fall nicht. Was man positiv halt anerkennen muss, und das unterscheidet das Ganze, finde ich, schon von anderen Dingen, die wir da gesehen haben, dass sie zumindest das irgendwie weiterentwickeln. Also, dass sie jetzt schauen, die Feature-Liste ist ja schon ziemlich lang, die sie jetzt dann wieder ergänzt haben. Egal, wie ich jetzt dazu stehe, ich bin nach wie vor sehr skeptisch, aber immerhin, sie glauben selber an diese Idee offenbar.
0: Das stimmt, ja, das ist wahr. Sie lassen sich einfach so versanden oder sprechen nicht mehr drüber und irgendwann ist die App dann so alt, dass sie niemand mehr will, sondern es geht weiter. Ja, mal gucken. Also eben, also was soll ich sagen, ich habe sie noch zu wenig gebraucht. Meine Einladungen sind völlig uncool in Outlook und behandeln meistens, haben meistens mit der Arbeit zu tun. Also von dem her gesehen bin ich da natürlich ein kompletter Langweiler. Aber die das nutzen wollen, die haben jetzt mehr Möglichkeiten und mehr Möglichkeiten, wir sagen es immer mal wieder in diesem Podcast, sind ja per se schon mal gut.
1: Ja, ich glaube nach wie vor, dass das aber gerade so eine Einladungs-App, also eine App, bei der du weißt, dass du damit auch Leute ansprichst, die jetzt nicht in dem Ecosystem sind, eigentlich viel universeller aufgestellt sein muss auf der Empfängerseite und auf der Seite, sag ich mal, dass die Leute sich daran beteiligen können. Es muss irgendwie, klar, du willst deinen Plattformvorteil ausnutzen, das heißt, du musst irgendwie den kurzen Weg bieten und die Leute auf deine Seite ziehen, aber dann muss es eigentlich sehr generalistisch unterwegs sein. Was Apple ja auch dann in entscheidenden Feldern macht, also wenn ich mal die Services-Sparte nehme, für wie viele Plattformen haben sie alleine die TV-App und die Music-App mittlerweile portiert?
0: Da sind
1: sie ja auch nicht knallhart nur auf ihrer Plattform geblieben, sondern haben eben gesehen, damit das eine Reichweite hat, damit es eine allgemeine Relevanz erhält, müssen wir auch auf den Samsung-Fernseher, auf die, was weiß ich da drauf. Und bei der Invites-App, ich weiß nicht, also ich sehe nicht, warum man das jetzt nur aufs iPhone reduziert nach wie vor.
0: Ja. Ja,
1: und aufs Web, glaube ich. Du kannst es ja ins Web schicken, die Einladung, ne? Aber
0: ja, das kannst du auch, natürlich. Du kannst dann deine Einladung auch im Web quasi öffnen, als Nicht-Apple-Nutzer oder so.
1: Aber trotzdem, es ist eigentlich zu wenig.
0: Ja, finde ich auch, genau. Gut, wir haben vorhin über Optionen gesprochen, die ja im Prinzip okay und gut sind. Beim App Store gibt es jetzt neu auch zusätzliche Optionen. Ich kann Monatsabos abschließen, das tönt schon mal spannend. Aber mit Jahresbindung, und das ganz ehrlich, weißt du, an was mich das erinnert, lieber Malte? Du wirst mir jetzt gleich erklären, dass es nicht so ist, aber das erinnert mich so an Telekom-Verträge.
1: Ja, lange Vertragslaufzeiten.
0: Ah, geiler Deal, genau, jeder Monat und so. Aber oh, sorry, übrigens im kleingedruckten 24 Monate läuft das Ganze dann. Irgendwie habe ich mich an das erinnert bekommen. Also was ist das für eine neue Funktion? Was kann ich jetzt machen als Entwickler?
1: Ich glaube, im Ergebnis ist es auch gar nicht so unähnlich. Du hast ja bei vielen Internetdiensten mittlerweile immer so einen Wahlschalter, dass du zwischen monatlich und jährlich dann umschalten kannst beim Abo-Modell. Und du wirst dann mal geködert bei den Jahresverträgen damit, dass dann gesagt wird, ja, da bezahlst du dann rechnerisch, wird das wieder auf die Monatssumme umgerechnet. Du zahlst halt statt 10 Euro pro Monat 8 Euro pro Monat, wenn du gleich ein ganzes Jahr buchst.
0: Ja,
1: und,
0: genau.
1: Und das macht Apple jetzt auch. Es ist so eigentlich zuallererst mal ein kommunikativer Schritt. Weil das Problem bislang war, wenn du eben In-App-Abos oder In-App-Käufe angezeigt bekommen, also In-App-Abos vor allem angezeigt bekommen hast, dann war es halt ein Knaller, ne? Dass das Monatsabo ein einstelliger Betrag und dann eine Hammersumme für den Jahresbetrag. Und ganz viele haben augenscheinlich dann lieber dann trotzdem mehr bezahlt, weil sie einfach irgendwie gedacht haben, nee, um Gottes Willen, 100 Euro auf einmal ist ja viel. Und jetzt machen sie es halt angenehmer, weil du es dann einerseits monatlich bezahlst, und du aber vor allem auch diese Monatssumme dann im Fokus hast und weniger jetzt diese Jahressumme. Das ist also, glaube ich, ein psychologischer Effekt zuallererst mal. Mhm. Für die Entwickler ist es ja sehr sexy, weil die Planungssicherheit dadurch bekommen. Die finden ja auch Jahresabos toll, weil sie einfach dann wissen, okay, den Abonnenten, den ich für ein Jahr habe, der sorgt dafür, dass ich davon leben kann. Alleine so der Punkt, ja, du sagst es, ne, dieses Gefühl, ich bin jetzt ein Jahr da drin.
0: Mhm. Genau. Also, ich finde eben, also, vielleicht bin ich da geframed oder nicht vielleicht. Ich bin geframed in dem Bereich wahrscheinlich, aber ich finde eben auch diese Verpflichtung, also weißt du, diese Bindung dann an ein Jahr, das ist das, was mich stört. Ich meine, ich bin ja jemand, ich habe viele Abos laufen, ich habe auch nicht prinzipiell gleich das große, oh, ich renne weg, ein Abo, dieser böse Entwickler, das habe ich überhaupt nicht. Also ich bin auch sehr oft dann treu. Ich verstehe natürlich auch, die Planungssicherheit ist ein Problem, wenn du ganz viele Leute hast, die das vielleicht am Anfang cool finden, aber nach 2 Monaten sind die alle wieder weg, hilft dir das wenig. Das verstehe ich ja im Prinzip auch alles. Aber es ist halt so, ich sage auch immer so, wenn ich Beratungen mache in dem Bereich, sage ich halt auch immer, hey, aber diese Verpflichtungen, klar, das sieht nicht viel aus, ach komm, 12 Euro pro Monat, aber denkt mal dran, ihr müsst jetzt 12 oder 24 Monate zahlen, rechne mal das aus, dann sieht es plötzlich anders aus. Also ich mag nicht, wenn Kosten quasi verschleiert werden, weißt du, was ich meine? Ich habe dann lieber, ich sehe, es kostet 100 Euro und da muss ich mir halt überlegen, ist mir das wirklich wert, so ein ganzes Jahr lang damit? Wenn ja, dann drücke ich die 100 Euro ab und nicht die 9 Euro, wo ich denke, ja, das kostet ja fast nichts, jetzt zahle ich mal 9 Euro. Aber ich muss es ja dann eben auch 12-mal machen. Hm. Weißt du, was ich meine?
1: Ja,
0: das ist mehr so das, was mich so ein bisschen, weil die Kosten sind am Schluss ja die gleichen. Aber sie wirken halt weniger hoch. Du bist ja auch überhaupt kein Fan von Klarna und dem ganzen Zeug, weißt du?
1: Ja.
0: Du kaufst das so, du stotterst das so ab. Ich finde das einfach gefährlich.
1: Ja.
0: Und ich will das jetzt nicht vergleichen, ist vielleicht ein bisschen unfair, aber es hat für mich so ein bisschen diesen Vibe, weißt du?
1: Ja, doch. Also am Ende ist es ja letzten Endes ja so, es ist eine Kommunikationsfrage, die darauf abzielt, dass die Leute potenziell mehr kaufen. Als sie vielleicht sonst getan hätten, wenn sie jetzt den Jahrespreis zum Beispiel erblicken. Dieses Bewusstsein dafür, dass du ein Jahr gebunden bist und eine Summe X aufbringen musst, ist natürlich eher da, wenn du die Gesamtsumme siehst, als wenn du jetzt die Monatssumme siehst und denkst, ach, die 10 Euro, die verkrafte ich schon. Und du kommst halt aber während der 12 Monate nicht raus aus der ganzen Sache. Und da sind wir ganz schnell beim Thema Übersichtlichkeit und einem der Hauptgegenargumente bei dieser ganzen Abo-Kultur, dass es sich halt summiert. Und das ist beim monatlichen Abo schon so eine Sache, aber wenn du die wirklich monatlich kündigen kannst, kannst du ja, sag ich mal, in einer... Du kannst
0: auch mal aufräumen.
1: Du kannst aufräumen und du kannst ja auch relativ schnell helfen. Weißt du, klar, genau. In dem Moment, wenn dein Konto leer ist und du musst noch die Vermittlichkeiten bedienen, ist es doof, aber im nächsten Monat sieht es schon wieder ganz anders aus, weil du sehr schnell rauskommen kannst. Aber wenn der Trend natürlich dahin geht, dass die Leute, sag ich mal, gefühlte Monatsabo abschließen, aber im Fall der Fälle dann doch feststellen, weil sie eben 2 Euro pro Monat gespart haben, dass sie jetzt doch dann in dieser Abhängigkeit sind. Und wenn ich das richtig gesehen habe, nach diesen 12 Monaten verlängert sich das auch wieder um 12 Monate und nicht, dass es dann monatlich weitergeht.
0: Ja.
1: Also ich bin da kein Fan von. Ich werde da wahrscheinlich dann solche Abos auch nicht abschließen. Aber das ist Geschmackssache. Ich meine, im Endeffekt ist es halt letztendlich so, wem es gefällt, wunderbar. Und es ist ja jetzt auch nicht so, ich erwarte jetzt nicht, dass die Bezahllandschaft dadurch völlig umgekrempelt wird. Also sprich, dass Entwickler dazu übergehen, nur noch solche Jahresabos anzubieten. Und wenn, wir sind kritische Kunden. Wir müssen, sag mal, wir stimmen mit den Füßen ab. Das gilt ja generell für diese ganzen In-App-Käufe und In-App-Abos. Man muss da einfach schauen, wo ist der Preis gerechtfertigt? Was möchte man sich wirklich dann leisten? Ich stehe immer wieder vor dem Punkt bei wirklich teilweise sehr gelungenen Apps, aber wo ich dann halt so gucke, dass ich dann sehr genau abwäge, wie lange nutze ich es und dann bezahle ich entsprechend. Also Flighty ist zum Beispiel. Ich brauche Flighty immer mal eine Woche. Es wäre deutlich günstiger, ich würde das Jahres, also was heißt günstiger? Es sieht auf den ersten Blick günstiger aus, wenn ich das Jahresabo abschließen würde. Mhm. Ist es aber effektiv nicht, wenn ich es nur ein oder zweimal pro Jahr nutze. Dann komme ich besser weg mit dem Wochenabo.
0: Ja, klar.
1: Also man muss sich informieren, ne? Man muss letzten Endes dann eben wirklich durchrechnen, was besser ist.
0: Genau, ja, das ist genau der Punkt. Und das ist halt so, verschleiern war vielleicht ein bisschen ein böses Wort von mir, aber es macht es nicht einfacher, dir Transparenz zu schaffen und den Überblick zu verschaffen, dieses neue Feature.
1: Ja.
0: Das ist letztendlich so ein bisschen mein Hauptkritikpunkt, genau.
1: Nee, aber völlig valider Kritikpunkt. Also ich bin da völlig bei dir, weil das ist eben bei dieser ganzen Abo-Geschichte das große Thema. Das Gute ist ja, ich meine, auf der Positivseite bei Apple muss man ja mal sehen, dass sie eben diesen zentralen Abo-Tab haben, wo du reingehen kannst und
0: es ist übersichtlich, man findet sie schnell.
1: Das ist ja im freien Web ja viel toxischer, weil du kannst überall Abos haben und du findest vielleicht nur noch über deine Kontoauszüge heraus, wo du sie haben könntest.
0: Über deine Kreditkartenabrechnung findest du sie. Absolut.
1: Das finde ich wirklich dufte und auch generell, dass der Abbestell-Button eben nicht über den Anbieter des Abos läuft, sondern über den Mittler. Also, dass eben du auch jetzt nicht befürchten musst, dass dann eben ein Button sich vom anderen unterscheidet, weil du plötzlich dann irgendwie abgewimmelt wirst nach dem Motto, du willst doch nicht abbestellen oder so. Nein, bei Apple ist das halt alles einheitlich geregelt. Finde ich sehr angenehm. Hat auch häufig dazu geführt, dass ich eher mal über Apple ein Abo abgeschlossen habe, als direkt bei einem Anbieter.
0: Ja, ich auch. Einfach, weil ich wusste, wo ich es dann wieder finde und dass man es ja eigentlich einfach canceln kann bei Apple. Ja, das hat mich auch schon dazu verleitet, dort Abos abzuschließen. Absolut. Gut, hey, wir könnten zur Umfrage der Woche kommen.
1: Genau, da schauen wir mal drauf. Wir haben euch gefragt, ist jetzt auch schon ein paar Tage her.
0: Ja, allerdings, gell?
1: Würdest du die stille Spracherkennung der AirPods Pro 3 nutzen? Das war ja dieses Thema, dass die AirPods Pro 3 in einer neuen Variante kommen könnten, die irgendwie dann Infrarotsensoren haben, die dann halt so eine stille Spracherkennung ermöglichen.
0: Genau, 2079 von euch haben mitgemacht. Vielen Dank dafür. Die Mehrheit mit fast 40% sagt, ja, kommt drauf an, wie gut sie funktionieren. Das ist natürlich sehr ein valider Punkt. Muss man erst mal gucken. Das sind ja noch Gerüchte. Wir wissen ja noch gar nicht, wohin geht. 31% haben aber auch gesagt, besitze gar keine AirPods Pro 3. Also wäre im Moment sowieso kein Thema, weil es ja noch nicht so ganz klar, braucht es wirklich neue Hardware, reicht Software? Wie wird das genau? Wie wird sich das überhaupt unterscheiden? Also drum war das auch überhaupt eine Frage. Drum, ja, so viele haben gar keine. Fast 10% sagen, ja, praktisch, why not? Aber auch 8 sagen, ja, gruselig, zu viel Gesichtsüberwachung für mich. Gleich viel sagen, keine Ahnung, weiß ich nicht. Und 4,6 sogar, die feiere ich ein bisschen. Die sagen, nein, ich spreche lieber normal. Ah nee, die sagen, ich spiele normal. Ich habe gelesen, ich spreche gar nicht mit Siri. Dann hätte ich sie abgefeiert. Aber die sagen, nein, ich spreche lieber normal mit Siri. Ja, eben. Also ich meine, das war halt ein Gerücht, was wir ja schon länger in verschiedener Art und Weise irgendwie immer mal wieder mitbekommen hatten. Man muss mal gucken, wie es funktioniert. Ist eigentlich nachvollziehbar, diese Antworten, oder?
1: Ja, Ja, also wir haben auch in den Kommentaren zurückgespielt bekommen, dass natürlich viele auch sagen, das könnte ein praktisches Hilfsmittel für Menschen mit Behinderung sein oder in besonderen Arbeitssituationen. Zum Beispiel jetzt im Krankenhaus mit Handschuhen, finde ich auch einen sehr interessanten Aspekt, der da genannt wurde.
0: Gebärdensprache, dass die dann übersetzt werden könnte, wurde mehrmals erwähnt, finde ich auch super spannend.
1: Ja, also das, und es wurde auch gesagt, das könnte auch natürlich ein Testballon sein, dass man einfach mal schaut für eine zukünftige AR-Brille oder Nicht-AR-Brille, dass das eben dann auch so ein Punkt ist, dass das Apple das auf diese Weise so, sagen wir mal, auf die softe Weise einführt und dass uns das dann später nochmal begegnet.
0: Ja, genau, als Steuerungsmöglichkeit von so einer Brille. Ja, guter Punkt. Das fand ich auch sehr ein spannendes Feedback. Was wollen wir diese Woche wissen?
1: Ja, diese Woche wird die Frage gestellt, die wir letzte Woche ja schon angeteasert haben, dass wir sie euch noch stellen wollen. Wir wollen von euch wissen, wie findet ihr denn eigentlich die Entscheidung, dass John Turner neuer CEO von Apple wird?
0: Dann könnt ihr sagen, großartige Wahl, Turner ist der Richtige. Solide Entscheidung, aber mal abwarten. Ich bin skeptisch, kompletter Fehler. Oder ihr könnt auch sagen, keine Ahnung, weiß ich nicht. Gut, da bin ich mal wieder gespannt drauf. Und jetzt switchen wir eben genau in die Sektion, wo ihr uns immer an euren Gedanken teilhaben lasst, nämlich in unsere Feedback-Sektion. Magst du mal loslegen, lieber Malte?
1: Ja, ich fange mal mit Johannes an, der hat uns geschrieben, in einer der letzten Folgen habt ihr richtigerweise angemerkt, dass die angeblich automatischen App-Updates im App-Store beim iPhone noch nie funktioniert haben. Das war bei mir auch gefühlt so, ewig so. Jedes Mal, wenn man nachgeschaut hat, wartet im App Store locker zwischen 10 bis 30 Updates auf eine Installation bei mir. Mit iOS 26.4 hat Apple ja die Ansicht im Store etwas geändert. Seitdem fällt mir regelmäßig auf, dass quasi fast alle Apps immer automatisch aktualisiert sind mit den Angaben heute aktualisiert oder vor einem Tag aktualisiert, obwohl ich nichts manuell angestoßen habe. Ist das bei euch auch so?
0: Ich kann sagen, bei mir nicht. Leider. Ja. Diese Zuschrift hat mich sofort aufgeschreckt, dass ich dachte, wow, geil. Bei mir hat sich weder mit 26.4 noch mit 4.1 noch mit 4.2, wo wir im Moment draufstehen, dahingehend was verändert. Ich gehe alle 2-3 Tage mal rein und habe dann jedes Mal 30, 40 Updates drin. Wie ist es bei dir?
1: Ich gucke gerade Live-Test.
0: Live-Test, sehr cool.
1: Wir werden hier gerade...
0: Oh, ein Jingle für Live-Tests.
1: Ja, okay, 208 Apps müssen noch aktualisiert werden.
0: Holy shit, Malte, du machst deinen Apple-Podcast und aktualisierst nie, was ist denn mit dir los?
1: Hatte jetzt wenig Zeit. Hatte wenig Zeit, ja.
0: Heieiei, ja, okay. Lass es erst nachher laufen, sonst bricht unsere Verbindung ab.
1: Da könnte viel Traffic jetzt kommen.
0: Genau. Ja, also wenn es da irgendwie 10 Microsoft-Apps drunter hat, dann lädt es ein paar Gigabyte. Okay, also gut, Live-Test bei Malte und quasi Vorher-Test beim JC, bei uns hat es nicht funktioniert. Jetzt sind wir natürlich extrem gespannt auf euch. Schreibt uns mal. Das wäre ja geil, wenn Johannes in irgendeiner geheimen Beta-Testgruppe drin ist, in einem AB-Test von Apple vom App Store oder so, dass es bei ihm klappt. Aber vielleicht sind es ja noch andere. Also ihr dürft uns da zu diesem Thema natürlich absolut gerne schreiben. Ich nehme noch den Guido rein, der hat uns geschrieben, da hat uns ein paar, das war ein völliges Side-Thema von mir, ich habe ja erzählt von meinem Smart Lock, das ich jetzt habe, wie happy ich bin, dass ich das jetzt endlich geschafft habe einzubauen mit Zylindertausch und so. Da haben uns einige Zuschriften erreicht und auch im Gefunke wurde das noch diskutiert, zu so, ja, aber so ein Zylinder, wenn der dann nicht geht und bliblablub. Und der Guido hat gefragt, also er nutzt schon seit längerem Nuki und entweder habe ich es nicht ganz gecheckt oder in der Schweiz ist es anders. In Deutschland jedenfalls musst du das Schloss nicht tauschen. Du kannst das Nuki ganz normal mit deinem bestehenden Schlüssel nutzen. Allerdings habe ich nicht das Ultra. Vielleicht ist es ja dort anders. Ja, und Guido, ich beantworte es gleich selber. Das hat für einmal nichts mit der Schweiz zu tun. Ich meine, es ist ein guter Gedanke. Ich motze ja viel drüber, was bei uns anders ist als in der EU. In dem Fall ist es tatsächlich ja das Nuki Ultra. Das Nuki Ultra ist eben eines, wo du den Schlosszylinder tauschen musst. Dafür hast du dann eben zum Beispiel Features mit von außen Schlüssel und innen ist trotzdem das Nuki dran. Das war ja der Fall, den ich gebraucht habe, um meine Frau überzeugen zu können. Kann aber übrigens jetzt melden, dass sie es noch kein einziges Mal mit dem Schlüssel aufgeschlossen hat. Also sie nutzt natürlich auch Fingerabdruck und all die anderen Möglichkeiten. Aber sie hat einen Schlüssel, wenn mal Stromausfall oder so. Das ist wichtig und das ist okay. Aber das ist der Unterschied. Du hast wahrscheinlich ein Nuki, das eben nicht das Ultra ist, weil bei denen ist es immer noch so, auch bei den neuen, die steckst du auch innen, ich hätte fast gesagt aus, da wäre es auch geil, innen auf deinen bestehenden Schlüssel und kannst sie dann nutzen. Also es gibt inzwischen beides von Nuki. Das war mir einfach noch wichtig, weil da waren so ein bisschen Diskussionen noch. Gut, Ich würde sagen, Malte,
1: Wir schließen ab.
0: Ja, genau, perfekt. Natürlich. Wie könnte es besser sein? Du triffst den Nagel mal wieder auf den Kopf. Wir schließen ab, und zwar die Folge 536. Nächste Woche gibt es mit der 537 wieder was. Und wenn ihr euch vormerken mögt, gibt es ja dann am 8. Mai auch den Apfelfunk am Hörer. Da werden wir euch aber in der nächsten regulären Podcast-Folge nochmal dran erinnern. Ja, Malte, herzlichen Dank. Hat mir großen Spaß gemacht. Ich freue mich schon wieder auf unsere nächste Diskussion hier. Und ich freue mich auch, von euch zu hören, egal ob in der Funkgeräte-App, dort im Gefunke, der App zum Apfelfunk oder eben auf die anderen Arten, wie ihr mit uns Kontakt aufnehmen könnt. Wir schätzen das sehr. Wird cool, macht's gut und tschüss aus Bern.
1: Drum merke, abgeschlossen ist nur diese Folge. Es geht natürlich weiter. 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Und ja, danke dir, lieber Jean-Claude. Danke euch. Bis zum nächsten Mal. Tschüss von der Nordsee.
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2: Im Studio Mia Hin. Schönen guten Abend. In Berlin bleibt man gelassen angesichts der Ankündigung, dass die Amerikaner 5000 Soldaten aus Deutschland abziehen wollen. Was sagt denn Verteidigungsminister Pistorius zu dem Teilabzug, Laura König?
3: Verteidigungsminister Pistorius sagt, eine gewisse Truppenreduzierung sei ohnehin erwartet worden. Die Rede sei jetzt von 5000 der insgesamt fast 40.000 bei uns stationierten Soldatinnen und Soldaten. Deutschland ist ja auch für die Amis wichtig. Der Luftwaffenstützpunkt Ramstein ist Knotenpunkt für die Einsätze im Nahen Osten. In Stuttgart ist das US-Regionalkommando für Europa und Afrika. Die US-Armee unterhält aktuell rund 20 Einrichtungen in Deutschland, vor allem im Süden und Südwesten.
2: Der Buckelwal, der wochenlang vor der Ostseeinsel Pöhl festsaß, schwimmt jetzt in der Nordsee. Der riesige Meeressäuger ist seit heute Morgen nicht mehr in dem Lastkahn, der ihn dorthin gebracht hat. Ob der geschwächte Wal jetzt aber gerettet ist, bleibt offen. Die Vorsitzende der Wirtschaftsweisen Monika Schnitzer warnt vor weiteren staatlichen Rabattaktionen wie dem Tankrabatt. Der ist für sie ein schwerer Fehler. Mehr von Nanju Kuhlmann.
4: Denn, so Schnitzer in der Augsburger Allgemeinen, Wohlhabendere mit großen Autos und hohem Benzinverbrauch profitierten überproportional von der Senkung der Steuer. Sie sehe schon mit Beginn der Sommerferien die nächste Diskussion aufziehen, weil Kerosin knapper und teurer wird. Dann könne eben nicht mehr so viel geflogen werden, so Schnitzer. Wir können nicht den Sommerurlaub durch Schulden auf Kosten unserer Kinder subventionieren.
2: Shakira lockt heute mit einem Gratiskonzert an die Copacabana in Rio. Die Veranstalter rechnen mit mehr als 2 Millionen Besuchern am Strand. Schon Lady Gaga hatte dort zuletzt über 2 Millionen Fans angezogen. Shakira wurde in den 2000ern mit zahlreichen Latin-Pop-Hits weltberühmt. Ihr Waka Waka war die Fußball-WM-Hymne 2010. Bayern München hat in der Bundesliga Remis gegen Schlusslicht Heidenheim gespielt. Beim 3:3 gegen Heidenheim erzielte der bereits feststehende Meister den Ausgleich kurz vor Spielende. Im Kampf um die Champions League Plätze spielte Stuttgart 3:3 in Hoffenheim. Die weiteren Ergebnisse: Frankfurt HSV 1:2, Bremen Augsburg 1:3 und Union Berlin Köln 2:2.
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5: Viele Wolken sind heute Abend vor allem im Westen Deutschlands unterwegs. Dazu kommen dort immer mal wieder Schauer und vereinzelt auch kräftige Gewitter runter. Sonst bleibt es meist trocken. In der Nacht geht's runter auf 14 bis 4 Grad. Morgen gibt's dann mal mehr, mal weniger Wolken und besonders im Westen sind wieder Schauer und Gewitter drin. Die fallen teils auch mal kräftiger aus. Dazu maximal 30 Grad.

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1: Hallo und herzlich willkommen zum Apfelfunk Ausgabe 536, welche wir endlich wieder zum Normaltermin, sprich am Mittwochabend aufzeichnen. Dieses Mal ist es der 29. April. Ja, mein lieber Malte, diese verrückte letzte Folge, die wir ja schon am Montag aufgezeichnet hatten, wo ja während der Folge quasi diese ganze CEO-Geschichte aufgekommen ist, das war ja schon, ich sage mal, ein bisschen anstrengend, also nicht zur Aufnahme, aber mir ist im Nachgang dann noch eingefallen, wie viel Glück wir doch eigentlich hatten. Ich war danach nervös, als schon alles im Kasten war, als ich dann am nächsten Tag auch im Gefunke die ganze Diskussion um den CEO, ein Riesenzeug. Und ich dachte so, holy moly, zum Glück hatten wir das noch drin. Ging's dir auch so?
2: Ja, absolut. Hallo, lieber Jean-Claude.
1: Hallo, lieber Malte.
2: Ja, es gab ja auch zu Recht eine Diskussion im Gefunke darüber, über die Frage, wann wir diese Folge veröffentlichten, dass wir das jetzt dann am normalen Termin gemacht haben. Das war ja tatsächlich keine einfache Entscheidung. Wir haben ja gleich überlegt nach unserer Aufnahme, was machen wir denn jetzt? Ja. Müssen wir damit raus? Weil ja auch das Risiko bestand, dass es dann noch weitere Entwicklungen gibt. Also dass dann irgendwas im Gefolge, irgendeine weitere Personalentscheidung noch kommt oder ganz merkwürdige Reaktionen. Wir sind da ein bisschen ins Risiko gegangen. Wir haben uns am Ende aber dann doch entschieden, dass wir gesagt haben, ja, liebe Gewohnheit, so die allergrößte Breaking News ist es jetzt auch nicht, weil ja die beiden Personen schon absehbar waren. Es war nur der Zeitpunkt. Und glücklicherweise ist das gut gegangen. Aber ich habe wirklich aufgeatmet, als ich dann am Mittwochabend den Veröffentlichen-Button gedrückt habe und ich gedacht habe, so, es ist nichts mehr dazwischen gekommen. Der Stand von Montag, der trifft immer noch zu.
1: Ja, das stimmt. Das ist wirklich ein Punkt, da bin ich ganz bei dir. Das war tatsächlich noch so ein bisschen, weil wir halt natürlich auch terminlich eingeschränkt waren. Du warst ja unterwegs. Du warst ja schon in Hannover, weil du Termine hattest. Also es wäre natürlich auch schwierig geworden, da irgendwas dran zu ändern. Aber ja, es ist alles gut gegangen. Und ich glaube, der Vorteil, den unsere Hörerschaft dadurch dann aber auch hatte, sie haben halt sozusagen live mitbekommen, wie das eben ist, wenn da so eine Breaking News, was es ja dann doch war, in den Podcast platzt. Weil ihr wisst, ich sage es gern nochmal, weil wir haben immer wieder neue Hörerinnen und Hörer, die das vielleicht noch nie gehört haben. Wir schneiden ja in diesem Podcast nichts. Es gibt nicht irgendwie, das müssen wir nochmal neu machen, oh Malte, ich glaube, sondern wir drücken am Anfang Record, dann zeichnen wir uns auf, danach quasseln wir 1,5, 2 Stunden, wie lang es halt auch dauert. Das Einzige, was wir tun, wir lassen so eine KI drüber, damit wir Lautstärke technisch gleich laut sind. Und wir hängen hinten und vorne unsere Jingles dran. That's it. Aber an der Sendung selber wird nie was geschnitten. Das war in der ersten Folge so und das ist nach 536 Folgen immer noch so. Drum habt ihr quasi live gehört. Ich habe, glaube ich, sogar das scheiße Wort mal gesagt. weil du hast mir das ja geschickt. Du hast mir eine iMessage geschickt mit dieser Breaking News. Und dann habe ich so, meine Güte. Und dann haben wir unser Thema noch fertig gemacht und sind dann zu diesem Thema gekommen. Aber ja, der Vorteil war halt, ihr habt eben mal gesehen, das ist live. Also wir wollen auch nichts an diesem Podcast verändern, schneiden. Und wenn halt sowas passiert, ja, zum Glück ist es im Podcast, ist ja geil. Also von dem her gesehen, hat eigentlich alles gepasst. Ich glaube, ein paar Leute fanden das auch lustig. Gab da auch eine Diskussion im Gefunke dazu noch, wie das wohl war und so. Und irgendjemand hat sich bedankt, dass wir das so lassen. Da dachte ich so, ja, aber hey, wir lassen immer alles so. Wir verändern nie was an diesem Podcast. Das wär ein anderes Konzept, das machen wir nicht.
2: Ja, es gab ja auch die Frage, ob wir auf die Pause-Taste gedrückt haben und haben uns dann auch irgendwie Notizen gemacht. Nein, das war tatsächlich alles komplett improvisiert in der Sendung. Also ihr habt wirklich einen Live-Kommentar gehört und das fand ich irgendwie auch im Nachhinein ganz erheiternd. Wann hat man das mal, dass man, sag mal, dieses Eintreffen dieser Neuigkeit, diesen Moment wirklich einen Live-Kommentar gehört und das fand ich irgendwie auch im Nachhinein

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3: Der Montag hat ja auch gezeigt, wie schnell das dann passiert.
4: Ja, aber eben, also ich meine, ich bin Tim Cook nach wie vor dankbar, haben sie das am Montag rausgelassen und nicht am Dienstag, weil das wäre für uns der absolute Worst Case gewesen. Wir zeichnen die Folge am Montag auf. Ich meine, die Folge hättest du so ja nicht mehr bringen können, das hätte ja niemand verstanden. Ja. Also da hätten wir schon noch irgendwas machen müssen, aber ja, so hat alles gepasst. Das Einzige, was nicht gepasst hat, dass wir jetzt 10 Tage nicht zusammen quasseln konnten. Das hat mir schon gefehlt.
3: Ja, schon wieder. Das
4: schon
3: ist ja
4: wieder,
3: so schlimm.
4: Eben, nachdem genau. Ich an Ostern dich gezwungen hatte, an einem Montag schon aufzuzeichnen, weil ich in die Ferien ging, ich faule Nuss, hattest du dieses Mal einen Termin. Ja, jetzt sind wir wieder im gewohnten Rhythmus und ich glaube, absehbar ist im Moment nichts. Wir machen einfach jetzt wieder Mittwoch, oder?
3: Ja, jetzt geht es erstmal wieder mit dem Mittwoch weiter. Mal gucken, was da noch so kommt.
4: Zu meinem Seelenfrieden, wirklich gut. Ich komme dann immer komplett durcheinander und denke so, was ist eigentlich, welcher Tag ist denn? Ich schon mal, wirklich kein Scherz, am Dienstag, weil ihr wisst ja, wir nehmen das ja immer am Mittwochabend auf. Das dauert ja so bis Mitternacht, dann noch, was man so macht, bis der Podcast online geht. Also man geht dann relativ spät ins Bett. Sprich, man ist am nächsten Tag, normalerweise am Donnerstag, merke ich schon auch, vielleicht liegt es am Alter, vielleicht auch, keine Ahnung. Also ich bin dann schon immer ein bisschen müde am Morgen. Kein Problem, ich kann arbeiten, wir machen das alles und das ist auch super, aber ich merke das schon. Dieses Mal war das ja an einem Dienstag und wirklich, das war so komisch. Ich habe an diesem Dienstag mehrmals gedacht, es sei Donnerstag. Weil es war halt so, ja, weißt du, ich meine, da schläfst du 5 Stunden und ich merke dann schon, ob ich jetzt 5 oder 7 Stunden schlafe. Und es ist nicht schlimm, überhaupt nicht, aber es fühlt sich einfach ein bisschen anders an. Und dieser Dienstag hat sich dann eben so anders angefühlt. Und ich bin ein paar Mal, weißt du, dachte ich so, habe ich jetzt meine Radiosendung? Nee, Moment, es ist ja Dienstag, die ist immer am Donnerstagnachmittag. Stimmt, ja, dachte, ich war total verwirrt. Also es überfordert mich mal.
3: Es ist auf der einen Seite das und auf der anderen Seite ist es eben so, wir haben ja normalerweise nicht dieses Gefühl, dass wir jetzt so aus Versehen was spoilern könnten, weil wir ja wirklich das, was wir aufnehmen, wenn wir es Mittwochabend aufnehmen, das werden wir heute ja auch so tun. Wir legen auf, wir bearbeiten das, wir stellen es online. Es gibt ja eigentlich nur so ein Stündchen, wo wir jetzt dieses Geheimwissen haben, was in dieser Folge vorkommt und sonst weiß das keiner. Stimmt. Aber in der Zeit, sag ich mal, zwischen 0 und 1 Uhr gibt es ja auch wenige, denen man es erzählen könnte.
4: Ja, und da sind wir auch müde und haben anderes zu tun.
3: Ja,
4: genau, stimmt.
3: Eben. Und da war es ja dann auch mal einmal mehr so, dass wir wirklich dann so 2 Tage hatten, wo wir halt mit diesem Geheimwissen und vor allem, es wird ja auch noch angesprochen. Es war ja auch so, dass ja einige dann gesagt haben, oh, ich bin mal gespannt, was die am Mittwoch sagen.
4: Ja, was
3: macht
4: ihr dann? Und ich dachte so, wir haben schon gemacht, Freunde. Ups.
3: Vor allem, ich hatte mal Sorge, dass da zu hohe Erwartungen dann geäußert werden und dass man dann irgendwie so denkt, oh Gott, dem werden wir gar nicht gerecht, aber es war alles okay. Also das war irgendwie so ein merkwürdiges Gefühl. Und generell so dieses noch eine offene Rechnung haben. Ne? Also das Schöne an unserer Just-in-Time-Produktion ist ja auch, morgen sind wir zwar beide wieder gerädert, aber Apfelfunk für diese Woche ist halt abgehakt. Und da war es dann wirklich so, ich habe sozusagen den Apfelfunk gedanklich mit bis nach Hannover genommen.
4: Ja, klar.
3: Und habe dann am Mittwochabend in einem Hotelzimmer dann eben diese Folge online geschaltet. Glücklicherweise war ich noch wach, also ich war so müde an dem Abend, dass ich das auch früh gemacht habe.
4: Ja, nee, aber das ist ein sehr guter Punkt, du hast absolut recht. Also ich finde auch, also ich mag dieses Just-in-Time, wie wir das machen. Ich möchte ja, also ich meine, das ist ja nichts Wertvolles, was wir hier tun, aber ich möchte nicht, ich möchte da nicht noch 3 Tage warten, weißt du? Irgendwie, es gibt ja ganz viele Podcasts, die zeichnen auf, dann wird noch geschnitten, dann wird noch produziert, dann wird noch blablabla und dann ein paar Tage später geht das dann online. Also ich meine, das ist überhaupt nicht wertend, bitte nicht falsch verstehen, wenn ihr das so macht, aber einfach ich für mich, ich bin mir einfach gewöhnt, dass wir zwei das so machen, seit mehr als 10 Jahren. Wir haben den Abend, wir quasseln zusammen, wir haben eine gute Zeit und danach geht das gefälligst online, Punkt. Und dann gibt es nächste Woche eine neue Folge. Also ich will doch jetzt nicht noch 3 Tage dran rumbasteln. Und darum, mir gefällt das sehr so, dass wir das dann unmittelbar so plus minus danach eben auch online stellen können.
3: Gut, dass du es nicht wertend gesagt hast, im Mac & I Podcast machen wir das manchmal so.
4: Nein, ich meine das ja nicht so. Es gibt ja 1000 Gründe, warum andere das
3: klar.
4: so tun. Weißt du, es gibt ja auch viele, die haben Qualitätsansprüche und sagen, hey, jedes und jedes Ding und hier stimmt dann noch geschnitten.
3: Das ist es gar nicht. Also beim Mac & I Podcast, das kann ich vielleicht aus dem Nähkästchen berichten, ist es einfach so,

0: wir haben einen gewissen Takt und manchmal sind die Aufnahmetermine, dass wir beide dann zusammenkommen, halt so, dass wir dann irgendwie ein paar Tage vorher das schon machen. Also, dass der Podcast erst Ende der Woche regulär nach 2 Wochen online geht. Da sind die Themen auch meistens zeitloser, die sind nicht so nachrichtengetrieben. Und dann, da wird nicht 4 Tage dran gearbeitet. Das ist tatsächlich auch dann mehr oder weniger live on tape, aber halt aus strategischen Erwägungen.
1: Ja,
0: und da haben wir halt mit dem Apfelfunk das von vornherein anders gemacht. Aber ich weiß gar nicht, also ich glaube, damit sind wir nicht unbedingt in der Mehrheit. Also ich kenne ganz viele Podcasts, die da schon halt auch so, sag mal, ein bisschen Sicherheit einbauen, weil da auch noch andere Leute involviert sind. Cutter, die dann vielleicht auch zwischendurch nochmal Hand anlegen müssen so.
1: Und das stimmt, da hast du recht. Also das fällt mir auch auf, dass ja ganz viele Podcasts, und das könnte ja ein Grund, ich habe mir das noch überhaupt nicht überlegt, aber könnte ja ein Grund sein, viele sagen ja nicht, wann sie aufzeichnen. Die sagen zwar Podcast XY, eben oft auch Folge 438, aber wann denn diese Folge 438 aufgezeichnet ist, weißt du nicht. Du weißt einfach, die kommen jeden Mittwoch, also zum Beispiel Geschichten aus der Geschichte, den ich gerne höre, der kommt auch jeden Mittwochmorgen kommt der, glaube ich, raus. Aber da weißt du eigentlich nicht, wann sie das aufzeichnen, weil das sagen sie nicht. Und ich nehme an, auch da gibt es natürlich Produktionsprozesse. Wir sagen ja immer, zeichnen wir am 29. auf und ihr könnt sicher sein, eben am Donnerstag um 1 in der Nacht, am 30. habt ihr das dann. Also wahrscheinlich liegt das, ja, vielleicht sind wir gar nicht in der Mehrheit. Ich weiß es nicht, keine Ahnung.
0: Ja, ist schwer zu sagen, weil es gibt ja in dem Sinne im Podcast-Genre gar nicht so große Erhebungen oder Statistiken. Nee. Aus dem man
1: auch
0: das sehen kann.
1: Wie es stimmt, es muss für einen persönlicher passen. Und bei uns passt genau diese Art ja. Also es gibt ja kein richtig oder falsch.
0: Das sowieso nicht, nein. Aber ja, für uns haben wir unseren Weg gefunden und es ist halt immer komisch, wenn wir davon mal abweichen.
1: Genau, ja, genau. Hey, aber wo wir nicht abweichen wollen, ist vom Wetter zu sprechen. Wie sieht es bei dir aus an der Nordsee?
0: Gut, dass du es ansprichst, es ist wunderbar. Es war wirklich jetzt, es geht endlich bergauf. Wir hatten jetzt noch so eine Phase, wo es halt noch relativ kühl war, kühle Tage. Mhm. Und jetzt bis Freitag soll es sich, glaube ich, bis 20 Grad steigern. Heute 15 Stunden Sonne, es war wirklich wunderbar.
1: Cool.
0: Leute morgen schon spazieren und jetzt heute Abend war ich noch ein bisschen im Garten vor der Sendung. Also es ist wirklich, jetzt merkt man so, jetzt kommt die wirklich beste Jahreszeit und ich habe nichts mehr zu meckern am Wetter.
1: Da, großartig. Ganz so weit gehe ich nicht. Du weißt, ich habe immer fast immer was zu meckern. Nee, bei uns war, also letzte Woche hätte ich das absolut unterstrichen bei dir. Wir hatten auch eine gigantische Woche. Es war immer um 20 Grad rum. Am Morgen relativ kühl. Die fiese Biese, die hatten wir die ganze Zeit durchgehend, aber halt wahnsinnig viel Sonne. Es war wunderschön. Heute hatten wir jetzt den ersten Tag, wo es so ein bisschen bewölkt war. Es war einfach grau, großmehrheitlich so ein bisschen. Hat ganz wenig in der Nacht geregnet, aber man muss sagen, viel zu wenig. Bei uns ist wahnsinnig trocken, also wirklich extrem trocken, weil es nie geregnet hat. Ich glaube, im April hat es praktisch noch überhaupt nicht geregnet hier. Wird langsam natürlich zum Problem, vor allem für die Landwirtschaft. Also wir hoffen mal, dass es mal ein bisschen regnet. Aber schon sehr, sehr trocken bei uns. Aber heute war es so ein bisschen grau, aber es soll dann, glaube ich, auch wieder besser werden. Was halt bei uns wirklich nach wie vor ein Thema ist, ist diese fiese Biese, also dieser kalte Nordostwind. Der, ich meine, wir haben auch 18 Grad, aber es fühlt sich nicht so richtig warm an. Ich bin ja immer so ein bisschen auf dem Fahrrad und ich bin nicht lernfähig. Ich mache es jedes Mal, ich gucke raus, wow, sonnig und bei mir im Büro ist sowieso schon warm und ab aufs Rad. Und dann merke ich, ich hätte doch eine Jacke gebraucht. Also es ist noch nicht so super, super, weißt du, warm. Aber ja, das Wetter selber ist perfekt. Ich jammere da gar nicht rum.
0: Aber es ist schon bemerkenswert, also im Vergleich zu den Vorjahren, da hatten wir jetzt im Frühjahr um diese Zeit schon wirklich teilweise sehr warme Phasen und manchmal auch beängstigend warme Phasen, die vor allem auch zur Folge hatten, dass dann alles schon aufblühte wie verrückt und dann hattest du schon so ab Juni war es dann schon alles ein bisschen so fortgeschritten.
1: Ja.
0: Das ist dann halt so spätestens dann im Juli war, sah es dann schon wie Spätsommer teilweise aus, weil es ausgetrocknet war. Auch Trockenheit war ein großes Thema. Und dieses Jahr ist halt ganz anders. Es ist halt doch deutlich kühler lange gewesen. Mhm. Ist natürlich nicht so schön für die Heizrechnung. Aber ich habe halt die Hoffnung, dass der Sommer entsprechend vielleicht auch dann anders verläuft. Also deshalb grundsätzlich hoffe ich erstmal gut positiv verläuft.
1: Ja.
0: Aber dass dann halt nicht so schnell alles verblüht ist und dass das Trockenheitsthema vielleicht diesmal auch nicht so ein Problem ist, weil dieses Frühjahrsdefizit nicht so groß ist.
1: Also bei uns sagen sie, sei es schon sehr, sehr trocken. Also sie sagen, es ist eigentlich schon viel zu trocken. Klar, ich meine, wir haben auch schon im Mai weißt du, bei uns hat die Schneeschmelze noch nicht so richtig, richtig eingesetzt, weil wir doch vor 2 Wochen noch ziemlich Schnee hatten in den Bergen. Also das kommt ja jetzt dann erst. Wenn es jetzt dann noch ein bisschen wärmer wird, vielleicht der Wind auch ein bisschen aufhört, dann fängt ja dann bei uns auch die Schneeschmelze an. Und das ist ja, wir haben ja oft, also was heißt oft, aber ab und zu haben wir ja im Mai Überschwemmungen, weil wenn es mal im Mai so 2, 3 Tage regnet und dazu hast du die Schneeschmelze, die meistens so Mitte, Ende Mai ihren Höhepunkt erreicht oder einfach so richtig losgeht, dann gibt das dann schon mal in den Flüssen manchmal ein bisschen viel. Also von dem her, wir wissen ja nicht, das kann der Regen, der kommt schon noch, hoffe ich jetzt mal. Aber aktuell ist es wirklich sehr trocken. Also es ist schon, wenn ich so durch den Garten stapfe, ich habe jetzt natürlich auch den Rasenmäher-Roboter wieder aktiviert und es ist wahnsinnig trocken. Also es stäubt alles, weißt du? Die Biese ist halt immer so ein Wind, der auch geht per se, ist egal wann der weht, der trocknet sehr stark aus, immer. Das heißt, der verstärkt diesen Effekt, dass wir zu wenig Regen haben. Aber ja, wie gesagt, also wettertechnisch sonst grundsätzlich toll. Der Frühling ist voll da, alles blüht. Mein Auto ist theoretisch rot, aber eigentlich ist es gelb. Also wirklich. Du weißt, ich habe so einen Carport, so einen offenen, also ein Dach, aber auf der Seite ist ja offen. Hey, das ist krass. Also es ist wirklich gelb. Wenn ich losfahre, dann stäubt das richtig, weil es hat so viel Blütenstaub draußen. Es hat so viel Blütenstaub, dass wenn ich draußen auf dem Fahrrad fahre und auf meine Apple Watch gucke, das ist eine Apple Watch Ultra, weil ich meine, ist ja kein Riesenscreen, oder? Dann ist der gelb. Ich sehe quasi die Pollenpunkte auf meiner Apple Watch. Und ich meine, die habe ich ja normalerweise, weißt du, so ein bisschen im Pullover oder so und dann nehme ich die, also es ist crazy. Bei uns ist wirklich, ich habe noch nicht so fest Heuschnupfen. Ich klopfe mal ein bisschen auf Holz, dass es nicht noch schlimmer wird, aber das ist schon, also Pollenallergiker im Moment bei uns, ich habe so ein paar Kollegen, die es haben schlimmer als ich, die sind ziemlich am Leiden, weil es krass, wie gelb alles ist. Ist das bei euch auch? Blüht auch alles?
0: Ja, doch. Schon, also ja. Allergiker hatten jetzt auch so zu kämpfen, gerade auch, weil es recht windig war und auch ein paar Tage zwischendurch mal trocken dann und dann war natürlich der Pollenflug sehr fatal. Ich sehe es mal an den Fenstern, weißt du? Das ist,
1: ja, genau.
0: Das ist eigentlich so der einzige Downside im Frühling, dass wenn du deine Fenster alle schön hattest, dann sehen sie hinterher halt nicht mehr so aus.
1: Wir machen
0: dann,
1: das anders. Wir warten, bis es durch ist und putzen erst dann.
0: Ja, nee, meistens ist es ja so, dass sich ja sogar, wenn man das geschickt angestellt hat, dass man aus dem Winter sogar mit einigermaßen sauberen Fenstern rauskommt. Also wenn man jetzt wie bei entsprechenden Regenlagen mal die Rollläden runter macht und so. Mhm. Und dann kommst du nur mit halbwegs passablen Fenstern so durch. Aber dann ist halt auch Zappenduster.
1: Ja, dann ist, genau, dann packst du ja alles zu.
0: Apple muss mal wie ein selbstreinigendes Fenster erfinden, das wäre doch großartig.
1: Boah, so ein Fensterputzroboter, das gibt ja so ganz verrückte Dinge, finde ich immer ganz faszinierend, dass es das inzwischen schon gibt, die sich dann so ansaugen und am Fenster
0: fahren. Ja, die da so hochkant da hochfahren,
1: ja, genau.
0: Das finde ich auch mal spannend.
1: Der Lorenz Keller, der uns ja auch hört, der testet die immer wieder, finde ich super faszinierend, aber wir haben nicht so große Fenster. Ich fürchte, das sind so Dinge, weißt du, in diesen modernen Wohnungen mit den riesigen Fenstern, da setzt du das Ding da mal an und dann putzt der da quasi deine ganze Front. Aber bei mir allein im Wohnzimmer habe ich irgendwie, ich weiß nicht, 10 Fenster und die sind alle nicht so groß. Da müsstest du ja quasi die ganze Zeit, dann surrt der da rum und dann nimmst du ihn wieder ab, setzt ihn ans andere Fenster. Aber in der Zeit habe ich auch selber geputzt. Also das leuchtet mir noch nicht so ganz ein, das Konzept, wenn du nicht diese riesigen Fenster hast. Aber es ist faszinierend, dass es das überhaupt gibt.
0: Lorenz ist ja für mich übrigens Mr. Staubsauger. Also er hat ja unglaublich spannende Staubsaugertests damals immer veröffentlicht. Und also wenn ich mal einen Staubsauger brauche, dann würde ich ihn auf jeden Fall anrufen.
1: Ich auch.
0: Trau mich gar nicht mehr selber einzukaufen, ohne Lorenz gefragt zu haben.
1: Das darfst du auch nie, weil der kennt sich so gut aus. Der kann dir genau die Unterschiede zwischen der Rolle und der Walze und dem Anpressdruck und schieß mich tot. Das ist wirklich so, ja. Also der ist halt absoluter Profi. Grüße gehen raus nach Winterthur an dieser Stelle, falls er das hört. Okay, hey, übrigens auch, was ja auch eigentlich sehr großartig ist und ganz toll, die Folge 536 wird wieder unterstützt. 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
1: 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Malte, wir haben noch einen kleinen Sendehinweis zu machen, aber keine Angst, ja. Es geht nicht darum, den Apfelfunk-Podcast schon wieder an einem anderen Datum aufzuzeichnen. Es geht um ein, soll man
0: ein extra Produkt
1: sagen? Um ein Extra vom Apfelfunk.
0: Es gibt, genau, es gibt noch was on the top für euch. Und zwar der eine oder andere hat schon gemerkt, der letzte Freitag im Monat ist verstrichen, ohne dass Apfelfunk am Hörer stattgefunden hat. Das hatte terminliche Gründe, aber aufgeschoben ist ja nicht aufgehoben. Wir haben einen Termin gefunden am 8. Mai. Freitag, 8. Mai. Da wollen wir für euch auf Sendung gehen. Und das ist ja auch schon so ein bisschen in der Nähe. Wir kommen ja langsam dann so ins WWDC-Fahrwasser. Also bin da schon sehr gespannt auf diese Folge.
1: Ganz genau. Also am 8. Mai, also am Freitag in einer Woche, 21.45 Uhr auf dem Apfelfunk-YouTube-Kanal, werden wir zusammen diskutieren und vor allem natürlich auch mit euch diskutieren. Ihr könnt da mitmachen, mit kommentieren, also die Sendung mitbestimmen sozusagen. Wird super, freue ich mich drauf. Und bei der Gelegenheit muss ich dich wieder fragen, ich frage dich das jedes Jahr und dumm wie ich bin, vergesse ich es immer, hast du am Freitag, also an diesem Freitag, am 1. Mai auch frei?
0: Ja, habe ich.
1: Ja, hast du auch?
0: Sehr Tag schön. Der Arbeit, ja.
1: Genau, Tag der Arbeit. Ich mache jetzt nicht den Spruch, Moment, Tag der Arbeit, wir arbeiten nicht, aber...
0: Ja, ist ein Widerspruch.
1: Genau, bei uns in der Schweiz ist das ja sozusagen ein bisschen die Ausnahme, also die wenigsten haben frei. Aber wenn du wenn es so praktisch ist wie bei mir, dass du in Zürich angestellt bist, aber in Bern wohnst, dann führt das dazu, dass in Bern hat man nicht frei. Das heißt, meine Kinder sind in der Schule oder in der Ausbildung, meine Frau muss arbeiten und ich habe dann aber frei, weil ich ja eben in Zürich angestellt bin und gehe dann meistens irgendwo in Bern einen Kaffee trinken und gucke raus, wie alle gestresst rumrennen. Ja, ich freue mich drauf, muss ich sagen. Ich finde das immer ganz cool.
0: Ja, absolut. Überhaupt jetzt kurze Woche ist natürlich super. Jetzt fragen sich vielleicht einige, Moment mal, wenn die sich so freuen, dass sie frei haben, warum reden sie nicht mit uns in Apfelfunk am Hörer? Aber es ist tatsächlich so, dass terminlich hat das nicht geklappt. Ich habe da nämlich schon was vor.
1: Ja, ich auch. Genau,
0: da
1: wir haben am Abend eine Einladung und die war schon
0: ewig
1: lange ausgemacht. Und damals dachte ich auch, ja, ist ja nicht der letzte Freitag im Monat, ist ja der erste, das geht ja schon. Nicht wissen, dass wir den letzten auch nicht halten konnten.
0: Wir wollen keinen Ärger mit der Familie riskieren.
1: Nein, nein, das wollen wir nicht. Und ihr wisst, also das hat nichts Qualitatives, hat nichts mit unserer fehlenden Begeisterung zu tun, aber der Apfelfunk am Hörer ist ja auch ein bisschen komplexer zu organisieren. Wir sind ja zu viert und wir machen den Apfelfunk-Podcast eben eigentlich normalerweise jeden Mittwoch, beziehungsweise sicher jede Woche. Und das andere, das wollen wir auch tun, aber ob es dann der letzte oder der erste oder der zweite ist, das spielt dann für uns auch nicht so eine Rolle. Es muss dann einfach passen. Und manchmal passt halt nicht, dann verschiebt sich das Ganze. Aber ich meine, es ist natürlich cool, wir haben ja auch da im Funkgerät, in der Funkgeräte-App, im Gefunke haben wir dann eigentlich immer auch Leute, die uns darauf hinweisen, hä, wie ist das eigentlich, ich habe nichts gesagt. Ich sage immer so, wenn der Programmhinweis im Apfelfunk-Podcast nicht kam, dann findet es nicht statt. Kann man eigentlich so sagen, oder?
0: Ja, gute Faustregel.
1: Genau, das war als Faustregel. Aber okay, komm, die Faustregel ist beim Podcast inzwischen auch, dass knapp eine halbe Stunde gequasselt wird und dann irgendwann mal die Themen kommen.
0: Zum Glück gibt es Kapitelmarken für alle, denen das so viel ist. Ja, das erste Thema, ganz aktuell reingekommen, ist auch noch ein Gerücht. Wir wissen es noch nicht 100%. Wir sprechen trotzdem schon mal drüber. Schlechte Aussichten. Wird die Vision Pro eingestellt?
1: Dann sprechen wir über die Ära Turnus. Mehr Service, neue Ideen und weniger Themen. Da müssen wir so ein paar Sachen besprechen, die jetzt in den letzten Tagen hochgepoppt sind.
0: Dann sprechen wir über einen schwierigen Start. Scheitert IO oder IO, wie spricht man es eigentlich aus, von Johnny Ive bereits am Namen?
1: Dann schwungvoll bekommt das Jubiläums-iPhone ein kurviges Display.
0: Einladend, es gibt ein Lebenszeichen von der Invites-App von Apple.
1: Oho. Dann abstottern, man kann App Store, bekommt ein Monatsabo mit Jahresbindung, da müssen wir unbedingt drüber diskutieren.
0: Und wir diskutieren natürlich auch über das Ergebnis der Umfrage der Woche und Zuschriften von euch haben wir auch wieder zahlreich bekommen.
1: Ganz genau. Also lasst uns loslegen und zwar mit diesem Gerücht, was heute Abend am 29. April am Mittwochabend eben so ein bisschen hochgepoppt ist. Da geht es um die Vision Pro. Und ich meine, dass die Vision Pro jetzt nicht der Bestseller ist, das haben wir auch schon mitbekommen. Haben wir in den letzten Jahren auch ziemlich ausführlich auf dem Apfelfunk-Kanal diskutiert. Jetzt gibt es aber Gerüchte, dass sie vielleicht so schlecht läuft, dass sie eventuell sogar eingestellt wird.
0: Ja, Mac Rumors hat das heute Abend aufgebracht, berufen sich da auf nicht weiter genannte Quellen, die sie haben. Sie schreiben, dass Apple augenscheinlich höhere Erwartungen hatte jetzt, was diesen M5-Nachfolger anging, den sie herausgebracht haben, wo sie den Chip ausgewechselt haben und dass das sich nicht bewahrheitet habe und dass sie jetzt das Team von der Vision Pro auf andere Teams aufgeteilt haben, was in der Folge heißt, dass die Vision Pro vorerst nicht weiterentwickelt wird.
1: Ja, genau. Und ich sag mal, also es gibt so ein paar Dinge, die mich so ein bisschen stutzen lassen an dieser Meldung. Man muss sagen, Stand jetzt irgendwie kurz vor 11 am Abend von diesem Mittwoch, haben wir das ja bisher nur dort gelesen. Also oft ist es ja so, dass so Gerüchte dann sich so ein bisschen verteilen. Dann gibt es verschiedene Publikationen, die darüber berichten, die das so ein bisschen zusammenführen. Ist hier im Moment noch nicht der Fall. Was mich vor allem so ein bisschen stutzig macht, ist eigentlich das. Ich meine, der M5-Update hat natürlich viel mehr Rechenleistung gebracht. Wir haben ja auch diesen Push hin zu 120 Hertz. Ich glaube, vorher waren es 90 mit der Refresh-Rate und ein bisschen mehr Pixel und eben so mehr Batterielaufzeit. Also es war okay, sage ich mal, ein gutes Update. Aber der Preis blieb ja gleich. Ich meine, Apple hat ja jetzt, wie lange hatten sie Zeit? 2-3 Jahre Zeit, rauszufinden, dass mit diesem Preis das Ding eine krasse Nische bleibt.
0: Ja.
1: Und ich kann mir nicht so recht vorstellen, dass sie jetzt nach diesem Update denken, komisch, das Update verkauft sich aber schlecht, weil das größte und einzige hauptmäßige Problem war ja immer der Preis. Und da hat sich ja nichts dran geändert. Also das lässt mich so ein bisschen, das finde ich so ein bisschen merkwürdig, einfach die Herleitung, weißt du, in diesem Artikel.
0: Also mir gehen zwei Gedanken durch den Kopf, was ich mit diesem Gerücht, falls es sich bewahrheitet, anfangen soll. Dass die eine Möglichkeit ist ja die, wir haben einen neuen Chef. Und der neue Chef, der erst im September natürlich antritt, aber der sicherlich jetzt schon eine aktivere Rolle spielt in diesem Übergang. Und der vielleicht die Darlings dann auch schon des alten Chefs killt. Also sprich, dass John Turnus einfach, er soll ja sowieso kein Freund der Vision Pro gewesen sein. Er hat sich zwar beim Town Hall Meeting, haben wir wie bei Mark Gurman die Tage gelesen, noch ganz positiv über die Vision Pro geäußert haben, dass er gesagt hat, das ist ausbaufähig. aber doch so nebulös, dass es nicht unbedingt heißt, dass es ausbaufähig als Vision Pro ist. Sondern
1: gut, das stimmt, ich wollte gerade sagen, das ist es definitiv.
0: Ja, aber es klang konstruktiv, aber es könnte ja eben auch bedeuten, dass er eher ein Anhänger der Smart Glasses ist, die ja auch ihre Anleihen bei der Vision Pro haben sollen. Und dass er vielleicht jetzt einfach schon sagt, im Einvernehmen mit Tim, komm, das Ding beerdigen wir jetzt. Und dann lässt man es natürlich nicht so aussehen, dass Tim irgendwie Mist gebaut hat, weil er das wollte, sondern man sagt einfach, wir haben so eine hohe Erwartung, es war ein tolles Produkt, aber es hat sich nicht, die bösen Kunden haben es einfach nicht gekauft.
1: Ja, genau, jetzt haben wir sogar so ein geiles Update gemacht und es hat immer noch nicht funktioniert, genau.
0: Das ist die... Das
1: könnte
0: ist,
1: sein.
0: Das ist die eine Variante, was sich dazu getragen haben kann. Die andere Variante ist die, ich meine, wir haben ja in den letzten Monaten immer wieder auch von der Vision Pro gehört, dass es da Umorganisationen und neue Prioritäten gegeben haben soll. Also das hat ja auch Gurman immer, das ging ja hin und her. Ja. Mal hat er gesagt, es kommt die Vision Air, dann kam wieder die Vision Pro, dann war die Vision Air auf 2027 verschoben.
1: Ja.
0: Das war ja so ein, ich glaube, so ein Jahr ging das ganz, ganz wild von Woche zu Woche dann hin und her. Und deshalb ist diese Meldung der Reorganisation eigentlich keine wirklich neue. Vielleicht ist es auch einfach überinterpretiert, weil wir haben ja schon eigentlich Reorganisation permanent berichtet bekommen bei der Vision Pro. Und wir haben ja auch gesehen, dass Mike Rockwell, der ja das Team geleitet hat,
1: wollte gerade sagen,
0: jetzt ja auch
1: der
0: so
1: in
0: die Siri Workforce gewechselt ist. Also so gesehen, vielleicht ist das auch übersteuert. Also vielleicht ist das Ganze auch tatsächlich, dass da gar nicht so viel dran ist, dass es sowieso schon irgendwie so on hold ist und Jetzt hat irgendeiner das dann Mac Rumors geflüstert und die machen da jetzt eine große Story draus.
1: Ja, das ist natürlich absolut möglich. Aber ich finde schon auch, du hast natürlich recht, also der CEO-Wechsel bietet natürlich eine Gelegenheit oder eine Chance, halt solche Dinge zu tun, ohne dass es gleich so aussieht wie, boah, krass gescheitert. Weißt du, ich meine, wir kennen das von Steve Jobs, der hat ja unter anderem den Newton abgesägt, vor vielen Jahren am Anfang gleich als, glaube ich, eine der ersten Dinge und noch vieles andere mehr. Bei Tim Cook war das weniger so, das war jetzt nicht so, der hat ja am Anfang zuerst mal so das Erbe verwalten müssen und so. Aber es ist natürlich eine Gelegenheit und dass die Vision Pro ihre Erwartungen, die Apple vor allem natürlich finanziell dran hatte, nicht erfüllt, ist ja ein offenes Geheimnis. Das weiß auch Tim Cook. Aber solange er halt am Ruder ist und weil natürlich viele, ich habe manchmal den Eindruck fast mehr von außen als von innen, aber natürlich viele gesagt haben, ja, das ist doch eigentlich so, ja, das erste ganz neue Produkt bei Tim Cook, denn the One More Thing und so von ihm, von seiner Ära, ist das natürlich schon etwas, was man nicht einfach so killt. Und wenn man aber eben sowieso diesen Wechsel vollzieht, er hat jetzt eine andere Rolle, er ist jetzt im Verwaltungsrat, ist nicht mehr operativ so nah dran, jemand Neues übernimmt, kann man das eigentlich machen, ohne dass dann einer quasi sein Gesicht verliert. Also das leuchtet mir schon ein. Das könnte ich mir schon vorstellen, dass Turnus da anders tickt und vor allem eben, dass man, ich sag jetzt mal, weniger Hemmungen hat, das einfach dann irgendwann mal auslaufen zu lassen.
0: Ja, es hat eine elegante Möglichkeit. Und weißt du, ich glaube, ungeachtet jetzt der Frage, ob die Vision Pro wirklich eingestellt ist oder ob sie jetzt nur in der Prioritätenliste ein bisschen nach hinten gerutscht ist und dann vielleicht doch in irgendeiner Art und Weise das Team daran weiterarbeitet. Aber die Vision Pro braucht generell einen Imagewechsel. Sie ist halt wirklich, Apple ist so richtig PR-mäßig in die Vollen gegangen, als sie die vor ein paar Jahren vorgestellt haben und haben ja von nicht weniger als der Zukunft des Computings, die da jetzt, diese Zukunft ist räumlich, da gesprochen haben. Und diesem Anspruch, allen Versuchen, sag ich mal, sie in ein positives Licht zu rücken, ist man ja nie gerecht geworden. Das ist nicht, das ist nicht die generelle Zukunft des Computings, die wir da sehen. Wir sehen halt eine Nischenlösung, die durchaus ihre Freunde hat. Unser guter Freund der Show, Michael Schwickert, hat uns ja auch schon mal in Apfelfunk am Hörer erzählt, wie sie halt in ihrem Institut dort dann die Vision Pro einsetzen und was für ein wunderbares Gerät das ist. Und solche Geschichten hören wir beide ja immer wieder aus der Industrie.
1: Absolut.
0: Und aus solchen professionellen Kontexten, wo man auch in anderen Größenordnungen Computer kauft. Aber eben nicht aus dem Consumer-Umfeld.
1: Ja.
0: Die meisten Consumer, und das ist auch witzig, wie sehr sich das vereinheitlicht hat, diejenigen, die tatsächlich so viel Geld ausgegeben haben und die ich jetzt kenne, wo ich dann immer sage, ich frage die mal nach, frag mal nach, wie oft nutzt du die? Mhm. Meistens müssen die einen Staublappen rausholen dann. Also die sagen wirklich, sie liegt rum, sie liegt die meiste Zeit rum. Und das ist ja auch schon bezeichnend, dass diejenigen, die sie sogar gekauft haben, sie nicht ständig einsetzen zumeist.
1: Ja, das ist halt krass. Das ist natürlich ein krasses Zeichen, ist genau der Punkt. Und wir sehen natürlich auch, ich sag mal, industrieweit sehen wir ja schon, dass sich im Moment vieles hin zu diesen Smart Glasses entwickelt, die zwar in einem ersten, zweiten und dritten Schritt viel weniger können als so eine Vision Pro, dadurch aber auch viel günstiger sind und die aber uns eben dann doch irgendwo näher ans Versprechen bringen, ja, du hast so eine sneaky normale Brille und dann kommt da halt trotzdem noch Zeug, das dir eingeblendet wird. Man sieht ja das auch bei Meta. Ich meine, die haben ja mit ihren Oculus, haben ja die vorgelegt, haben verschiedene Varianten. Die hatten ja auch so eine Pro-Variante, die zwar nicht so teuer war wie die Vision Pro, aber und jetzt geht ja alles dort auch ganz klar in die Smart Glasses-Geschichte rein. Also ich glaube, das hat halt dem Ganzen auch nicht geholfen. Weißt du, dass da so ein bisschen ein Shift irgendwie, habe ich den Eindruck, am passieren ist. Und die Frage ist halt, wie viel von dieser technologischen Innovationskraft ja absolut in dieser Vision Pro steckt. Wie viel kann man daraus jetzt ziehen und das vielleicht später mittellangfristig nutzen für andere Arten von Brillen? Oder geht das gar nicht? Das wissen wir natürlich letztendlich noch nicht.
0: Ja, weißt du, ich halte, und das macht ja potenziell nicht nur Apple, das haben wir ja auch gerade mal Meta, die ja auch all in gegangen sind bei dem Thema Metaverse. Ich habe den Eindruck, dass das aber auch so eine Schadensbegrenzung ist, diese Legende von die räumlichen Brillen sind es dann doch nicht, aber die Smart Glasses, die beerben sie. Ich würde eher sagen, die Smart Glasses sind ein paralleler Strang, der sich einfach ergeben hat.
1: Ja.
0: Der, glaube ich, auch ein bisschen auch für Meta überraschend kam. Die waren ja auch irgendwie gar nicht so all in gegangen bei dem Thema. Und durch diese Ray-Ban-Kooperation hat sich das ja dann auch sehr schnell verselbstständigt. Es gab ja auch so andere, so sag mal, diese von Snapchat, diese Snapticals oder wie die hießen. Die sind ja gar nicht so gezündet jetzt wie zum Beispiel bei Meta jetzt die Brille.
1: Nein. Niemals.
0: Und das ist ja auch noch nicht so ganz klar, weil du gerade fragtest, was kann man denn rausziehen jetzt aus diesen Vision-Brillen sozusagen. Und das ist ja auch nicht so ganz klar. Am Anfang war so die Vision, ja, wir landen dann irgendwann mal bei der AR-Brille. Und ich glaube, diese Hoffnung ist genauso vermessen nach wie vor, wie eben von der Vision Pro aus zur AR-Brille zu gelangen. Ist noch weit weg.
1: Ja.
0: Was wir eher ja gerade sehen, ist ja der Versuch, dass alle jetzt dann eben ihre AI, ihre KI dort, also das ist, dass wir eigentlich wegkommen von Sehbrillen hin zu Hörbrillen, die uns irgendwie akustisch unterstützen, ist aus meiner Sicht genauso eine ungewisse Wette auf die Zukunft. Also im Moment erstmal natürlich ein schickes Thema und mal gucken, ne? Also ergebnisoffen rangehen. Vielleicht ist das wirklich etwas, was sich in unseren Alltag integriert. Aber ich persönlich bin da noch nicht so vollends von überzeugt, ob sich das nicht auch dann schnell wieder überlebt, so wie wir das bei den Augmented oder bei den Mixed Reality Brillen ja auch gehabt haben.
1: Ja. Ja, also da bin ich komplett bei dir. Also ich habe auch schon gesagt, ja, das ist die Zukunft, irgendwann haben wir kein Smartphone mehr. Muss aber inzwischen auch konstatieren, dass du halt, wenn du zum Beispiel eine Brille brauchst, und das sind 50% der Weltbevölkerung, dann sieht die Geschichte halt brutal anders aus. Also ich kenne einige, die sich so eine Meta-Brille dann gekauft haben, einfach zum Ausprobieren. Die gesagt haben, ja cool, mal gucken, was da schon geht. Und ich lasse mir so ein bisschen erklären, was ich sehe und wie, wo, was. Und da ist die Einstiegshürde recht tief, auch preislich. Aber die ist nur tief, weil die halt keine Brille tragen, sondern die haben dann so eine Sonnenbrille und statt der Sonnenbrille haben sie so eine fancy Meta-Teil und die hat dann noch ein bisschen KI drin und eine Kamera. Aber wenn du eine Brille brauchst, ja, vergiss es, dann brauchst du Gläser und Gleitsicht und dann kostet die Brille schon per se mal das Dreifache.
0: Ja.
1: Und das macht einfach alles viel, viel komplizierter. Und das ist wirklich etwas, ist mir erst bewusst geworden, seit ich selber eben Brillenträger bin. Ja, nicht freiwillig, aber ich sehe sonst nichts. Wie kompliziert das halt ist. Ich meine, ein Smartphone kann ich mir einfach kaufen. Die Brille habe ich sowieso immer auf der Nase. Ich kaufe mir eins, es funktioniert, ich kann es nutzen, Punkt. Bei so einer, egal ob AR oder VR, bei irgendwas auf meinem Kopf, ist es viel, viel komplexer. Und dieses Problem bin ich eigentlich inzwischen überzeugt, das kannst du nicht lösen.
0: Nein.
1: Also das heißt, für die Hälfte deiner potenziellen Kundschaft ist es komplex oder im im schlechtesten Fall einfach teuer.
0: Ich würde sogar noch weitergehen und nicht nur die Hälfte dort einschließen, denn es ist so, wie du sagst, für die Brillenträger ist das Problem, dass sie ihre Sehstärke haben müssen und dass das eben mit Aufwand verbunden ist und auch, sag ich mal, der Wechsel eines Geräts ja nicht so leicht von der Hand geht, wie jetzt beim Smartphone, weil du halt wieder von vorne anfängst.
1: Ja, ganz
0: das, das hat die Vision Pro schon gezeigt und das ist bei den Smart Glasses ja nicht anders. Aber die andere Hälfte der Bevölkerung, also Hälfte ist jetzt ein relativer Wert, weil wir wissen, ich weiß nicht, wie der Anteil der Brillenträger zu den Nicht-Brillenträgern in der Welt ist, aber auch die kannst du nicht automatisch einpreisen, dass sie sich dann eben so Smart Glasses kaufen. Denn ich kenne sehr viele, die eben auch, sag mal, zufrieden sind, dass sie keine Brille tragen müssen, außer gelegentlich eine Sonnenbrille. Und es gibt eine Fraktion der Menschen, die ja tatsächlich auch nur aus modischen Gründen Brillen tragen. Also die jetzt auch Fensterglasbrillen tragen, weil sie sagen...
1: Fensterglas, crazy.
0: Ich kann das verstehen, weil das ihr Gesicht ziert. Ich habe das auch erst festgestellt. Also ich finde mich mittlerweile besser aussehen mit Brille als ohne.
1: Ach komm, echt?
0: Und früher habe ich das mal anders gesehen. Also so gesehen kann ich das schon nachvollziehen. Aber trotzdem sind das halt nur, sind es nicht alle Nicht-Brillenträger, die dafür empfänglich sind, sondern das ist dann auch nur ein Teil, der aus modischen Gründen das macht. Also sprich, Leute, die auch Smart Glasses dann aufsetzen würden, wenn sie eigentlich gar keine Brille benötigen. Und da müsste, sag mal, der Use Case der Smart Glasses müsste schon so erschlagend gut sein, dass man eben das überwindet, dass man das eigentlich gar nicht will, dass man sie doch trägt. Und da bin ich mir nicht so sicher, zumindest fehlt mir das Vorstellungsvermögen gegenwärtig, dass mir Smart Glasses so im Alltag wichtig sind. Und das ist genau das gleiche wie mit der Vision Pro, sag ich mal, auch diese Kompromisse, dieses, sie ist irgendwie schwer, du bist irgendwie isoliert, ne, du bist irgendwie in dieser Welt. Das hat ja auch dazu geführt, dass diejenigen, die 4.000 Euro ausgegeben haben, jetzt heute ganz viele das gar nicht mehr nutzen, weil sie dann doch lieber wieder am klassischen Computer sitzen, wo sie einen ganz kleinen Bildschirm haben im Vergleich zu dem, was die Vision Pro ihnen zu bieten hat.
1: Genau. Ja, absolut. Nee, das stimmt. Also, aber ich finde es ein wichtiger Punkt von dir, weil wenn ich mich nämlich zurückerinnere, ich war auch so ein Typ. Ich habe gesagt, hey, ich ertrage das nicht, etwas auf meiner Nase zu haben. Ich will doch keine Brille. Ich habe auch wirklich jahrzehntelang nie eine Sonnenbrille getragen. Ich habe lieber die Augen zusammengekneift in Südfrankreich, weil es war einfach scheiße, etwas auf der Nase zu tragen. Heute lache ich drüber, weil ich muss und ich habe mich natürlich zum Glück sofort dran gewöhnt. Aber das war auch so, das stimmt. Wenn du mir mit Mitte 30 gesagt hättest, hey, du setzt jetzt eine Brille auf, die kann coole Dinge, aber du musst halt eine Brille tragen. Ich weiß nicht, ob ich das einfach so gemacht hätte. Einfach nur wegen der Art eben, ja, jetzt ist da sowas in meinem Gesicht. Also du hast recht, es sind nicht nur die Brillenträger, die ein Problem haben, weil kompliziert, sondern auch die, die keine Brille tragen müssen, die wollen eben vielleicht keine Brille tragen und die kaufen dann so ein Teil unter Umständen auch nicht.
0: Ja, die Brille hat halt ein bestechendes Argument, warum du sie gerne trägst, weil du nämlich wieder was sehen kannst.
1: Natürlich, ja, klar. Ich war sofort Fan davon, wo ich gemerkt habe, ups, ich sehe ja plötzlich wieder.
0: Ja.
1: Ja, keine Frage, natürlich.
0: Aber ich habe es tatsächlich damals auch hinausgezögert, als ich festgestellt habe, dass die Augen nachlassen. Und,
1: ich hätte nie vergessen, den Brillentest bei Fiemann. Es ist keine Werbung, aber es war halt dort.
0: Ja.
1: Da hat der da irgendwie rumgebastelt an seinem Zeug, hat mir so ein komisches Ding aufgesetzt. Und ich dachte so, hey, ich Idiot. Warum bin ich nicht schon lange vorbeigegangen?
0: Genau, genau.
1: Mein Gott, wie scharf alles ist.
0: Genau.
1: Und hab dann, als ich die dann auch hatte, klar, es war ein bisschen ungewohnt, aber hat dann gemerkt, ich bin viel weniger müde. Und also ich war ein Trottel. Ich habe sicher 3 Jahre keine getragen und bin nicht so ganz auf die Idee gekommen, obwohl ich schon gemerkt habe, ja, eben. Aber ich glaube, das geht fast allen so.
0: Ja.
1: Diese Transition, die machen wir einfach irgendwann mal im Leben.
0: Das ist eine wiederkehrende Geschichte.
1: Gut, komm, lass uns zu etwas kommen, was definitiv nicht wiederkehrend ist, nämlich unser nächstes Thema, das in diesem Podcast ja zum ersten Mal passiert ist, obwohl wir schon seit 10 Jahren zusammen podcasten, das sage ich auch einiges, nämlich der geplante CEO-Wechsel von Tim Cook zu John Ternus. Und da gibt es ja jetzt so schon diverse Berichte, wie das dann wohl sein könnte und wo er wohl vielleicht eventuell einen anderen Fokus legen könnte als Tim Cook. Zum Beispiel die Services, da könnte es mehr geben davon. Er ist Services-Fan.
0: Ja, das wird zumindest gedeutet. Es gab ja so ein Townhall-Meeting, wo dann diese Veränderung auch nochmal von Mitarbeitern dann besprochen wurde. Und das war ganz interessant. Wir sprechen ja auch gleich noch darüber, über Tim Cook, der dann noch so eine kleine Leistungsbilanz seiner selbst gezogen hat. Und John Ternus hat sich halt sehr, sehr lobend geäußert über die Services und allen voran Apple Pay, wo er halt gesagt hat, da kommt halt alles positiv zusammen. Software, Dienste und Hardware. Und Er hat sich so positiv geäußert, in einer Art positiv geäußert, dass Beobachter jetzt der Ansicht sind, dass John Turnes wohl so sein Wohl auch in weiteren Services suchen möchte. Also er hat es auch recht explizit gesagt, dass er diesen Weg weiter beschreiten möchte, was ja schon mal so ein erster Flock ist, den er halt einschlägt, dass er da eben die Strategie, die sein Vorgänger ja sehr stark forciert hat, dann erklärtermaßen auch dann eben dann auch als eine seiner Prioritäten, als eine seiner ersten Prioritäten nennt.
1: Genau, ich meine, wenn du dir die Zahlen anguckst, dann stellen wir von Jahr zu Jahr, immer wenn wir über Quartalszahlen und über Jahreszahlen sprechen, stellen wir fest, ja okay, die Services-Sparte ist tatsächlich ja etwas, was sehr wächst bei Apple. Da wird richtig gut Geld verdient. Es gibt ja auch immer mehr Services, es gibt auch immer mehr Abos. Kann man gut finden oder nicht, aber ist letztendlich Fakt. Er unterscheidet sich aber ja damit eigentlich nicht von Tim Cook, weil der hat, wie du es richtig gesagt hast, das ja forciert. Also das wäre mehr so eine Art Kontinuität, wenn er jetzt die weiter ausbauen würde, weil das hatte ja Tim Cook auch gemacht.
0: Ja, die Frage ist halt nur, in welche Richtung möchte er die Services gerne ausbauen. Wir haben jetzt ja zuletzt gesehen, dass ja zum Beispiel auch Software alleine monetarisiert wird, also sprich mit diesem Creator Bundle. Und wir haben Finanzprodukte bei Apple, die aber ja teilweise noch gar nicht völlig international ausgerollt sind. Da hat ja unser guter Experte in der Apfelfunk-Community, Jochen, uns ja auch mal erklärt, welche Hürden Apple da nehmen muss und warum das der Fall ist. Aber vielleicht ist das tatsächlich so ein Punkt, wo Turnes jetzt sagt, ich möchte trotzdem da rein. Aber ich finde, dass er so explizit die Hardware, Software und die Dienste als Paradebeispiel mit Apple Pay dort angesprochen hat, ist vielleicht auch ein Fingerzeig darauf, dass er die Services auch gerne vielleicht in dieser Kombination weiterentwickeln möchte. Und ich muss auch sagen, das ist vielleicht auch so ein Charming Point, denn es gibt ja Dienste, entweder merkst du als Kunde, also Apple Pay ist ja auch elegant für den Kunden, weil er merkt eigentlich gar nicht so wirklich, dass er da jetzt an Apple was zahlt. Man zahlt ja mit seiner Kreditkarte, man weiß immer nicht, dass Apple einen Anteil kassiert. Das sind eigentlich die angenehmsten Dienste, ne, die Apple anzubieten hat, und sie verdienen trotzdem gut daran. Das andere sind ja tatsächlich so additive Dienste, wo du an Apple zahlst und dann kriegst du Zugang zu etwas. Und ich könnte mir halt vorstellen, dass dieses Hardware-Thema, dass ihm da vielleicht auch vorschwebt, wirklich mehr Dienste zu schaffen, wo diese Geschäftsbeziehung nicht so offensichtlich ist. Wo eigentlich, sag ich mal, Apple als Mittler mit der Hardware ins Spiel kommt und der Kunde am Ende halt einfach nur einen Komfort zu gewinnen sieht, aber er zahlt nicht mehr als sonst, sondern es wird Apple krallt sich ein bisschen was von dem Kuchen, den halt andere vorher unter sich ausgemacht haben.
1: Ja, klar. Ich meine, das ist natürlich das Elegante dran, dass du als Kunde ja gar nicht merkst, dass Apple dran Geld verdient. Für dich verändert sich ja eigentlich nichts. Plus, es ist ideal integriert. Ich meine, ich zahle wahrscheinlich, keine Ahnung, 90% meiner Dinge, wenn ich unterwegs bin, oder 100% zahle ich ja mit Apple Pay. Und es ist unglaublich praktisch. Ich liebe es auf der Uhr und so weiter. Haben wir schon oft besprochen. Also die User Experience für mich als Kunden oder für mich als Apple-Nutzer ist tatsächlich großartig. Und das ist natürlich, das ist dann quasi die andere Art Service. Ich sag mal, auf der anderen Seite des Pendels wäre dann zum Beispiel eben das neue Creator Bundle, wo ich so denke, jetzt muss ich plötzlich für irgendeine Keynote einen monatlichen Betrag abdrücken oder für Final Cut oder whatever. Da spüre ich schon deutlich, dass ich zahlen muss, was vorher vielleicht nicht nötig war, weil ich es einmal gekauft hatte vor vielen Jahren. Aber Apple Pay ist dahingehend natürlich ein tolles Beispiel, weil da ist es umgekehrt. Da merke ich ja nichts, dass ich was zahle und habe mehr Möglichkeiten, weil eben sonst vorher konnte ich so auf die Art nicht zahlen. Ja, mal schauen. Mal schauen, wo das dann entsprechend hingeht. Dann gibt es ja noch, das fand ich auch recht witzig, also es gab ja dann neben dem ganz aktuellen von Mac Rumors zur Vision Pro gab es ja auch andere Stimmen im Vorfeld, die quasi so gesagt haben, hey, aber dieser Führungswechsel ist ja auch eine Chance für die Vision Pro, gerade deshalb, weil quasi jetzt vielleicht einfach das Ding zwar nicht eingestellt wird, aber der Fokus anders gelegt wird, eben vielleicht doch eine andere Art, eine günstigere, eine Vision Air oder was auch immer.
0: Ja, also die Hoffnung ist halt, dass wenn Turnes das zu seiner Sache macht und da als Hardware-Guy ist er prädestiniert dafür, dann auch jetzt in dieser höheren Funktion das zu machen, dass es dann vielleicht doch vorangeht. Also im Grunde ein bisschen Kritik an Cook, jetzt nicht von Turnes, sondern eben von den Beobachtern, die halt, sag mal, dass das Vorankommen oder nicht Vorankommen der Vision Pro damit verbinden, dass Cook halt viel delegiert hat, dass das irgendwie keiner jetzt da den Hut auf hatte, jetzt der gesagt hat, die Vision Pro ist mein Ding, das bringe ich voran, sondern dass es irgendwie viele Zuständige gab und alle auch irgendwie bemüht sind. Aber die Fäden kamen nicht so wirklich zusammen und damit hat dieses ambitionierte Projekt dann vielleicht auch gelahmt. Die neue Entwicklung deutet ja eher an, dass das Turnus vielleicht wirklich da jetzt den Hut aufgesetzt hat und hat gesagt, ja, ich treffe eine Entscheidung. Wir wissen noch nicht, was dabei rauskommt. Vielleicht ist das so der Anfang. Vielleicht kommt ja auch was ganz anderes dabei heraus, als das, was MacHumus uns heute Abend da
1: absolut
0: da war oder das, weiß machen wollte.
1: Das wissen wir noch nicht. Und weißt du, ich glaube, ein Punkt, wo ich mir das schon vorstellen könnte, gerade auch bei der Vision Pro. Ich meine, man hat jetzt viel darüber diskutiert. Tim Cook, ein absoluter Zahlenmensch, aber nicht unbedingt der Produktfreak. John Turner ist da ja ganz anders unterwegs. Und ich meine, das ist ja so ein klassisches Ding. Du machst was im Prinzip ganz Geiles und Tolles. Du merkst, die Zahlen stimmen überhaupt nicht. Du verkaufst die Dinger nicht gut. Dann kannst du sagen, ja gut, lass noch ein bisschen weiterlaufen. Ich weiß nicht, ob ich dem wirklich die Priorität geben soll. Naja, kostet ja dann wieder viel und so. Aber ein Produktfreak sagt sich natürlich vielleicht, hey, aber Moment, da fehlt einfach noch, der Preis ist noch zu hoch, wir brauchen mehr Forschung, was können wir weglassen, es braucht, also weißt du, der geht das vielleicht auch anders an. Also ich meine auch alles, was Steve Jobs rausgebracht hat, es war ja nicht so, dass immer das erste Modell perfekt funktioniert hat. Da gibt es genug Beispiele, dass am Anfang fast gar nichts passiert ist und dann aber durch eine kontinuierliche Weiterentwicklung plötzlich ging das los. Und ich will ja das der Vision Pro per se nicht absprechen, aber man sieht sicher unter Tim Cook, dass das nicht passiert ist. Wir haben eigentlich immer noch die gleiche, sehr teure Brille, aber wir haben nicht irgendwelche Seitensachen, die man noch machen könnte. Und vielleicht gibt es ja da eine Chance, weil eben John Turner ein Hardware-Guy und Freak ist, dass er sowas probiert, auch wenn die Zahlen jetzt noch nicht stimmen.
0: Ja, da gebe ich dir recht. Also mir ist auch so im Zuge jetzt dieser 50-jährigen Feierlichkeiten halt nochmal bewusst geworden, dass ja sehr vieles, was später ein großer Erfolg war, auch im Nachhinein romantisiert und verklärt wird, was die Anfänge angeht. Also wenn man das iPhone betrachtet, das erste iPad, die hatten ja, das waren ja Produkte, die auch, wenn sie jetzt so wie die Vision Pro 3-4 Jahre im Raum stehen gelassen worden wären, hätten die niemals diese positive Entwicklung genommen. Weil die waren zwar irgendwie toll und faszinierend, aber die hatten noch so viele Haken und Ösen, dass es ganz dringend war, dass ein Jahr später dann schon ein großer Fortschritt kam. Und ich finde halt auch, es wurde bei Apple, und ich glaube, das kann man mit Fug und Recht jetzt auch bilanzieren, es wurde bei Apple nach außen hin nicht erkennbar genug um diese Vision Pro gekämpft. Man hat sehr schnell die Flinte ins Korn geworfen, dass man hat sie rausgebracht und groß gefeatured, aber dann, es fing schon damit an, dass irgendwie auch keiner aus dem Führungsteam sie mal öffentlich irgendwo getragen hat. Also dass so diese, sag mal, dieses sich damit identifizieren auch schon so fraglich war, wenn du so guckst, wie eben das Product Placement bei allen anderen Sachen, die Apple Watch. Ja. John Turner trägt die Apple Watch ganz plakativ auf dem Bild, wo er jetzt CEO wird, mit dem Black Unity Band. Also Apple trägt auch gerne, oder die Apple-Leute tragen gerne Produkte in der Öffentlichkeit, um zu zeigen, ja, das ist meins. Und die Vision Pro hat keiner angezogen. Bis irgendwann kam da mal einer und hat sie dann mal für die Kameras dann aufgezogen. Und halt auch so, sag ich mal, der Nachdruck, wirklich die Kinderkrankheiten in den ersten 2-3 Jahren zu überwinden. Stattdessen ewig ist das Ding da geblieben, erstmal gefühlt. Jetzt dann diese verbesserte Version, die aber auch allen voran den Chip und Kleinigkeiten, du hast es von gesagt, verbessert hat. Das ist einfach zu wenig. Also wenn man nicht das Gefühl hat, dass Apple an das Produkt glaubt, warum sollen die Kunden denn daran glauben?
1: Ja, absolut. Genau. Ja, das ist ganz genau der Punkt. Und drum, da gibt es zumindest eine Chance. Dieses Town Hall Meeting, von dem du ja vorhin gesprochen hast, das war ja auch dahingehend spannend. Da war ja nicht nur John Turner, da war auch Tim Cook. Und der hat dabei so ein bisschen aus dem, man kann sagen, aus dem Nähkästchen geplaudert. Und zwar hat er über seine größten Fehler gesprochen. Und da nennt er ganz als erstes, als seinen ersten wirklich großen Fehler, Apple Maps, Apple Karten, damals 2012.
0: Ja, ja, das ist ganz witzig, wie Tim Cook da seine Beispiele gewählt hat. Er hat ja als größte Niederlage Apple Karten genannt und als größten Erfolg die Apple Watch. Und es ist, glaube ich, auch Also man weiß ja bei Apple, dass solche internen Meetings mittlerweile völlig nach außen leaken. Das heißt, ein Tim Cook weiß...
1: Weiß auch Apple.
0: Ja, ein Tim Cook weiß in dem Moment, wo er es ausspricht, dass er damit eben auch nach außen etwas sendet, auch wenn er eigentlich nur jetzt seine Mitarbeiter adressiert. Und das ist schon interessant, wie Tim Cook versucht jetzt sein Bild zu prägen, das wir von ihm haben im Andenken an seine CEO-Zeit. Dass er ausgerechnet diese Sachen da gewählt hat. Die Apple Watch ist irgendwo klar, weil das war so dieses große, wann bringt er sein erstes Produkt raus? Im Grunde ist es ja aber vor allem ein Johnny Ive-Produkt gewesen. Wenn man die einschlägige Literatur sieht, das war halt eigentlich, das wollte Johnny Ive um jeden Preis und Tim Cook hat den Weg bereitet, hat davon profitiert. Klar, er hat die Rahmenbedingungen geschaffen, dass das gemacht werden konnte. Aber es ist ja eigentlich nicht so, dass Tim Cook da gesessen hat und gesagt, oh, ich hätte gerne eine Uhr. Lass uns mal eine Uhr machen.
1: Und ja, das stimmt.
0: Und das Apple-Kartendesaster ist genauso interessant, weil auch das war ja eigentlich, klar, am Ende steht er als Geschäftsführer in der Kette ganz oben, in der Verantwortungskette, aber es war ja zuallererst ein Fail von Scott Forstall damals und dem Software-Team, der ja auch dafür verantwortlich gemacht
1: Job
0: wurde.
1: Job gekostet.
0: Und warum zieht sich Cook diesen Schuh an? Weil er, glaube ich, bequemer ist als das, was vielleicht die außenstehenden Beobachter als das ansehen, was in der Ära Tim Cook vielleicht nicht so gut gelaufen ist. Also ich meine, es ist natürlich schwer zu argumentieren, dass was nicht gut gelaufen ist, wenn so eine Firma in diesen 15 Jahren so unglaublich an Wert gewonnen hat und so unglaublich viel Geld gemacht hat.
1: Das deckt vieles zu, klar.
0: Es ist immer jaulen auf hohem Niveau, muss man sagen. Ja. Aber wenn wir jetzt mal auf hohem Niveau jaulen, dann ist es ja aber ja schon eben diese, ja doch, Vorsichtigkeit, die Tim Cook hatte, die manchmal eben auch überbordend wirkte. Also ich glaube eben auch sehr viele Dinge der letzten Zeit, die wir gesehen haben, die manchmal auch etwas mutlos wirkten, hatten eben damit zu tun, dass Cook halt äußerst ungerne Fehler macht. Dieses, sag mal, Disruptive des Silicon Valley, das ja eben andernorts ja auch, sagen wir, das andere Extrem, ne? Da macht man Dinge und eigentlich ist das sehenden Auges eigentlich scheiße und man macht sie trotzdem und will daraus lernen und dann wirft man alles über den Haufen. Das ist nicht Tim Cooks Style.
1: Nee,
0: Tim Cook ist so jemand, das ist ein totaler Perfektionist.
1: Ja.
0: Und das haben wir jetzt ja auch an seinem Wechsel gesehen, wie perfekt er eigentlich eingetütet war. Und übrigens auch, wenn man jetzt mal so zurückdenkt, die Auftritte von Turner bei verschiedenen Gelegenheiten, Connecting the Dots, das ist ja wirklich von langer Hand richtig gut eingestielt worden.
1: Das ist eine Transition, die schon irgendwie ein Jahr lang läuft.
0: Mustergültig, das Ganze. Deshalb, ich habe den Eindruck, dass Cook da jetzt vor allem versucht, soweit er es kann, das Bild von sich mitzuprägen.
1: Klar, absolut, natürlich, logisch. Ich meine, das sind, wie du gesagt hast, das sind Marketing-Dinge, die genau getimed sind, die genau platziert sind, im Wissen, dass sie sowieso öffentlich werden und er bastelt damit natürlich an seinem Bild nach außen, wie du sagst. Und da gibt's ja auch schon, es gab ja auch schon viele Reaktionen drauf, also auf diese Meldung, dass er eben am 1. September nicht mehr CEO ist, sondern von John Turnes abgelöst wird. Da gab's ja dann diverse, also da haben sich eigentlich ja das Who des Silicon Valley und überhaupt haben sich ja dann gemeldet bei ihm, also vom Google CEO über natürlich OpenAI und so weiter und auch Trump, gut, der sagt zu allem was, muss man sagen, aber auch er hat was über Tim Cook gesagt. Also das sind noch keine eigentlichen Nachrufe, aber hat schon so ein bisschen getönt, oder?
0: Ja gut, Trump hat allerdings auch gesagt, dass Cook ihm vor allem deshalb imponiert hat, weil er seinen Allerwertesten dann geküsst hat. Das war natürlich jetzt dann ein etwas toxisches Lob, was da ausgesprochen wurde.
1: Das ist immer so beim Trump, genau. Also alles toxisch, was von ihm kommt.
0: Ja.
1: Stimmt, ja klar, aber trotzdem, ich meine, die anderen, der Google-CEO, der sich da auch auf die Zusammenarbeit mit dem neuen Chef freut, aber der eben auch Tim Cook da quasi so ein bisschen feiert oder so. Oder ich meine, Sam Altman, der Tim Cook als Legende bezeichnet, holy shit. Also
0: Ich glaube, sicherlich ist es auch Anerkennung seiner Verdienste, aber es hat auch, glaube ich, sehr viel damit zu tun, dass einfach auch Tim Cook ein sehr ausgleichender, versöhnlicher Mensch ist.
1: Ja.
0: Und wir Wir haben es ja gesehen, dass er selbst einen Elon Musk ja immer wieder eingefangen bekommen hat, wenn der mal irgendwie Ressentiments gegen Apple empfunden hat. Und das ist ja schon eine Leistung. Ich meine, Musk zum Eskalieren zu bringen, ist relativ leicht. Ihn vom Baum zu holen, umso schwerer. Vor allem, wenn es dann auch noch ein Baum ist, der für ihn ja eine große Öffentlichkeitsbühne bietet. Und das ist Tim Cook gelungen. Und ich glaube, diese Anerkennung ist auch eine Anerkennung dafür, dass er einfach, obwohl er in so einer Machtposition war, obwohl Apple ja in mancherlei Hinsicht auch harter Mitbewerber ist, aber irgendwo auch für einen gewissen Stil stand.
1: Ja, er kann es mit allen. Ja. Ja, das stimmt. Das zeigt sich natürlich bei solchen Dingen auch. Da hast du absolut recht. Ja, gut. Wir werden nicht das letzte Mal über dieses Duo Infernale gesprochen haben, weil noch ist ja John Ternis gar nicht CEO. Er wird es ja offiziell erst am 1. September. Und da wird es natürlich noch die ein oder andere Gelegenheit geben, wo der ein oder andere auftritt und dass man dann halt immer unter dem Blick dann gucken muss, okay, der künftige CEO spricht oder der noch CEO spricht. Also
0: das,
1: man guckt da halt anders
0: Das wird sehr spannend bei der Weltentwicklerkonferenz werden, wie dort dann eben die Aufstellung ist. Also angefangen, sage ich mal, mit dem Präsenztermin, wo ja auch sonst immer Tim Cook und Craig Federighi auf die Bühne dann gekommen sind und haben die Entwickler dort willkommen geheißen und Medienvertreter. Wird Ternis da auftreten? Eigentlich muss er ja fast. Ja. Alle warten auf ihn. Und das andere ist aber vor allem auch natürlich in der großen Öffentlichkeit, sprich in dem Film, der ja wahrscheinlich wieder kommt, inwieweit Ternis da eine Rolle spielt. Was dort ja interessant sein wird, weil es ja auch ein Software-Event ist.
1: Ja, natürlich, klar, das stimmt. Und er als künftiger CEO und noch Hardware-Chef, das ist natürlich dann schon spannend. Gut, schauen wir mal. Einer, der auch gern künftig irgendwas Tolles bauen würde, ist ja Johnny Ive. Aber, also der hat schon ganz viel Tolles gebaut, machen wir uns nichts vor. Aber er will ja jetzt eben neue Dinge tun. Und dafür hat er ja sein, du hast vorhin gesagt, wie man das wohl ausspricht, sein I.O. Hat er, ich weiß nicht, wie das ausgesprochen wird tatsächlich. Auf jeden Fall, also das neue Produkt, das da OpenAI und Johnny Ive eben bauen will, das steht zumindest markenschutzrechtlich und in Bezug auf den Namen unter nicht so einem guten Stern, oder?
0: Man kann mittlerweile sagen, unter einem ziemlich schlechten Stern sogar. Also es ist ja nicht ohne Präzedenzfall in der Tech-Welt und gerade bei Apple, dass man auch gerne mal einen Namen annimmt. Also Apple hat das ja mehrfach in seiner Geschichte gemacht. Der Name das Apple...
1: iPhone hat Cisco gehört zum Beispiel.
0: Zum Beispiel. Oder der Name Apple hat eben den Beatles gehört, die ja...
1: Stimmt, genau.
0: Die ja auch... es gab immer wieder Konfrontationen, bis schließlich Apple dann die Produktionsfirma der Beatles gekauft hat und das Problem war vom Tisch. Also sowas kommt vor, ja. Dennoch... zeigt sich ja eben, bei Apple haben wir das erst im Nachhinein so richtig erfahren, wie das aufgelöst wurde.

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1: Hallo, hallo, da sind wir wieder. Herzlich willkommen zum Welle 370 Radiotag vom Funkerberg in Königs Wusterhausen, Wiege des Rundfunks in Deutschland, internationaler Meilenstein der Technikgeschichte. Heute im Studio haben sich zusammengefunden. Der Rainer ist hier am Mikrofon und außerdem
2: der Matthias
1: und
3: der Ulf
4: Dieter.
1: Und Detlef macht heute sein persönliches Baumblütenfest im Garten und kontrolliert den Mittelwellenempfang. Jerome hat schon fleißig die Nachrichten gesprochen und die Prise Funkgeschichte kommt heute live. Liebe Hörer, wenn ihr uns hört, dann ist das alles sehr, sehr schön. Noch besser ist aber, dass ihr uns sagt, dass ihr uns gehört habt. Das könnt ihr per E-Mail an
2: welle370@funkerberg.de.
1: Oder er schickt eine SMS- oder WhatsApp-Nachricht an
2: die Nummer 0151 700 15711.
1: Und Briefpost, Devotionalien kleinerer Art oder einfach nur eine Postkarte schickt ihr an
2: Welle 370, Funkerberg 20, Senderhaus 1 in 15711, Königs Wusterhausen.
1: Rundfunkstadt. Und wie es sich für unsere Sendung hier gehört, fangen wir natürlich mit einem Stückchen historischen Umstand an. Und wir fangen an mit einer Funkwellennotiz.
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1: Seitdem die elektromagnetische Welle für uns Menschen nutzbar wurde, gab es Bestrebungen, dies auch als Hobby in der Gemeinschaft zu tun. Neben vielen Funkvereinen, die sich vor allem mit dem Hören beschäftigten, gab es bereits in den beginnenden 1920er Jahren auch solche, die senden wollten. So gründete sich im Juli 1925 der Deutsche Funktechnische Verband in München und im März 1926 der Deutsche Sendedienst, der ein Jahr später in Deutscher Amateur Sende- und Empfangsdienst umbenannt wurde und einer der Vorläufer des heutigen DARC ist. Über die Ziele des Deutschen Sendedienstes berichtet ein Beitrag in der Zeitschrift Funk, Ausgabe 8 im Jahr 1926. Die Wünsche der deutschen Kurzwellenhörer, eine Entschließung des Deutschen Sendedienstes. Auf der Tagung der deutschen Kurzwellensender in Jena hat sich der Deutsche Sendedienst gebildet, der sämtliche Sender- und Hördienstteilnehmer Deutschlands umfasst und dem Deutschen Funktechnischen Verband angegliedert worden ist. Der Zweck des Deutschen Sendedienstes ist es, die Arbeiten der Kurzwellensender zu fördern und zu Erfolg und Ansehen zu bringen. Seine vorläufigen und naheliegendsten Aufgaben erblickt er in der Einleitung und Überwachung des deutschen Sendeversuchsverkehrs, der Vermittlung des Empfangsdienstes und der Vertretung der Interessen des deutschen Sendedienstes. Ferner will der deutsche Sendedienst die Ausbildung des Hördienstes und die Ausbildung der Mitglieder im Aufnehmen von Morsezeichen nach dem Gehör übernehmen, sowie Beobachtungen, die von anderer Seite gewünscht werden, organisieren. Außerdem ist die Einrichtung einer Mess- und Eichstelle geplant und die Übernahme aller Arbeiten, die der Förderung und Weiterentwicklung der deutschen Sendebewegung zweckdienlich sind. Einstimmig wurde auf der Tagung die nachstehende Entschließung gefasst, die Wünsche der deutschen Funkfreunde umschließt. Am 16. und 17. Januar 1926 fand in Jena die erste Tagung der deutschen Kurzwellensender und Empfänger statt. Sie wurde geleitet vom Vorsitzenden. Am 16. und 17. Januar 1926 fand in Jena die erste Tagung der deutschen Kurzwellensender und Empfänger statt. Sie wurde geleitet vom Vorsitzenden.

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2: Die liegt in Ansehung ihrer ungemeinen nationalen Bedeutung jedoch jede mögliche Förderung zukommen lassen. Die Versammlung verlangt: Erstens, Freigabe des Sendens an alle Mitglieder eines Funkvereins, für deren Zuverlässigkeit und technische Ausbildung der Verein bürgt. Ausgabe der Sendegenehmigung durch die Funkvereine, die die Berechtigung hierzu vom Reichspostministerium haben. Zweitens, Gewährung der Sendeerlaubnis ohne Gebührenerhebung. Drittens, Freigabe der beim Osterkongress der IARU 1925 in Paris für Europa bestimmten Wellenbänder 43 bis 47 Meter, 70 bis 75 Meter und 95 bis 115 Meter. Darüber hinaus die Freigabe eines Wellenbandes von 130 bis 170 Meter, besonders für Telefonieversuche und von Wellenbändern unter 35 Metern. Viertens, Sendezeiten für Wellen unter 50 Meter ohne Beschränkung und über 50 Meter außerhalb der Sendezeiten der Ortssender. Fünftens, Senderenergie bis 500 Watt. Sechstens, es muss den Funkfreunden gestattet sein, sowohl im Anschluss an ihre funktechnischen Versuche als auch im Fall der Not durch höhere Gewalt und beim Einsatz zu sportlichen Zwecken Nachrichten auszutauschen. Ständige Programme nach Art des Rundfunks und laufende Mitteilungen wirtschaftlicher Art sollen ausgeschlossen sein. Gezeichnet der Deutsche Sendedienst, Professor Dr. Esau. Der Geist der Einheitlichkeit und des Willens zur freundschaftlichen und zielbewussten Zusammenarbeit, welche der Tagung das Gepräge gab, wird eine Bürgschaft sein für eine aussichtsreiche und wertvolle Weiterentwicklung der deutschen Sendebewegung. So viel ein Text von fast vor 100 Jahren, Ende Februar 1926 in der Zeitung veröffentlicht. Und was daraus geworden ist, darüber sprechen wir heute in unserer Sendung rund um den Amateurfunk im April. Und mit April, Matthias, hat auch unsere erste Musik zu tun.
3: Genau, seit 1995 macht Benji Kossa Musik. Passend zum aktuellen Monat, also April, hören wir den Titel April, aufgenommen auf einem Live-Festival im Jahre 2010. Musik ab.
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1: Und wir sind hier mittendrin in unserer Sendung rund um den Amateurfunk und ich muss eine neue Konstellation feststellen. Zum ersten Mal sind alle, die hier im Raum sind, Funkamateure, außer ich. Weil, Matthias, nochmal Glückwunsch an dieser Stelle. Auch du bist jetzt Funkamateur und hast jetzt ein Rufzeichen.
2: DA6ML.
1: Genau, Matthias ist Funkamateur, Ulf ist Funkamateur, Dieter ist Funkamateur, Rainer ist nur ein Freund der Funkamateure. Und Matthias, fragen wir uns zum Schluss, ich frage erstmal Ulf, also Funkamateur sein, was ist das eigentlich für dich und was ist das, was du am meisten als Funkamateur machst? So ist vielleicht richtig gefragt.
3: Ich beschäftige mich in der Freizeit mit diesem Thema und der Grund dafür ist, warum ich das nicht mit Holzschnitzen mich entschieden habe, ist, ich lebe in der Welt zwischen Plus und Minus und ja, das hält mich mental, geistig fit.
1: Also als Funkamateur kann man ja unglaublich viele Sachen machen. Man kann einfach nur Morse-Telegrafie machen, man kann analog per Sprache kommunizieren, man kann digital Betriebsarten machen, gibt alles Mögliche. Also was machst du am meisten?
3: Am meisten beschäftige ich mich mit der Physik von Antennen. Ich glaube, Rainer, du hattest mal Antennen-Voodoo.
1: Ja, Voodoo das Wort ist Antenne, ja, ja.
3: geschöpft. Und ja, ich habe da einen besonderen Draht, im wahrsten Sinne dazu, zu wissen, warum eine Antenne funktioniert, wie sie funktioniert und wie komme ich zum besten Ergebnis.
1: Und Dieter, was war deine letzte Funkamateur-Tätigkeit?
4: Ja, ich habe mal wieder so ein bisschen drin gehört, was die ISS so macht. Ah. Die ist ja jetzt auf 70 Meter QAV.
1: Was heißt, die ist auf 70 Meter QAV?
4: 70 Zentimeter.
1: Ja, 70 Zentimeter, ja genau. Was heißt das?
4: Na, die haben jetzt nicht mehr auf der 145-800 gesendet, sondern 400
1: irgendwas?
4: 30
1: okay.
4: Und noch was.
1: Und was senden die da immer noch? Die Bilder? SSTV oder was?
4: Ja.
1: Ah, haben wir ja auch schon mal eine Sendung zu gemacht zum Thema SSTV und wie man von der ISS Bilder empfangen kann. Ah, okay. So, und Matthias, du als frisch gebackener Funkamateur, womit beschäftigst du dich denn so?
2: Mit Mesh-Testing.
1: Das hat aber
2: und Meshcore, ja, also vor allem mit Meshcore in letzter Zeit.
1: Das hat aber jetzt nichts mit Funkamateuren zu tun.
2: Nee, das ist tatsächlich lizenzfrei. Aber ich habe mir ein kleines chinesisches Funkgerät gekauft und werde, wenn ich auf dem Campingplatz nach meinem Urlaub jetzt häufiger bin, auch eine Antennenanlage aufbauen und dann auch ein wenig senden. Bisher habe ich tatsächlich nur FT8, das ist also eine digitale Betriebsart und habe da aber auch von meinem Wohnzimmerfenster aus schon Verbindungen bis Israel oder bis zur französischen Atlantikküste gekriegt. Ja.
1: Bevor wir über Funkdienste, was man machen kann, reden kann, ist es ja so, dass die Funkamateure auf der ganzen Welt also auch eine Gemeinschaft sind. Ne? Und in Deutschland ist es üblich, dass die auch sich in Ortsvereinen organisieren. Also was ist unser Ortsverein hier?
3: Also die Grundorganisation ist der Deutsche Amateur Radio Club, DARC, eingetragener Verein, e.V. Das ist der Dachverband und man kann, wenn man genügend Leute zusammenbekommt, eine Ortsgruppe, einen Ortsverband gründen. Und wir sind im OV, also Ortsverband Königs Wusterhausen.
1: Und übrigens Ortsverband, ne, ist das, was die vor 100 Jahren mit Funkvereine beschrieben haben. Das ist quasi der Ortsverband. Und der hat ja hier eine Clubstation.
3: Ja, hier im Sendehaus 1 haben wir im Keller einen schönen trockenen Raum, den wir jetzt als Heimat nennen dürfen.
1: Über allem schwebt die Antenne, das ist noch so ein Sonderthema hier. Aber wenn jetzt die Clubstation richtig in Betrieb ist, also was kann man da eigentlich alles so machen?
3: Jetzt, wo wir die Möglichkeit haben, in einem abgeschlossenen Raum permanent Technik aufzubauen, verringern sich natürlich die Rüstzeiten, um Besuchern etwas zu zeigen, erheblich. Ich sag mal, Schalter umlegen, Strom an, los geht's. Öffentlichkeitsarbeit ist ein ganz wichtiges Thema. Jugend begeistern für die Welt der Elektronik. Ja, und auch unserem Hobby frönen mal an einem Standort, wenn man zu Hause limitiert ist, vielleicht nur im Seitenflügel Altbau hinten, kann sich dann an einer Clubstation in einem Ortsverband hinsetzen, wo meistens bessere Antennen, mehr Möglichkeiten gegeben sind.
1: Mhm. Dieter, du hast wahrscheinlich bei dir zu Hause eine ordentliche Antenne installiert, oder?
4: Ja, was heißt ordentliche Antenne? Die eierlegende Wollmilchsau gibt es so bei Antennen nicht. Ich habe eigentlich nur 20 Meter Draht, aber die reichen.
1: Auf der Rolle oder gespannt?
4: Gespannt. Zwischen zwei Biomasten.
1: Bäume vermutlich?
4: Richtig.
1: In Höhe von?
4: Das ist auch nicht so doll. Das sind vielleicht 8 Meter.
1: Ah, okay. Ulf, was ist deine größte Antenne, die irgendwo hängt?
3: Mein Grundstück ist schmal und 70 Meter lang. Ah. Auch ich habe ein Biomast, der nicht der brandenburgischen Bauordnung unterliegt, sprich einen Baum, der so in 20 Meter Höhe einen Aufknüpfpunkt hat und der endet am anderen Ende in einem 15 Meter Mast, der auf einem Anhänger steht.
1: Matthias, wie sieht es denn bei dir mit Antennen aus?
2: Eine Magnetic Loop mit einem Meter Durchmesser, mit der ich mit 10 Meter und 15 Meter doch relativ gut aus dem Wohnzimmer herauskomme. Und dann habe ich noch eine kleine Antenne gebaut für 80 Meter, die natürlich vom Wirkungsgrad her ganz übel ist, aber ich tatsächlich damit auch über FT8 schon europaweite Verbindungen von der Fensterbank aus hatte.
1: Ich habe natürlich auch eine Antenne, eine CB-Funkantenne nämlich, die hängt an einer Angelrute, die so irgendwie 8 Meter lang ist. Und da habe ich auch mal schon mal einen langen Draht dran gehangen, um so ein bisschen Kurzwelle zu versuchen, aber das ist alles nicht so erfolgreich, weil ich in einer durchaus magnetisch verseuchten Gegend wohne. Ich habe ja auch eine kleine abschirmbare Magnetic-Loop-Empfangsantenne, damit höre ich. Aber so, also normalerweise funken ja Funkamateure von Punkt zu Punkt. Dann gibt es auch ein paar Verbindungsmöglichkeiten, wo kurzwellmäßig die Ausbreitung ist es eigentlich noch Punkt zu Punkt, wenn die Reflexion über die Ionosphäre, ja,
3: das ist ein Sinn, nicht unbedingt. Also ja, ich kenne es aus einem Funkwettbewerb. Da waren besondere Funkwetterbedingungen gewesen und alle haben sich gewundert, warum wir da ein Echo-Mikrofon benutzen. Ein lautes Grundsignal mit einem leichten Echo, leiser danach. Und da haben wir festgestellt, wir haben einmal rund um den Erdball gefunkt. Also das Hauptsignal auf dem direkten kurzen Wege und dann einmal verzögert mit der Laufzeit der Lichtgeschwindigkeit um den Erdkugel herum, kam das Signal nochmal an.
1: Und wenn ich jetzt mein eigenes Signal um die Erde jage und mich wieder höre, wie lange dauert das eigentlich, bis es wieder ankommt?
3: Ja, wir reden unter einer Sekunde. Ja. Aber akustisch kriegen die anderen Empfänger das mit, weil die das Signal zweimal hören und das klingt wie ein Echomikrofon, als wenn man in einem großen Saal wäre.
2: Ungefähr 0,15 Sekunden. Ach, ist doch, die Verzögerung. Ist
1: doch ein bisschen wenig.
2: Ja, genau. Kann man leichter rechnen. Erdumfang und Lichtgeschwindigkeit und so.
1: Danke. Also wir machen erstmal Musik und dann, genau, wir teasern schon mal, dann wollen wir uns mit einem ganz besonderen
3: Spielart, ne, der Amateurfunkdienst ist wie ein größer bunter Blumenstrauß, wo man sich dann das passende Hobby raussucht und eine Spielart ist, wenn man einen Satelliten benutzt.
1: Und darüber reden wir gleich, aber erstmal hören wir eine Musik. Matthias, was haben wir denn?
2: Sanavon ist ein Duo aus Chicago und hat im Jahr 2013 4 Musiktitel aufgenommen. Einen davon hören wir jetzt, und zwar Another Year. Musik ab.

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2: Wir reden heute über Spielarten des Amateurfunks und wollen uns jetzt also mit dem Thema Funken über Satelliten beschäftigen. Also wir haben ja schon mal vor 3 Jahren ungefähr, würde ich sagen, mit Gerd Großmann mal eine Sendung gemacht dazu. Dann haben wir, wie gesagt, letztens dieses ISS-Thema gehabt. Du, Ulf, hast was Neues mitgebracht. Erzähl mal.
3: Die werten Zuhörer, hol dich mal kurz ab bei dem Thema, dass ja Funken vom Satelliten schon ein sehr altes Thema ist. Der erste Erdbegleiter war ja der Sputnik, der auf Kurzwelle diesen berühmten Piepton abgesendet hat. Und damit war ein Zeitalter aufgestoßen, dass man also nicht nur terrestrisch auf der Erde funken kann, sondern eben halt über die Atmosphäre hinaus. Und wie Rainer schon sagte, gab es dann diese erdnahen Satelliten, kommerziell als auch für den Amateurfunkdienst, dass man auf den zugelassenen Frequenzen für kurze Momente, das ist der Schlüssel, für kurze Momente, wenn die niedrig fliegenden Satelliten in Funkreichweite sind, über den Horizont starten, Amateurfunkdienst machen kann. Man sendet hoch, es wird wiederholt auf einer anderen Frequenz, andere Amateurfunker europaweit können das hören. Reichweite, Zeiten waren begrenzt. So, und dann kam man auf die Idee, geostationäre Satelliten, eine Schüssel, ein Punkt, ohne nachdrehen zu müssen, 24 Stunden verfügbar. Und da sind Leute aus dem arabischen Bereich, die ein gut gefülltes Hobby-Portemonnaie haben, auf die Idee gekommen, warum soll man diese Möglichkeiten nicht auch für den Amateurfunkdienst nutzen? Die ersten Ideen waren so 2017, 2018. 2019 kam es dann zur Realisierung, dass das dann in Betrieb ging. Dieser QU-100-Satellit war dann als sekundäre Nutzlast auf einem arabischen Fernsehsatelliten dann positioniert und wurde dann für den Amateurfunkdienst freigeschaltet. Wir können das also jetzt nutzen und haben da viel Freude dran.
2: Also es geht um eine geostationäre Nutzlast, letztendlich entstanden, wenn ich es richtig verstanden habe, aufgrund einer Privatinitiative.
3: Wir haben ja darüber schon mal gesprochen, dass viele Länder auch einen Dachverband haben. So hat auch der arabische Raum, speziell Katar, auch eine Society für Amateurfunk. Und die haben zusammen mit der Deutschen Amateurfunk-Satellit-Association, also der AMSAT, haben sich da zusammengeschlossen und die einen haben es finanziert, die anderen haben es gebaut. Know-how traf auf Geld und dann ergab sich die Möglichkeit.
2: So, jetzt haben wir da so einen Satelliten da oben in einer geostationären Bahn stehen. Wo steht der? Also wo kann man den sehen? In welcher Position?
3: Also von der Physik her werden ungefähr 40% der Erdkugel angeleuchtet. Und wir haben Teilbereiche in Brasilien, die damit angeleuchtet werden. Die deutsche Forschungsstation Niemeyer in der Antarktis kann darüber gearbeitet werden. Der indische Subkontinent ist erreichbar. Und für uns ganz interessant ist, von Südafrika bis hoch in die Polarregion, Skandinavien ist erreichbar. Damit sind große Teile der Erdbevölkerung in der technischen Möglichkeit, darüber Amateurfunkaussendung zu machen.
2: Also jetzt habe ich so einen Satelliten da oben stehen in der geostationären Bahn. Was mache ich mit dem?
3: Wer einen Laptop hat oder ein anderes Internetgerät hat, da gibt es eine Adresse im Internet, wo in England, in Großbritannien ein SDR-Empfänger ist. Da wählt man sich ein, drückt ein paar Knöpfe, bitte jetzt starten, das Audiosignal. Und dann kann man ohne jedwede andere Voraussetzung diesen Satellitenbetrieb, was da so gesprochen, gefunkt, gefiebt wird, kann man dann einfach mithören.
2: Jetzt will ich das aber als Funkamateur machen. Welche Möglichkeiten habe ich denn dann?
3: Dann musst du natürlich die Lizenz haben, entweder die Klasse A oder Klasse E. Die sind Voraussetzungen, dass man im 2,4 Gigahertz Bereich senden darf. Die neue, die N-Klasse, hat diese Möglichkeit nicht. Und dann baut man sich im günstigsten Fall selber etwas oder, weil wir reden ja dann wirklich vom Gigahertz-Bereich, kauft man sich fertige Komponenten, Module, stellt die sinnvoll zusammen und dann strahlt man mit 2,4 Gigahertz, also vergleichbar WLAN, allerdings mit ein bisschen mehr Sendeleistung, soll ja oben ankommen, nach 36.000 Kilometern und ja, dann schickt man sein Signal hoch.
2: Also wir haben hier vor der Wiese einen 2-Meter-Spiegel stehen, das heißt aber, ich brauche schon einen Spiegel irgendwie oder was?
4: Das ist das Entscheidende, das wollte ich jetzt auch noch einwerfen.
3: Das Signal ist immer das Produkt aus Sendeleistung und Antennengewinn und ergibt dann eine Strahlungsleistung. Also wenn man wenig Leistung macht, braucht man große Schüsseln, hat man viel Leistung, kleine Schüsseln.
2: Okay, was hast du?
3: Ich habe 10 Watt Ausgangsleistung und habe eine 60er Satellitenschüssel. Also wir haben es mal praktisch ausprobiert, so ab 30, 40 Zentimeter Satellitenschüssel, da fängt das an, muss aber auch klares Wetter sein und so ab 5, 8 Watt geht's los. Nach oben kein Limit.
4: Also man kann eine alte Fernsehschüssel zweckentfremden sozusagen.
2: Aber man braucht quasi einen neuen LMB dafür oder wie ist das?
3: Naja, das LMB ist für den Empfang, weil die Rücksignale laufen auch im 10 Gigahertz Bereich. Als Strahler für 2,4 Gigahertz braucht man kein LMB, sondern entweder man macht sich da eine Kupferwindung, ist dann für zirkumpolar, also nicht vertikal, nicht waagerecht, die Sendeausrichtung, sondern leicht drehend und man weiß nicht genau, wie der Satellit seine Antenne zur Erde positioniert ist. Kann schief sein, waagerecht, hochkant, wie auch immer. Und wenn man eine drehende Strahlung macht, dann erwischt man den Satellit in der richtigen Position immer.
2: Also der Satellit da oben steht doch aber auch an derselben Stelle oder bewegt er sich?
3: Von der Erde aus gesehen, ach so, ist Europa oder Antarktis oder Brasilien, weiß man jetzt nicht, strahlt man diesen Stückchen Drahtantenne jetzt von der Seite an und deswegen gibt es diese kreisende Polarisation und damit kann man sicher sein, dass dein Signal wie auch immer oben empfangen wird. Da gibt es dann spezielle Aufsätze für die Satellitenschüssel. Ja, das sieht aus wie eine große Kupferspirale. Das ist dann die Senderantenne und die stülpt man über den Empfangs-LMB nur drüber.
2: Und wenn ich jetzt also meine Verbindung da hoch habe, dann kann ich was an Diensten machen? Also wird da quasi Sprechfunk gemacht oder was läuft denn da so auf den Kanälen?
3: Die Nutzlast auf dem Satellit ist recht performant. Es gibt einen sogenannten Schmalbandbereich. Ja, da kann man SSB-Signale hochschicken und das wird dann gespiegelt, also wieder runter auf einer anderen Frequenz gesendet. Aber man kann ja, wenn man SSB senden kann, ja auch alles andere machen. Morsen, SSTV, also Bilder über SSB-Signale hochschicken, die kommen dann auch unten an. Auch das heiß diskutierte Thema FT4, FT8 läuft auch über den Satellit. Das ist dann für die Amateurfunker, die dann lieber die Tastatur bedienen wollen. Und damit kann man internationale Kontakte fahren zu jeder Uhrzeit, unabhängig vom Funkwetter. Und selbst auf der Wiese, wo kein Internet, kein Telefonnetz, gar nichts mehr ist, mit einer Batterie und so einer Sendeanlage kann man von 40% der Erdkugel aus immer senden.
2: Stimmt, geht ja alles Batterie, kleine Leistung, ist ja total spannend.
4: Und wenn man FT8 darüber machen kann, dann bräuchte man ja auch nicht so eine aufwendige Antenne, sondern dann könnte man ja mit einer kleinen Yagi vielleicht schon was erreichen, oder?
3: Das habe ich persönlich noch nicht ausprobiert, aber Matthias, ich lade dich gerne ein. Ich bringe mal die Technik hier mit und dann stellen wir uns hier vor das Senderhaus 1
4: und probieren das mal.
3: Praktisch auf der Wiese.
2: Ja. Das machen wir unbedingt mal. Um es nochmal zu erwähnen, wir sprechen über den QO-100-Satelliten. Genau. Was hast du so für Verbindungen schon gefahren?
3: Ich habe das erst relativ frisch, die Technik, erworben und aufgebaut. Also aufgrund der Sprache war das also mehr so europäisch, weil dort ist dann Englisch doch etwas verbreiteter. Und erstaunlicherweise sehr viele deutsche Amateurfunker haben sich diese Spielart zugelegt. Die Anzahl der Menschen auf der Kugel, die diese Technik haben, ist klein und begrenzt. Ich schätze mal so auf 400. Und jeder neue Amateurfunker wird begeistert mit Anrufen dann überhäuft, weil endlich einer mehr, der mitspielt.
4: Das heißt, es ist noch nicht so voll. Also wenn ich ja über die ISS versuche, gut, die ist dann immer nur auch irgendwie 6 Minuten oder so über mir. Aber da habe ich die Erfahrung gemacht, dass die sich also gegenseitig schon regelrecht stören, dass die Funkdisziplin da schon sehr leidet, weil jeder mal irgendwie darüber was absetzen will. Das ist dann mit dem QO 100 noch, sag mal, diszipliniert und...
3: Definitiv. Also da ist auf der Wiese noch ganz viel Platz. Was ich persönlich nicht betreiben kann, weil ich die Technik nicht habe, das ist dann die Spielart DVBS. Also da können sich die funkenden Leute gegenseitig sehen.
2: Und was es damit alles noch so gibt, das, da reden wir nach der nächsten Musik drüber. Matthias, was hören wir denn als nächste Musik?
4: Springtide, die kommen aus Japan und, oder er macht eigentlich Musik für Film und Video. Sein Titel Cherry Trees passt gut zu unserer typischen Welle 370 Musikfarbe, nämlich fröhlich, gute Laune und Musik ab.

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1: Und wir sind hier mitten in unserem Welle 370 Radiotag zum Thema Amateurfunk, weil gestern war nämlich internationaler Tag der Funkamateure. Wir haben heute im zweiten Teil ja darüber gesprochen, dass man geostationär Satelliten funken kann. Und ich kann mich daran erinnern, als wir mit Gerd Grossmann, das haben wir auch mal übrigens mit Schülern gemacht, dass wir so gezeigt haben, wie man darüber funken kann. Und da war eben das große Problem, dass der Satellit halt umläuft. Das waren so 6-7 Minuten ungefähr, wo man da funken konnte. Einer der Schüler hat sozusagen die Antenne gehalten und nachgeführt. Und das war alles natürlich spannend, aber danach war es auch vorbei. Also mit diesem geostationären Satelliten, da ergeben sich ja ganz neue Möglichkeiten.
2: Ja, man kann es natürlich zu Hause, bringt man noch eine Schüssel an und richtet das auf dem Hausdach fest aus. Ja, dann ist man an sein Funkzimmer gebunden und hat ein Festnetztelefon in die Welt. Aber wenn man mal Frischluft schnuppern will, dann stellt man sich die Komponenten so zusammen mit Batterie und ich habe da auch ein entsprechendes Stativ. Das kann ich also alles ins Auto tun. Und kann auf die Wiese fahren, wie zum Beispiel am 1. Mai, nennt sich ja auch BAT, Brandenburgischer Antennentag, werde ich dann mein neues Spielzeug vorstellen.
1: Also am 1. Mai macht ihr hier als Funkamateure auf der Wiese vorm Senderhaus 1, macht ihr Aktivitäten. Und was können wir denn am 1. Mai denn erwarten?
2: Also die Veranstaltung ist ein loses Zusammenkommen von Interessierten. Dank der Betreiber- und Entwicklungsgesellschaft hier von KW, der EBEC, die uns das gestattet, uns da auf diesem Gelände hier hinstellen zu dürfen. Es muss sich keiner anmelden, sondern man weiß, es ist zwischen Mast 17 und dem Senderhaus 1. Und ja, genau dazwischen trifft man sich dann am 1. Mai. Es ist meistens schönes Wetter. Und dann kommt es wie Überraschungstüten, die Kofferräume gehen auf und dann stellen die Leute das vor, was sie in den langen Wintermonaten im Keller an Antennenideen gebaut haben. Und das ist dann immer der Beginn von sehr informativen, sich austauschenden Gesprächen.
1: Da kommen doch nicht nur Funkamateure, sondern wenn sich jemand allgemein dafür interessiert und sagt, hey, ich würde mir sowas schon mal angucken, der kann doch da auch kommen, oder?
2: Meine Erfahrung ist, dass gerade der Funkerberg sehr viel Laufkundschaft, möchte ich es nennen, hat. Und dann bleiben die stehen und fragen, was habt ihr denn da? Und dann können wir denen das erklären. Thema Öffentlichkeitsarbeit. Und ja, also Plattform für schöne Gespräche, die sich da immer ergeben.
1: Also 1. Mai, Funkerberg, wann geht's los? Wie viel Uhr?
2: Ich werde so ab 10 Uhr dann hier also sein.
3: Du zeigst dann auch hier mit dem QO100? 100?
2: Es ist mein neues Spielzeug. Es wird der Welt präsentiert, also wie eine Art Babyparty. Und wer will, kann dann auch zum Mikrofon greifen und sein erstes Satellitengespräch drüber führen. Rainer, auch du.
1: Echt?
2: Ja, ja, es gibt nämlich neue Regeln.
3: Ja.
2: Wenn ich hinter meinem Amateurfunk-Rufzeichen ein Strich T wie Trainee mache, darf jeder unter meinem Beisein und Aufsicht dann das ausprobieren.
1: Das heißt, ich könnte das erste Mal über einen geostationären Satelliten sprechen?
2: Wenn du immer ganz brav DD6ULF-T für Trainee sagst, dann ja.
1: Oh, also ich bin ja am 1. Mai sowieso da. Das probiere ich mal aus. Matthias, wie sieht es bei dir aus? Hast du zum 1. Mai auch irgendwas hier vor?
3: Ich bin nicht da, ich bin im Urlaub.
1: Ach so, ach,
3: ja,
1: stimmt.
3: Ach stimmt,
1: wir sprachen schon, ja.
3: Genau. In anderen Regionen werde ich die Ausbreitungsbedingungen studieren.
1: Brandenburgischer Amateurfunktag?
2: BAT, Brandenburgischer Antennentag.
1: Ach, Antennentag. Mindestens im letzten Jahr kann ich mich da erinnern, vielleicht sogar 2 Jahre so schon war es eigentlich, ne?
2: Dieses Jahr wird es das 3. Mal sein, genau. Und die Gesellschaft sagt, wenn man 3-mal etwas macht, dann wird es zur Tradition.
1: Ich habe übrigens nebenbei mal diese Webseite laufen lassen, die man findet, wenn man QO100 WebSDR eingibt und da sieht man, okay, es ist hier generell auf dem Satelliten immer irgendwo was los. Zum Beispiel ist hier im SSB-Bereich, wie du vorhin sagtest, da spricht andauernd irgendwie jemand, das sieht man ganz klar, digitale Sachen, da ist Ruhe.
2: Was, kein FT8, da bin
1: hier,
2: ich erstaunt.
1: Hier ist irgendwie, also entweder gucke ich auf der falschen Stelle, aber da ist irgendwie...
2: Also der FT8-Balken ist da ziemlich weit links.
1: Ach so, das ist vielleicht da drüben NB-Digi vielleicht, kann das sein?
2: Ja.
1: Stimmt, da ist ein Dorn was los, ja. Dieses FD8 erkennt man ja, glaube ich, daran, dass es immer so eine gewisse Zeit lang ein Signal kommt, dann kommt eine kurze Pause und kommt das nächste Signal.
3: Also nicht nur ein Signal, sondern du hast dann immer
1: diese
3: acht nebeneinander.
1: Ja, ja, genau, ja, genau, genau. Also, liebe Leute, wer also Funkamateur in irgendeiner Form spannend findet, selber senden möchte, wendet sich einfach an seinen nächstgelegenen Funkamateure. Alle Funkamateure hier bei uns im Sendegebiet können das am 1. Mai wieder tun. Hier oben letztendlich die Clubstation und alles ist hier aktiv.
2: Also die Clubstation bleibt am 1. Mai zu, ja, weil ich konzentriere mich auf die freie Fläche.
1: Genau.
2: Wenn man weitere Fragen hat oder das Thema vertiefen will, einfach an dl0kwh@darc.de. Das ist unser Eingangsportal für unseren Yankee 07 Ortsverband.
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2: Einfach eine Anfrage stellen und dann kriegt man Rückantwort und dann kann man die Gespräche sich dann vertiefen.
3: Weil ich das Thema Meshcore ja noch gar nicht erwähnt hatte heute, natürlich wer da auch Fragen hat und vielleicht sich so ein kleines Gerät gekauft hat, der Ulf hilft da auch sehr gerne, da vielleicht eine Firmware drauf zu spielen und mal so die ersten Schritte zu gehen. Also auch für Nicht-Amateurfunker könnte das interessant sein.
2: Danke, Matthias, für diesen Querverweis, weil erstmalig in diesem Jahr auch in den einschlägigen Informationsplattformen für Meshcore dieser BAT verkündet wird als Möglichkeit, sich als Nicht-Amateurfunker, der aber jetzt Meshcore interessiert ist, sich hier mitzutreffen am 1. Mai, weil ganz großes Thema sind da auch Antennen. Und damit sind wir wieder beim Brandenburgischen Antennentag.
1: Jetzt machen wir erstmal weiter mit unserem üblichen Programmablauf und hören erstmal Musik.
3: Von Holizna, schwer auszusprechen, CCO, gibt es einige hundert Titel zu finden. Und einer hat etwas mit Frequenzen zu tun. Theta Frequency.
1: Ja, aber Theta Frequency sind Hirnfrequenzen so ganz.
3: Ach stimmt, ja, ach das. Ja, ja, ah, ja, ja, ja. Dann da braucht man keine Antennen für, ne?
1: Da braucht man keine Antennen für, aber vielleicht empfängt man auch was.
3: Musik ab.

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1: Gesprochen von Jerome. Geschichte und Geschichten. Zum zweiten Mal war Achim Berndt auf dem Funkerberg zu Gast. Bei seinem ersten Besuch waren die Hörer von Welle 370 seine Zuhörer. Bei seinem zweiten Besuch saß ihm das Publikum direkt gegenüber. Das Museum Funkerberg und die Volkshochschule des Landkreises Dahme-Spreewald hatten zur vierten Veranstaltung in diesem Jahr eingeladen und das Publikum kam zahlreich in den Kultursaal des Senderhauses 1. Zu hören bekamen sie, was Achim Berndt über die Satellitenfunkstelle in Neu-Golm zu berichten hatte. 1976 nahm er als Leiter die Intersputnik-Erdfunkstelle in Betrieb und in den nachfolgenden Jahrzehnten erlebten er und sein Team viele alltägliche und auch besondere Situationen. Achim Berndt erläuterte anhand zahlreicher Bilder die eigentliche Funktion der Erdfunkstelle, berichtete über besondere Besuche und warum die Mitarbeiter in Neu-Golm manchmal mehr wussten als die Zuschauer der Nachrichtensendungen in Ost und West. Über die Geschichte der Erdfunkstelle hat Achim Berndt ein Buch geschrieben und die Welle 370-Sendung mit ihm ist als Podcast zu hören. Wie ihr das alles findet, erfahrt ihr unter museum.funkerberg.de. Videomacher gesucht. Der Sendemast 17 auf dem Funkerberg ist der älteste Antennenträger in Deutschland. Er ist technisches Denkmal, seit 1946 im Stadtwappen abgebildet und mit 212 Metern Höhe eine weithin sichtbare Landmarke. Seit 100 Jahren ist Mast 17 aber auch der Witterung ausgesetzt. Um immer einen stabilen und sicheren Stand zu gewährleisten, sind regelmäßige Wartungsarbeiten nötig und manchmal auch ein bisschen mehr. Beginnend im Sommer wird Mast 17 grundlegend saniert. Dazu werden zuerst neue Fundamente für die Abspannungen gegossen und die insgesamt 18 Pardunen gewechselt. Dann erhält die gesamte Stahlkonstruktion einen neuen Korrosionsschutz. Die alte Farbe kommt runter und auf eine neue Grundierung kommt dann der rot-weiße Anstrich. Etwa 2 Jahre soll die umfangreiche Sanierung dauern und der Ablauf soll für die Nachwelt festgehalten werden. Dazu werden interessierte Videofilmer gesucht, die diese Aufgabe übernehmen wollen. Ihr habt Interesse? Weitere Informationen über die Sanierung von Mast 17 und Ansprechpartner findet ihr unter museum.funkerberg.de. 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Das Wetter im Studio sind es 24 Grad.
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2: Und wir beginnen mit dem 26. April um 14 Uhr.
3: Da ist Entdeckertour hier auf dem Funkerberg. Der 1000 PS Deutz Dieselmotor wird natürlich auch angelassen. Vorher geht es aber, wie gesagt, ins Senderhaus 3. Dieter, du bist doch derjenige, der im April wieder die Leute
4: im April jetzt,
3: ja, genau, über den Berg führt. Also es ist eine tolle Sache. 26. April, meldet euch an, museum.funkerberg.de.
2: Und weil es hier nicht auf der Liste steht, ich wiederhole es nochmal, 1. Mai, Antennentag.
3: Brandenburger Antennentag auf dem Funkerberg ab 10 bis 16 Uhr ungefähr. Kommt vorbei, wenn ihr euch da irgendwie dafür interessiert.
2: Auf der großen Wiese hier direkt in der Mitte. Und der 3. Mai wäre der nächste Termin um 10 Uhr.
3: Da sendet Welle 73 mit 100.000 Watt aus Nauen, 60, 95 Kilohertz, unsere reichweitenstärkste Sendung.
2: Und am gleichen Tag, 3. Mai, um 13 Uhr.
3: Da ist der erste Sonntag im Mai. Diesmal machen wir die öffentliche Dieselwartung. Also wer schon immer mal in einen Dieselmotor reinkriechen wollte und einen Zylinder von innen und von unten sehen will und mal meinetwegen auch an der Kurbelwelle anfassen will, der kann das an dem Tag tun. Öffentliche Dieselwartung nur mit Voranmeldung bitte, museum.funkerberg.de. Ich habe gestern gefragt, es sind noch 2, 3 Plätze frei.
2: Und das mit dem Reinkrauchen ist wirklich ernst gemeint. Ja. Die Klappen sind so groß, dass man da wirklich seinen Kopf reinstecken kann.
3: Aber es ist irre, wenn du in dem Motor liegst und von oben guckt dir der Kolben entgegen und du guckst ja in die Pleuelstange.
2: Hast du das schon gemacht?
3: Natürlich. Das ist fantastisch. Krass. Matthias, das ist unglaublich. Ja. Da habe ich Fotos gemacht, die Kurbelwelle lang ins Gehäuse rein und so. Das ist einfach, ja.
2: Krass.
3: Matthias sitzt ganz erstaunt vor mir. Liebe Leute.
2: Hätte ich dir jetzt nicht zugetraut.
3: So, weiter geht's.
2: Genau, und da haben wir jetzt noch einen Termin, und zwar den 17. Mai.
3: Da machen wir den nächsten Welle 73 Rammeltag. Im Mai geht es tatsächlich dann schon um die Eröffnung des Museums im Juni. Also wenn ihr was zur Eröffnung des Museums wissen wollt, die Mai-Sendung ist dafür vorgesehen.
2: Und apropos Juni.
3: Da haben wir was zu anzukündigen, nämlich...
2: Die Funkerbergbörse.
3: Am 7. Juni 26 ist Funkerbergbörse im Senderhaus 1. Im Kultursaal und auf der Wiese machen wir Börse für alles rund um den Funk.
4: Auch ich, der Ulf, bin dann bei der Funkerbörse mit einem Tisch vertreten. Also auch da die Möglichkeit, mich anzusprechen. Thema Amateurfunk, Meshcore oder die Welt zwischen Plus und Minus.
3: Und wie das sich gehört, in unserer Sendung wollen wir natürlich auch die Geburtstagskinder des Monats April würdigen. Und ich fange mal an. Im April haben Geburtstag Susanne,
2: Regia,
3: Tom,
2: Heinz,
3: Daniel,
2: Lutz,
3: Fikret,
2: Ursula,
3: Ralf,
2: Rosi,
3: Felix,
2: Hanna
3: und Stefan. Und allen zusammen spielt Gottfried Scheide unser Happy Birthday von Gottfried Scheide Band ab. So, hier ist was ganz Interessantes passiert. Der Gottfried Scheide ist kaputt.
2: Genau, und deshalb werden wir jetzt zu viert hier Happy Birthday to you singen.
3: Nein,
4: das kriegen wir hin.
3: Nein, das wollt ihr nicht.
2: Rainer, komm.
3: Nein.
2: Happy Birthday.

0: to you.
1: Juhu.
0: Ging doch.
1: Und was kommt jetzt?
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3: Liebe Welle 370 Freunde, von eurem Hörerpostbearbeiter Detlef werdet ihr alle zur Hörerpostbestätigung im April 2026 recht herzlich begrüßt. In den vergangenen Wochen ist wieder eine Vielzahl von E-Mails, Briefen und Karten eingetroffen, die heute bestätigt werden. Bei allen Einsendern bedanke ich mich für die Post. Von Marcelo Micoelin aus Brasilien ist ein Empfangsbericht zu unserem Beitrag beim Kurzwellenmarathon am 26.12.2025 auf der Frequenz 9670 kHz eingetroffen. Dirk Günther hörte am 18. Januar unsere Radiotag-Live-Sendung auf der Mittelwelle 810 kHz. Am 15. Februar waren auf der Mittelwelle 810 kHz Peter Urban, Joachim Gregor und Uwe Leisterer zum Radiotag eingeschaltet. Von Uwe haben wir weitere Empfangsberichte zu unseren nachfolgenden Kurzwellensendungen erhalten. Internetnutzer der Live-Sendung vom 15. Februar waren Eva Lorenz, Michael Wosnitzka, Erich Kröpke, Peter Krüger und Gottfried Scheide. Bei Gottfried möchten wir uns für das großzügige Rückporto bedanken. Bernd Seiser hat 5 Empfangsberichte zu unseren Aussendungen im Internet und auf Kurzwelle im Januar und Februar abgeschickt. André Bernhard ist regelmäßiger Hörer unserer Welle 370 Sendungen. Zum Empfang nutzte er den WebSDR Twente, weil der lokale Störnebel für den AM-Empfang zu groß ist. Eine QSL-Karte geht auf die Reise nach Leipzig. Helmut Matt hörte am 22. Februar unseren Sendebeitrag auf der Kurzwelle 6070 kHz. Siddhartha Bhattachary in Indien und Muhammad Bashir in Pakistan waren auch am 22. Februar auf der Kurzwelle 6070 kHz empfangsbereit. Thomas Becker hörte am 22. März auf der Kurzwelle 6070 kHz das Funkerbergradio. Am 4. Januar war Stefan Zimmermann auf der Kurzwelle 6095 kHz unser Zuhörer. Andrei Kuznetsov war in Lettland am 1. Februar auf der Kurzwelle 6095 kHz empfangsbereit. Die Kurzwelle 6095 kHz haben am 1. März Thomas Krüger, Michael Willruth, André Kepler, Wilfried Bestmann, Helmut Matt und Thorsten Brandenburg eingeschaltet. Ralf Ladusch hat in der Post zur Sendung seine Anschrift vergessen. Matthias Wiegand und Michael Lindner hörten am 5. April auf der Kurzwelle 6095 kHz unser Programm. Reginaldo Anuaccio Cao verfolgte am 8. Februar auf der Kurzwelle 3955 kHz unsere Aussendung in Brasilien. Am 8. März war Peter Urban auf der Kurzwelle 3955 kHz eingeschaltet. In Finnland hörten in unbewohnter Umgebung ohne große Störungen Mika Mikkeläinen, Jari Ludoma und Tim Meto auf der Kurzwelle 3955 kHz am 8. März die Funkerberg-Sendung. Weitere Hörer der Sendung waren Rob den Beer in den Niederlanden, Juan Carlos Perez und Erik Olivan Oreos in Spanien und Piotr Skorek in Polen. Erich Kröpke war am 14. Januar bei Radio HZJB Internetnutzer beim Funkerberg-Beitrag. Über DAB Plus verfolgte am 20. Februar Joachim Gregor den Radiotag bei Alex Berlin. Bei Arnold Heiles möchten wir uns für die Post mit den Informationen bedanken. Das war die Hörerecke im April 2026. Bis zur nächsten Ausgabe, beste Grüße und gut DX von eurem Hörerpostbearbeiter Detlef.
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4: Plauderei vor drei.
0: Ja.
1: Ich habe gar nicht Matthias gesagt. Das geht so nicht. Also wir haben in den Pausen sehr viel über andere Dinge auch geredet und haben uns gar nicht auf ein Thema geeinigt. Doch, ein Thema habe ich als Plauderei vor drei. Dazu spiele ich jetzt mal einen Ton ab.
5: Ja.
1: Erinnert euch das an irgendwas?
5: Nee.
6: Also
5: nee?
6: Fax klang damals anders.
5: Ja, genau. Ja, kein Modem, Fax, kein Fax. Ich würde mal sagen, es ist keine digitale Betriebsart. Da sind keine Daten rübergegangen, sondern das ist irgendwie Videospiel, Gedöns oder so.
1: Ja, ja, genau. Also gestern war hier eine Veranstaltung des VDINI. Also das sind sozusagen die Nachwuchs Elektroniker des VDI sozusagen, die sich hier getroffen haben. Jürgen mit seiner Bastelwerkstatt macht schon seit vielen Jahren da ganz aktiv. An dieser Stelle vielen Dank an Jürgen für seine Aktivitäten da und an die VDI-Leute. Die löten dann irgendeine Schaltung zusammen, mit der man Dinge machen kann. Das haben die natürlich gestern auch gemacht, aber die haben auch was voll Modernes gehabt. Die hatten hier so ein Edubit Programmierbastel-Hardware-Satz. Das ist so eine Platine, da sind so verschiedene Bauelemente drauf, also Taster, Lampen, Lautsprecher, Motoren, keine Ahnung was alles. Und mit denen kann man dann Dinge programmieren. Und den ganzen Tag haben hier nebenan dann junge Menschen Dinge ausprobiert. Und mit Irma höre ich dieses Geräusch, was mich total an die Kommunikation Star Wars R2-D2 erinnert hat. Und da saß nämlich Isabel und hat diesen Ton in dieser Plattform so programmiert, dass auf Tastendruck, also sie hat dann physisch eine Taste gedrückt und da kam es aus dem Lautsprecher raus. Gleichzeitig ging natürlich eine LED-Lampe an. Also es war wirklich ganz faszinierend. Das heißt, die Kinder haben an diesem Bausatz richtig diesen Zusammenhang zwischen Hardware, Software und was sie damit machen kann gelernt. Ich sag mal, das sind die zukünftigen Menschen, die hier im Verein und auf dem Funkeberg vielleicht basteln anfangen und die dann später irgendwann mal hier zukünftig den Meshcore auf dem Funkeberg pflegen oder was auch immer. So, und mit dem Gedanken lasse ich euch jetzt alleine. Ich sag mal, vielen Dank an dieser Stelle für diese Sendung heute aus Anlass des Welttages der Amateurfunker. Ich stelle fest, die Welt der Amateurfunker ist klein und riesengroß.
5: Amateurfunker oder Funkamateure?
1: Dieter, wie ist denn das jetzt eigentlich? Wie merke ich dir denn jetzt was jetzt eigentlich richtig ist?
7: Ganz einfach, indem man im Fernmeldevertrag nachkickt. Da heißt die Betriebsart Amateurradio und die das machen, sind Radioamateure. Also wir sind Funkamateure.
5: So wie die Zeitschrift.
7: Ja, also okay. Man kann sich natürlich daran ein bisschen hochschaukeln, aber ist natürlich nicht ganz ohne Hintergrund. Amateurfunk ist im Gegensatz zum Beispiel zum CB-Funk oder sowas ein ganz normaler, offizieller Funkdienst mit denselben Rechten und Pflichten wie Rundfunk, Seefunk, Landfunk und was es da sonst noch so alles gibt.
1: Ich würde sagen, das nehmen wir mal als Abschluss und ich sage tschüss.
5: Macht's gut, Nachbarn.
6: 73 von DD6 ULF.
7: Und tschüss und vergesst nicht, eure Antenne zu ehren.
1: Und wie sie es gehört, als letzten Titel die Europahymne, gespielt von der United States Navy Band. Tschüss.

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2: Im Studio Mia Hin. Schönen guten Abend. Der Buckelwal, der wochenlang vor der Ostseeinsel Pöhl bei Wismar festgesessen hat, schwimmt jetzt in der Nordsee. Der Wal ist seit heute Morgen nicht mehr in dem Lastkahn, der ihn dorthin gebracht hat. Christiane Hampe, ist er damit jetzt gerettet?
3: Ob der geschwächte Wal jetzt gerettet ist, das ist noch nicht ausgemacht. Er ist ja schon mehrfach gestrandet in der Ostsee und lag auch wochenlang im Flachwasser fest. Die Helfer der privaten Rettungsinitiative hoffen natürlich jetzt, dass der Wal den Weg weiter Richtung Norden findet, dorthin, wo er eigentlich hingehört. Die Dänen haben bereits klargemacht, sollte er nochmals in Dänemark stranden, dann wird es keine weitere Hilfe für das Tier geben, denn Dänemark sieht Walstrandung als natürliches Phänomen an.
2: Im Erpressungsfall um vergiftete Babynahrung in Österreich ist ein Verdächtiger festgenommen worden. Laut österreichischen Medien soll es sich um einen 39-jährigen Mann handeln. Mitte April wurden mit Rattengift versetzte Gläschen in Österreich, Tschechien und der Slowakei gefunden. In den kommenden Wochen soll es auf dem Tisch liegen, das Konzept für eine Steuerreform. Das hat Finanzminister Klingbeil in der Süddeutschen angekündigt. Kanzleramtsminister Frey warnt aber vor einer reinen Umverteilung. Christiane Hampe.
3: Der CDU-Mann Frey fordert eine echte Entlastung möglichst vieler Steuerzahler. Momentan fangen wir viel zu früh an, maximal zu besteuern, so Frey in der Neuen Osnabrücker Zeitung. Der Spitzensteuersatz beginnt bereits bei etwa 70.000 Euro im Jahr. Dabei sollte sich der Spitzensteuersatz doch auf die wirklich Reichen konzentrieren, so Frey. Laut Finanzminister Klingbeil wird momentan mit Hochdruck an der Steuerreform gearbeitet. Schwarz-Rot will sie zum 01.01.27 umsetzen.
2: In Berlin bleibt man gelassen angesichts der Ankündigung, dass die Amerikaner 5.000 Soldaten aus Deutschland abziehen wollen. Verteidigungsminister Pistorius sagte, eine gewisse Truppenreduzierung sei ohnehin erwartet worden. Die intensive militärische Kooperation mit den USA gehe aber weiter. Bayern München hat in der Bundesliga Remis gegen Schlusslicht Heidenheim gespielt. Beim 3:3 erzielte der bereits feststehende Meister den Ausgleich kurz vor Spielende. Und im Abendspiel ist Leverkusen mit einem 4:1 gegen Leipzig auf Champions League Platz 4 geklettert. Außerdem spielten Frankfurt HSV 1:2, Bremen Augsburg 1:3, Union Berlin Köln 2:2 und Hoffenheim Stuttgart 3:3. Formel-1-Weltmeister Lando Norris hat den Sprint beim großen Preis in Miami gewonnen. Er siegte vor seinem Teamkollegen Oscar Piastri. Nico Hülkenberg musste aufgeben, nachdem sein Auto Feuer gefangen hatte.
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4: Viele Wolken sind heute Abend vor allem im Westen Deutschlands unterwegs. Dazu kommen dort immer mal wieder Schauer und vereinzelt auch kräftige Gewitter runter. Sonst bleibt es meist trocken. In der Nacht geht's runter auf 14 bis 4 Grad. Morgen gibt's dann mal mehr, mal weniger Wolken und besonders im Westen sind wieder Schauer und Gewitter drin. Die fallen teils auch mal kräftiger aus. Dazu maximal 30 Grad.

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Hallo und herzlich willkommen. Heute gibt es die Ausgabe Nummer 584 von Radio DARC. Und dazu begrüßen wir alle Technikinteressierten und Funkamateure. Ich bin Cody Farren und werde Sie durch die kommende Sendestunde führen. Die legendäre Science-Fiction-Serie Raumschiff Enterprise wird in diesen Tagen 60 Jahre alt. Wir begeben uns daher heute auf Spurensuche, was diese Filme bis heute so besonders macht. Und auch sonst werden Sie weitere Technikbeiträge hören, wie etwa zu neuen organischen Leuchtdioden und zu Millionen von geplanten neuen Satelliten. Millionen von Satelliten? Nun ja, bleiben wir erstmal bei Millionen von Tonträgern. Wer 130 Millionen davon verkauft hat, der kann sich wahrlich als sehr erfolgreich bezeichnen. Neil Diamond, der aus Brooklyn stammt, ist so jemand. Vor allem in den 1970er Jahren war er ein Stammgast in den Charts. Titel wie Song, Song Blue und Sweet Caroline tragen das Etikett Ohrwurm. Wir spielen zum Start einen Titel aus der vom Jazzmusiker Marty Page arrangierten African Trilogy. Er heißt Suleiman, was man locker etwa mit Hallo übersetzen könnte.

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1: Heute mit diesen Themen. Radio DARC wechselt auf neue Kurzwellenfrequenz. Morsen Online lernen. Neues Semester startet im Mai. Deutscher Burgentag am 1. Mai. Funktag in Kassel, großer Erfolg. Und in Kürze Bergheimer Funkmarkt. Am Mikrofon Conny Farin. Das Technikteam von Radio DARC hat sich dafür entschieden, eine neue Kurzwellensendefrequenz einzusetzen. Ab Sonntag, dem 3. Mai 2026, wird unsere Hauptsendung am Sonntag 11 Uhr Lokalzeit wieder auf 6070 kHz im 49-Meter-Band zu hören sein. Genutzt werden hierfür die Anlagen unseres britischen Sendepartners Encompass aus Wooferton, von wo wir bisher auf 9670 kHz zu hören waren. Hintergrund dieses Frequenzwechsels ist die Entwicklung der maximalen Grenzfrequenz im Sommer und die stark abnehmende Sonnenfleckenaktivität. Dies hat vor allem bei Hörern im Westen Deutschlands in letzter Zeit dazu geführt, dass der Empfang schlecht war, etwa im Ruhrgebiet. Der Wechsel zurück auf die 6070 verspricht stabilere Signale ohne tote Zone, vor allem während der Sommermonate, aber auch nicht mehr ganz so hohe Feldstärken wie bisher. Parallel dazu werden wir zu hören sein über Channel 292 aus Ingolstadt. Von dort wird ab Mai die 9670 kHz genutzt. Alle Hörerinnen und Hörer werden gebeten, ab kommender Woche die neue Radio DARC-Frequenz 6070 kHz zu beobachten und uns Empfangsberichte zu senden. Im Mai startet das neue Semester der CW Academy. In diesem können sich Interessenten in der Kunst der Telegrafie ausbilden lassen, die vor allem unter Funkamateuren noch immer sehr beliebt ist. Im Januar bzw. Februar hatten bereits 35 Operateure erfolgreich an den Lehrgängen teilgenommen und einige sind schon auf den Bändern aktiv. Im Mai beginnt nun das nächste Semester. Es werden wieder folgende Kurse angeboten. Stufe 1, Beginner, keine Vorkenntnisse notwendig. Stufe 2, Fundamental, man muss bereits alle Morsezeichen kennen. Und Stufe 3, Intermediate, dort wird eine Steigerung der Geschwindigkeit auf 20 Wörter pro Minute trainiert. Fragen und Anmeldungen nehmen die Organisatoren Delta Lima 8 Tango Golf und Delta Mike 6 Echo Echo per E-Mail entgegen. Die Adressen lauten Delta Lima 8 Tango Golf at darc.de und Delta Mike 6 Echo Echo at darc.de. Am 1. Mai findet wieder der Deutsche Burgentag statt, an dem Funkamateure von Schlössern und Burgen aus Betrieb machen. Das passende Programm dazu ist COTA, eine Abkürzung für Castles on the Air. Die Aktivität ist kein Contest, sondern soll vornehmlich Aktivitäten von diesen besonderen Orten fördern. Eine Liste bereits angemeldeter Stationen von Burgen, die aktiviert werden sollen, finden sich neben weiteren Informationen zur Funkaktivität auf der COTA-Webseite. Speziell für den Bereich Rheinland-Pfalz hat sich OM Daniel, Delta Kilo 5, Whisky Papa, an unsere Redaktion gewandt und verdeutlicht, dass das westliche Bundesland mit seinen 1794 Burgen und Schlössern eine zentrale Rolle spielt. Es gehöre zu den burgenreichsten Regionen Europas. Aber auch in anderen Gegenden Deutschlands gibt es viele Burgen und Schlösser, von denen viele Dutzend aktiviert werden. Einschalten lohnt sich also. Am vergangenen Samstag, dem 25. April, fand zum 7. Mal der beliebte Funktag in Kassel statt. Mitten in Deutschland, damit aus allen Richtungen bestens zu erreichen, erwartete die Messe Kassel mehr als 3000 Besucher mit einem Programm voller Highlights. Der Funktag hatte einfach für jeden etwas zu bieten. Auf dem riesigen Flohmarkt konnte man so manches Schnäppchen ersteigern. Dazu gab es Stände kommerzieller Händler, die Präsenz von ideellen Gruppierungen und Vereinen wie dem DARC, dem VDE, der AMSAT, um nur einige zu nennen, sowie diverse DX-Vereinigungen, sogar einige Fachhochschulen. In einem begleitenden Vortragsprogramm gab es Informationen zum Remote-Betrieb, eine Software-Defined Academy und das beliebte AFU Barcamp. Zudem wurde die Mission eines Stratosphärenballons gestartet. Darüber hinaus gab es einen Anfahrtsmobilwettbewerb, eine Prüfung zur US-Lizenz, einen Ballonstart mit Amateurfunknutzlast, viele Informationen auf der Aktionsbühne und einen Funkmessplatz, an dem mitgebrachte oder auf dem Flohmarkt erworbene Geräte vor Ort auf Funktion geprüft werden konnten. Am Ende eines ereignisreichen Funktags waren sich alle einig, dass das Gebotene eine Reise nach Kassel wert war. Der nächste Funktag wird Ende April 2027 stattfinden. Vor uns liegt noch eine weitere, größere Amateurfunkveranstaltung. Das ist der 43. Funkmarkt in Bergheim, auch bekannt unter dem Namen Treffpunkt im Westen. Er findet statt am Samstag, dem 9. Mai 2026 ab 9 Uhr. Veranstaltungsort ist die Bürgerhalle im Bergheimer Stadtteil Quadrat. Viele bekannte Aussteller sind wieder vertreten und der Flohmarkt ist bereits seit Wochen ausgebucht. Ein Zeichen für die enorme Anziehungskraft dieses Events. Es gibt eine Warteliste für den Fall von Absagen. Der Eintrittspreis beträgt 5 Euro und die Cafeteria wird Getränke, Brötchen und Kuchen zu zivilen Preisen anbieten. Der veranstaltende DARC-Ortsverband Bergheim wünscht eine gute Anreise. Das waren unsere heutigen Meldungen aus der Funkwelt für Sie. Künstliche Intelligenz ist langsam nicht mehr wegzudenken aus unserem modernen Leben und zunehmend kann sie auch Lieder komponieren. Das ist durchaus umstritten, aber die Resultate sind teilweise wirklich erstaunlich. Aber ganz so einfach ist es nicht. Man muss dem Modell schon sehr klare Vorgaben dafür machen, wie ein erstellter Song sein soll, welchen Musikstil er hat und wie der Text aussehen soll. Geradezu meisterhaft hat das unser Hörer Robert, Delta Lima 1 Echo Golf Lima, mal an dem KI-Modell namens Suno AI ausprobiert und einen Amateurfunksong errechnen lassen. Verwendet wurde die Software Version 5.0 und das ist dabei herausgekommen.

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1: Kennen Sie noch diese Melodie?
2: Der Weltraum. Unendliche Weiten. Wir schreiben das Jahr 2200. Dies sind die Abenteuer des Raumschiffs Enterprise, das mit seiner 400 Mann starken Besatzung 5 Jahre lang unterwegs ist, um neue Welten zu erforschen, neues Leben und neue Zivilisationen. Viele Lichtjahre von der Erde entfernt dringt die Enterprise in Galaxien vor, die nie ein Mensch zuvor gesehen hat.

0: Ja, so klang es in den 1970er Jahren Woche für Woche in vielen deutschen Wohnzimmern. Und das ist natürlich unverkennbar die Titelmelodie von Raumschiff Enterprise. Diese legendäre Science-Fiction-Serie feiert in Kürze ihren 60. Geburtstag. Unser Mitarbeiter Christoph, Delta Lima 1, Bravo, Alpha, Juliet, hat sich mal auf die Suche nach den Anfängen gemacht.
1: Raumschiff Enterprise war eine sehr erfolgreiche Science-Fiction-Fernsehserie, die schon seit 1966 im amerikanischen Fernsehen unter dem Namen Star Trek lief. Zu Anfang wurden nur 39 der 79 amerikanischen Folgen für ZDF-Vorabendprogramm synchronisiert. Die übrigen Folgen galten als zu geschmacklos oder zu gewalttätig. Auch wurden 33 der 39 deutschen Folgen gekürzt. Erst viel später konnten alle synchronisierten Enterprise-Folgen ungekürzt im Privatfernsehen gesehen werden. Es ging um Zeitreisen, schwarze Löcher, Mondlandung, Überlichtgeschwindigkeit, Viren und vielem, was uns jetzt 60 Jahre später genauso beschäftigt. Auch die in den Folgen verwendeten Utensilien wie Klapphandy, schnurloses Headset, Megascreens, Gesundheitstracker, Computersprachbefehle gibt es heute wirklich, auch wenn alles etwas anders aussieht. Der Kapitän vom Raumschiff Enterprise, James T. Kirk, meisterte zusammen mit dem ersten Offizier Mr. Spock, Schiffarzt McCoy, Kommunikationsoffizierin Uhura, Steuermann Sulu und Chefingenieur Scotty schwierigste Aufgaben. Oft waren es Konflikte mit den kriegerischen Klingonen, eigenartige Phänomene des Weltraums oder schlimme Lebensarten, die in die Enterprise eingeschleppt wurden. Spock war Halbvulkanier, hatte daher seine spitzen Ohren und schiefen Augenbrauen. Er war anders als der Rest der Crew, die nur aus Menschen bestand. Vieles fand er faszinierend. Durch die vulkanische Kultur glaubte er eigentlich nur an Logik. Eigentlich, weil er ja auch halb Mensch war. Dagegen war Schiffsarzt McCoy ein oft mürrischer, aber herzlicher Mensch. Die Enterprise wurde durch den Warp-Antrieb im Weltall bewegt, wodurch überlichtschnelle interstellare Reisen möglich waren. Diese Erfindung wurde leider noch nicht Wirklichkeit. Die Folge Platons Stiefkinder sorgte im amerikanischen Fernsehen für Aufruhr. Es war der erste Filmkuss zwischen einem weißen Mann, Captain Kirk, und einer schwarzen Frau, Uhura. In Amerika weigerten sich einige Sender, diese Folge zu senden. Auch bei den Dreharbeiten musste das Team darauf achten, dass sich die Lippen der Schauspieler nicht berührten. Von den erwähnten Hauptfiguren leben nur noch die Schauspieler von Sulu und von Captain Kirk. William Shatner, alias Captain Kirk, ist vor ein paar Wochen 95 Jahre alt geworden. Nach seiner Star Trek-Zeit hat er weiterhin als Schauspieler gearbeitet, Bücher auch über Star Trek geschrieben, er machte Fernsehshows und mit 90 flog er mit dem Raumfahrtunternehmen Blue Origin ins All und zurück und wurde so der älteste Raumfahrer der Welt. Und Musikalben hat er rausgebracht. Spoken Word ist sein Markenzeichen. In naher Zukunft möchte er ein Heavy-Metal-Album veröffentlichen. Hier ein Stück von seinem 2011 erschienenen Seeking Major Tom-Album. Major Tom Coming Home.
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2: Es gibt Romane, die sind zeitlos. Science Fiction, die weit in die Zukunft schauen kann. Aber jetzt denken wir mal an die James-Bond-Geschichten unserer Jugend. Moonraker ist vor 70 Jahren herausgekommen. Ein superreicher Multimillionär, der Raketen baut und ein heimlicher Nazi ist. Na, also das geht ja überhaupt nicht mehr in der heutigen Zeit. Moment. Ja, genau der. Um den geht's schon wieder einmal, Elon Musk. Er ist nämlich außerdem auch noch hoffnungslos verrückt, leider, und hat inzwischen Träume, die kommen an die von Ron L. Hubbard ran. Hoffen wir, dass er keine Sekte gründet. Aber auch so richtet er genug Schaden an. Ja, das Problem ist ja, dass er Satelliten ohne Ende in die Umlaufbahn schießen will. Das ist jetzt schon ein Problem. Wir haben ein Umweltproblem, wir haben ein Funkstörungsproblem, wir haben ein Problem, dass man die Sterne nicht mehr ordentlich sehen kann. Dabei sind derzeit erst ungefähr 15.000 Satelliten im Orbit. Und das sind nicht alle von Elon Musk. Aber er will mehr. Viel mehr. Sehr viel mehr. 1 Million Satelliten. Darauf hat er jetzt einen Antrag gestellt. Das sind 6.800% der heutigen Anzahl. Die sollen nach seinen neuesten Plänen bald die Erde in Höhen von 500 bis 2.000 Kilometer umkreisen. Und dann geht's nicht nur um Kommunikationssysteme, um Kommunikationssatelliten wie jetzt für weltweites Internet aus dem All. Nein, da geht's auch noch um die Satelliten als Datencenter. Ist eine ganz blöde Idee, weil man da oben die Satelliten so schlecht kühlen kann und auch schlecht warten kann. Wenn da das Datencenter nicht mehr geht, dann ist es halt kaputt. Dann muss es runter und muss in der Atmosphäre verglühen. Bei 1 Million Satelliten wären das alleine 200.000 im Jahr und die Atmosphäre hat jetzt schon ein Problem mit den Satelliten von Elon Musk. 200.000 Satelliten sollen im Jahr in der Atmosphäre verglühen. Dann kann man gleich eine Atombombe zünden. Das Ganze ist aber Tatsache, Elon Musk hat bei der FCC einen entsprechenden Antrag eingereicht. Man kann nur sehr hoffen, dass die FCC diesen Antrag abschlägig bescheidet. Also die Träume dahinter sind einerseits von einer Dyson-Sphäre, das hat jetzt nichts mit dem Staubsauger zu tun, das ist ein Begriff aus der Science-Fiction, über einen Stern, der von so vielen energiegewinnenden Satelliten umkreist ist, dass gar kein Licht mehr durchkommt. Das ist eine ziemlich absurde Idee. Kommt so mehr aus der Perry-Roden-Ecke. Naja, oder zu Ron L. Hubbard würde es auch passen. Er spricht da sogar von einer bewussten Sonne, weil er ja nicht nur Kraftwerke um die Erde platzieren will, also wohlgemerkt um die Erde, eigentlich müsste es für diese Dyson-Sphäre um die Sonne sein, sondern er will da eben auch noch Datencenter reintun, das heißt die Energie, die die gewinnen, verbraten sie auch gleich wieder, um dann so nützliche Sachen zu machen, wie Leute auszuziehen, die gerade zur Kneipentür reinkommen. Das hatten wir ja schon, dafür ist ja Elon Musks künstliche Intelligenz gerade bekannt geworden. Und der ganze Planet soll dann also von einer Elon Musk-KI umkreist werden. 1 Million Satelliten, also da dürfte es finster werden hier unten. Das macht sich dann schon bemerkbar, da sieht man nachts keine Sterne mehr und tags dürfte immer so ein leichter Nebel sein. Das merkt man dann doch irgendwann, mal ganz abgesehen von der Geschichte, dass die ja dann irgendwann alle zusammenkrachen und dann ist Feierabend. Es besteht allerdings noch Hoffnung. Die Kommentare, die das FCC erhalten hat zu der Angelegenheit, sind ziemlich eindeutig. Also außer Elon Musk will das wirklich niemand haben. Und aktuell ist er ja bei der US-Regierung auch nicht mehr so wahnsinnig beliebt. Trotzdem weiß man dort nie. Und man kann nur hoffen, dass er bald zum Mars fliegt und nicht mehr zurückkommt. Science Fiction und große Träume, alles schön und gut. Aber 1 Million Satelliten um die Erde, das wäre eine Umweltkatastrophe. Nun, in dem Fall kann man das Wort Umwelt wortwörtlich nehmen, weil diese Katastrophe um unsere Welt fliegen würde. Samt dem zugehörigen enormen Treibstoffverbrauch und dem Schlamassel, wenn wahrscheinlich schon bei 200.000 dann irgendwann alles zusammenkracht, weil wir überhaupt keine Technik haben, um mit 1 Million Erdtrabanten umgehen zu können. Ein Beitrag von Wolf-Dieter, Delta Lima 2, Mike Charlie Delta

Der Fernmeldeturm Hoher Rootskopf ist nach einem Sturm entrüstet. Entrüstet? Naja, nennt man das so, wenn ein Baugerüst davonfliegt? Ich nenne das heute so. Und es soll auch als Warnung dienen für alle, die auf Fernmeldetürmen Sendeanlagen aufbauen dürfen, was ja immer seltener wird. Die DFMG ist daher schwierig geworden. Da werden enorme Kräfte wirksam. Die Fernmeldetürme stehen nun mal üblicherweise auf Bergen oder anderweitig exponiert, alleine schon durch ihre Höhe. Und der Fernmeldeturm Hohenrootskopf im Vogelsberg hatte da schon einmal Pech. Am 7.7.2001 waren tiefhängende Wolken mit null Sicht auf dem Berg und da krachte dann ein Kleinflugzeug, eine Piper P-28, ausgerechnet zwischen den beiden Betonplattformen des Turms in denselben. Die beiden Insassen des Flugzeugs waren natürlich sofort tot. Und da die Bewölkung anhielt und man nichts sehen konnte, war zunächst überhaupt nicht klar, was passiert war. Am Boden waren nur ein paar Trümmer zu sehen, während das Flugzeug zwischen den Plattformen hing und ausbrannte. Das Ergebnis war dann ein Millionenschaden. Ist heute natürlich vergessen, anders als das, was dann zwei Monate später in New York passierte und was dann kein Unfall war. Am Sendeturm waren allerdings immerhin keine Verletzten zu beklagen, da dieser unbemannt betrieben wird. In der Nacht zum Heiligen Abend 2025 waren nun so starke Stürme am Turm, dass dieser selbst zwar keinen Schaden erlitt, doch ein zur Renovierung aufgebautes Gerüst in Mitleidenschaft gezogen wurde. Eine Handvoll Alutrittplatten flogen kurzerhand davon, verletzten glücklicherweise auch niemand. Doch musste man das Gelände rund um den Turm dann absperren und der Rest des Gerüsts gegen die weiter andauernden Stürme absichern. Man kann sich also ausmalen, was passiert, wenn man dort eine Antenne nicht ausreichend befestigt hat oder diese zum Beispiel, weil Eigenbau von sich aus nicht stabil genug ist. Das ist dann zwar nicht ganz so gefährlich wie eine Alutrittplatte, aber wenn die Antenne zufällig einem Passanten an den Kopf fliegt, ist das auch tödlich. Ein Beitrag von Wolf Dieter, Delta Lima 2, Mike Charlie Delta.

0: Organische Solarzellen. Im Gegensatz zu ihrem Pendant, den OLEDs, den LEDs aus organischem Material, wie man sie inzwischen in Smartphones und Fernsehern als Display findet, hört man von organischen Solarzellen bislang wenig. Der Grund? Sie sind sehr instabil und ineffizient. Dabei wären sie leicht und flexibel und lassen sich auf Folien oder sogar Textilien drucken. Man könnte sich also ein Solarhemd anziehen, das dann das Smartphone lädt. Doch das Ergebnis ist mit Solarzellen aus Silizium und anderen metallischen Halbleitern bisher nicht vergleichbar. Forschende der Osaka Metropolitan University zeigen nun, dass ein zentrales Bauteil organischer Solarzellen lange falsch konstruiert war, der PN-Übergang. Die Forscher wollen nun die PN-Übergänge in ein Molekül integrieren. Konkret entwickelten sie ein Donor-Acceptor-Donor-Molekül namens TISQ. Es kombiniert ein P-Typ-Segment auf Squarein-Basis mit einem N-Typ-Segment aus Naphthal-Indiimid. Wasserstoffbrücken sorgen dafür, dass sich die Moleküle geordnet zusammenlagern und das Entscheidende, die Grenzfläche entsteht nun nicht durch Zufall, sondern durch molekulare Selbstorganisation. TISQ bildet je nach Lösungsmittel zwei verschiedene, aber stabile Aggregatsformen vom J-Typ in polaren oder vom H-Typ in nichtpolaren Lösungsmitteln. J-Typ-Aggregate erzeugen fast doppelt so hohe Fotoströme wie H-Typ-Strukturen, liefern also die höhere elektrische Ausbeute. Aber bis daraus wirklich etwas wird, kann noch etliche Jahre dauern. Ein Beitrag von Wolf Dieter, Delta Lima 2, Mike Charlie Delta.
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2: Hallo, liebe DX-Freunde und Funkamateure. Funkamateure, Techniker und IT-Fachleute sind kreative Menschen. Unglaublich kreative Menschen. Sie sind so kreativ, dass sie mit ihren Ideen und Argumentationen so einiges erreichen und auch öfter staatliche Behörden und Juristen in die Irre laufen lassen können. Ich möchte Ihnen so eine Geschichte heute einmal vorstellen. Es ist eine wahre Geschichte auf Tatsachen basierend. Grundlage ist ein bizarrer Rechtsstreit aus den frühen 2000ern. Ende der 90er Jahre wurde die DVD zum Standard für die Verbreitung von Filmen. Um Raubkopien zu verhindern, wurden diese DVDs mit dem Content Scramble System verschlüsselt, abgekürzt auch als CSS. Allerdings, lange hielt dieser Schutz nicht vor. Im Jahr 1999 knackte der damals erst 15-jährige Norweger Jon Lech Johansson diesen Kopierschutz und veröffentlichte den Quellcode für ein Programm namens DCSS. Dieses ermöglichte es, geschützte DVDs unter Linux abzuspielen oder zu kopieren. Schnell wurde dieses DVD-Knackprogramm auch für andere Betriebssysteme portiert. Der Gesetzgeber reagierte natürlich sofort auf diese Entwicklung und passten die Gesetzeslage an. Beispielsweise trat in den USA der Digital Millennium Copyright Act in Kraft. Dieser stellte nicht nur das Urheberrecht unter Schutz, sondern verbot auch explizit die Verbreitung von Werkzeugen, die einen Kopierschutz umgehen. Die Filmindustrie bzw. deren Verband MPAA klagte daraufhin sofort gegen Websites, die den DCSS-Code anboten. Es wurde illegal, diesen spezifischen Computercode zu verbreiten, der Kopien von DVDs ermöglichte. Hier kam nun der Informatiker Phil Carmody ins Spiel. Er wollte zeigen, wie absurd es ist, Informationen und deren freie Verbreitung zu verbieten. Seine Logik war wie folgt. Computercode, also Software, ist letztlich nur eine lange Folge von Nullen und Einsen. Jede Binärfolge lässt sich als eine einzige, sehr große Zahl interpretieren. Wenn deren Code illegal ist, ist dann auch die Zahl illegal? Carmody suchte gezielt nach einer Repräsentation des DCSS-Codes, die eine Primzahl ist. Warum eine Primzahl? Weil Primzahlen in der Mathematik eine Sonderstellung einnehmen und als naturgemachtes Phänomen gelten, eben nicht als menschliche Erfindungen. Primzahlen gibt es einfach und daran kann kein Mensch und auch kein Gesetz etwas ändern. Und tatsächlich, im März 2001 fand Phil Carmody die erste illegale Primzahl. Sie hatte 1401 Stellen. Wenn man diese Zahl ins Binärform übersetzt und mit der Dateiendung .gz komprimiert, erhält man eine ausführbare Datei des DCSS-Programms. Später fand er noch eine größere Primzahl mit 1905 Stellen, die den Programmcode direkt ohne Kompression enthielt. Diese Erkenntnis schlug in der Fachwelt ein wie eine Bombe. Wie kann es sein, dass ein Programmcode verboten wird, der schlicht und einfach nur eine Primzahl ist? Darf dann ein Mathematiker noch eine Primzahl besitzen oder gar in einem Fachmagazin abdrucken, wenn dieselbe Primzahl auch zufällig eine DVD entschlüsseln kann? Und das Veröffentlichen einer Primzahl würde ja dem Buchstaben des Gesetzes nach auch das Urheberrecht der Mathematik verletzen. Unter Experten und Juristen rumorte es daraufhin gewaltig. Es kam der Begriff von der illegalen Primzahl auf, denn so wurde faktisch ein naturgegebenes Phänomen verboten. Der Begriff war ein Protest gegen die Zensur von Softwarecode. Die Aktivisten wollten die Absurdität des neuen Gesetzes aufzeigen. Heute, mehr als 25 Jahre später, ist die Aufregung verflogen. Zwar ist der Digital Millennium Copyright Act formal noch immer in Kraft, aber er hat faktisch seine Wirkung verloren. Die CSS-Verschlüsselung gilt längst als unsicher und modernere Verfahren sind viel komplexer. Doch die illegalen Primzahlen bleiben ein Denkmal für die Debatte um Rede- und Veröffentlichungsfreiheit bei Softwarecode. Sie beweisen, dass Information und Mathematik untrennbar sind. Witziger Fakt am Rande: Es gab damals sogar T-Shirts mit dem Code der illegalen Primzahl. Die Träger argumentierten, sie würden lediglich eine Eigenschaft des Universums, nämlich eine Primzahl, spazieren führen. Kein illegales Hackertool. Tja, so kann's gehen. Bis zum nächsten Mal, Eva Maria, DG9 MFG.

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1: In letzter Zeit erreichen uns vermehrt Hörermeldungen, dass es knapp wird mit der Wellenausbreitung auf unserer Kurzwellenfrequenz 9670 kHz aus England. Knapp für den äußersten Westen Deutschlands, der manchmal in die tote Zone gerät, weil der Abstand zum Sender nicht mehr groß genug ist für die aktuellen Ausbreitungsbedingungen im Sommerhalbjahr. Das ist natürlich dem zunehmend hohen Sonnenstand auf der Nordhalbkugel der Erde geschuldet, was bestimmte Konsequenzen hat. Die genauen Verhältnisse für die Kurzwellenausbreitung im Nah- und Fernbereich bringt uns daher wieder unser Spezialist für diese Fragen nahe. Mikrofon an Christian Reiber, Delta Lima 8, Mike Delta Whisky vom HF-Referat des DARC.
2: Man möchte ja meinen, viel hilft viel bei Sonne und Ionosphäre. Aber nein, Sonne ist schön, aber zu viel Sonne tut auch nicht gut. Sonnenbrand kennt unsere Ionosphäre zwar keinen, aber die viele Strahlung sorgt halt nicht nur in der F- und E-Region für mehr Ionisation, sondern auch in der D-Region und die dämpft ja nun bekanntlich Kurzwellensignale. Das ist aber nur eine Ursache und vermutlich noch nicht mal die dominante. Denn die zurückgehende Sonnenaktivität sorgt derzeit dafür, dass die MUF vormittags deutlich langsamer ansteigt und die Bänder später öffnen. Und durch die Umstellung auf Sommerzeit sind wir in Sachen Ionisation auch noch eine Stunde früher dran. Die kürzeste Entfernung vom Sender Wooferton nach Deutschland beträgt recht genau 600 Kilometer und für diese Distanz lag zum Beispiel letzten Sonntag zu Beginn unserer Sendung die MUF zwischen 7 und 8 Megahertz, also einiges zu tief für eine Sendefrequenz im 31 Meter Band. Bei 105 Einheiten lag der solare Flux an diesem Tag und da blieb er zunächst auch, bis Mitte der Woche die neu entstandene Region 4420 mehr Schwung brachte. Am Donnerstag wurden dann gleich 4 M-Flares registriert und der Flux sprang auf fast 130 Einheiten. Das angekündigte große koronale Loch sorgte bis Dienstag für ein recht unruhiges Erdmagnetfeld und es reichte oft nicht mal mehr für 15 Meter. Aber auch da besserte sich die Situation ab der Wochenmitte und das hält jetzt auch noch etwas an. Lediglich der Dienstag könnte magnetisch etwas unruhiger werden. Kurze isolierte Störungen sind allerdings in der ganzen Woche möglich. Nicht nur Raumschiff Enterprise feiert übrigens dieser Tage Geburtstag. Radio DARC tut das auch. Allerdings ein, den man nur in dieser Rubrik kennt. Unser Sender ist nämlich jetzt 11,1 Jahre alt. Klingelt da was? Genau, das ist die durchschnittliche Länge eines solaren Aktivitätszyklus. Das mit dem Durchschnitt muss man allerdings etwas tiefer hängen, denn die Zykluslänge schwankt um etwa 2 Jahre nach oben und unten. Zwischen den beiden letzten Maxima lagen beispielsweise 10,5 Jahre. Bei der ersten Sendung von Radio DARC im März 2015 lag das Maximum 11 Monate hinter uns. Jetzt, bei der 585. sind wir seit 18 Monaten im Abwärtstrend. Und wie war das damals? Hören wir doch mal rein. Der solare Flux ist auch bereits stark rückläufig und wird sich wieder unterhalb 100 Einheiten einrichten. Die DX-Tauglichkeit der oberen Bänder geht deutlich zurück. Das restliche Jahr 2015 schwankte die Aktivität dann zwischen 80 und 130 Flugseinheiten. So in etwa dürfte es auch in den nächsten Monaten aussehen, wobei wir aufgrund des deutlich stärkeren Maximums gute Chancen auf etwas höhere Aktivität und den ein oder anderen Ausflug Richtung 150 Einheiten haben. Für die nächste Woche sind schon mal 115 bis 145 Einheiten prognostiziert. Vielleicht wird's ja auch noch etwas mehr. Das sollte die MUF wieder ansteigen lassen, sodass 15 Meter deutlich mehr Spaß macht. Der sichere Hafen bleiben aber das 17 und das 20 Meter Band. 20 Meter schließt gegen 22 Uhr UTC, für das 30 Meter Band reicht es im Moment noch nicht wieder für die ganze Nacht. Good DX!

Das war's nun für heute. Wir sind leider schon wieder am Ende von Radio DARC angelangt. Die Sendung der vergangenen Stunde war ein Programmbeitrag des gemeinnützigen Deutschen Amateur-Radioclubs im Rahmen der Sendefolgen unserer Übernahmepartner. Redaktion und Musikauswahl hatte Rainer Englert, Delta Fox Hot 2, November Uniform. Wir hoffen, die Sendung hat Spaß gemacht. Wenn ja, sagen Sie es doch einfach weiter. Wenn Sie wollen, hören wir uns nächste Woche wieder. Gleiche Zeit, gleiche Frequenz. 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Auf Wiederhören. Moin, tschüss, servus und 73, gut DX. Bis zum nächsten Mal.

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2: Im Studio André Glatzel. Schönen guten Abend. In Berlin bleibt man gelassen angesichts der Ankündigung, dass die Amerikaner 5000 Soldaten aus Deutschland abziehen wollen. Was sagt denn Verteidigungsminister Pistorius zu dem Teilabzug, Laura König?
3: Verteidigungsminister Pistorius sagt, eine gewisse Truppenreduzierung sei ohnehin erwartet worden. Die Rede sei jetzt von 5000 der insgesamt fast 40.000 bei uns stationierten Soldatinnen und Soldaten. Deutschland ist ja auch für die Amis wichtig. Der Luftwaffenstützpunkt Ramstein ist Knotenpunkt für die Einsätze im Nahen Osten. In Stuttgart ist das US-Regionalkommando für Europa und Afrika. Die US-Armee unterhält aktuell rund 20 Einrichtungen in Deutschland, vor allem im Süden und Südwesten.
2: In den kommenden Wochen soll es auf dem Tisch liegen, das Konzept für eine Steuerreform. Das kündigte Finanzminister Lars Klingbeil in der Süddeutschen an. Er will kleine und mittlere Einkommen entlasten und Spitzenverdiener mit sechsstelligen Gehältern stärker zur Kasse bitten. Der Buckelwal, der wochenlang vor der Insel Pöhl festsaß, schwimmt jetzt in der Nordsee. Er wurde vor der Nordspitze Dänemarks freigesetzt. Ob er jetzt gerettet ist, ist noch nicht ausgemacht. Aktuell sind noch keine Tracker-Daten bekannt. Was aber auch nicht ungewöhnlich ist, sagt der Walforscher Jan-Olaf Meinecke bei Welt TV.
4: Die nächsten Tage sind erstmal entscheidend, dass er überhaupt da durchkommt. Das heißt aber noch nicht, dass er jetzt überleben wird. Ich sage mal, wenn er die nächsten Tage schafft, dann sind wir bei 50-50. Er hat viel Fettreserve verbraucht und es waren natürlich extreme, anstrengende Wochen. Und deshalb bleibt jetzt nur zu hoffen, dass wir vielleicht etwas Informationen bekommen, wo das Tier sich aufhält in den nächsten Tagen.
2: Im Erpressungsfall um vergiftete Babynahrung in Österreich ist ein Verdächtiger festgenommen worden. Wie österreichische Medien berichten, soll es sich um einen 39-Jährigen handeln. Mitte April wurden manipulierte Gläser in Österreich, Tschechien und der Slowakei gefunden. Leverkusen hat durch ein 4:1 gegen Leipzig im Abendspiel der Bundesliga die Champions-League-Plätze erklommen. Der bereits feststehende Meister Bayern München spielte gegen Schlusslicht Heidenheim 3:3. Die weiteren Ergebnisse: Frankfurt HSV 1:2, Bremen Augsburg 1:3, Union Berlin Köln 2:2 und Hoffenheim Stuttgart 3:3.
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5: Der Himmel ist klar und es gibt nur ein paar Wolken, aber vor allem im Westen kommt später auch mal ein Schauer runter. Ganz vereinzelt ist auch ein Gewitter drin. Die Temperaturen gehen in der Nacht runter auf 15 bis 8 Grad. Morgen wird's verbreitet freundlich und trocken. Nur Richtung Küste und im Schwarzwald sind zwischendurch Schauer oder einzelne Gewitter möglich. Dazu bis zu 30 Grad.

0: Hallo und herzlich willkommen zur Rechtsbelehrung, einem juristischen Podcast, wo wir uns in jeder Folge vornehmen, ein juristisches Thema so zu erklären, dass es auch die Zielgruppe der geneigten, interessierten Ahnungslosen verstehen kann. Und in der Regel nehmen wir uns dazu bestehende Gesetze vor. Und das ist heute ein bisschen anders, aber das erkläre ich gleich. Mein Name ist Markus Richter und ich begrüße erstmal den weltbesten Podcast-Kompagnon der Welt, Herrn Dr. Thomas Schwenke. Guten Tag.
1: Hallo, liebe Zuhörerin, hallo, liebe Zuhörer, hallo, lieber Herr Richter. Ich freue mich auf diese Folge. Ich habe sie mir vorher ein bisschen angeschaut und ich glaube, wir werden uns wieder Gesetzgebungsbestrebungen anschauen, die sich ein bisschen wie ein Autounfall entwickeln. Also es wird spannend.
0: Spoiler! Genau, also, liebe HörerInnen, es ist so, es gibt gerade eine Diskussion, die sich für manche seit Anfang des Jahres ergeben hat, für die Leute, die sich mit dem Thema beschäftigen, seit Anfang letzten Jahres immer mehr an Fahrt aufgenommen hat. Und da geht es um ein Social-Media-Verbot für Jugendliche. Und das Besondere ist, dass die Diskussion noch sehr früh ist. Das heißt, wir machen dieses Mal nicht, was wir als Rechtsbelehrung sonst machen, nämlich ein bestehendes Gesetz oder einen konkret vorgestellt oder einen ganz konkreten, schon ausformulierten Gesetzesvorschlag nehmen, um dann drüber zu sprechen, was das bedeutet oder bedeuten könnte, sondern es geht heute tatsächlich, das muss man für Deutschland nochmal sagen, und wir fragen gleich den Experten auch noch, ob das sozusagen wirklich stimmt oder ob es vielleicht doch schon genauere Pläne gibt, aber es geht um eine politische Idee, wo eine konkrete Vorsetzung noch fehlt. Das heißt, wir sprechen heute eher darum, wie die aussehen könnte und was man sich von den Leuten, die diese Dinge vorschlagt, überlegen könnte, was die dann sozusagen, also was die konkret für so ein Gesetz fordern könnte. Und das tun wir, das war so ein bisschen mein Wunsch, weil ich das ein Thema finde, wo es, wie das manchmal mit politischen Themen so ist, sehr viel Wind gibt und dann kommt ganz, ganz, ganz lange nichts und dann kommt sehr viel komplexes Zeug und das macht die Diskussion so schwer. Und ich würde mich, während wir normalerweise bei der Rechtsbelehrung dafür sorgen wollen, dass Menschen überhaupt verstehen können, worum es geht, hier heute ist sozusagen das Ziel, dass man vielleicht an der Diskussion selber teilnehmen kann oder besser verstehen kann, was es bedeutet, wenn jemand sagt, ich fordere ein Social-Media-Verbot für Jugendliche. Und das klären wir heute mit jemandem, der sich mit dem Thema schon sehr tief beschäftigt hat, der auch ein viel gefragter Experte ist und der sich trotzdem Zeit genommen hat, um heute bei uns zu sein. Herzlich willkommen, Herr Dr. Stefan Dreyer. Guten Tag.
2: Moin aus Hamburg. Hallo Markus. Hallo Thomas.
0: Und du bist nicht nur ein anerkannter Experte in dieser Diskussion gerade, sondern das kommt auch von deinem Beruf. Und dein Beruf ist am, wie hast du es vorhin gesagt, am Institut mit dem längsten Institutsnamen in Norddeutschland, Leibniz-Institut für Medienforschung, gerader Strich, Pipe, wie die Informatiker sagen, Hans-Bredow-Institut. Und dann bist du Senior Researcher für Medienrecht und Media Governance an eben diesem Institut.
2: So sieht das aus, genau.
0: Media Governance ist ein Begriff, der im weitesten Sinne regierungs- und medienpolitische Bestrebungen zur Regulierung von eben Medien und Plattformen beschreibt. Könnte man das so sagen?
2: Ja, wichtig ist, glaube ich, dass man sagt, dass das über das Rechtliche hinausgeht. Wir kennen ja unterschiedliche Steuerungsformen neben dem Recht. Mhm. Das können Selbstverpflichtungen sein zum Beispiel oder auch Anreizsysteme, die aus Geld, aus Wissen, aus Macht und so weiter bestehen. Also ein größerer Steuerungsbegriff sozusagen als das Recht. Daher die Media Governance.
0: Genau, das ist sozusagen, und genau diese Perspektive ist ja für uns aber heute interessant, weil ja konkret rechtlich gibt es noch nicht so viel. Aber fangen wir von vorne an. Social Media Verbot. Das Social Media Verbot, die Diskussion ging Ende 24 schon los, wo nämlich in Australien diskutiert wurde, wie wäre es denn hier mit einem Social-Media-Verbot? Und das ist dann auch so passiert. Es existiert nicht Social-Media-Verbot, Social-Media-Verbot für Jugendliche. Und in Australien ist es eben so. Seit letztem Jahr ist es dann in Kraft getreten, dass unter 16-Jährige keine Accounts mehr auf bestimmten Social-Media-Plattformen haben dürfen. Instagram, TikTok, Snapchat, Facebook, YouTube, was man sich so vorstellen kann. Über die, was da genauer wie reguliert ist, also dass es tatsächlich um Accounts geht und was das zum Beispiel für die Wahrnehmung von Content heißt, können wir vielleicht auch noch reden. Und seitdem ist diese Idee immer weiter in die Diskussion gekommen, weltweit. Also es gibt noch mehr Länder, die jetzt schon an einer konkreten Umsetzung arbeiten. Es gibt auch in der EU, also nicht nur in einzelnen Ländern in der EU, sondern auf der EU-Ebene Bestrebungen, das irgendwie umzusetzen. Aber es ist eben auch in Deutschland so, dass jetzt verschiedene Menschen

0: die fast alle Politiker sind, PolitikerInnen sind, wenn ich das richtig sehe. Das ist auch ein spannender Aspekt bei dem Thema. Ein Social-Media-Verbot für Jugendliche fordern und wir besprechen wollen, was da eigentlich gerade passiert. So, und um das Juristische, wir haben schon angekündigt, wir reden heute gar nicht über ein Gesetz, aber um mal ganz klar zu machen, an welchem Punkt eines potenziellen Gesetzgebungsverfahrens wir sind, und wir nehmen diese Folge am 6. März aus. Ja? Also da ist gerade ein bisschen Bewegung drin. Es kann auch sein, wenn wir diese Folge veröffentlichen, redet niemand mehr drüber, weil es nur heiße Luft war. Oder vielleicht hat auch irgendjemand einen konkreten Vorschlag gemacht. Stefan, wie sieht denn das in Deutschland aus? Also normalerweise haben wir ja, die Regierung schlägt ein Gesetz vor, dann geht das in die Ausschüsse im Parlament, dann spricht das Parlament ab, dann gibt es da so eine Berichterstattung, dann gibt es eine Abstimmung im Parlament, dann gibt es eine Umsetzung, dann gibt es ein Inkrafttreten. Und wenn ich es richtig verstanden habe, sind wir doch noch vor diesem konkreten Gesetzgebungsprozess. An welcher Stelle sind wir da?
1: Ja, im politischen Diskurs würde ich sagen. Du hattest schon angesprochen, dass wir eigentlich über verschiedene Arenen sprechen müssen. Das eine ist eben die Politik, wo mittlerweile gefühlt jeder zweite Politiker auf allen Bundes- und Landesebenen schon seine oder ihre Äußerungen dazu losgelassen hat. Und wir sprechen über die Arena im Bereich Wissenschaft, wo es auch mit unterschiedlichen Disziplinen unterschiedliche Zugänge gibt zu Forderungen. Und ich glaube, die dritte Arena, die man in den Blick nehmen muss, sind so Kinderschützer, also klassische Kinderschützer, nicht Jugendmedienschutz, sondern die sich vor allen Dingen um Kinderrechte und Kinderschutz interessieren, also zivilgesellschaftliche Institutionen. Und die überlappen sich teilweise. Am lautesten und am meisten sichtbar ist aber der politische Diskurs.
0: Und der sozusagen, also da nehme ich, Ausnahmen bestätigen die Regel, sozusagen vor allen Dingen war, dass jetzt für ein Social-Media-Verbot für Jugendliche propagiert wird, kann man fast schon sagen. Wie ist das denn, also ne, es gibt noch keinen Gesetzestext, das ist jetzt schon klar. Gibt es denn konkrete Forderungen? Also ne, von der SPD irgendwie soll es ein Impulspapier geben, Verbot unter 14 Jahre. Das ist ja was, da kann man ja schon drüber reden, okay, ihr habt noch keinen Gesetzesvorschlag, aber das ist ja wenigstens mal eine konkrete Zahl und es ist eine konkrete Zahl. Ab dann wird es, glaube ich, auch schon wieder schwammig. Was gibt es ansonsten auch noch sozusagen Forderungen, außer wir brauchen vielleicht sowas, weil es ist vielleicht irgendwie gut?
1: Ja, das würde ich, glaube ich, unterteilen. Einmal in die Frage der Notwendigkeit. Also warum müssen wir jetzt was tun, um sich zu legitimieren mit seiner Forderung? Und das Zweite ist dann die Forderung selbst. Mhm. Also was wollen wir da eigentlich verbieten? Oder ich finde ja, Social-Media-Ban oder Social-Media-Verbote klingt immer so negativ. Australien hat das vorgemacht. Social-Media-Delay heißt es dort jetzt. Also du darfst schon drauf, aber eben erst später, wenn du älter bist.
0: Das ist ein richtig schönes
1: Brainwashing, um diesen Begriff nicht so negativ konnotiert zu lassen.
0: Das klingt so ein bisschen wie die Gesetzesnamen der letzten Bundesregierung, die das würde dann also bei uns wahrscheinlich sowas heißen wie gutes Social Media Aufwachsengesetz.
1: Ja, noch, das muss man noch größer denken. Ich glaube einfach total schönes Aufwachsen in Deutschland oder so Gesetz. Und dann, man darf das nicht zu klein denken.
0: Okay. So, aber es gibt sozusagen noch, außer das ist vielleicht notwendig und über die Gründe sozusagen für die Notwendigkeit, also die vorgebrachten Gründe können wir gleich noch sprechen, aber sozusagen es gibt keine konkretere Forderung als was die SPD bis jetzt vorgebracht hat?
1: Also das ist jedenfalls die differenzierteste Forderung, weil sie nicht nur sagt, welche Altersgruppen man ausschließen möchte vom Zugang, sondern auch so ja Mittelwege zeigt. Wenn man zum Beispiel sagt, ab 14 erstmal einen altersgerechten Account mit oder ohne Einwilligung der Eltern und dann mit 16 dann sozusagen einen vollständigen oder fast vollständigen Account aufschalten. Das entspricht so ein bisschen den Vorschlägen, die Leopoldina gemacht hat, wo ebenfalls gesagt wurde, eigentlich müssen wir das ein bisschen graduieren. Wir können nicht einfach nur on-off dort fordern, sondern wir müssen ein bisschen auch altersgerecht auch die Rechte von Kindern und Jugendlichen mit einbeziehen. Die CDU hat jetzt, glaube ich, am Ende sich auch auf eine 14 runterhandeln lassen, sozusagen auf dem Bundesparteitag. Aber so granularere Forderungen habe ich da nicht gesehen.
0: Okay, und in der EU gibt es eine Resolution für Mindestalter 16. Das ist sozusagen, also da bewegen wir uns. Ich habe, und das ist eine Frage, die führt ein bisschen weg, aber dann will ich vielleicht das Juristische an der Stelle doch einmal schon verlassen. Ich habe mich die ganze Zeit schon gefragt, es existiert ja dieses Alter und bei dem Alter gibt es dann Streit, weil das eben ein Alter ist, wo Jugendliche durchaus schon Social-Media-Plattformen nutzen. Und was bedeutet denn, sagen wir, Social Media und was bedeutet der Account haben, besprechen wir auch gleich noch. Was ich mich gefragt habe, wenn wir über das Alter sprechen, da ist es ja jetzt, du hast ja gerade gesagt, runtergehandelt. Ne? Das klingt also ein bisschen so, als wäre die politische Forderung so, man fängt so weit oben wie möglich an und dann lässt man sich runterhandeln. Ich habe mich immer gefragt, gibt es denn vom anderen Ende der Skala irgendwie eine Einigkeit oder vielleicht zumindest eine Erkenntnis, wie das momentan stattfindet, ab wann überhaupt Social Media für Menschen interessant ist? Weil ich frage mich zum Beispiel, wenn man jetzt irgendwie sagen würde, wenn man jetzt vom anderen Ende anfängt, so wahrscheinlich ist, stelle ich mir vor, unstrittig, dass Vierjährige keinen Social Media Account brauchen. Wahrscheinlich ist auch unstrittig, dass Sechsjährige keinen Social Media Account brauchen. Und wenn ich, also immer vorausgesetzt, wir reden über die großen Plattformen. Und ich frage mich, da habe ich mich für mich gefragt, wo würde ich das denn sozusagen einordnen? Und ich bin, glaube ich, bei den Tweens, also dieses 9 bis 12, wo ich denke, da fangen Menschen, also da sind Menschen überhaupt in einem Alter, wo das Konzept interessant wird und diese digitalen Infrastrukturen überhaupt angefangen werden, genutzt zu können. Weißt du da irgendwas? Also gibt es sozusagen am anderen Ende der Skala irgendwas, wo man sagt, also hier ist es vielleicht aus medienpädagogischen, vielleicht sogar neurowissenschaftlichen Gründen irgendwie Quatsch oder wo die Statistik sagt, okay, vor Alter X nutzen die das sowieso gar nicht? Gibt es das auch?
1: Ja, aber das ist schon, finde ich, das erste Dilemma, in das man läuft. Mhm. Natürlich wissen wir viel darüber, wie auch kleinere Kinder bestimmte Angebote nutzen. Mhm. Aber wir haben es mit Angeboten zu tun, die sehr viele unterschiedliche Funktionen ermöglichen. Mhm. Und zum Beispiel Direktnachrichten werden auch von Jüngeren, also von 8- oder 9-Jährigen, dann schon über diese Plattformen teilweise genutzt, weil die Eltern darüber kommunizieren oder weil man mit größeren Geschwistern in Kontakt steht. Mhm. Und dann gibt es noch die Fälle, wo sehr junge Kinder solche Plattformen nutzen, weil es zum Beispiel extra für Kinder ja gestaltete Angebote gibt, so wie YouTube Kids zum Beispiel. Also dann sehen wir, dass auch die sehr jungen Kinder schon auf solchen Plattformen sind. TikTok ist zum Beispiel, wird von Teilen auch junger Kinder benutzt, weil man tolle Tanzvideos darauf nicht nur sieht, sondern auch lernen kann und mittanzen kann und sich hinterher dann auch noch selber aufnehmen kann. Hoffentlich veröffentlicht man das nicht, aber selbst das passiert dann auch in jungen Jahren. Aber daraus sozusagen rückzuschließen, die brauchen den Zugriff auf die Plattform, da wäre ich eher vorsichtig. Mhm. Da geht es ja dann um die normative Wendung sozusagen. Ne? Ab wann haben Kinder ein Recht, auf solche Plattformen zu gehen? Und dann muss man, glaube ich, sagen, muss man alle Funktionen über die gesamte Breite sich anschauen und dann sagen, interessant wird es vor allen Dingen von den Inhalten, die informationsbezogen sind, die möglicherweise sogar politischen Kontext haben, da wird es so ab 12 interessant, dass die anfangen, sich ihre Inhalte so hin zu kuratieren, damit ihre Themengebiete dort in die Feeds reinlaufen. Also dann fangen die richtig an, auch sich teilweise aktiv zu beteiligen, durch Kommentierungen, durch eigene Videos, die sie einstellen und so weiter. Also da scheint irgendwo zwischen 11 und 13 scheint dieser Punkt überschritten zu sein, wo die anfangen, diese Plattform zugunsten ihrer ganzen Rechte, die sie haben, Recht auf Information, Recht auf Meinungsäußerung, Recht auf Unterhaltung, dann richtig einzusetzen. Also da ist irgendwo die rote Linie erreicht, wo man sagen muss, hier halten die Plattformen so viele Funktionen bereit für Heranwachsende, die sie dann auch alle zu ihren eigenen Gunsten nutzen.
0: Wir sprechen auch heute noch sozusagen über den Anspruch, Heranwachsende an bestimmten Dingen teilhaben zu dürfen. Ich will aber erstmal noch an diesem Anfang der politischen Forderung bleiben, die ja möglicherweise in ein Gesetz münden soll. Jetzt frage ich mich sozusagen, also wirklich erstmal juristisch gesehen, wenn ich was verbieten will per Gesetz, muss es da nicht eine Begründung für geben oder reicht es, wenn ich einfach sage, also reicht es sozusagen, wenn der Bundestag ist ja eigentlich, ich will jetzt irgendwas verbieten und dann verbietet er das und eine Abstimmung und so weiter und so fort. Oder muss es da nicht auch sozusagen eine Begründung für geben, damit das dann nicht wieder von irgendwelchen, keine Ahnung, Bundesverfassungsgerichten oder Bundesgerichtshöfen oder sowas kassiert werden kann? Also dieses, da wird dann ein Verbot angestrebt. Was ist denn die Motivation dafür? Und spielt diese Motivation juristisch bei einem Gesetzgebungsprozess auch eine Rolle?
1: Ja, also das ist die zentrale Frage. Als Gesetzgeber bin ich ja selbst auch an Recht und Gesetz gebunden, in diesem Fall also vor allen Dingen das Grundgesetz. Und dann muss ein Gesetz, was in Grundrechte eingreift, und da können wir gleich drüber sprechen, in was für Grundrechte hier eine Altersgrenze eingreifen würde, muss verhältnismäßig sein. Das ist also eine eigene juristische Prüfung, wie sie auch schon mehrfach hier im Podcast angesprochen worden ist. Und das kann man durchprüfen. Erstmal sagt der Gesetzgeber, also wir wollen hier eine Altersgrenze einführen, um jemanden zu schützen, also die Kinder und Jugendlichen. Und deswegen müssen wir die davon fernhalten, von solchen Angeboten. Und die Grundrechtsrelevanz, die das hat, ist zum einen natürlich erstmal bei den Kindern. Also die haben ein Recht auf Zugang zu Medien, zu Informationen. Die haben ein Recht auf Meinungsäußerung. Also muss man sagen, ja, es liegt ein Eingriff vor. Wir haben es mit Eingriffen zu tun in die Erziehungsrechte und Pflichten der Eltern, die eine Erziehungsverantwortung haben und selber entscheiden sollen, zu welchen Angeboten die Kinder Zugang haben oder nicht. Wenn die das nicht mehr entscheiden können, dann ist das auch ein Eingriff, das Erziehungsrecht der Eltern, also Artikel 6.
0: Darf ich da kurz einhaken, weil das ein weit verbreitetes Missverständnis ist, sozusagen wie Jugendschutz funktioniert. Es gibt den schönen Merksatz, Jugendschutz endet an der Haustür. Und das ist besonders interessant bei Filmen und Computerspielen. Da kann man das, finde ich, gut dran erklären, weil die haben ja diese Alterskennzeichnung. Und diese Alterskennzeichnung bedeutet gesetzlich gesehen, dass diese Inhalte von Dritten nicht Menschen dieses Alters zugänglich gemacht oder verkauft werden dürfen. Das heißt aber nicht, dass Eltern verboten ist, ihren Kindern den Zugang zu geben. Also ich kann als Elternteil total gut entscheiden, mein 9-Jähriger ist weit genug, um diesen ab 12 freigegebenen Film zu sehen oder dieses ab 12 freigegebene Computerspiel zu spielen. Und Stefan, also klär mich auf, wenn ich das falsch war. Ich verstehe dich jetzt so, dass das aber eine Jugendschutzregelung wäre, wo das eben nicht so ist. Da wäre nicht, der Staat sagt Zugang so und so, die Eltern dürfen dann anders, sondern dann wäre das verboten. Dann würden also Eltern, wenn sie ihren Kindern den Zugang ermöglichen, gegen ein Gesetz verstoßen.
1: Ja, also auch wenn Eltern, selbst wenn Eltern sich so eine Altersgrenze wünschen, ist das erstmal nach ständiger verfassungsgerichtlicher Rechtsprechung ein Eingriff in ihr Erziehungsrecht. Der Staat verunmöglicht sozusagen ihnen die Entscheidung, ihrem Kind Zugang zu solchen sozialen Medien zu gestatten. Und das muss man erstmal so stehen lassen. Wir gucken ja gleich mal in die Prüfung rein sozusagen. Mhm. Weitere Grundrechte, die berührt sind, sind natürlich die Plattformanbieter, die ja auch zum Beispiel ein Recht auf einen eingerichteten und ausgeübten Gewerbebetrieb haben. Und dann kommt der Staat und sagt, jetzt darf eine ganze gesellschaftliche Gruppe nicht mehr auf deine Plattform zugreifen und du musst dafür sorgen. Also auch da ein Eingriff. Und zuletzt, wenn wir über Altersgrenzen sprechen, dann muss die umgesetzt werden durch Altersüberprüfung. Da gibt es unterschiedliche Technologien. Jedenfalls kann das bedeuten, je nach Ausgestaltung, dass wir alle, auch Erwachsene, uns gegenüber diesen Anbietern altersverifizieren müssen. Und damit ist es dann auch ein Eingriff in unsere aller Informations- und Kommunikationsfreiheiten. Also es gibt ein breites Bündel, was berührt ist grundrechtlich durch solche Altersgrenzen. Und deswegen muss man jetzt in die Verhältnismäßigkeitsprüfung und fragen, okay, ihr greift in unterschiedliche Grundrechte ein, aber ist das legitim, was ihr da macht? Oder ist das eine Art von Eingriff, der sich verfassungsrechtlich nicht rechtfertigen lässt?
0: Also auch wichtig, das umzukehren. Ne? Wenn es diese Grundrechte gibt, heißt es nicht, dass man die nicht einschränken kann, aber platt gesagt, je größer der Eingriff, desto besser muss die Begründung sein dafür, dass man das macht. Und das ist also der interessante Punkt. Wie wird das denn begründet?
1: Also, weil wir im politischen Diskurs sind, gibt es immer wieder unterschiedliche Begründungsversuche. Wenn man das grob unterteilen wird, würde ich sagen, zum einen geht es um inhaltsbezogene Risiken. Also es wird oft von Pornografie gesprochen, es wird oft von grausamen Videos bis hin zu Enthauptungsvideos gesprochen, mit denen Kinder und Jugendliche dort konfrontiert werden, angeblich muss man sagen, denn die Beweise werden ja nicht mitgeliefert. Und die andere große Kategorie sind Nutzungsrisiken, wo es vor allen Dingen darum geht, dass bestimmte Plattformgestaltung, also das endlose Scrollen, das sehr, sehr personalisierte Zusammenstellen von Inhalten dazu führt, dass Kinder und Jugendliche länger dranbleiben, als sie wollen oder sollen. Also Anreiz zur Vielnutzung oder andere sagen dann auch suchtgefährdend. Und eine dritte Kategorie sind vor allen Dingen Interaktionsrisiken, also dort, wo zum Beispiel ich durch Interaktion mit Dritten sexualisierte Kommentare erhalte, bis hin zum Grooming, also bis zur Ansprache von Erwachsenen, die dann versuchen, durch Machtmanipulation mich sexualisiert oder sexuell auszunutzen. Das sind so die drei großen Legitimationsbegründungen, warum so eine Altersgrenze erforderlich wäre.
0: Und jetzt ist es ja so, dass diese Risiken, ne, also du hast gerade gesagt, der Nachweis wird in der Regel in der politischen Diskussion gar nicht erbracht, aber sozusagen theoretisch kann man sehen, dass diese Risiken bestehen und mindestens anekdotisch passiert das auch? Und gerade so Dinge wie Cyberbullying und Grooming sind halt so ein bisschen aus der Kategorie, ein Vorkommnis ist eins zu viel. Trotzdem, ne, also ich bin ganz lustig, weil ich habe mit Thomas im Vorab über das Thema gesprochen und Thomas war so, das ist sowieso einfach nur ein Abwägen der Verhältnismäßigkeit, wie das bei Gesetzen manchmal passiert. Ist denn jetzt deiner Einschätzung nach, also ist die Verhältnismäßigkeit da, also kann die da gegeben sein? Also wäre ein Social-Media-Verbot für Heranwachsende tatsächlich ein Mittel, das überhaupt den Effekt zeigen würde, vor diesen Dingen zu schützen? Weiß man da schon was? Ich meine, Australien macht es noch nicht so lange, 3 Monate, aber gibt es schon irgendwelche Erkenntnisse?
1: Also die klassische Verhältnismäßigkeit-Prüfung würde mit dem Zweck anfangen. Also ist der Zweck legitim, den man hier vorhat? Das ist Entwicklungsschutz von Kindern und Jugendlichen. Da sind wir uns einig, das ist ein legitimer Zweck. Also man kann sich darauf berufen. Und das nächste ist dann schon die Eignung. Also das ist das, worauf du ansprichst. Wenn ich eine Altersgrenze einziehe zur Verbesserung der Entwicklung von Kindern und Jugendlichen, was weiß ich sozusagen darüber, ob das überhaupt geeignet ist, dafür diesen Zweck zu erreichen? Und das ist, also da muss der Jurist dann in die Empirie gucken, also welchen Stand der Forschung finde ich hierzu. Und da gibt es unglaublich viel, ganz klar. Du hast es schon gesagt, die Probleme sind groß. Also ist es natürlich auch sehr erforscht. Das Problem an der wissenschaftlichen Forschung in diesem Bereich ist, wenn wir Zusammenhänge zwischen einer bestimmten Mediennutzung und bestimmten Entwicklungsstörungen uns anschauen, dass wir in der Regel Korrelationen, also statistische Zusammenhänge zeigen können, aber nicht die kausale oder sogar monokausale Verbindung. Also ich nutze soziale Medien und dann passiert etwas mit meiner Entwicklung, sondern wir haben immer das Kausalitätsdilemma. Es kann sein, dass die soziale Mediennutzung zum Beispiel zu einer bestimmten Entwicklungsstörung wie Schlafstörungen, Depressionen oder dergleichen führen. Es kann aber auch sein, dass weil ich eine depressive Störung habe, ich soziale Medien mehr oder anders benutze als gesunde. Und das ist methodisch unglaublich schwer nachzuweisen, weil wir es mit komplexen Störungen zu tun haben, die eine Menge Faktoren haben können. Und soziale Medien können so ein Faktor sein. Und das ist die Problematik sozusagen. Und auch da finde ich das Leopoldina-Papier ziemlich gut, weil da die beteiligten JuristInnen dann gesagt haben, okay, wir haben einen Zustand der Ungewissheit. Wir wissen nicht genau, ob es da kausale Zusammenhänge gibt, aber es ist jedenfalls nicht ausgeschlossen. Also irgendwas passiert sozusagen zwischen Mediennutzung und einer Entwicklung und deswegen müssen wir uns auf das Vorsorgeprinzip berufen. Und das kann man auch tun. Also der Gesetzgeber hat im Bereich Jugendmedienschutz Spielräume, wenn es darum geht, dass man unter Ungewissheit entscheiden muss. Und solange das nicht komplett offensichtlich abwegig ist, kann er das nutzen. Er kann also diese Karte ziehen und sagen, okay, bevor hier irgendwas passiert, was schwer rückholbar ist, muss ich jetzt Vorsorge treffen und kann dann entsprechend intervenieren gesetzlich. Die nächste Frage ist dann aber, ob das Mittel dann auch erforderlich ist. Und erforderlich heißt, dass ich nur das, was ich vorschlage, tatsächlich als Gesetz erlassen kann, wenn mir kein milderes Mittel zur Verfügung steht, was gleich effektiv ist.
0: Das heißt,
1: da können wir gleich nochmal reinschauen, weil wir haben einen bestehenden Rechtsrahmen, der sich über Jugendschutz auf Online-Plattformen auslässt. Und wenn der zu den gleichen Effekten führen würde in seiner Wirksamkeit, dann hätten wir hier eigentlich ein milderes Mittel, auf das sich der Gesetzgeber zunächst berufen müsste. Unabhängig davon ist der letzte Schritt immer noch die Prüfung der Zumutbarkeit. Also Verhältnismäßigkeit im engeren Sinne heißt das bei den JuristInnen. Und da geht es darum, um zu schauen, wie stark greift eigentlich jetzt die Gesetzgebung ein in die Grundrechte? Ist möglicherweise sogar der Wesensgehalt von bestimmten Grundrechten betroffen? Dann muss ich zuschauen, dass ich eine Regelung hinkriege, die nicht derart stark in Grundrechte eingreift. Und ein Thema, ein Aspekt hatten wir schon, nämlich das Alter. Kann so etwas sein, was die Verhältnismäßigkeit am Ende sozusagen mehr in den roten oder mehr in den grünen Bereich hebt. Also 16, 14, 13.
0: Genau, bei meiner Frage von vorhin zu fragen, sozusagen die These ist hier, je jünger, desto weniger Eingriff.
1: Also andersrum, je höher ich die Altersgrenze setze, desto mehr sind junge Menschen betroffen von dieser Altersgrenze in ihren Grundrechten. Und desto eher sozusagen muss ich in der Unverhältnismäßigkeit dann argumentieren, warum das ausnahmsweise jetzt doch gehen soll.
0: ich würde dann vielleicht sozusagen jetzt diesen einen Seitenstrang anziehen, den vielleicht auch nicht alle wissen und der in der Diskussion auch nicht an erster Stelle vorkommt, nämlich bei dem, was du sagst, klingt ja immer wieder an, Heranwachsende haben einen Anspruch auf, also einen gesetzlichen, einen juristischen Anspruch darauf, in der Welt stattzufinden, insbesondere eben auch auf Social Media Plattformen. Kannst du uns das juristisch erklären, wo das herkommt und wie das sozusagen, also welche Gesetze da zum Tragen kommen und was das konkret bedeutet?
1: Also das ist erstmal, wie wir alle, unabhängig vom Alter, gibt uns Artikel 5 ja Informations- und Kommunikationsfreiheiten. Also wir haben Zugang zu allen möglichen medialen Angeboten, dürfen uns aus denen informieren und wir dürfen selbst auch, wo das möglich ist, unsere Meinung äußern und wir dürfen dazu auch digitale Plattformen nutzen. Und da steht eben nicht drin, dass man ein bestimmtes Alter haben muss, um sich zu informieren oder um seine Meinung zu äußern. Da steht aber auch drin, man darf eben Zugang zu Medien einschränken aus Gründen des Jugendschutzes. Mhm. Also ist da sozusagen eine Legitimation drin. Dann haben wir aber eine weitere Ebene und das ist insbesondere das Völkerrecht. Da muss man auf die UN-Kinderrechtskonvention hinweisen, die in Deutschland seit 2012 ja ohne Vorbehalte gilt. Das ist ratifiziert als Bundesgesetz. Also haben wir jetzt ein Bundesgesetz, in dem Kinder und Jugendlichen Rechte gegeben werden. Die sind subjektiv einklagbar. Also die können sich auf diese Kinderrechtskonvention berufen und sagen, ich habe dort ein Recht auf Zugang, ich habe ein Recht auf Teilhabe und das wird mir verwehrt durch so eine Altersgrenze. Und was das Spannende ist an Völkerrecht ist, dass wir auch bei der Interpretation von verfassungsrechtlichen Gewährleistungen das Prinzip haben der völkerrechtsfreundlichen Auslegung von Verfassungsrecht. Das heißt also, wenn ich sage, ich habe einen verfassungsrechtlichen Jugendschutzauftrag an den Staat, dann muss der Staat bei der Ausgestaltung dieses Auftrags ebenfalls die Kinderrechtskonvention berücksichtigen. Er muss also den Jugendschutz im Lichte der Kinderrechtskonvention dann umgestalten. Und die Kinderrechtskonvention ist deswegen so wichtig, weil sie Schutz ganz klar als Recht sieht, aber auch Befähigung und Teilhabe. Und zwar nicht in der Reihenfolge, sondern gleichberechtigt. Mhm. Kinder haben Recht auf Schutz, Befähigung und Teilhabe. Und wenn ich jetzt komme mit einem Gesetz, was verbietet, dann ahnt man schon, dass man damit den Schutz sehr weit nach vorne stellt und die Rechte auf Befähigung und die Rechte auf Teilhabe im Prinzip ganz hinten runterfallen lässt. Und das ist eigentlich ein Verstoß gegen die Kinderrechtskonvention, wenn man das nicht genau begründen kann.
0: Wie würde das denn aussehen? Also mal, ne, also jetzt nur für die theoretische Diskussion angenommen, es wird so ein Gesetz erlassen, das macht nur Schutz, Befähigung, Teilhabe komplett gestrichen, Begründung ist irgendwie nicht gut, was passiert dann?
1: Ja, also das ist ja dann der Vorwurf sozusagen, bestenfalls im Bereich des Gesetzgebungsverfahrens, dass es dann schon zu einer abstrakten Normkontrolle im Bundestag kommt, wo eine Fraktion dann sagt, das muss überprüft werden und dann überprüft das Bundesverfassungsgericht die ja, formelle und materielle Zulässigkeit und dieses Gesetzes.
0: Warte mal, ich muss manchmal ein bisschen anhalten. Also es gibt in einem Gesetzgebungsverfahren die Möglichkeit, dass eine Fraktion sagt, liebes Bundesverfassungsgericht, kannst du mal gucken, ob bei dem, was wir hier gerade vorschlagen, gegen die Verfassung verstoßen wird? Habe ich es richtig verstanden?
1: Das ist die abstrakte Normenkontrolle.
0: Ah ja, okay.
1: Wo ich sagen kann, dieses Gesetz verstößt gegen verfassungsrechtliche Verbürgung, das muss geprüft werden. Mhm. Okay. Und dann prüft das Bundesverfassungsgericht eben zunächst formelle Rechtmäßigkeit, also ist das zustande gekommen in einer Art und Weise, wie das funktioniert oder wurden Mehrheiten übersehen und so weiter. Und dann geht es in die materielle Rechtmäßigkeit so eines Gesetzes und das ist das, was ich eben gesagt hatte, also insbesondere die Verhältnismäßigkeitsprüfung. Davor kommt aber noch die Vereinbarkeit mit höherrangigem Recht, wie es so schön heißt. Und da rennen wir tatsächlich bei diesen Forderungen auch möglicherweise in Grenzen hinein, weil wir einen europäischen existierenden Rechtsrahmen haben, der voll harmonisierend und
0: abgeschlossen ist. Warte, stopp. Okay, also ne, um diesen Schritt zurückzutreten und ich habe ja ganz am Anfang gesagt, ne, es ist so eine Diskussion, da gibt es so ein Ding und dann kommt lange nichts, dann wird es sehr komplex. Das ist der Punkt, glaube ich, den ich ein bisschen gemeint habe und jetzt auch ein bisschen besser verstehe, weil in dieser, ne, also in einer populistisch anmutenden, meiner Meinung nach zumindest, Forderung nach, wir müssen das jetzt mal verbieten, wird, finde ich, sozusagen so ein bisschen außen vor gelassen, dass das klingt so ein bisschen, Ich finde, es klingt tatsächlich so ein bisschen wie, das ist sozusagen, ne, also das Digitale als Neuland und gesetzloses Ding, wo man jetzt einfach mal so ein Verbot reinpflanzt, um das mal so richtig zu machen. Und dann lernt man also, naja, es gibt aber zum Beispiel eine UN-Kinderschutzkonvention und ich finde, das klingt auch immer, also UN-Konvention haben wir so einen Beruf, so zahnlos zu sein, aber die gilt eben in Deutschland, weil Deutschland gesagt hat, wir wollen das und dann als deutsches Gesetz umgesetzt hat. Und man kann also gar nicht einfach ein Social-Media-Verbot, verstehe ich jetzt, erlassen, ohne zu gucken, verstößt das nicht dagegen. Und der Verdacht, dass es das könnte, liegt zumindest nahe. Also sagen, es ist, man kann es nicht einfach so machen, sondern man muss halt gucken. Das ist das eine. Und das andere hast du jetzt gesagt, da musst du auch ein bisschen genauer erklären, es kann dann auch noch in Konflikt mit bestehender EU-Gesetzgebung kommen, wie das.
1: Da kann ich gleich nochmal was zu sagen. Vielleicht zum Abschluss dieser Verhältnismäßigkeitsprüfung. Ja. Es kommt darauf an, wie man dieses Gesetz gestaltet. Mhm. Und wir hatten schon gesagt, also je höher ich mit dem Alter gehe, desto schwieriger wird sozusagen die Verhältnismäßigkeitsprüfung an der Stelle. Je weiter runter ich gehe, desto einfacher oder weniger umständlich müsste man das dann begründen. Als Gegenbeispiel, wo man diese Verhältnismäßigkeitsproblematik nur ganz kurz hat, ist zum Beispiel der Verbot des Zugangs zu Pornoplattformen, wo ich also nicht einen Informations- und Kommunikationsdienst habe, der ganz, ganz viele positive oder jugendschutzrechtlich irrelevante Inhalte enthält, sondern wo ich davon ausgehe, dass im Prinzip praktisch jede Darstellung, die ich auf der Plattform finde, hochgradig entwicklungsgefährdend ist für Kinder und Jugendliche. Also komme ich da sozusagen mit der Verhältnismäßigkeit gar nicht in den Fahrwasser, wo ich sagen muss, ein Totalausschluss von diesen Inhalten ist irgendwie unverhältnismäßig, sondern da sagt man, okay, ich verstehe das, das meiste da drauf ist einfach nicht gut für die Entwicklung von Kindern und Jugendlichen und deswegen funktioniert ein Verbot. Aber bei sozialen Medien haben wir eben auch viele Inhalte und Funktionen, die zentral wichtig sind für Kinder und Jugendliche, weil sie dort drüber sich informieren, weil sie Zugang und Teilhabe in Bereichen bekommen, die sie zum Beispiel, wenn sie auf dem Land wohnen, nicht einfach in ihrem Jugendzentrum, wenn es das noch gibt, haben können, sondern wo sie schon Nischen-Communities auch finden. Und da ist das eben nicht so einfach zu sagen, ja, ein Verbot ist jetzt verhältnismäßig, sondern das braucht Begründung und das braucht auch ein gutes Gesetz sozusagen, wo man damit durchkommt. Aber speaking of Gesetz.
0: Ja, und Europa?
1: Du hast es eben schon gesagt. Ja, also erstmal diese Forderung, da ist irgendwas, was unsere Kinder kaputt macht, das müssen wir verbieten. Das ist ja erstmal ein Impuls, den man nachvollziehen kann. Wir kennen das aus dem klassischen Jugendschutz, wo es um entwicklungsbeeinträchtigende Inhalte geht. Und wir sagen, okay, da brauchen wir ein Kennzeichen drauf. Und dann wird eben das gewalthaltige Computerspiel ab 16 oder ab 18 nur im Handel abgegeben mit Alterskontrolle. Also das Instrument ist bekannt sozusagen. Mhm. Und ich glaube, deswegen sind auch die PolitikerInnen so schnell damit, das zu fordern, weil sie davon ausgehen, das haben wir immer schon so gemacht und dann machen wir das jetzt eben auch. Wo ist das Problem? Und das Problem hier ist eben, dass wir es nicht mit einem spezifischen Medieninhalt zu tun haben, den wir altersbewerten können und dann ein Alterskennzeichen draufpacken können mit entsprechenden Rechtsfolgen, sondern wir haben es, wie vorhin schon gesagt, mit Kommunikationsdiensten zu tun, die eine ganze Menge von unterschiedlichen Funktionen unter sich vereinbaren. Und das war auch der Grund dafür, dass diese Online-Plattformen, wie sie im Europarecht heißen, mit in den DSA gewandert sind. Der DSA steht für Digital Services Act, das ist ein Gesetz über digitale Dienste auf EU-Ebene und genau genommen ist es eine Verordnung. Wir kennen ja auf EU-Ebene Richtlinien und Verordnungen und dieser Unterschied ist so wichtig, weil EU-Verordnungen unmittelbar als Gesetz gelten in allen Mitgliedstaaten. Während wir bei Richtlinien die Nationalstaaten in der EU dann damit beauftragen, diese Richtlinie in nationales Recht umzusetzen, zu transponieren heißt das dann. Also wir haben mit dem DSA eine EU-Verordnung, die in allen Mitgliedstaaten sagt, wie wir mit Online-Plattformen umgehen und vor allen Dingen, wie wir mit Kinder- und Jugendschutz auf diesen Online-Plattformen umgehen. Und das ist eine vollharmonisierende Verordnung, die ist abgeschlossen. Das heißt, wenn sie nicht sagt, liebe Mitgliedstaaten, an dieser Stelle öffnen wir den DSA für nationale Umsetzung mit Spielräumen, dann gibt es keine Spielräume für den nationalen Gesetzgeber.
0: Das verstehe ich dich richtig sozusagen. Deutschland könnte so ein Gesetz gar nicht erlassen, ohne die EU vorher zu fragen?
1: Jein, also wenn sie ein Gesetz erlassen wollen, was diese Online-Plattform-Anbieter aus Jugendschutzgründen zu irgendeinem Tun oder Unterlassen verpflichtet, dann funktioniert dieses Gesetz nicht, weil es nicht vereinbar ist mit höherrangigem, in diesem Fall Europarecht. Das heißt also, das Gesetz könnte beschlossen werden, aber es wäre nicht anwendbar. Das nennt sich Anwendungsvorrang des Europarechts. Ja. Und das ist ein Konzept, was, wenn man drüber nachdenkt, total selbstverständlich ist. Die Mitgliedstaaten haben der EU ja den EU-Gesetzgebern die Kompetenzen übergeben, in bestimmten Bereichen Gesetze zu erlassen, damit es einen einheitlichen europäischen Rechtsrahmen gibt. Und die EU macht davon Gebrauch. Und dann haben wir einen einheitlichen Rechtsrahmen. Wenn dann hinterher jeder Staat wieder tun und lassen könnte, was er möchte, also stärkere Regulierung, weniger starke Vorschriften in seinem nationalen Gebiet sozusagen, dann wäre das Europarecht ja komplett obsolet. Also du musst das absichern und das ist dieser Anwendungsvorrang.
0: Ich finde das total spannend, dass ich, ne, je länger wir darüber reden, das Gefühl habe, also anders als auch andere Gesetze, mega komplex. Also noch komplexer, absolut, als wir sowieso haben. Und ich würde dann gleich sozusagen, ne, also aus meinem persönlichen Interesse habe ich sozusagen tatsächlich diese Perspektive für Kinder und Jugendlichen, weil ich finde, es passiert in diesem Bereich sehr viel Quatsch und Medienpädagogik ist wichtig und gerade diese Befähigung und Teilhabe, das finde ich auch, ne, also diese Merksätze, diese kleinen Dinge, die vielleicht im Gehirn hängen bleiben. Ne? Also Jugendschutz hört an der Haustür auf, ist so ein Ding, und Schutzbefähigung, Teilhabe, sich diesen Dreiklang zu merken. Ne? Also dass Jugendschutzgesetzgebung oder dass Gesetzgebung im Hinblick auf Medien eben nicht heißt, wir wollen durch Verbote regeln, was ihr sehen könnt, sondern dass ganz explizit die Idee, die gesetzgeberische Idee im Grunde genommen eigentlich immer sein sollte, wir wollen euch als Heranwachsende darauf vorbereiten, damit ihr in der Welt, wo es diese Plattform gibt, tatsächlich später in der Lage seid, die zu nutzen, und die sollt ihr auch benutzen können, finde ich sozusagen, ist auch was man mitnehmen kann in diese Diskussion, wenn man die vielleicht auch mit anderen Eltern führt. Was ich jetzt gerade aber fragen wollte, ist, um eine Perspektive zu nehmen, die ich traditionellerweise in dem Podcast nicht so sehr übernehme, nämlich die der Unternehmen, würde ich da gerne gleich drüber sprechen, aber vorher nochmal einen Schritt zurückgehen und fragen, in diesen politischen Forderungen, ne? An Australien kann man das also sehen, es geht auf Accounts auf bestimmten Plattformen. Das heißt zum Beispiel auch, dass es nicht verboten ist, dass Kinder sich Inhalte angucken, für die man keinen Account braucht, was auch schon wieder so ein bisschen aberwitzig ist. Hier wieder die Frage, wie sieht es in Deutschland aus? Hat sich irgendjemand, der ein Social-Media-Verbot für Heranwachsende fordert, die Mühe gemacht, mal genauer zu beschreiben, was genau meint er mit Social Media, also was fällt da rein und was nicht, und was genau bedeutet Verbot?
1: Also soweit ich das überblicken kann, hat das keiner gemacht. Soziale Medien ist ein schöner Sammelbegriff sozusagen, ja. Aber wenn man anfangen möchte, den juristisch zu definieren, weil man eben ein Verbot oder eine Altersgrenze erlässt, dann rennt man in eine Menge von Einzelproblemen und Fragen. Und Australien ist eigentlich ein schönes Beispiel dafür, denn die haben gesagt, ja, wir meinen so soziale Medien, also damit meinen wir, wo man Profile anlegen kann und wo man dann so personalisierte Inhalte bekommt und wo man mit den Nutzenden sich austauschen kann, mit den Einzelnen.
0: Und das muss ihnen alles gelten, oder?
1: Ja, und dann ist ihnen aufgefallen, dass sie möglicherweise manche Dienste drin haben, die sie eigentlich nicht drin haben wollten. Also zum Beispiel WhatsApp-Kanäle, Telegram-Kanäle und Gruppen, wo ja auch bis zu 200.000 Personen dann miteinander in Kontakt treten können und sich Inhalte zuspielen können. Und gleichzeitig haben sie gemerkt, dass sie bei anderen Dienste drin haben, die vielleicht sogar kindgerecht, also YouTube Kids zum Beispiel, Sachen anbieten. Naja, jedenfalls haben sie dann schnell gesagt, okay, wir lassen das immer als Dekret sozusagen, als Verordnung des jeweils zuständigen Ministers dann festlegen. Jesus. Und das führte dazu, dass bis zum Inkrafttreten am 10. Dezember letzten Jahres mehrfach Dienste rein und wieder raus definiert wurden. Und wenn man dann fragt, nach welcher Systematik, dann muss man einfach sagen, das war keine Systematik, sondern das war, was gerade in der Politik hochkochte, wurde mit mit reingenommen, wo man dann irgendwie das Gefühl hatte, es war vielleicht doch nicht so gut, wurde wieder rausgenommen. Also YouTube ist, glaube ich, einmal rein und einmal raus und am Ende aber wieder rein. Und solche Geschichten zeigen eben, dass es überhaupt nicht trivial ist, soziale Medien zu definieren. Und das hängt eben auch damit zusammen, dass es eine Vielzahl von Funktionen gibt, die diese Dienste dann anbieten.
0: Ich habe eine konkrete Frage an dich. Ich weiß nicht, ob du das weißt. Ich erkläre auch gleich, warum ich es gefragt habe. Weißt du, ob Roblox da drin ist in Australien?
1: Ja, ich weiß, dass Roblox nicht drin ist in Australien.
0: Und das, liebe HörerInnen, ist interessant, weil Roblox ist sozusagen eine Art Metaspiele-Plattform. Also das ist ein Computerspiel, in dem man selber Computerspiele machen kann. Und das hat viele Probleme. Zum Beispiel sozusagen, also Geldtransaktionen in einer Art und Weise, die man als nicht kindgerecht erachten muss. Und es gibt eben auch immer wieder Grooming-Fälle und Grooming-Probleme. Und das sozusagen, dass man so ein Gesetz erlässt mit diesem Ziel, wo diese Plattform nicht mit dabei ist, das ist halt sehr wild. Aber natürlich richtet sich Roblox vor allem an Heranwachsende. Vor allen Dingen sozusagen, glaube ich, tatsächlich eher an sozusagen Unterteenager oder zumindest junge Teenager. So, Thomas, weil du heute so still bist, würde ich dich gerne fragen, wir haben ja manchmal so eine Rollenverteilung. Ich die Zivilgesellschaft, du die Unternehmen. Und ich könnte mir vorstellen, dass wenn wir über Verhältnismäßigkeit und Recht, also Verhältnismäßigkeit und Rechtsgütereinschränkungen redet, da hatten wir es jetzt gerade aus Perspektive der Heranwachsenden. Man könnte das vielleicht auch aus, und das hat ja Stefan am Anfang gesagt, ne, dass das eben auch ein Einschnitt in die unternehmerische Freiheit ist, wenn dir Zielgruppen weggenommen werden. Möchtest du da vielleicht Fragen stellen oder Verhältnismäßigkeiten anprangern oder wie das ist mit den Unternehmen?
2: An sich nicht, nein. ganz im Gegenteil. Ich überlege mir, Stefan hat es ja schon angesprochen, dass wir eigentlich schon harmonisierende Regelungen in der EU haben mit dem Digital Service Act, also dem Gesetz über digitale Dienste, in denen die Plattformen gerade frisch geregelt worden sind. Und dort ist ja auch geregelt worden, dass die Plattformen auf Minderjährige Rücksicht nehmen müssen. Und deswegen, ich bin mir ein bisschen unsicher, wie dieses Gesetz jetzt ausgestaltet werden soll. Das heißt, dieses Gesetz ist ja ein Verbot und dieses Verbot richtet sich an diejenigen, denen etwas untersagt wird, also an die Minderjährigen, die dürfen etwas nicht tun. Aber ausführen müssen es dann ja die Plattformen am Ende. Das heißt, die Plattformen müssen ja sicherstellen, dass die Jugendlichen bei ihnen keinen Zutritt erlangen. Das ist richtig, oder Stefan?
1: Also die Forderungen, die bis jetzt im Raum sind, die richten sich ausschließlich an die Plattform. Also die müssen dafür Sorge tragen, dass zu junge Menschen keine Profile einrichten oder überhaupt Zugang zu ihnen erhalten. Auch das ist nicht immer deutlich in den Forderungen, was jetzt genau
2: ist. Also so off the top of the head gesprochen, profan, es ist eine Plattformregelung. Und wir haben ein Plattformgesetz in der EU. Du hast es gesagt, es ist eine Verordnung, es ist keine Richtlinie, die national ausgestaltet werden muss, sondern wir haben genau für diese Problematik, nämlich soziale Medien auf Plattformen, Jugendliche, die sich dort bewegen, Minderjährige, dieses Problem hat man in der EU gesehen und dann hat man bestimmte Regelungen getroffen, ob die jetzt ausreichend sind oder nicht, in dem Digital Services Act und hat gesagt, das haben wir jetzt geregelt. Und wir haben ja schon über Verhältnismäßigkeit und alles gesprochen, das prüft man im Recht immer ganz am Ende an sich, sondern man fängt ja immer mit der Zuständigkeit an, ob man überhaupt die Kompetenz hat, das zu regeln. Wie wollen die Nationalstaaten, also ist ja auch Spanien, Frankreich und Deutschland dabei, wie wollen sie etwas regeln, wofür sie die Kompetenz, es regeln zu dürfen, abgegeben haben? Wie funktioniert das jetzt technisch? Zweitens ist es so, wir wollen ja in Deutschland, wenn wir jetzt die EU auch wegdenken, dann wollen wir in Deutschland Unternehmen regeln, die gar nicht in Deutschland sitzen. Wie ist das denn zulässig? Weil wir haben ja in der EU auch eine Regelung, wenn ein Unternehmen in einem Land der EU sitzt, dann ist dieses Land für dieses Unternehmen zuständig, wenn nicht schon die EU zuständig ist. Und dann gilt das in anderen Ländern als okay. Das heißt, wir haben jetzt hier Unternehmen, die Plattform, die sitzen in Irland in der Regel. Das bedeutet, wir kommen zu der Konstellation, an sich ist die EU zuständig. Wenn nicht die EU zuständig wäre, dann wäre Irland zuständig. Aber wir machen es trotzdem. Könntest du das darlegen, wie das funktionieren soll?
1: Ja, das nennt sich wohl symbolische Gesetzgebung, was wir das hier zu tun haben. Also klar, wir können, wenn wir noch 5-6 Stunden hätten, könnten wir jetzt in die filigranen Einzelheiten reinschauen. Es gibt Stimmen zum Beispiel, die sagen, der DSA ist im Kinder- und Jugendschutz zu unbestimmt und das würde den Staaten, den Mitgliedstaaten noch Spielräume eröffnen. Habe ich sonst noch nirgendwo gehört, aber es wird eben als Argument genutzt. Wir haben einzelne Stimmen, die sagen, man könnte theoretisch für Videosharing-Plattform-Angebote aus der AVMD-Richtlinie, also der Richtlinie für audiovisuelle Mediendienste, so etwas wie eine Blase sozusagen herausdefinieren, in dem nationale Umsetzungen möglich sind. Aber ob die dann über den DSA hinaus regeln, auch wieder juristisch super strittig. Also es gibt so Möglichkeiten sozusagen, ein bisschen um diese Frage der Zuständigkeit herumzugehen. Aber ich muss sagen, mittlerweile, die EU-Kommission hat an mehreren Stellen sehr deutlich gemacht, nationale Alleingänge im Bereich Social-Media-Altersgrenzen funktionieren nicht wegen Anwendungsvorrang des DSA. Also Thomas Rinier ist das, der Kommissionssprecher, der da dann immer die Staaten wieder zurückholt und sagt, sorry, aber denkt mal drüber nach. Und wir haben in Deutschland haben wir nicht nur zwei Gutachten des Wissenschaftlichen Dienstes des Bundestages, wo das auch ziemlich deutlich drinsteht, sondern mit dem Urteil aus Mitte Januar vom VG Neustadt an der Weinstraße, wo es um die Pornosperren ging. Aber die Frage, die sie da geklärt haben und wo sie selten explizit darauf hinweisen, ist, nationales Jugendschutzrecht ist nicht anwendbar, weil der DSA Anwendungsvorrang genießt. Also da sind wir sozusagen eigentlich uns alle einig. Und das Zweite, was du sagst, ist das Herkunftslandprinzip. Also als EU-ansässiger Anbieter muss ich mich nur an das nationale Recht meines Sitzlandes halten. Ist genauso, wie du sagst. Die sitzen alle in Irland. Das heißt, es gilt irisches Recht. Wenn also jetzt Deutschland eine Verbotsregelung für diese Plattform erlässt und würde irgendwie um diesen DSA-Anwendungsvorrang irgendwie rumkommen, dann hätten sie trotzdem das Problem, es ist nicht anwendbar. Ich kann es nicht vollziehen gegenüber einem Plattformanbieter, der in Irland seinen EU-Hauptsitz hat. Also ich muss es einfach als symbolische Gesetzgebung dann lesen. Und das ist ja auch erstmal legitim. Man kann ja versuchen, damit die EU-Kommission unter Druck zu setzen und den EU-Gesetzgeber zu sagen, solange ihr nichts macht, machen wir jetzt einfach mal. Wir wissen zwar, dass das alles nicht anwendbar ist, aber vielleicht kommt ihr dann mal in die Hufe. Also das kann man als diplomatisches Tool sozusagen so verstehen.
0: Aber juristisch gesehen wäre, und entschuldige meine platte Ausdrucksweise, juristisch gesehen ist die Idee dieses Gesetzes eigentlich Quatsch. Also du hast gerade erklärt, man kann damit Politik versuchen, aber wenn wir jetzt wirklich eine Rechtsbelehrung, juristische Ebene, das ist eigentlich Quatsch.
1: Ja, es wäre halt Symbol sozusagen des Ausdrucks des Gesetzgebers in Deutschland, der sagt, wir möchten das nicht, dass so junge Kinder darauf Zugriff haben. So. Und das kann dann helfen bei Eltern im familiären Diskussionsrahmen. Das kann helfen bei Fachkräften der Kinder- und Jugendhilfe, die sagen, mach das mal lieber nicht, du weißt ja und so. Aber das zu vollziehen und umzusetzen, gerät schnell an Hürden. Und deswegen symbolische Gesetzgebung. Und ich halte nicht viel von Symbolgesetzgebung, weil es ja das Recht als Steuerungsressource schwächt. Wenn ich sage, ich mache ein Gesetz, ich weiß, es ist nicht anwendbar, aber ich wollte einfach mal zeigen, dass ich es kann, sozusagen, ist nicht gut für Rechtsstaat.
2: Aber politisch glaube ich gerade sehr im Trend, dass man sagt, Gesetze sind dazu da, dass man sie anwendet, wenn sie mehr passen. Und außer ich bin stärker als das Gesetz. Ich glaube, das ist so ein in der Welt politischer Trend. Und so wie du es beschrieben hast, sehe ich es auch so nach dem Motto, wir schaffen eine politische Keimzelle. Und wenn es dann auf der EU-Ebene um dieses Thema geht, dann können wir sagen, wir haben ja hier schon etwas. Also etwas als politisches Mittel kann ich das Ganze nachvollziehen. Wie du sagst, demokratisch sehe ich es als eine Schwächung des Rechtsstaates, wenn man so vorgeht. Ja.
0: Das ist ja traurig. Das war auch sozusagen mein, ich hatte auch gerade, aber schwächt das nicht den demokratischen Prozess der Gesetzgebung im Hinblick so aufs EU-Parlament vielleicht?
2: Vor allem Verlässlichkeit, du kannst dich dann nicht mehr verlassen. Ein Gesetzgebungsstrukturen werden von Menschen dann akzeptiert, wenn sie voraussehen können, wie sie sich entwickeln. Ja. Das steht ja auch meistens, auch in unserer Verfassung steht das denn, dass man Gesetze voraussehen kann. Und wenn ich als Bürger überhaupt nicht weiß, ist das Gesetz gültig, ist es nicht gültig, muss ich darauf achten, besser ist es, dann ist es so, dass Gesetze auf mich Einfluss nehmen, von denen man weiß, dass sie eigentlich rechtswidrig sind, nur politisch intendiert sind, aber die Gesetze entfalten trotzdem die einschränkende Wirkung auf die Bürger.
0: Ich habe noch eine sozusagen inhaltliche Frage. Es gibt aber eine EU-Resolution für so ein Mindestalter sozusagen. Das ist halt nur in Anführungszeichen eine Resolution, also hat noch sozusagen keine juristischen Effekte. Aber es gibt schon politische Bestrebungen auf EU-Ebene, die sind nur noch nicht umgesetzt und deswegen ist juristisch gesehen gilt das, was gerade hier besprochen wurde, korrekt?
1: Genau, also es gibt eine Resolution des EU-Parlaments, wo die EU-Kommission aufgefordert wird, so eine Altersgrenze zu prüfen. Es gibt ein ähnliches Dokument von den Ratsmitgliedern, also den EU-Mitgliedstaaten, die Jütland-Deklaration heißt das, aus dem Herbst letzten Jahres, wo sie ebenfalls sagen, bitte prüfen, ob wir das begrenzen können vom Alter her. Also insofern sehe ich da Mehrheiten auf EU-Ebene für so eine Regelung. Aber auch dort muss natürlich wieder geprüft werden, wie das mit der Verhältnismäßigkeit ist. Und wir haben jetzt gerade seit neuestem, seit gestern, dem 5. März, eine Kommission auf EU-Ebene, eine Expertinnenkommission, die Frau von der Leyen eingesetzt hat. Die soll ebenfalls mögliche Altersgrenzen prüfen.
0: So, wir müssen an der ganzen Stelle sagen, wir haben jetzt über das Gesetz und den Zweck an sich gesprochen und ich will am Ende, will ich von dir nochmal wissen, was die Menschen sagen, die sich professionell mit Kinderschutz beschäftigen. Wir müssen aber an irgendeiner Stelle, und ich würde das einfach jetzt einziehen, eine kleine Abbiegung machen im Sinne, wie soll das eigentlich umgesetzt werden? Also im Sinne von, da gibt es also eine digitale Plattform und dann gibt es einen Mensch, der die nutzen will und dann muss die digitale Plattform irgendwie wissen, also mal abgesehen davon, ne, dass das alles irgendwie hinreichend fraglich ist, ob das so durchzusetzen ist, aber an irgendeiner Stelle muss also eine Kommunikation stattfinden, wie alt bist denn du? So, und dann habe ich mit der Rechtsbelehrung gelernt, es gibt zwei Arten und Weisen, sowas zu machen. Entweder man schafft sozusagen eine technische Infrastruktur gleich mit und sagt dann, hier, der Staat übernimmt es, Bundesdruckerei stellt Ausweise aus, oder man gestaltet so eine Gesetze Technologie offen, was dann erstaunlich oft was zwei Sachen bedeuten kann, entweder wir wissen es nicht oder manchmal bedeutet es, das ist zum Beispiel bei der sogenannten Chatkontrolle, ist das der Punkt, so, man schreibt ein Gesetz, man sagt, es sei angeblich Technologie offen, aber es gibt dann im Prinzip nur eine einzige technologische Lösung, die das erfüllen kann und dann hat man auch wieder Probleme. Wie ist das denn jetzt hier beim Social Media Verbot für Heranwachsende? Was sind die Ideen der Leute, die das fordern? Wie das umgesetzt werden soll, dass eine digitale Plattform weiß, wie alt das Gegenüber ist. Und dann natürlich, was sind die juristischen Konsequenzen davon?
1: Ja, das ist ein großes Fass. Also natürlich. Wir sprechen hier über elektronische Verfahren zur Altersüberprüfung, ja. Altersverifikationsverfahren, Age Assessment, Age Verification, Age Estimation. Also es gibt dort eine ganze Menge von Ansätzen. Das ist auch keine neue Technologie. Wir haben in Deutschland mit dem Jugendmedienschutzstaatsvertrag bereits seit 2002 einen Rechtsrahmen, der solche Altersverifikationssysteme für Erwachsenenangebote vorsieht. Und da gibt es über 100 Anbieter, die auch schon von der Selbstkontrolle oder von der KJM positiv beurteilt worden sind. Also wo man sagt, die erfüllen sozusagen die hohe Zuverlässigkeit, dass ausschließlich Erwachsene auf diese Angebote kommen.
0: Kann man sagen, in der Regel funktionieren die auf diese ein oder zwei Arten und Weisen oder gibt es auch einen wilder Blumenstrauß?
1: Ja, wild. Also man muss im Prinzip sagen, es gibt dokumentenbasierte Altersverifikation, wo ich einmal mein Gesicht und meinen Personalausweis in die Kamera halte und das wird dann sozusagen abgeglichen, ob ich der bin und was steht auf dem Personalausweis für ein Alter. Das ist sozusagen der Klassiker. Ich kann elektronisch hinterlegte, gut geschützte Alterssignale sozusagen nutzen. Zum Beispiel weiß jede Bank wegen des Geldwäschegesetzes, ob sie es mit einem Volljährigen zu tun hat, der ein Konto führt. Ich kann also dann sozusagen dieses Altersmerkmal meiner Bank verschlüsselt übertragen an einen Anbieter, der wissen will, ob ich volljährig bin. Auch das sind Verfahren, die genutzt werden. Und in den letzten Jahren haben sich diese Age-Estimation-Verfahren etabliert, wo ich ausschließlich, ohne dass ich einen Personalausweis brauche, ausschließlich mein Live-Gesicht in die Webcam halte und dann durch biometrische Verfahren geschätzt wird, ob ich volljährig bin. Die sind eben nicht ganz korrekt, also die wissen jetzt nicht, ob ich jetzt 28 oder 29 bin, aber die wissen auf jeden Fall, der ist über 18. Und dann gab es dann Auflagen sozusagen, dass es so ein Threshold, so eine weiche Schwelle geben muss. Also das heißt, jemand, der, keine Ahnung, als 19 geschätzt wird, das reicht dann noch nicht für die Volljährigkeit, weil es eben nicht hundertprozentig sicher ist, sondern man muss dann irgendwie mindestens 23 geschätzt werden. Und dann ist man bei 99,9% der Fälle auch richtig. Solche Verfahren gibt es auch. Und dann gibt es auch noch die Leute, die das alles kombinieren. Hier ein bisschen, da ein bisschen. Und was wir in den letzten Monaten, insbesondere nach der australischen Regelung, gesehen haben, ist, dass die sozialen Medienplattformen anfangen, Inferenzverfahren einzusetzen. Das sind Verfahren, die mein Verhalten auf der Plattform verfolgen und beurteilen, so ähnlich wie im Profiling für Werbezwecke.
0: Entschuldigung?
1: Ja, naja, du hast das ja unterschrieben, als du dich angemeldet hast bei der Plattform. Also das heißt, die machen eine verhaltensbasierte Auswertung. Was für Fotos werden draufgeladen? Was für Texte schreibe ich in Kommentare zum Beispiel? Aber auch generell, was für Interessen habe ich und mit wem interagiere ich wie? Und daraus, das sind ungefähr 200 Signale, die dafür ausgewertet werden. Und die sind auch relativ zuverlässig darin zu sagen, dass jemand wahrscheinlich zu jung ist für die Plattform. Also auch das funktioniert. Und die Plattformen in Australien machen es jetzt eben so. Du bist auf Instagram unterwegs, auf einmal ploppt auf, wir glauben, dass du noch nicht alt genug bist für den Dienst. Bitte verifiziere dich jetzt zum Beispiel, indem du dein Gesicht in die Webcam hältst. Oder wie bei Discord, bitte schick uns eine Kopie von deinem Personalausweis. Nur um dann ein paar Tage später einen riesen Leak zu haben, wo die ganzen Personalausweiskopien dann liegen.
0: Okay, warte kurz. Thomas, ich gebe gleich an dich ab. Ich will nur kurz diese Discord-Geschichte, weil wir sozusagen heute nicht alles schaffen. Discord ist eine Plattform, die hat jetzt sozusagen aus eigenen Tücken schon mal gesagt, wir führen so eine Alterskennzeichnung ein. Und das war ein mega krasser Skandal. Die NutzerInnen sind Sturm gelaufen. Es gab dann dieses Leak, wo Daten der Alterskontrolle sozusagen an die Öffentlichkeit gekommen sind, was natürlich private Daten sind. Und dann gab es auch den Versuch, sozusagen, man macht das mit so einer Art Webcam-Überprüfung, wo dann sofort Leute Dinge gebaut haben, die das ganze Ding austricksen, also die einfach ein Signal an die Schnittstelle senden und sagen, so hier, ich bin alt genug, oder also es gibt eine App, die kannst du auf dem Smartphone abspielen, da wird so ein 3D-generiertes Gesicht gezeigt, das überlistet das, bis hin zu, ich male mir ein Gesicht auf meine Fingerkuppe und das. Also Riesenskandal, wenn man sich mal angucken will, was technisch alles schief gehen kann. Und das schaffen wir heute nur ganz am Rande. Kann man sich jetzt angucken. Aber Thomas, du hattest zu dieser ganzen Altersverifikation eine Frage, Anmerkung.
2: Ich habe eine Frage an den Gesetzgebungsprozess, weil, so wie ich das verstehe, man sagt, es soll verboten werden, für Minderjährige Zugang zu erlangen, aber es wird gar nicht gesagt, wie. Das heißt, man überlässt den Anbietern den Weg zur Altersverifikation. Aus der Sicht der Anbieter, wenn ich jetzt ein Anbieter wäre, würde ich sagen, ja, das ist natürlich jetzt ein bisschen Mist mit den Einschränkungen, aber geil, mehr Daten. Und vor allem, ich kann diese Daten auf gesetzliche Verpflichtungen potenziell stützen, die erheben zu müssen. Das ist ja ein bisschen das Paradies für mich, weil natürlich muss ich das machen, das Alter zu verifizieren. Aber nebenbei, was ich noch alles über die Menschen erfahre, das ist ja sehr schön praktisch. Das macht mir Angst auf dieser Ebene, dass man das nicht spezifiziert, vor allem, wir sollen ja auf der EU-Ebene ja ein digitales Wallet bekommen. Also Wallet ist ja Brieftasche. Wie würde man das auf Deutsch übersetzen? Dieses European Digital Börse. Identity Wallet, Börse, also Identitätsbörse. Bedeutet letztendlich, ich habe eine App auf dem Telefon. Mit dieser App kann ich mich ausweisen und kann auch, soll auch nachweisen können, bin ich minderjährig oder nicht minderjährig, wer ist mein Erziehungsberechtigter. Das soll alles technisch mit dieser App funktionieren. Wir haben jetzt dieses System. Warum sagt man nicht, dieses Gesetz soll sich an dieses System koppeln, anstatt den Anbietern die Macht in die Hand zu legen, wie sie die Verifizierung durchführen und dadurch nicht nur eben, wie ihr vorhin gesagt habt, Minderjährige betreffen, sondern ich werde ja auch davon betroffen. Ich muss mich auch identifizieren. Also erwachsene Menschen müssen jetzt diese App haben, sie müssen Telefone haben, jetzt immer überhaupt am Internet dann am Ende teilzunehmen. Das heißt, was ich sehe, ist eigentlich auch ein datenschutzrechtlich großes Problem und auch eine Kontroll- und Zensurinfrastruktur, die man auf diese Art und Weise fördert, mindestens.
1: Genau, also das muss man sich vorstellen, wie bei einer Alterskontrolle im Kino. Ich komme nicht in das Kino rein, wenn ich nicht nachweisen kann, dass ich ein bestimmtes Alter habe. Beim Kino hilft mir mein Aussehen sozusagen und die Möglichkeit des Einlasskontrolleurs dann zu sagen, okay, der ist definitiv jetzt über 18, aber man muss sich das so vorstellen, dass wir das jetzt vor Supermärkte machen, in dem viele Produkte überhaupt nicht relevant sind sozusagen für den Kinderschutz, aber einige, vielleicht Alkohol, vielleicht Tabak. Und davor packen wir jetzt komplexe technische Verfahren, die in der Lage sind, dass wenn man sich eben nicht ordentlich ausweisen kann, dass man dann auch gar nicht reinkommt. Also das ist das Problem. Wir schließen ein wenig das Internet damit.
0: Aber dann nochmal sozusagen zur Verhältnismäßigkeit gefragt, ne? Also A bedeutet es eben, ne, es bedeutet, die Plattformen haben sehr viel mehr persönliche Daten. Oder vielleicht gibt es sozusagen auch Drittanbieter, dann haben die sehr viel mehr persönliche Daten. Es sind nicht nur die betroffen, für die es jetzt eigentlich gibt, sondern alle. Und was auch, ich war gestern auf einer Veranstaltung der Rosa-Luxemburg-Stiftung, wo sozusagen verschiedene Dinge gesprochen wurden. Das sind so zwei Aspekte, die mir nicht so ganz gewahr sind, weil sich das ja immer auch so ein bisschen umkehrt, ne? die Teilnahme an solchen Plattformen setzt ja eine bestimmte Art von digitalen Fähigkeiten voraus und das Vorhandensein von Geräten. Und dieser Anspruch an die Person, die die Plattform nutzen will, steigt ja damit sozusagen, ne, also wenn jemand, der nicht fit ist und keine EU-ID-Wallet oder was auch immer hat, ne, also ist, was ich sagen will, ist, es ist theoretisch denkbar, dass es Menschen gibt, die nicht unter dieses Verbot fallen würden, die aber ob ihrer Fähigkeiten oder ihres Zugangs zur Infrastruktur gar nicht mehr die Möglichkeit haben, an diesen Plattformen teilzunehmen, obwohl sie dürften, weil sie nicht in der Lage sind, diese Alterskontrolldinge zu verifizieren, weil ihnen das einfach nicht zur Verfügung steht. Das heißt, so ein Gesetz würde potenziell Menschen

0: lasse ich offen. Das ist sozusagen der Trick bei der Geschichte, weil ich dann in diese Fragen der Verhältnismäßigkeit nicht reinlaufe. Ich überlasse es den Plattformanbietern, das Recht umzusetzen und kann möglicherweise, das wäre sozusagen der goldene Mittelweg, Prinzipien für die Altersüberprüfung vorgeben. Dass ich sage, es muss datenschutzminimierend sein, es muss sich natürlich an die DSGVO-Vorgaben halten. Sie dürfen die Daten nicht für andere Zwecke benutzen als für die Altersverifikation. Sowas kann ich reinschreiben, dann mache ich praktisch positive Vorgaben für Mindeststandards und muss mich dann aber nicht wegen des Kollateralschadens sozusagen, der damit einhergeht, in der Verfassungsprüfung begeben.
1: Das heißt aber, ich müsste mir dann in der politischen Diskussion schon vorwerfen lassen, dass ich es billigend in Kauf nehme.
0: Also die Diskussion funktioniert ein bisschen andersrum. Mhm. Thomas hatte eben schon gesagt, diese EUDI-Wallet oder jetzt zunächst erstmal die Mini-Wallet, die ist in der Lage, relativ datenarm die Altersüberprüfung zu gewähren. Das hängt damit zusammen, dass man dort mit kryptografischen Verfahren und einem Ansatz, der sich Zero Knowledge Proof schimpft, versucht, möglichst wenig Daten preiszugeben, und zwar in alle Richtungen. Also mein Alterssignal wird mir in die Wallet gelegt. Damit weiß im Prinzip derjenige, der mein Alter nachweist, nicht, wem gegenüber ich diesen Altersnachweis jetzt benutze. Also ob ich zum Beispiel auf Pornhub gehe oder mir ein Bankkonto eröffnen möchte. Gleichzeitig weiß der Anbieter, gegenüber ich dem das Alterssignal dann übertrage aus meiner Wallet heraus, weder woher dieses Alterssignal kommt, und er weiß auch nicht, womit ich das schon sonst benutzt habe zum Beispiel, und er kennt nicht meinen Namen oder mein Geburtsdatum. Er weiß nur, ich bin über 16 oder über 18. Also nur dieses eine Signal wird sozusagen übertragen.
1: Aber worauf ich hinaus wollte, ist, es wird ja Menschen geben, die haben möglicherweise keine EU-ID-Wallet, und wenn das dann die einzige Möglichkeit wäre, das nachzuweisen, dann hätten die keinen Zugang mehr.
0: Genau. Wir werden alle noch keinen EU-ID-Wallet haben, weil die meisten Mitgliedstaaten schon angezeigt haben, dass sie das bis Ende diesen Jahres, wo die Umsetzungsfrist endet, nicht schaffen werden. Das heißt also, vielleicht haben wir in einzelnen Mitgliedstaaten bereits solche Wallet-Formate, vielleicht haben wir in einzelnen Ländern auch schon Mini-Wallet-Formate, aber wir werden kein europaweit flächendeckendes EU-ID-Wallet-System haben, mit dem wir arbeiten können. Und dann kommst du eben nicht aus der EU, da musst du natürlich trotzdem gucken, dass du irgendwie nachweist in diese Wallet rein, dass man volljährig ist. Also es gibt Möglichkeiten, das System ist relativ offen, es ist übrigens auch Open Source, also das heißt, es findet eine Begleitung statt, aber ob sich das dann wirklich zum europaweiten Standard durchsetzt, wenn die Plattformen schon früher verpflichtet werden, dann werden wir sehen, ob sich möglicherweise andere Unternehmen dort breit machen.
1: Aber ich habe jetzt das Gefühl, wir sind auch so ein bisschen abgebogen, weil meine ursprüngliche Frage war ja, egal welche Möglichkeit der Altersverifikation man wählt, es kann immer passieren, dass da Menschen runterfallen und denen der Zugang sozusagen verwehrt ist, obwohl sie keine Schuld haben. Aber das ist sozusagen, da zieht sich der Gesetzgeber raus, kann man sagen.
0: Bis jetzt. Man kann ein bisschen gucken in Richtung der DSA-Guidelines. Es gibt zum Jugendschutz auf Online-Plattformen Leitkriterien der EU aus dem letzten Sommer. Und da machen sie das schon relativ differenziert, dass sie sagen, jeder Dienst muss im Prinzip gucken, ist er ein Hochrisikodienst, ist er Mittelrisiko, ist es ein geringes Risiko. Und gerade für die Hochrisikodienste müsste man sich dann schon für eine Altersüberprüfung entscheiden, wenn man da den Goldstandard erfüllen will. Und wenn man sich dafür entscheidet, dann bitte datensparsam, keine Zweitverwendung sozusagen der Daten und natürlich Geltung der DSGVO-Vorgaben.
1: Aber da fehlt schon wieder sozusagen sicherstellen, dass alle, die Zugang haben sollten, auch Zugang haben können. Das kommt einfach nicht vor.
0: Nee, das hängt aber damit zusammen, dass der DSA eben große Spielräume für die Anbieter überlässt. Das heißt also, die Anbieter müssen sich dann im Prinzip darum kümmern, wie sie das umsetzen. Und wenn der Anbieter selbst sagt, ich benutze ein Verfahren, was möglicherweise gesellschaftliche Teilgruppen ausschließt, dann ist das aus einer menschenrechtlichen, grundrechtlichen Sicht ja was anderes, als wenn der Gesetzgeber sagt, nimm genau dieses Verfahren, auch wenn du damit Menschen ausschließt. Dann haben wir ein Verhältnismäßigkeitsproblem, wenn der Anbieter im Rahmen seiner Vertragsfreiheit sagt, ich möchte das so umsetzen und dadurch sind Menschen ausgeschlossen, dann ist das nicht derart verfassungsrechtlich relevant.
1: Okay, würde ich also, aber dann sind wir wieder bei der politischen Diskussion, wo ich sagen würde, billigend in Kauf nehmen, dass das so passiert. Thomas?
2: Wir haben jetzt sehr viel über die Verhältnismäßigkeit und dort auch über die Eignung gesprochen. Stefan hat ja gesagt, ein rechtliches Mittel, das ist nur dann zulässig, wenn es auch geeignet ist, also zumindest förderlich, um das Ziel zu fördern.

0: Und man kann Patenten natürlich nicht immer sofort sagen, dieses Gesetz ist unzulässig, weil es Schlupflöcher gibt, wie man es umgehen könnte. Aber wenn ich daran denke, an mich als Jugendlichen, dann würde ich das Gesetz als eine Herausforderung betrachten. Und ich kann das natürlich nicht zurückverfolgen, ob 14-Jährige heutzutage wissen, wie einfach ein VPN auf dem Telefon zu installieren ist. Aber ich sehe da tausend
1: Ich kann dir
0: Umgehungsmöglichkeiten.
1: da aushelfen. Ja, wissen
0: Ja,
1: Sie.
0: weil früher konnte man ja, also früher konnte ich mich erinnern, wenn es nach 22 Uhr war, ich nicht gucken, etwas nicht gucken durfte, dann wurde der Fernseher ausgeschaltet. Früher wurde mir irgendwie die Fernbedienung oder ein Kabel weggenommen. Das war für meine Eltern relativ einfach. Aber mit einem VPN würde ich drüber lachen.
1: Ich möchte dieselbe Fragen aber umgekehrt stellen, weil das fand ich gestern bei dieser Diskussion noch ganz interessant. Es fand so eine Art Gleichzeitigkeit statt. Einerseits wurde gesagt, naja, das war ja heute auch schon hier, wir normalisieren ja sozusagen eine gewisse Art von, ne, es ist also total okay, dass das Internet in Zukunft die Leute daran gewöhnt, Altersfreigaben, ne, also sich nackiger zu machen, als das heutzutage der Fall ist. Ne, also alle machen das mit und es besteht bei dem Großteil der Bevölkerung wenig Reflexionsbedarf. Deswegen müssen sie quasi vor sich selbst geschützt werden, was die Preisgabe ihrer Daten ist, sozusagen. Das andere Argument ist, naja, gut, aber wenn Leute das umgehen können, da ist ja Quatsch. Und ich bin kein Fan vom Social-Media-Verbot von Heranwachsenden. Ich finde aber, am wenigsten intellektuell satisfaktionsfähig ist das Argument, das kann von einzelnen interessierten Parteien umgangen werden, weil das ist ja bei allen Gesetzen so. Ne? Also
0: Ja, das meinte ich, aber es kommt ja auf die Hürde an, wie hoch die Hürde ist. Wenn es einfach umgangen werden kann, dann ist das Gesetz wirkungslos. Wenn die Hürde natürlich sehr hoch ist, nur Einzelne das schaffen, dann
1: nee,
0: ist es okay.
1: aber das sage ich ja gerade. Ne? Also beim Alkohol ist es so, ne? Also Leute unter 16 dürfen gar keinen Alkohol kaufen, Punkt. Passiert das trotzdem? Auf jeden Fall. Ist der Aufwand, den interessierte Parteien dafür treiben müssen, hoch? Auf keinen Fall. Trotzdem ist es ein Gesetz, wo wir vielleicht alle sagen würden, das ist mehr oder weniger sinnvoll. So, und hier, das ist halt die interessante Beobachtung, beim Social-Media-Verbot für Heranwachsende wird gleichzeitig gesagt, naja, alle Leute machen ja immer, was die Plattformen ihnen vorgeben, das heißt, halten sich da dran, das heißt, geben ihre Altersvorgaben, und gleichzeitig sagt man, das ist ja mega einfach zu umgehen. Ich bin mir da nicht ganz sicher, wie sagen, so wie viel das zählt, aber genau, Stefan, was sagst du dazu?
2: Also aus meiner Sicht hat das zwei Aspekte. Das eine ist eben, dass wenn ich ein technisches System vorschreibe, was umgehbar ist, und das haben wir hier immer, weil wir es dann mit nationalen oder europäischen Regeln zu tun haben werden. Das heißt, es gibt immer Länder, in denen es keine Altersgrenze gibt für diese Angebote. Und Thomas hat eben schon gesagt, nee, du warst es, Markus, die Kinder wissen, wie man VPNs einsetzt. Das wissen die vor allen Dingen aus der Nutzung von Video-on-Demand-Plattformen wie Netflix und Amazon Prime, weil dort gibt es bestimmte Sendungen und Serien nur in bestimmten Ländern, also vor allen Dingen den USA. Also haben die früh gelernt, wie sie sich in die USA einwählen, um dann ihre Serien weiter oder besser oder überhaupt schauen zu können. Also es sind drei Klicks auf jedem Smartphone, dass ich einen kostenlosen VPN-Service installiere und aktiviere und dann mit einer US-IP oder einer mexikanischen IP oder einer indonesischen IP, es spielt keine Rolle. Ich kann mir im Prinzip das Land aussuchen. Also das ist das eine. Wir haben sehr, sehr einfache Umgehung dieser Grenzen, und das hat was mit Transnationalität, grenzüberschreitenden Sachen zu tun. Das andere ist, dass wenn ich aber ausgehen muss davon, dass viele Kinder und Jugendliche dann trotzdem auf diesen Plattformen mit Erwachsenen-Accounts unterwegs sind und ich gleichzeitig aber gesetzlich definiere bei den Plattformen, ihr dürft keine Kinder unter dem Alter auf den Plattformen haben, dann sagen die Plattformanbieter, ja, dann brauche ich auch keine Jugendschutzfunktion mehr für dieses Alter. Das heißt also, die sind teuer. Diese Trust and Safety Sachen, die wir für Kinder und Jugendliche auf den Plattformen sehen, sind Multimillionen-Dollar-Projekte für diese sozialen Medienangebote. Das heißt, die werden ja sagen, okay, das Geld kann ich jetzt sparen, weil die dürfen gar nicht mehr auf der Plattform sein. Ich habe Altersüberprüfung eingeführt. So, ich bin durch. Und dann haben wir eine Menge von ungeschützten Kindern und Jugendlichen auf diesen Plattformen. Und das ist das, wo ich sage, dann ist dieses Tool nicht geeignet. Ja, das ist ein gesetzliches Mittel, was sich eher als ungeeignet darstellt.
1: Ich würde, glaube ich, gerne tatsächlich nochmal über die Position so ein bisschen sprechen. Weißt du, wie die Plattformen das sehen? Ich hatte jetzt bis jetzt immer den Eindruck, dass Plattformen diese Idee, ne, also jetzt hast du gerade erklärt, warum das für die auch von Vorteil sein kann. Aber ich hatte trotzdem das Gefühl, dass Plattformen jetzt nicht so mega krass begeistert davon sind, dass das passiert. Und das ist, glaube ich, wird auch zu wenig erzählt. In Australien basiert das Social-Media-Verbot zum Beispiel nicht aus, also so, oder ein Kern dieses Dings war gar nicht irgendwie besorgte Eltern oder besorgte Politiker, sondern eine Auseinandersetzung mit dem Murdoch Medienkonzern, also CBS und so. Da gab es so eine Leistungsschutzrecht-Debatte und da haben die klassischen Medienkonzerne oder dieser Medienkonzerne verloren. Und daraufhin haben die so eine Kampagne gemacht, ne, schützt unsere Kinder, also auch im Sinne von klassische Medien sind besser für die Kinder. Und da, also in Australien, ist das Social Media verboten, ein Wirtschaftskrieg, der da jetzt ein vorläufiges Ergebnis gefunden hat. Und da waren die Plattformen, glaube ich, nicht so begeistert davon, wie das da gelaufen ist. Wie ist das denn? Weiß man das? Sozusagen, finden die das gut? Doof? Ist ihnen das egal?
2: Also das ist jedenfalls, wie das in Australien gelaufen ist, eine Interpretationsmöglichkeit. Was parallel dazu passiert ist, ist, dass es insbesondere in den USA, ich würde sagen, eine alarmistische Kommunikation gab zu der Entwicklung der mentalen Gesundheit bei Kindern und Jugendlichen. Das ist insbesondere der Jonathan Haidt, der dort, ich sag mal, populärwissenschaftliche Bücher geschrieben hat, die das sehr nach vorne stellen, die Interpretation sozusagen von Entwicklungsstörungen, und er basiert das auf der sozialen Mediennutzung dieser Kinder. The Anxious Generation sozusagen ist dort ein Buch, was so viel Anklang gefunden hat, dass das in Australien jetzt tatsächlich in den Gesetzgebungsprozess als Begründung eingeflossen ist, dass man dort jetzt tätig werden müsste. Also ich glaube, das waren parallele Entwicklungen.
1: Ja, der ist als Berater sozusagen, der ist aufgrund seiner Bücher als Berater da in dem Gesetzgebungsprozess eingebunden worden. Und kleine Side Note, der hat jetzt gerade mit einer anderen Autorin ein Buch für Heranwachsende rausgebracht, wo es interessanterweise nicht um Verbote geht, sondern um eine Heranführung Informationen über die Plattform. Ich habe es noch nicht gelesen, ich bin sehr gespannt, weil ich bin Jonathan Haidt gegenüber sehr skeptisch. Aber egal, Seitennote. So, was weiß man, was die Plattformen hier davon halten oder generell davon halten, von diesen Bestrebungen?
2: Also die werden jetzt nicht sofort den ganzen gesamten Jugendschutz einstellen. Das hat ja auch was mit Brand Communication zu tun, dass man zeigt, dass man sich um vulnerable Gruppen kümmert. Aber ob sie es in der Art und Weise weiterführen und noch weiter ausbauen wollen, wie wir es eigentlich bräuchten, wenn wir davon ausgehen, dass verbotenerweise weiter Kinder und Jugendliche auf den Plattformen sind, das würde ich in Frage stellen, weil es einfach sehr teuer ist.
1: Aber weißt du was über ihren Standpunkt gegenüber diesem Vorschlag? Also Das klingt jetzt ein bisschen so, als käme das denen eigentlich ganz gelegen. Ich hätte jetzt gedacht, Plattformen sind eigentlich daran interessiert, nicht sowas zu haben, weil das ja einen Großteil der potenziell späteren Zielgruppe auch ausschließt und eben die Wahrscheinlichkeit auch erhöht, dass Menschen sich vielleicht anders orientieren und dann, also es gibt viele, viele Dinge, was man darüber sagen kann, aber vielleicht auch sich dann irgendwie anders orientieren und dann mit 16 oder 18 oder was auch immer feststellen, ach, eigentlich brauche ich das auch gar nicht. Aber da weißt du nicht sozusagen, wie eine öffentliche Einstellung gegenüber einem Social-Media-Verbot für Heranwachsende ist.
2: Ja, die öffentliche Einstellung ist, muss man durch den Spiegel der strategischen Kommunikation immer sich anschauen. Und da sind die natürlich vorsichtig zu sagen, sobald das kommt, werden wir keinen Jugendschutz mehr machen. Also das würde ich auch nicht so kommunizieren.
1: Ich meine gar nicht das mit dem Jugendschutz. Ich meine generell, wie verhalten die sich generell zu dieser Idee, oder vielleicht nochmal anders formuliert, es ist ja bei digitaler Gesetzgebung oft so, dass die Plattformen ganz klare Interessen haben und für oder gegen solche Gesetzesvorgaben sind und auch sehr viel Lobbyarbeit und Geld investieren. Ich habe jetzt verstanden sozusagen, es gibt, also falls das dazu kommt, gibt es einen Punkt, was das vielleicht für den jetzt bestehenden Jugendschutz sind. Meine Frage bezieht sich auf diese Diskussion jetzt, nicht auf den Jugendschutz hinterher, sondern sozusagen, wie stehen die Plattformen dazu, dass jetzt gerade vorgeschlagen wird, dass das kommt? Sind die dagegen? Halten die still? Sind die vielleicht sogar dafür?
2: Also erstmal finden die das bescheuert. Mhm. Das haben sie bis vor kurzem, würde ich jetzt sagen, auch deutlich gemacht. Die wissen natürlich, auf was für Akzeptanzprobleme eine Altersüberprüfung stoßen würde. Sonst hätten sie die schon längst eingeführt, wenn das überhaupt kein Problem wäre. Aber wo die ein Faible für haben, ist, eine Altersüberprüfung eine Ebene höher auf dem Tech-Stack sozusagen zu installieren, das sind die App-Stores oder die Betriebssysteme. Mhm. Also Meta macht keinen Hehl daraus, dass sie sagen, ja, Altersüberprüfung und so schön und wichtig und so, aber nicht wir müssen das machen, sondern das müssen die machen, die die App-Stores zugänglich machen, und darüber können die dann den Zugang auch zu mir steuern sozusagen. Mhm. Oder ich kann als App-Anbieter ein hinterlegtes Alterskennzeichen auslesen aus dem Wallet in dem Moment. Also ich muss mich nicht drum kümmern um die Altersüberprüfung, sondern das macht jemand anderes.
0: kann sein, dass sie vielleicht sogar froh sind, dass jetzt die ganzen kleinen nationalen Ideen von einer Altersüberprüfung stattfinden, anstatt dass die EU mit ihren gesetzlichen Mitteln, über die wir gesprochen haben, versucht vielleicht ihren Dienste irgendwie ein bisschen jugendfreundlicher zu machen oder, wie soll ich mal sagen, die abhängigkeitsmachenden Algorithmen irgendwie einzuschränken. Das heißt, statt jetzt einem großen Gegner der EU mit dem Digital Services Act sich entgegenzusehen, der deinen Dienst beeinflussen kann, haben sie so ein paar kleine hier aufmüpfige Stellen mit Altersqualifikation, mit der man eigentlich ganz so umgehen kann, weil es bedeutet, ich kann ja so weitermachen, wie ich will. Ich muss halt nur an ein paar Stellen muss ich da andocken und das ist weniger gefährlich, als wenn sie sich gegen mein Grundmodell richten würden und sozusagen lieber ein paar kleine Gegner als einen großen, also die wieder et impera teile und herrsche, ist vielleicht einfacher in ihrem Sinne.
2: Ja, also das wäre der Weg des geringsten Widerstands, wäre eine niedrigschwellige Altersüberprüfung auf App-Store-Ebene für die Plattformanbieter und sie können dann das Alter auslesen und können damit im Prinzip nachweisen, dass sie Mindestaltergrenzen eingeführt haben. Also das wäre strategisch das Schlauste, was die machen können.
1: Genau, unsere Zeit läuft uns ein bisschen davon, deswegen werden wir auf die Ebene, was bedeutet das eigentlich sozusagen aus Datenschutz- und Privatsphäre-Perspektive, wenn die Betriebssysteminhaber die Altersdaten der kompletten Bevölkerung haben, mal ein bisschen außen vor lassen. Man kann sich vielleicht, wenn man mich kennt, vorstellen, wie ich dazu stehe, aber dazu vielleicht an anderer Stelle nochmal. Ich würde jetzt tatsächlich gerne noch fragen, bevor wir dazu kommen, kann man diese Ziele vielleicht auf andere, das klang jetzt schon kurz an, können wir am Ende gerne nochmal ganz kurz sagen, auf andere Arten und Weisen erreichen. Du hattest am Anfang gesagt, KinderschützerInnen und WissenschaftlerInnen haben auch eine Perspektive auf ein Social-Media-Verbot für Heranwachsende. Und das sind ja, die kommen ja dann wiederum aus verschiedenen Perspektiven auch, aber gibt es da so eine Art Konsensmeinung? Also platt gefragt, gibt es ein Ja oder Nein Social-Media-Verbot für Heranwachsende? Meine Vermutung wäre jetzt, wenn sozusagen der zeitgemäße Kinderschutz Schutzbefähigung Teilhabe will, also drei Sachen und nicht nur eine, dass sie sagen, das ist doof und stinkt. Aber wie sieht's aus? Weißt du das?
2: Ja, ich glaube, da ziehen sich so Gräben durch. Mhm. Und das ist das, was ich schade finde, dass die, also alle wollen Kinder und Jugendliche besser schützen, alle sind unzufrieden mit dem Status quo. Mhm. Und jetzt werden die aber gegeneinander ausgespielt, weil die einen eben sagen, wir brauchen schnell sozusagen eine Mindestgrenze, damit wir auch schnell Effekte sehen. Und die anderen sagen, nee, wartet mal bitte, das müssen wir differenzierter betrachten. Denn wenn wir über bestimmte Funktionen sprechen, die schwierig sind, also wir hatten schon gesagt, personalisierte Feeds, das Endless Scrolling, bestimmte nicht altersgerechte Inhalte, dann müssen wir doch eigentlich nur diese Funktion verändern sozusagen, damit wir altersgerechte Angebote gestalten. Und das ist, würde ich sagen, sind das die Fronten. Die einen sagen, wir brauchen die Altersgrenze, um schnell eine Verbesserung für Kinder und Jugendliche zu erreichen. Und die anderen sagen, nein, wir brauchen altersangemessene Angebote. Wir können nicht den Kindern verbieten, auf die Angebote zu gehen, die einzelne riskante Funktionen haben, sondern wir müssen den Anbietern die Zurverfügungstellung dieser riskanten Funktionen untersagen.
1: Ist das sozusagen so 50-50, die einen so, die anderen so? Weil ich hatte, also in meiner Wahrnehmung, ich habe natürlich sozusagen, meine Feeds sind auch auf mich abgestimmt, hatte ich sozusagen, es gibt sehr viele Organisationen, also gerade aus dem Kinderschutz- und Medienpädagogikbereich, die sagen, ein Verbot ist Quatsch, ne? Also lass uns drüber reden, wie gutes Social Media aussehen kann, aber ein Verbot ist auf jeden Fall Quatsch. Von dir höre ich jetzt sozusagen, es klingt für mich nach Gleichverteilung sozusagen, dass es auch schon relevant viele Fachmenschen gibt, die sagen, es ist schon auch eine gute Idee.
2: Ja, also das kann man nicht in Zahlen sagen. Aus meiner Sicht sind das disziplinäre Gräben. Je stärker du eine Disziplin hast, die mit Pathologien in Berührung kommt, also ich rede von Psychiatern, Psychotherapeuten, Kindermedizinern oder Suchtstellen zum Beispiel, die mit den Betroffenen, und die gibt's ja, das ist ja, da gibt's keinen Streit drüber, dass wir ganz, ganz viele Betroffene haben, die ein Abhängigkeitsverhältnis entwickelt haben oder was abhängig ähnliches, süchtig, suchtähnlich ist dann oder riskante Nutzungen sind dann solche Aspekte, die bei denen auftauchen. Die haben natürlich den Eindruck, dass wir es hier mit einer akuten Krise zu tun haben von kindlicher Entwicklung, mentaler Gesundheit bei Heranwachsenden. Und die fordern natürlich viel schneller sozusagen Instrumente, die dann sofort umzusetzen sind. Mhm. Also aus diesen Sphären höre ich öfter, dass wir eigentlich die Altersgrenze jetzt brauchen.
1: Also könnte man das sozusagen so, also Leute, die mit Menschen arbeiten, die Probleme haben, sind eher für ein Verbot, und Leute, die mit Menschen daran arbeiten, ihnen beizubringen, wie man mit dem Digitalen sozusagen gut umgeht, sind eher sozusagen, nee, das müssen wir differenzierter irgendwie klären.
2: Ja, die erste Hälfte würde ich so sagen. Die zweite Hälfte würde ich sagen, das sind vor allen Dingen Menschen, die mit sehr vielen Kindern und Jugendlichen zusammenarbeiten und deswegen auch mit sehr vielen, die positive Mediennutzung an den Tag legen und die sagen, ich habe positive Erfahrungen, wenn ich soziale Medien nutze. Und die dann 8 oder 10 Stunden am Tag drin sind und depressive Störungen haben, das sind die, die dann in der Suchtberatung aufschlagen oder in den Suchtnothilfen in den Kliniken.
1: Hast du denn persönlich sozusagen, also du bist ja als Experte jetzt gerade viel gefragt und berätst tatsächlich auch in der Politik und so, hast du selber eine Position dazu oder bist du sozusagen eher auf der, ich blicke drauf Ebene, aber ihr müsst euch dann selber überlegen, was ihr wollt, deswegen sage ich nichts.
2: Man kommt ja nie raus aus dieser Juristendenke. Also Jurastudium ist ja Gehirnwäsche, ist meine
1: Meinung. Mir fällt gerade auf, meine Güte, irgendwie, wir sind über 60 Minuten, es hat noch niemand, es kommt darauf angesagt, was ist passiert?
2: Ja. Also deswegen kommt meine subjektive Meinung, lässt sich nicht davon lösen. Ich würde sagen, verdichten sich weiterhin Hinweise darauf, dass es einen kausalen Zusammenhang gibt zwischen bestimmter Mediennutzung dieser Angebote und bestimmten Erkrankungen, dann muss der Staat etwas machen, dann kann er sich das nicht mehr aussuchen. Mhm. Da haben wir also eine Schutzpflicht, die dann auslöst. Mhm. Da sind wir aber jetzt nicht. Das heißt also, der Status quo, den ich auch nicht für optimal halte, ist aber einer, wo wir insbesondere bestimmte Funktionen haben, von denen wir wissen, dass sie zusammenhängen mit schädlichen Entwicklungen. Und deswegen meine ich, dass wir mit dem DSA bereits ein Instrument haben, was genau auf diese Funktionen ausgerichtet sozusagen die Anbieter dazu verpflichten kann, entweder diese Funktionen einzustellen oder eben freiwillig sozusagen im Rahmen ihrer Vertragsfreiheit dann Altersüberprüfungsverfahren einzuziehen.
0: Okay, also wir haben die gesetzlichen Möglichkeiten eigentlich da, aber wir machen jetzt was komplett anders. Das heißt, wir agieren stattdessen auf unsicherer Faktenlage mit zweifelhaften Mitteln und mit zweifelhaften Folgen. Das hört sich für mich ein bisschen nach gesetzlicher Prokrastination an.
1: Ich habe noch einen anderen Erklärungsvorschlag und wir uns jetzt sagen, also jetzt, liebe Hörer, wir bewegen uns jetzt, also jetzt sind wir sozusagen abgesprungen vom juristischen Zug, vielleicht kommen wir nochmal drauf, aber wir sind ja auch bald im Bahnhof. Ich habe sozusagen gehört, naja, es sind ja dieses Jahr relativ viele Landtagswahlen. Und in Landtagswahlen oder in Wahlen generell hat sich ja die Politik in den letzten Jahren leider darauf verstößt, sagen versteift, irgendwie Dinge zu fordern, die entweder Quatsch sind oder nicht umsetzbar oder nicht haltbar oder was auch immer, aber die halt gut klingen für so ein, ne, Wahlplakat. Also Social Media Verbot ab 14 klingt, könnte man irgendwo so draufdrucken. Und ich halte mittlerweile, und das verzeiht, wenn ich jetzt zynisch bin, ich halte für vorstellbar, dass diese Debatte also jetzt so lange am Laufen gehalten wird, bis die ganzen Landtagswahlen vorbei sind, dann verschwindet das sozusagen so in der Versenkung, weil es ist ja so, jedes Mal, wenn man drauf guckt, löst sich das so ein bisschen auf. Also das ist quasi nicht umsetzbar. Was haltet ihr von diesem Erklärungsversuch?
2: Also wir wissen, dass Jugendschutz, Kinderschutz in der politischen Ökonomie einfach ein super Thema ist. Man kriegt relativ schnell Mehrheiten und das braucht man als PolitikerIn, um Handlungsfähigkeit zu zeigen. Also ich kann die Sachen umsetzen, die ich erfordere. Und deswegen glaube ich, ist das ein ganz beliebtes Thema, wo man solche Forderungen in den Raum wirft, weil man dann eben zeigen kann, dass man Forderungen aufstellt und die umsetzt. Und deswegen ahne ich auch, dass, wenn nicht noch größere Dinge passieren, dass wir es mit irgendeiner Art von nationaler Regelung hier im Herbst dann zu tun bekommen werden, um genau diese Handlungsfähigkeit zu beweisen.
1: Oh boy. Na gut.
0: Sind Sie wieder unterwegs? Wie hieß nochmal die 4 Reiter der Infokalypse, ne? Hieß es. Wenn man Zensur implementieren möchte, dann gibt es immer 4 Mittel, auf die man immer zurückgreifen kann. Und das ist Terrorismus, Geldwäsche, Drogen und Kinderschutz. Also wenn man mal Totschlagargumente braucht, dann wird das immer damit begonnen. Das heißt, wenn wir noch Verschwörungstheoretiker unter uns haben, das würde auch hineinpassen. Also wenn ich jetzt irgendwelche Kontrollstrukturen einführen wollen würde, dann sind Anmeldeverfahren immer eine sehr gute Wahl dafür.
1: Genau, das ist sozusagen, das ist halt auch wieder ein politischer Effekt, den haben wir heute nicht besprochen, weil ich glaube, da lässt sich juristisch erstmal konkret machen. Also dieses, ich habe es vorhin schon mal kurz angewöhnt, ne, wenn man sich erstmal daran gewöhnt hat, dass man seinen Ausweis vorzeigt, wenn man ins Internet geht, dann ist das natürlich ein anderes Internet, als das vorher war. Das ist aber zumindest Stand heute noch keine juristische Debatte. Wir machen die auf jeden Fall, falls sie anstehen sollte. Genau, ich überlege gerade noch, ob wir das schon genug gesagt haben, aber dass die, ne, du hattest ja am Anfang gesagt, die Motivation ist, die Probleme, die die Plattform machen, liegen, also die Probleme für Heranwachsenden liegen in Dingen, die Plattformen tun, die ganz generell nicht wünschenswert sind. Ne? Also algorithmisierte Endlos-Timelines und die Frage, was wird eigentlich hochgespült in einem Algorithmus und so, und ist das Ragebait oder nicht, ist ja auch für Erwachsene, hat ja auch für Erwachsene Auswirkungen, wenn, falls Social Media Auswirkungen haben sollte, was möglicherweise so ist. Für wie realistisch haltet ihr, dass man diese Probleme angeht? Ne? Also weil diese Forderung nach Transparenz der Algorithmen, mehr Eingriffsmöglichkeiten für NutzerInnen, eben die Timeline nach ihren eigenen Vorstellungen zu gestalten und so weiter, die gibt es ja und die würden ja zum Teil auch diese Probleme klären, wären aber mehr Arbeit im Sinne von, da muss man halt die Plattform irgendwie breitschlagen, auch mitzumachen. Mal abgesehen davon, dass also ein Social Media Verbot eine gute Ablenkungsstrategie ist, das nicht zu machen, haltet ihr das noch für möglich, dass das vielleicht trotzdem nochmal angegangen wird? Oder?
2: Vor einigen Wochen hat ja die EU-Kommission im Rahmen der DSA-Umsetzung einen Verstoß bei TikTok festgestellt, nicht nur gegen den Kinder- und Jugendschutz, sondern auch gegen die Mitigation, also die Verringerung von systemischen Risiken. Und die Pressemitteilung las sich so, dass TikTok im Prinzip sein Geschäftsmodell verändern muss, weil es ansonsten süchtig machende Algorithmen anbietet, sozusagen die, und da zitiere ich, insbesondere Kinder und Jugendliche in ihrer Integrität verletzen kann. Das heißt also, die EU-Kommission geht davon aus, dass es auch Angebotsgestaltung gibt, die uns alle, auch Erwachsene, in der Autonomie betreffen können. Und das wird spannend, weil dann ist im Umkehrschluss, geht die EU-Kommission davon aus, dass es nicht nur um Kinder- und Jugendschutz geht, sondern tatsächlich um Verbraucherschutz generell und die tief in ihre Algorithmen rein müssen, um compliant mit dem DSA zu sein. Und das wird sich, Thomas hat vorhin darauf hingewiesen, das werden sich die Plattformen nicht einfach gefallen lassen, sondern da geht es richtig an das Herz ihres Geschäfts. Und deswegen ahne ich, dass das ein längeres Verfahren wird. Ich habe das mal Tango bezeichnet, wo die EU-Kommission und TikTok jetzt also in ein Tänzchen geraten sozusagen, wo die eine Seite immer sagt, ihr seid nicht compliant und die andere Seite sagt, wir sind sehr wohl compliant, schaut, was wir alles machen. Und irgendwann ist das ausgetanzt und dann sagt die Kommission wahrscheinlich, wir sehen weiterhin einen Verstoß und dann kommt die Sanktion, also hohe Geldstrafen. Und dann wird es im besten Fall ein Verfahren geben, wo TikTok den EuGH anruft und wir vom EuGH dann endlich erfahren, was systemische Risiken sind, was ein hohes Maß an Privatheitssicherheit und Schutz für Kinder und Jugendliche auf diesen Plattformen ist und wie Plattformen rechtssicher Maßnahmen einrichten können, damit sie dann compliant sind.
1: Und spätestens dann laden wir dich wieder ein.
0: Da muss aber, okay, glaube ich, noch viel Lobbygeld wird dann auch wahrscheinlich fließen, damit das nicht passiert. Wahrscheinlich wird es so sein, Alkohol ist ja auch schädlich und man kann ihn ja schon mit 16 kaufen, hat als Kind noch eher Zugang zu. Vielleicht wird man einfach dann erklären, Social Media gibt es schon so lange. Das ist nicht schädlich, das ist Tradition.
1: Bitte, wie beim Kultur Alkohol. Bitte nicht der Alkoholvergleich. Ich war mal in einer Radiosendung, wo ich eine Stunde lang in verschiedenen Variationen gefragt wurde, aber ist Social Media nicht dasselbe wie Alkohol? Die Antwort ist nein. So, traditionellerweise frage ich an dieser Stelle Thomas. Thomas, hast du noch Fragen? Und dann senden wir noch eine Stunde. Thomas, hast du noch Fragen?
0: Ich glaube, heute nicht. Ich glaube, die sind wirklich viele beantwortet worden, beziehungsweise ich bin enraged und das lässt sich ja nicht so einfach beseitigen. Vielleicht, okay, mit guter Gesetzgebung.
2: Ja. Ich wollte sagen, vielleicht müssen wir einzelne Regelungen abwarten, egal ob auf nationaler Ebene, auf EU-Ebene. Aber dann haben wir konkrete Rechtsnormen, wo wir als JuristInnen dann auch konkret prüfen können, wo wir damit landen.
0: Aber also jetzt fühle ich mich erstmal so erregt, ich könnte glatt was auf Social Media posten.
1: Well, ihr liebe HörerInnen, hoffentlich sozusagen haben wir euch ein bisschen einen Einblick gegeben. Und ich bin tatsächlich überrascht davon, wie viel ich heute noch gelernt habe. Und dass es neben den, also es gibt ja diese ganze inhaltliche Auseinandersetzung, die auch einen medienpädagogischen Aspekt hat, und einen technischen und Privatsphäre-Aspekt, aber dass tatsächlich auch der juristische, also wirklich das rein juristische Handwerk, dass auch das über Social-Media-Verbot Dinge nahelegt, die nicht so positiv sind, um es mal ganz diplomatisch zu sagen. Das hat mich überrascht und ich hoffe sozusagen, wir konnten ein bisschen was beitragen, damit ihr euch in dieser Diskussion wohler fühlt und mehr Meinung dazu haben könnt als Enraged Social Media Post oder Schlagzeilen. Und das meine ich nicht, dass ich euch das unterstellen würde, sondern das meine ich, die Welt ist gerade in einem Zustand, wo es so viel zu tun und zu bedenken gibt, dass gerade komplexe Themen, die aber schwerwiegende Konsequenzen haben, können manchmal hinten runterfallen und vielleicht können wir ein bisschen dazu beitragen, dass es an dieser Stelle nicht passiert. Stefan Dreyer, vielen lieben Dank, dass du heute bei uns warst und so geduldig und gut erklärt hast. Das war sehr schön.
2: Sehr gern. Vielen Dank für die Einladung. Vielleicht müsst ihr den Podcast umbenennen in juristischer Ragebait.
1: wir denken zumindest für den Social Media Post drüber nach. Okay, dir vor allen Dingen vielen Spaß noch. Vielen Dank euch, liebe Hörerinnen. Falls ihr auf Social Media unterwegs seid und jetzt nicht einen Rage-Post absetzen wollt, obwohl es mit dieser Folge funktioniert ja nicht, egal, postet über uns. Da freuen wir uns sehr drüber. Oder gebt uns 5 Sterne auf der Podcast-Plattform eurer Wahl. Bleibt uns auf jeden Fall gewogen. Bis zum nächsten Mal. Tschüss.
3: Tschüss.
2: Tschüss.
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2: Im Studio André Glatzel. Schönen guten Abend. In Berlin bleibt man gelassen angesichts der Ankündigung, dass die Amerikaner 5000 Soldaten aus Deutschland abziehen wollen. Was sagt denn Verteidigungsminister Pistorius zu dem Teilabzug, Laura König?
3: Verteidigungsminister Pistorius sagt, eine gewisse Truppenreduzierung sei ohnehin erwartet worden. Die Rede sei jetzt von 5000 der insgesamt fast 40.000 bei uns stationierten Soldatinnen und Soldaten. Deutschland ist ja auch für die Amis wichtig. Der Luftwaffenstützpunkt Ramstein ist Knotenpunkt für die Einsätze im Nahen Osten. In Stuttgart ist das US-Regionalkommando für Europa und Afrika. Die US-Armee unterhält aktuell rund 20 Einrichtungen in Deutschland, vor allem im Süden und Südwesten.
2: Sollte Trump seine Androhung wahrmachen und die Zölle auf Autos aus der EU tatsächlich auf 25% erhöhen, drohen Gegenmaßnahmen. Das stellte die EU klar. Man halte sich alle Optionen offen. Vorwürfe, man halte sich nicht an das vereinbarte Handelsabkommen, weist Europa zurück. Der Buckelwal, der wochenlang vor der Insel Pöhl festsaß, schwimmt jetzt in der Nordsee. Er wurde vor der Nordspitze Dänemarks freigesetzt. Ob er jetzt gerettet ist, ist noch nicht ausgemacht. Aktuell sind noch keine Tracker-Daten bekannt. Was aber auch nicht ungewöhnlich ist, sagt der Walforscher Jan-Olaf Meinecke bei Welt TV.
4: Die nächsten Tage sind erstmal entscheidend, dass er überhaupt da durchkommt. Das heißt aber noch nicht, dass er jetzt überleben wird. Ich sage mal, wenn er die nächsten Tage schafft, dann sind wir bei 50-50. Er hat viel Fettreserven verbraucht und es waren natürlich extreme, anstrengende Wochen. Und deshalb bleibt jetzt nur zu hoffen, dass wir vielleicht etwas Informationen bekommen, wo das Tier sich aufhält in den nächsten Tagen.
2: Die Vorsitzende der Wirtschaftsweisen, Monika Schnitzer, warnt vor weiteren staatlichen Rabattaktionen wie dem Tankrabatt. Der Augsburger Allgemeinen sagte sie, sie sehe schon mit Beginn der Sommerferien die nächste Diskussion aufziehen, weil Kerosin knapper und teurer wird. Dann könne eben nicht mehr so viel geflogen werden, so Schnitzer. Leverkusen hat durch ein 4:1 gegen Leipzig im Abendspiel der Bundesliga die Champions-League-Plätze erklommen. Der bereits feststehende Meister Bayern München spielte gegen Schlusslicht Heidenheim 3:3. Die weiteren Ergebnisse: Frankfurt HSV 1:2, Bremen Augsburg 1:3, Union Berlin Köln 2:2 und Hoffenheim Stuttgart 3:3.
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5: Der Himmel ist klar und es gibt nur ein paar Wolken, aber vor allem im Westen kommt später auch mal ein Schauer runter. Ganz vereinzelt ist auch ein Gewitter drin. Die Temperaturen gehen in der Nacht runter auf 15 bis 8 Grad. Morgen wird's verbreitet freundlich und trocken. Nur Richtung Küste und im Schwarzwald sind zwischendurch Schauer oder einzelne Gewitter möglich. Dazu bis zu 30 Grad.
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1: Viele Wohnungen werden im Sommer inzwischen sehr heiß. Gleichzeitig sorgen steigende Energiepreise wieder für Diskussionen über das Heizen. Besonders der Konflikt im Nahen Osten bringt Unsicherheit in den Energiemarkt. Über Alternativen zu Gas und Öl hat sich Danica Große informiert.
2: Gerade in Dachgeschossen oder schlecht gedämmten Gebäuden wird Hitze im Sommer schnell zu einer echten Belastung. Klimaanlagen sorgen dafür, dass die Räume wieder angenehm kühl werden. Was viele nicht wissen, Klimaanlagen sind Luft-Luft-Wärmepumpen, die sehr effizient kühlen und heizen können. Allerdings beschäftigen sich viele erst mit dem Thema, wenn die Hitzewelle schon da ist, weiß Thomas Graupensberger von Daikin.
3: Jetzt im Frühjahr ist eigentlich ein günstiger Zeitpunkt. 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
2: Die Energiepreise spielen eine sehr große Rolle. Gerade jetzt, wo wir den Konflikt im Nahen Osten und die stark schwankenden Öl- und Gaspreise sehen. Darum suchen viele Haushalte auch nach Lösungen, mit denen bestehende Heizungsanlagen zum Beispiel durch eine Wärmepumpe entlastet werden können.
3: Ja, der Trend geht ganz klar Richtung Elektrifizierung. Viele Eigentümer schauen sich die Wärmepumpentechnik sehr, sehr genau an, weil immer klarer wird, dass fossile Energien immer teurer und auch unsicherer werden. Man muss ganz klar feststellen, die Ära des fossilen Heizens ist vorbei.
2: Was bei den Klimaanlagen besonders hervorzuheben ist, die Technologie ist förderfähig und die Integration in den Bestand ist verhältnismäßig einfach.
3: Selbst im Zusammenspiel mit bestehenden Heizungsanlagen und man erwirbt eine Lösung, die bedarfsgerecht heizen und kühlen kann. Gerade in der Übergangszeit lassen sich so Heizkosten spürbar senken. Ein Beispiel ist die Split-Klimaanlage Perfera von Daikin, die im Klimaanlagentest 2025 der Stiftung Warentest als Testsieger bewertet wurde.
1: Moderne Klimaanlagen können heute nicht nur für kühle Räume im Sommer sorgen, sondern auch beim effizienten Heizen und beim Senken der Energiekosten helfen. 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
1: Im Studio André Glatzel. Schönen guten Abend. In Berlin bleibt man gelassen angesichts der Ankündigung, dass die Amerikaner 5000 Soldaten aus Deutschland abziehen wollen. Was sagt denn Verteidigungsminister Pistorius zu dem Teilabzug, Laura König?
2: Verteidigungsminister Pistorius sagt, eine gewisse Truppenreduzierung sei ohnehin erwartet worden. Die Rede sei jetzt von 5000 der insgesamt fast 40.000 bei uns stationierten Soldatinnen und Soldaten. Deutschland ist ja auch für die Amis wichtig. Der Luftwaffenstützpunkt Ramstein ist Knotenpunkt für die Einsätze im Nahen Osten. In Stuttgart ist das US-Regionalkommando für Europa und Afrika. Die US-Armee unterhält aktuell rund 20 Einrichtungen in Deutschland, vor allem im Süden und Südwesten.
1: Sollte Trump seine Androhung wahrmachen und die Zölle auf Autos aus der EU tatsächlich auf 25% erhöhen, drohen Gegenmaßnahmen. Das stellte die EU klar. Man halte sich alle Optionen offen. Vorwürfe, man halte sich nicht an das vereinbarte Handelsabkommen, weist Europa zurück. Der Buckelwal, der wochenlang vor der Insel Pöhl festsaß, schwimmt jetzt in der Nordsee. Er wurde vor der Nordspitze Dänemarks freigesetzt. Ob er jetzt gerettet ist, ist noch nicht ausgemacht. Aktuell sind noch keine Tracker-Daten bekannt. Was aber auch nicht ungewöhnlich ist, sagt der Walforscher Jan-Olaf Meinecke bei Welt TV.
3: Die nächsten Tage sind erstmal entscheidend, dass er überhaupt da durchkommt. Das heißt aber noch nicht, dass er jetzt überleben wird. Ich sage mal, wenn er die nächsten Tage schafft, dann sind wir bei 50-50. Er hat viel Fettreserve verbraucht und es waren natürlich extreme, anstrengende Wochen. Und deshalb bleibt jetzt nur zu hoffen, dass wir vielleicht etwas Informationen bekommen, wo das Tier sich aufhält in den nächsten Tagen.
1: Die Vorsitzende der Wirtschaftsweisen, Monika Schnitzer, warnt vor weiteren staatlichen Rabattaktionen wie dem Tankrabatt. Der Augsburger Allgemeinen sagte sie, sie sehe schon mit Beginn der Sommerferien die nächste Diskussion aufziehen, weil Kerosin knapper und teurer wird. Dann könne eben nicht mehr so viel geflogen werden, so Schnitzer. Leverkusen hat durch ein 4:1 gegen Leipzig im Abendspiel der Bundesliga die Champions-League-Plätze erklommen. Der bereits feststehende Meister Bayern München spielte gegen Schlusslicht Heidenheim 3:3. Die weiteren Ergebnisse: Frankfurt HSV 1:2, Bremen Augsburg 1:3, Union Berlin Köln 2:2 und Hoffenheim Stuttgart 3:3.

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1: Jedes Jahr am 18. April wird der Record Store Day gefeiert. In diesem Jahr bereits zum 19. Mal. Spannend dabei, Vinylschallplatten sind absoluter Trend. Laut Branchenzahlen befinden sich die Verkaufszahlen auf dem höchsten Stand seit rund 20 Jahren. Aber egal über welche Quelle man Musik hört, für echte Kenner zählt nur der Klang. Ob der Sound über Vinyl eingespielt wird, über Streaming oder CD, Nebensache. Was aber ist wichtig, um genau diesen perfekten Sound ins Wohnzimmer zu bekommen? Das weiß der Senior Sales Manager Germany bei Premium Audio, Mario Lode. Hallo, ich grüße Sie.
2: Ich grüße Sie auch, Herr Heinz.
1: Herr Lode, wenn man sich heutzutage eine Stereoanlage zusammenstellt, worauf sollte man da achten?
2: Ja, zuerst einmal sollte man sich klar machen, was man eigentlich möchte, was das Ziel ist, welche Verwendung man für eine Anlage hat oder haben möchte. Und dann kommt es vor allem darauf an, dass die einzelnen Komponenten, also sprich ein Verstärker, ein CD-Spieler, ein Plattenspieler und natürlich auch die Lautsprecher gut zusammenpassen. Und ich meine das halt nicht nur optisch.
1: Sondern?
2: Vor allen Dingen technisch. Also was bringt mir ein guter Vorverstärker, eine gute Qualität eines Vorverstärkers, wenn die Lautsprecher nicht entsprechend sind und mir dann doch nur einen mittelmäßigen Sound liefern oder andersrum. Die Lautsprecher sind sehr gut, aber die Elektronik ist etwas schwach und hat nicht genug Leistung. Dann ist es andersrum ja auch nicht gut.
1: Klingt einleuchtend. Wenn ich nun Anfänger bin, gibt es da etwas, womit ich definitiv nichts falsch mache?
2: Ja, auch da natürlich, was Sie machen wollen, wie Ihre Anlage aussehen soll, das entscheiden natürlich Sie. 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
1: Und welche Quellen kann ich da dann anschließen?
2: Na, ich hätte beinahe gesagt, alle, die Sie möchten. Ich denke da an CD-Player, Plattenspieler, die Lieblingsplayliste vom Smartphone oder Tablet, die Sie per Bluetooth streamen können oder aber auch den Fernseher, sodass Sie den Sound auf Ihrer Anlage genießen können von Ihrer Lieblingsserie, von Ihrem Lieblingsfilm. Der Vorverstärker und der Vollverstärker sind im Übrigen auch in Ihr Netzwerk zu Hause einbindbar. Alles, was Sie dann noch brauchen, sind vernünftige Lautsprecher. 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
1: Mario Lode von Premium Audio. Vielen Dank für das Gespräch.
2: Ich bedanke mich ebenfalls und wünsche einen schönen Tag.
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1: Der erste Quantencomputer in Deutschland läuft jetzt am Leibniz-Rechenzentrum in Garching bei München. Die Anlage stammt aus Finnland und muss bis auf minus 273 Grad gekühlt werden. Während klassische Computer Informationen nacheinander verarbeiten, können Quantenrechner dank physikalischer Gesetze riesige Datenmengen gleichzeitig durchsuchen. Damit können zum Beispiel bessere Medikamente, Batterien oder komplexe Verkehrslösungen schneller entwickelt werden. Endlich ist Frühling. Mit den warmen Sonnenstrahlen kommt nicht nur die Natur wieder in Schwung, sondern auch wir. Viele lockt es nun auch nach draußen und auch die Drahtesel werden wieder rausgeholt. Doch vorher sollte man unbedingt checken, ob das Rad auch fit für die neue Fahrradsaison ist. Neben Reifen und Bremsen gehören da auch das Licht dazu. Das ist wichtig, um gut zu sehen und gesehen zu werden. Und Fahrradleuchten sind gesetzlich vorgeschrieben, sagt Beleuchtungsexperte Samanasrallah Goldberg von Osram.
2: Laut Straßenverkehrsordnung StVO § 17 ist die Beleuchtung bei Dämmerung, bei Dunkelheit oder wenn die Sichtverhältnisse es sonst erfordern, notwendig. Also zum Beispiel auch bei Regen oder Nebel. Wichtig dabei, die Lichter dürfen natürlich weder verdeckt noch so verschmutzt sein, dass die Leuchtkraft zu schwach ist. Übrigens ist hier dann auch ein Bußgeld fällig, wenn man schlecht oder gar nicht beleuchtet erwischt wird.
1: Ob das Licht mit einem Dynamo oder per Batterien betrieben wird, spielt keine Rolle. Und mittlerweile gibt es sogar intelligente Fahrradbeleuchtungen. Mehr dazu nächste Woche hier in der Technikshow. Junge Erwachsene zwischen 18 und 24 Jahren beziehen ihre Informationen bzw. Nachrichten zunehmend via Social Media oder über Videoplattformen. Nachrichten werden zwar noch am häufigsten in Textform genutzt, Videos werden als Nachrichtenquelle aber immer wichtiger. Das geht aus einer Sammlung verschiedener Studien hervor, die der ARD-Forschungsdienst gerade in der Fachpublikation Mediaperspektiven veröffentlicht hat.
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2: Im Studio André Glatzel. Die Bundesregierung hat gelassen, auf den angekündigten US-Truppenabzug reagiert.

0: 10% erhöhen, drohen Gegenmaßnahmen. Das stellte die EU klar. Vorwürfe, man halte sich nicht an das vereinbarte Handelsabkommen, weist Europa zurück. Die EU und die USA hatten im vorigen Sommer eigentlich vereinbart, dass die Amerikaner auf Autos und Lkw aus der EU 15% Zoll erheben. US-Präsident Trump drohte nun mit 25%.
1: Der Buckelwal, der wochenlang erst vor Timmendorfer Strand und dann vor der Insel Pöhl festsaß, schwimmt jetzt in der Nordsee. Er wurde vor der Nordspitze Dänemarks freigesetzt. Aktuell sind noch keine Tracker-Daten bekannt. Dazu sagte der Walforscher Jan-Olef Meinecke bei Welt TV.
2: Das ist jetzt nicht ganz ungewöhnlich, wenn er mit höherer Geschwindigkeit schwimmt und vor allen Dingen auch nur kurz auftaucht. Dann wird es keine Signale geben. Das dauert manchmal Tage, bis es eine gute Verbindung zwischen Satellit und dem Tag gibt.
1: 6 Wochen nach der Landtagswahl haben die Parteitage von CDU und SPD in Rheinland-Pfalz grünes Licht für das neue Regierungsbündnis gegeben. Mitte Mai kommt der neue Landtag zu seiner konstituierenden Sitzung zusammen. Der CDU-Mann Gordon Schnieder soll dann zum neuen Ministerpräsidenten gewählt werden. Bayern München hat in der Bundesliga Remis gegen Schlusslicht Heidenheim gespielt. Beim 3:3 erzielte der bereits feststehende Meister den Ausgleich kurz vor Spielende. Im Abendspiel ist Leverkusen mit einem 4:1 gegen Leipzig auf Champions League Platz 4 geklettert. Außerdem spielten Frankfurt HSV 1:2, Bremen Augsburg 1:3, Union Berlin Köln 2:2 und Hoffenheim Stuttgart 3:3.
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1: Meist ist es gerade klar oder nur leicht wolkig, nur vereinzelt kommen im Westen mal ein paar Schauer runter, Richtung Norden auch mit einzelnen Gewittern. Dazu liegen die Temperaturen aktuell zwischen 15 und 8 Grad. Heute geht es dann ziemlich warm weiter, im Osten und Süden oft freundlich, sonst mehr Wolken und ab und zu Schauer oder Gewitter. Die Höchstwerte liegen meist zwischen 20 und 30 Grad.

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1: Endlich ist Frühling. Mit den warmen Sonnenstrahlen kommen nicht nur die Natur wieder in Schwung, sondern auch wir. Viele lockt es nur nach draußen und auch die Drahtesel werden rausgeholt. Denn ab jetzt geht's auch wieder vermehrt mit dem Fahrrad zur Arbeit, in die Schule oder zur Uni. Doch bevor es aufs Rad geht, unbedingt checken, ob das Rad auch fit für die neue Fahrradsaison ist. Neben Reifen und Bremsen gehört da natürlich auch das Licht dazu. Worauf es da konkret ankommt, weiß meine Kollegin Jessica Martin.
2: Gut sehen und gesehen werden. Genau dafür sind Fahrradleuchten extrem wichtig und auch gesetzlich vorgeschrieben, erklärt der Beleuchtungsexperte Samar Nasrallah-Goldberg von Osram.
3: Laut Straßenverkehrsordnung StVO § 17 ist die Beleuchtung bei Dämmerung, bei Dunkelheit oder wenn die Sichtverhältnisse es sonst erfordern, notwendig. Also zum Beispiel auch bei Regen oder Nebel. Wichtig dabei, die Lichter dürfen natürlich weder verdeckt noch so verschmutzt sein, dass die Leuchtkraft zu schwach ist. Übrigens ist hier dann auch ein Bußgeld fällig, wenn man schlecht oder gar nicht beleuchtet erwischt wird.
2: Auch die Mindestbeleuchtung ist vom Gesetzgeber ganz klar geregelt.
3: Ein weißer Frontscheinwerfer und ein Frontreflektor, rotes Rücklicht und ein Z-Rückstrahler sowie gelbe Reflektoren vorne und hinten an beiden Pedalen. Die Reflektoren sind oft in das Vorder- und Rücklicht jeweils integriert. Und der Scheinwerfer muss so eingestellt sein, dass er niemanden blendet.
2: Ob die Lampen mit Batterie oder Dynamo betrieben werden, spielt hingegen keine Rolle.
3: Allerdings müssen sie gemäß StVZO zugelassen sein. Das erkennt man an der K-Nummer und der Wellenkennlinie. Wichtig ist auch beim Kauf darauf zu achten, dass der Scheinwerfer mindestens 20 Lux oder mehr hat.
2: Übrigens gibt es mittlerweile sogar schon Fahrradlichter, die mitdenken.
3: Zum Beispiel die innovativen Let's Bike Compact Sets von Osram. Die enthalten ein intuitiv bedienbares Frontlicht mit jeweils 50 oder 100 Lux und ein Rücklicht. Die Leuchten bieten drei Helligkeitsstufen, die entweder manuell eingestellt werden können oder sich über einen Helligkeitssensor automatisch an die Lichtverhältnisse anpassen. Das integrierte Bremslicht in der Rückleuchte macht außerdem Verkehrsteilnehmenden automatisch auf den Bremsvorgang aufmerksam. Das macht das Radeln noch sicherer.
1: Wer also viel mit dem Fahrrad unterwegs ist und dann auch mal in der Dämmerung oder im Dunkeln nach Hause radelt, der sollte unbedingt gutes Licht ans Rad machen. Wem das jetzt alles zu schnell ging, alle Infos gibt's natürlich auch nochmal im Netz unter osram.de.

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1: Im Studio André Glatzel. Die Bundesregierung hat gelassen auf den angekündigten US-Truppenabzug reagiert. Verteidigungsminister Pistorius sagte, eine gewisse Truppenreduzierung sei ohnehin erwartet worden. Innerhalb eines Jahres sollen 5000 US-Soldaten Deutschland verlassen. Die EU will sich Trumps neue Zolldrohung nicht gefallen lassen. Man halte sich alle Optionen offen, heißt es. Philipp Nitzig berichtet.
2: Sollte Trump seine Ankündigung wahrmachen und die Zölle auf Autos aus der EU tatsächlich auf 25% erhöhen, drohen Gegenmaßnahmen. Das stellte die EU klar. Vorwürfe, man halte sich nicht an das vereinbarte Handelsabkommen, weist Europa zurück. Die EU und die USA hatten im vorigen Sommer eigentlich vereinbart, dass die Amerikaner auf Autos und Lkw aus der EU 15% Zoll erheben. US-Präsident Trump drohte nun mit 25%.
1: Der Buckelwal, der wochenlang erst vor Timmendorfer Strand und dann vor der Insel Pöhl festsaß, schwimmt jetzt in der Nordsee. Er wurde vor der Nordspitze Dänemarks freigesetzt. Aktuell sind noch keine Tracker-Daten bekannt. Dazu sagte der Walforscher Jan-Olef Meinecke bei Welt-TV.
3: Das ist jetzt nicht ganz ungewöhnlich, wenn er mit höherer Geschwindigkeit schwimmt und vor allen Dingen auch nur kurz auftaucht. Dann wird es keine Signale geben. Das dauert manchmal Tage, bis es eine gute Verbindung zwischen Satellit und dem Tag gibt.
1: 6 Wochen nach der Landtagswahl haben die Parteitage von CDU und SPD in Rheinland-Pfalz grünes Licht für das neue Regierungsbündnis gegeben. Mitte Mai kommt der neue Landtag zu seiner konstituierenden Sitzung zusammen. Der CDU-Mann Gordon Schnieder soll dann zum neuen Ministerpräsidenten gewählt werden. Bayern München hat in der Bundesliga Remis gegen Schlusslicht Heidenheim gespielt. Beim 3:3 erzielte der bereits feststehende Meister den Ausgleich kurz vor Spielende. Im Abendspiel ist Leverkusen mit einem 4:1 gegen Leipzig auf Champions League Platz 4 geklettert. Außerdem spielten Frankfurt HSV 1:2, Bremen Augsburg 1:3, Union Berlin Köln 2:2 und Hoffenheim Stuttgart 3:3.
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4: Der Klassenchat pinkt neue Nachrichten auf Social Media. Für viele Kinder und Jugendliche gehören Messenger und soziale Netzwerke ganz selbstverständlich zum Alltag. Doch genau dort kann es auch zu Cybermobbing kommen. Eine Zahl zeigt, wie verbreitet das Beleidigen und Bloßstellen über digitale Medien ist. Jeder 5. Jugendliche war davon bereits betroffen. Mehr dazu jetzt im Beitrag von Ingo Schleier.
5: Beleidigungen, Bodyshaming und psychische Gewalt sind in den digitalen Medien leider keine Seltenheit. Warum besonders Jugendliche und Kinder stark von Cybermobbing betroffen sind, erklärt Ariane Liegfeld von der Mobilkrankenkasse.
6: Viele Kinder und Jugendliche empfinden Unsicherheiten, während sie zugleich nach Bestätigung von anderen suchen. Die Verwendung von sozialen Medien, Chats, Foren gehört eigentlich zu ihrem Alltag. In diesem Kontext kann es auch aber immer wieder zu Beleidigungen, Verletzungen und Ausgrenzung kommen. Oft geschieht dies aber auch gar nicht mit voller Absicht. Zum Beispiel in Klassenchats wird gelegentlich auch unbewusst gemobbt, da es den Kindern und Jugendlichen noch an sozialen Kompetenzen mangelt.
5: Cybermobbing ist besonders heimtückisch, denn es endet nicht am Schultor oder an der Haustür. Täterinnen oder Täter können ihre Opfer rund um die Uhr angreifen.
6: Mit jedem Blick aufs Smartphone geht eigentlich die Tortur weiter. Es gibt kein sicheres Umfeld, da auch Unbeteiligte die Inhalte sehen, sich einmischen können oder auch kommentieren können. Dieses Thema wird mit der Zeit nicht einfach vergessen. Kommentare, Videos oder Bilder können möglicherweise dauerhaft im Internet verfügbar bleiben.
5: Hilfe für Betroffene sollte auf alle Fälle von Seiten der Eltern kommen. Ebenso steht die Schule hier in der Pflicht. Aber auch Krankenkassen nehmen Mobbing und Cybermobbing sehr ernst.
6: Als Mobilkrankenkasse setzen wir seit vielen Jahren Gesundheitsprojekte in Schulen um. Ein Präventionsprogramm zum Beispiel ist Medienhelden. Auch bieten wir unseren Versicherten verschiedene Leistungen an, um die mentale Gesundheit zu unterstützen. Dazu gehört die videobasierte Online-Psychotherapie und auch die von uns geförderten Gesundheitsmaßnahmen, die darauf abzielen, das Selbstbewusstsein zu stärken, Stress abzubauen und auch die Mediengesundheit im Blick zu haben.
4: Cybermobbing kann jeden treffen und hört online oft nicht einfach auf. Deshalb ist es wichtig, darüber zu sprechen und Betroffene ernst zu nehmen. Weitere Infos und Hilfestellungen gibt's im Netz unter mobil-krankenkasse.de.
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1: Der ADAC hat seine neue Pannenstatistik vorgestellt und die zeigt, Elektroautos sind deutlich zuverlässiger als Verbrenner. Ein 4 Jahre altes E-Auto hatte letztes Jahr eine Pannenkennziffer von 6,5. Das heißt, auf 1000 Fahrzeuge kamen 6,5 Pannenfälle. Bei gleich alten Verbrennern lag die Kennziffer schon bei 12,5. Der Grund? In Elektroautos sind deutlich weniger verschleißanfällige Teile verbaut. Die häufigste Pannenursache bleibt bei allen Antriebsarten ein Defekt der 12-Volt-Batterie. Fast die Hälfte aller Fälle geht darauf zurück. In Zukunft soll die Bundeswehr wachsen und auch mehr können. Verteidigungsminister Pistorius hat für den weiteren Kurs erstmals ein Gesamtkonzept für die militärische Verteidigung und einen Plan für die Streitkräfte vorgelegt. Schwerpunkt ist, auf Bedrohungen aus Russland vorbereitet zu sein, zum Beispiel durch Sabotageakte und Cyberangriffe. Genaue Details aus den Plänen sind geheim. Und bereits seit 20 Jahren wird über die anlasslose Speicherung von Kommunikationsdaten gestritten. Jetzt hat das Kabinett einen Kompromissvorschlag auf den Weg gebracht. Der sieht vor, dass Internetzugangsanbieter in Zukunft IP-Adressen 3 Monate speichern müssen. Weder Kommunikationsinhalte noch Standorte sollen erfasst werden und Ermittler sollen auf die Daten nur zugreifen dürfen, wenn es einen konkreten Anfangsverdacht gegen eine Person gibt.
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